0: Hallo und herzlich willkommen bei der Lesezeit. Gedanken in der Nacht hier auf Radio HBR. 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Hoffnung und Freude sollten ständige Reisebegleiter eines Christen sein. Doch wer es auf der Lebensstraße eng, dunkel und steil wird, bleiben beide Tugenden schnell auf der Strecke. 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Und nun Gottes Segen beim Zuhören.
1: In tausend Ängsten schweben, wenn du dich oft fürchtest. Glückselig der, dessen Hilfe der Gott Jakobs, dessen Hoffnung auf den Herrn, seinen Gott ist. Psalm 146, Vers 5. Der Patriarch Jakob war ein sehr harter und erfolgreicher Arbeiter, und dennoch war sein Leben von Angst geprägt. Es ist sehr interessant und lehrreich zu verfolgen, wovor er sich alles geängstigt hat und was schließlich aus seinen Befürchtungen geworden ist. Jakob hatte Angst vor Gott, als dieser ihm auf der Flucht vor Esau in Bethel erschien. Jakob fürchtete sich und sprach: »Wie furchtbar ist dieser Ort! Dies ist nichts anderes als Gottes Haus und dies ist die Pforte des Himmels.« 1. Mose Kapitel 28, Vers 17. Wie merkwürdig war diese Angst, denn Gott hatte ihm gerade bedingungslose Verheißungen gegeben. In den kommenden Jahren sollte Jakob die große Treue Gottes auf vielfältige Weise erleben. Jakob hatte Angst, dass sein Schwiegervater Laban ihm Rahel und Lea wegnehmen könnte, wenn er sich aufmachen würde, um in sein Vaterhaus zurückzukehren. Deshalb floh er heimlich mit seinen beiden Frauen. Doch Laban hatte gar nicht die Absicht, seine Töchter festzuhalten. Außerdem stand Jakobs Familie unter dem Schutz Gottes, der dem hintergangenen und aufgebrachten Laban im Traum dementsprechend sagte, er solle Jakob in Ruhe lassen. Als Laban seinen flüchtenden Schwiegersohn eingeholt hatte, redeten sie miteinander und schlossen einen Bund des Friedens. 1. Mose Kapitel 31. Jakob hatte Angst vor seinem Bruder Esau. Die Boten kehrten zu Jakob zurück und sprachen: »Wir sind zu deinem Bruder, zu Esau, gekommen, und er zieht dir auch entgegen und 400 Mann mit ihm.« Da fürchtete sich Jakob sehr, und ihm wurde Angst, und er teilte das Volk, das bei ihm war, und das Kleinvieh und die Rinder und die Kamele in zwei Züge. 1. Mose Kapitel 32, die Verse 7 und 8. Die Schatten der Vergangenheit holten Jakob ein. Er fürchtete die Rache Esaus, weil er ihm das Erstgeburtsrecht und den damit verbundenen Segen listig weggeschnappt hatte. Doch was geschah? Esau umarmte seinen Bruder, küsste ihn, und sie weinten beide miteinander. Danach bot Esau Jakob sogar an, ihn mit seinen kampferprobten Männern zu begleiten. Esaus Schwert sollte ihn nicht schlagen, sondern beschützen. Jakob hatte Angst vor den Einwohnern Kanaans. Als zwei Söhne Jakobs die Männer von Sichem listig und brutal getötet hatten, um ihre vergewaltigte Schwester Dina zu rächen, sprach Jakob zu Simeon und zu Levi: »Ihr habt mich in Trübsal gebracht, indem ihr mich stinkend macht unter den Bewohnern des Landes, unter den Kanaanitern und unter den Perisitern. Ich aber bin ein zählbares Häuflein, und sie werden sich gegen mich versammeln und mich schlagen, und ich werde vertilgt werden, ich und mein Haus.« 1. Mose Kapitel 34, Vers 30. Doch was geschah? Gott sorgte dafür, dass die Einwohner der umliegenden Städte noch mehr Angst als Jakob bekamen. Die Sippe des Patriarchen konnte unbehelligt weiterziehen. Jakob hatte Angst vor dem Herrscher über Ägypten, wobei er nicht wusste, dass das sein geliebter Sohn Josef war. Als seine Söhne nach Hause zurückkehrten und ihre Säcke leerten, siehe, da hatte jeder sein Geldbündel in seinem Sack, und sie sahen ihre Geldbündel, sie und ihr Vater, und sie fürchteten sich. 1. Mose Kapitel 42, Vers 35. Jakob und seine Söhne verstanden nicht, warum sich ihr Geld, das für das Getreide vorgesehen war, wieder in den Säcken befand. Statt sich über die Großzügigkeit des Herrschers aus Ägypten zu freuen, sorgte sich Jakob über das, was für ihn unerklärlich war. Jakob hatte Angst, Benjamin durch einen Unfall zu verlieren, und wollte ihn darum nicht nach Ägypten senden, obwohl das der Herrscher gefordert hatte. Schließlich ließ es Jakob zu, weil die Hungersnot ihn zwang, Getreide aus Ägypten holen zu lassen. Und was geschah? Benjamin starb nicht auf der Reise, sondern alle seine Söhne kehrten mit einer sehr reichen Ladung und der herrlichen Botschaft zurück, dass Josef lebe. Jakob hörte also nicht die Nachricht, dass Benjamin gestorben war, sondern dass Josef lebte. Jakob hatte offenbar Angst, nach Ägypten zu ziehen. Gott erschien ihm in Beerseba und er sprach, »Ich bin Gott, der Gott deines Vaters. Fürchte dich nicht, nach Ägypten hinabzuziehen, denn zu einer großen Nation will ich dich dort machen.« 1. Mose, Kapitel 46, Vers 3. Was geschah in Ägypten? Jakob wurde fürstlich von Josef versorgt und durfte die letzten 17 Jahre seines Lebens im Kreis seiner großen Familie verbringen. Er empfing Segen und wurde zu einem Segen für andere. Jakob wollte gern sein Leben in seine eigene Hand nehmen und tat sich deshalb etwas schwer damit, seinem Gott schlicht und rückhaltlos zu vertrauen. So ist es nicht verwunderlich, dass sich die Angst bei ihm einschleichen konnte, sogar Angst vor Ereignissen, die gar nicht eintreten konnten, weil sie den göttlichen Verheißungen entgegenstanden. Doch Gott handelte wunderbar mit ihm und führte ihn auf Wegen der Gnade, wo sich seine Furchtsamkeit als belanglos entpuppte. Glücklich können wir uns schätzen, wenn dieser gnädige Gott Jakobs unser Gott ist. Er wird auch uns weiden an jedem Tag unseres Lebens. Seine Führung ist gut. Und sie mag viel gnädiger ausfallen, als wir es in unserem Kleinglauben gedacht haben. Wie beschämt werden wir eines Tages sein, wenn wir erkennen, wie unnötig wir uns Sorgen gemacht haben. Viel besser ist es, ganz ihm zu vertrauen, der uns in seiner Barmherzigkeit und seiner Treue leitet. Gott erfüllt nicht alle unsere Wünsche, aber alle seine Verheißungen.

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1: Im November 1900

gab es nichts mehr zu brennen. Schon einmal hatte hier das Feuer gelodert und sich ausgetobt. Nun wurde der Ort zur Rettung für die Menschen, die sich dorthin geflüchtet hatten. Der Ort ihrer Schuld wurde zum Ort der Bewahrung. Nehmen wir Zuflucht zu Gott, so verwandelt sich der lodernde Zorn Gottes in das Feuer der Liebe. Wir bleiben trotz unserer Schuld bewahrt, weil sich der Zorn Gottes an einem anderen ausgebrannt hat. Das Kreuz Jesu ist der Ort, wo unsere Schuld offenbar, aber auch die Rettung möglich ist. Nehmen wir Zuflucht zum Kreuz Jesu, so bleiben wir in seiner Liebe geborgen und gerettet. Dort, wo Jesus für unsere Schuld verbrennt, bleiben wir dann bewahrt. Welch eine Liebe Gottes! Das hat Wilhelm Busch einmal erzählt. In Psalm 90, Vers 1 steht: Herr, du bist unsere Zuflucht für und für.

Der Priester Clemens Maria Hofbauer wurde Apostel Wiens genannt. Besonders bekannt wurde er durch seine große Liebe zu den Armen. Für sie tat er alles. Selbstlos bettelte er sich das Geld zusammen, das er für die Notleidenden brauchte. Eines Abends ging er wieder in eine Gaststätte. Tisch für Tisch sprach er die Gäste freundlich an und bat um eine kleine Gabe für die Armen. Dabei geriet er an einen groben Menschen, der alles hasste, was mit der Kirche zu tun hatte. Der schrie ihn an: »Wie kommen Sie dazu, mich um Geld zu bitten?« Und er spuckte dem Priester verächtlich ins Gesicht. Der zog ruhig sein Taschentuch heraus, wischte sich das Gesicht sauber und wandte sich dann ganz freundlich noch einmal an den Mann. »Das war für mich. Aber nun geben Sie noch bitte etwas für die Armen.« Dabei hielt er ihm erneut den Hut hin. Der Gast soll von dem Priester so beeindruckt gewesen sein, dass er ihm den ganzen Inhalt seiner Geldbörse in den Hut schüttete. In Jakobus 3, Vers 17 heißt es: »Die Weisheit aber von oben her ist aufs Erste lauter, danach friedsam und gelinde, lässt sich etwas sagen, voller Barmherzigkeit.«

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1: Hallo und herzlich willkommen bei Bibel erklärt. Zunächst ein wenig Musik und dann ein Vortragsmitschnitt von André Tövs über den Propheten Amos.

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1: Der Ofen ist aus. Das sind Worte, die man manchmal in der Eheseelsorge zu hören bekommt. Wir haben uns emotional voneinander wegbewegt. Damit muss noch lange nicht das Ende einer Ehe eingeläutet sein, aber es ist tragisch. Ich denke, da werdet ihr mir alle zustimmen. Wenn Beziehungen erkalten, da, wo die Liebe erkaltet, wo nur noch ein kalter Wind herrscht, einst, wo man sich so innig geliebt hat, hat man sich voneinander wegbewegt. Wenn der Ofen aus ist, dann passiert das in der Regel nicht von jetzt auf gleich. Ein Ofen geht nicht von jetzt auf gleich aus. Aber es ist ein allmähliches Abkühlen, Stück für Stück, bis nur noch ein kalter Wind herrscht. Sowas kann in jeder Beziehung passieren, nicht nur in Ehen. Sowas kann in Freundschaften passieren, wo man so zusammengehalten hat und man bewegt sich immer mehr auseinander. Das kann in politischen Beziehungen passieren. Denken wir an die Entwicklung im Kalten Krieg. Ja? Die Beziehung ist immer kälter geworden. Jetzt sagt man, mit dem Machtwechsel in Amerika wird es wieder kühler, wahrscheinlich mit Russland, die Beziehungen. Es ist immer tragisch, wenn Beziehungen erkalten. Aber ich möchte heute über die wichtigste Beziehung sprechen mit uns. Und wenn sie erkaltet, dann ist es besonders tragisch. Mein Predigtthema heute Abend lautet: Der Ofen ist aus. Die Gefahr einer erkalteten Beziehung zu Gott. Wir haben gestern Abend in dem letzten Abschnitt, also in dem genau vorhergehenden Text gesehen, dass Amos bzw. Gott natürlich durch Amos mit der Spaßgesellschaft abrechnet. Gott kündigt das Gericht an, aber das Volk hält fest an der Sünde, weil sie sich einreden, dass Gott sie doch segnen wird. Wir erfahren doch Reichtum, so falsch kann das doch nicht alles sein in unserem Leben. Dabei ist ihre Temperatur in der Gottesbeziehung auf dem Gefrierpunkt angelangt. Die Liebe ist erkaltet, zwischen ihnen und Gott herrscht Eiszeit. Und das ist gar nicht so offensichtlich, weil die Opfer laufen weiter. Und das führt uns zum ersten Punkt. Eine Beziehung zu Gott kann vorgetäuscht werden. Die vorgetäuschte Beziehung. Ich lese einmal Vers 4, wir sind in Kapitel 4 angelangt. Da sagt Amos: Geht nach Bethel und übt Verbrechen, nach Gilgal und vermehrt das Verbrechen, bringt am Morgen eure Schlachtopfer und am dritten Tag eure Zehnten. Diese Aufforderung ist ja ironisch gemeint, weil Amos wird ja nicht wirklich auffordern, Verbrechen zu üben. Ja, das müssen wir festhalten. Er wird ja nicht auffordern, das Volk, dass es sündigt. Es ist eine ironische Aufforderung. Amos bringt wieder etwas Unerwartetes. Das kennen wir mittlerweile von Amos, wenn ihr die Vorträge auch an den letzten Abenden verfolgt habt. Er bringt immer mal etwas Unerwartetes und hier schlüpft er wahrscheinlich in die Rolle eines Priesters, weil der Priester ruft zum Gottesdienst auf. Und er sagt: Geht nach Bethel, geht nach Gilgal und vermehrt das Verbrechen. Jetzt müssen wir wissen, Bethel und Gilgal, das waren die religiösen Zentren im Nordreich. Ja, so wie heute Rom für die Katholiken das Zentrum ist oder Mekka für die Muslimen, so war es im Nordreich Gilgal und Bethel, eigentlich auch noch Dan. Aber hier geht es um diese beiden Orte. Und Amos ruft dazu auf, aber dann folgt direkt die schockierende Bewertung: Und vermehrt doch nur eure Sünde. Und das musste ein Schlag gewesen sein für das Volk. Weil sie denken, wir gehen doch dahin in den Gottesdienst. Obwohl sie eigentlich wissen müssten, dass das nicht der Gottesdienst ist, den Gott haben will. Wir bleiben mal beim äußeren Erscheinungsbild. Schaut mal, wenn wir den Text uns anschauen, läuft eigentlich an diesen Kultstätten zunächst einmal alles normal. Sie bringen Opfer. Das heißt, wenn wir jetzt nicht ins Herz gucken könnten, sondern das Ganze nur mit einer Videokamera filmen könnten, müsste man feststellen, sie bringen Opfer. Das steht da: Bringt am Morgen eure Schlachtopfer. Die Schlachtopfer waren besonders beliebt. Bei einem Brandopfer, da wurde das ganze Vieh, der ganze Stier verbrannt. Bei einem Schlachtopfer konnte man einen Teil des Fleisches für sich behalten. Und dann heißt es: Bringt am dritten Tag eure Zehnten. Und Amos will damit sagen, macht einfach so weiter. ironischerweise. Ja, bringt weiter eure Schlachtopfer, das heißt, sie bringen die Schlachtopfer. Bringt eure Zehnten, das heißt, sie bringen eigentlich den Zehnten. Und wann bringen sie ihn? Am dritten Tag. Und wisst ihr, der Zehnte war eigentlich im Alten Testament alle 3 Jahre gefordert. Da heißt es in 5. Mose 14, Vers 28, am Ende von 3 Jahren sollst du den ganzen Zehnten deines Ertrags von jedem Jahr aussondern und ihn in deinen Toren niederlegen. Das heißt, man kann davon ausgehen, so wie ich diese Stelle deute, dass sie wahrscheinlich sogar noch eifriger waren, als das Gesetz vorgeschrieben hatte. Ja, also formal läuft eigentlich alles, würden wir sagen. Aber Amos wählt hier einen zynischen Ton und er möchte damit zugleich deutlich machen, selbst wenn ihr das macht, ihr könnt Gott nicht gefallen, weil etwas grundlegend falsch läuft. Jetzt heißt es da weiter, dass sie vom gesäuerten Dankopfer als Rauch aufsteigen lassen sollen. Und vielleicht denkt sich jetzt der ein oder andere, der sich im Alten Testament ein bisschen mehr auskennt, hier ist der Fehler, man darf doch kein Sauerteig opfern. Das stimmt, durfte man nicht, nur in einem Fall durfte man's. Und zwar bei Dankopfer, das steht in 3. Mose 2, Vers 11. Bei Dankopfer durfte man Sauerteig opfern. Und um welches Opfer geht es hier? Es geht um ein Dankopfer. Das heißt, sie machen nichts falsch. Vom Gesetz her ganz formal. Ja, sie bringen das Gesäuerte im Zusammenhang eines Dankopfers. Und dann geht der Text weiter und da heißt es, und ruft freiwillige Gaben aus, lasst es hören. Schaut mal, im Alten Testament gab es auch freiwillige Opfer. Wir denken manchmal, im Alten Testament geht es nur darum, dass die Gesetze eingehalten werden und im Neuen Testament geht es ums Herz. Das stimmt nicht, Gott geht es immer ums Herz. Und auch im Alten Testament gab es Opfer, die waren freiwillig, die musste man nicht bringen. Aber wenn man besonders dankbar war, dann durfte man sie bringen, freiwillig. Ja? Gott geht es nicht nur um Pflichterfüllung, sondern um das Herz. Und wir schauen, sie bringen sogar freiwillige Opfer. Ja? Da könnte man denken, es ist doch wunderbar. Und wisst ihr, was wir daraus lernen? Man kann eine perfekte Beziehung zu Gott vortäuschen. Ja, wenn man nur das Leben anschaut, kann man manchmal zu dem Ergebnis kommen, das läuft doch alles. Er ist immer da am Sonntagmorgen. Er ist sogar bei der Gebetsstunde dabei. Er dient. Also wenn man nur das ansieht, was vor Augen ist, könnte man zu dem Ergebnis kommen, alles läuft. Aber es gibt hier ein ganz, ganz großes Problem. Die Opferaltäre brennen, aber im Herzen ist der Ofen aus. Man kann eine perfekte Beziehung zu Gott vortäuschen. Wisst ihr, es ist möglich, am Sonntag begeistert über Jesus zu sprechen und ihn von Montag bis Samstag zu ignorieren. Man kann in der Gemeinde geistlich tun, damit es niemandem auffällt, dass wir ein Doppelleben führen. Und wisst ihr, das Tückische ist ja, unser Herz ist trügerisch. Und wenn wir lang genug in der Gemeinde dabei sind, dann wissen wir sogar, was wir antworten müssen, damit Leute von uns denken, dass es gut läuft im Glauben. Versteht ihr, was ich meine? Und dabei läuft es überhaupt nicht gut. Dabei ist unsere Beziehung zu Gott vielleicht auf dem Gefrierpunkt. Man kann eine perfekte Beziehung zu Gott vortäuschen. Man kann am Sonntag am lautesten singen und währenddessen im Ehebruch leben. Das geht leider. Man kann es vortäuschen. Man kann ein Doppelleben führen. Wisst ihr, was wir aus diesem Text auch noch lernen? Man kann den Dienst für Gott lieben, ohne Gott zu lieben. Wusstet ihr das? Schaut mal, da heißt es am Ende, denn so liebt ihr es, ihr Söhne Israel, spricht der Herr, Herr. Bringt ruhig weiter die Opfer, sagt Amos ironisch, macht das alles, denn so liebt ihr es. Sie lieben es, aber sie lieben nicht ihn. Und das ist ein gewaltiger Unterschied, ihr Lieben. Sie lieben es, aber sie lieben nicht ihn. Sie lieben es zu opfern. Sie lieben den Dienst, aber sie lieben nicht Gott. Liebe Freunde, liebe Geschwister, man kann es lieben, in die Gemeinde zu kommen, ohne Gott zu lieben. Ohne dabei zu Gott zu kommen. Man kann es lieben, zu predigen, ohne ihn zu lieben. Man kann es lieben, sich in der Kinderarbeit einzubringen, während die Beziehung zu ihm erkaltet. Es gibt die Möglichkeit, so eifrig zu sein für den Herrn, aber im Herzen meilenweit von Gott entfernt zu sein. Ihr Lieben, dieser Text, der ruft dich und mich zu einer Selbstreflexion auf. Wie sieht es bei uns im Herzen aus? Wenn man eine perfekte Beziehung zu Gott vortäuschen kann, dann muss ich mir doch die Frage stellen, wie sieht es bei mir aus? Liebe ich wirklich in erster Linie den Herrn? Liebe ich wirklich in erster Linie Jesus Christus? Liebe ich ihn? Oder liebe ich nur die Gemeindeatmosphäre? Die Schönes, die Gutes, verstehen wir uns nicht falsch. Aber es ist zu wenig, wenn wir nur das lieben. Lieben wir vielleicht nur die schöne Gemeinschaft, ohne ihn zu lieben? Die eigentliche Frage heute Abend, und die musst du für dich persönlich beantworten, und auch du, der du heute im Livestream mit dabei bist, brennt etwas in deinem Herzen? Oder ist der Ofen aus? Wie hoch ist die Temperatur in deiner Gottesbeziehung? Bei Israel war der Ofen aus. Und das Fatale ist, sie verweigern den Neustart in der Beziehung. Das ist der zweite Punkt. In den Versen 6 bis 11 wird beschrieben, dass Gott immer wieder versucht hat, das Volk zurückzuziehen. Das ist immer Gottes Anliegen, auch wenn er manchmal dafür drastische Maßnahmen ergreift. Aber Gott will immer zurück uns zurück in die Beziehung zu ihm holen. Immer. Weil es ihm so wichtig ist, dass wir nah bei ihm sind. Und in den Versen 6 bis 11, die wir uns jetzt anschauen, sehen wir, dass ganz viele Bundesflüche eingetreten sind. Gott hat in, das müssen wir jetzt wissen, die Prediger, da haben wir es heute Morgen ausführlich behandelt, jetzt mache ich das nur ganz, ganz grob, in 5. Mose 28 und 3. Mose 26, da werden Flüche erwähnt. Gott sagt, wenn ihr gehorsam seid, werde ich euch segnen, wenn ihr ungehorsam seid, werden diese und diese und diese und diese Flüche eintreten. Ja? Und jetzt haben wir einen Text, die Verse 6 bis 11, da werden ganz viele Flüche erwähnt, die eingetreten sind. Aber das Volk, das ist wie ein Refrain, das kommt immer wieder vor. Dennoch seid ihr nicht zu mir umgekehrt. Dennoch seid ihr nicht zu mir umgekehrt. Und wir schauen uns jetzt einmal die Maßnahmen an. Was hat Gott alles in Bewegung gesetzt, damit das Volk Buße tut? Wirklich von Herzen Buße tut. Vers 6. Und so habe auch ich euch blanke Zähne gegeben in all euren Städten und einen Mangel an Brot in all euren Orten. Und doch seid ihr nicht zu mir umgekehrt, spricht der Herr. Gott gibt blanke Zähne und die Logik ist, wenn man nichts zu beißen hat, bleiben die Zähne sauber. Ja? Also hier geht es um eine Hungersnot, nicht, dass sie besonders schöne Zähne hatten. Ja? Gott schickt eine Hungersnot mit der immer mit der Absicht, dass sie umkehren. Aber hier steht, ihr seid nicht umgekehrt. Es geht weiter. In den Versen 7 bis 8 sehen wir eine Dürre. Und auch ich habe euch den Regen vorenthalten, als noch 3 Monate bis zur Ernte waren. Und ich habe auf die eine Stadt regnen lassen und auf die andere Stadt ließ sich nicht regnen. Das eine Feldstück wurde beregnet und das Feldstück, auf das es nicht regnete, verdorrte. Und dann heißt es in Vers 8, und 2, 3 Städte wankten zu einer Stadt hin, um Wasser zu trinken und wurden nicht satt. Also sie konnten ihren Durst nicht stillen. Und doch seid ihr nicht zu mir umgekehrt. Das heißt, Gott schickt eine Dürre. Und das Volk kannten die 5 Bücher Mose. Und eigentlich wussten sie, wenn wir ungehorsam sind, hat Gott angekündigt, es wird eine Dürre kommen. Und die Dürre ist da. Und sie schließen nicht darauf, dass die Dürre da ist, weil sie sich von Gott entfernt haben. Versteht ihr? Aber genau nur deswegen hat Gott die Dürre geschenkt. Ich sage bewusst geschenkt, weil Gott eine gute Absicht damit hat. Er hat keine Freude daran, seine Kinder zu quälen. So ist Gott nicht. Er will die Umkehr. Und er greift manchmal zu einer lauten Sprache. Und hier sehen wir das. Er schickt die Dürre und das Volk denkt nicht an einen Neuanfang mit dem Herrn. Und so macht Gott weiter. Die nächsten Flüche kommen. Vers 9. Ich habe euch mit Getreidebrand und Vergilben geschlagen. Ich habe eure Gärten und eure Weinberge vertrocknen lassen und eure Feigen- und Olivenbäume. Fraß die Heuschrecke und wieder das Gleiche. Dennoch seid ihr nicht zu mir umgekehrt, spricht der Herr. Getreidebrand, das ist eine Folge des heißen Ostwindes. Aus dem Osten kam ein besonders heißer Wind und den hat Gott geschickt. Ich meine, Gott kann Winde befehlen, von wo sie kommen. Ja? Und deswegen kam Getreidebrand, das heißt, das Getreide wird zerstört. Vergilben ist eine Pflanzenkrankheit, die wird durch Pilz verursacht und Gott schickt das. Ja, also die Getreideernte ist dahin und die konnten man nicht so schnell importieren aus den anderen Ländern. Ja, das heißt, es entsteht eine Not. Und diese Not, da kommt ja auch noch die Heuschreckenplage dazu, schickt Gott, damit das Volk umkehrt, Sie kehren nicht um. Dann schickt Gott Corona, eine Pest. Vers 10. Und ich schickte unter euch die Pest in der Art Ägyptens. Ich habe eure jungen Männer mit dem Schwert erschlagen, zusammen mit euren gefangenen Pferden. Und ich ließ den Gestank eurer Heerlager aufsteigen, und zwar in eure Nase. Dennoch seid ihr nicht zu mir umgekehrt. Was macht Gott? Er schickt eine Pest in der Art Ägyptens. Das heißt, die Plage, die Ägypten getroffen hat, ja, vor dem Auszug, trifft plötzlich Gottes Volk. Damals wurden sie ja verschont. Es hat nur die Ägypter getroffen. Jetzt trifft es sie. Und versteht ihr, wenn ihr plötzlich feststellt, Gott behandelt uns wie die Ägypter, dann müsste man doch eigentlich mal zum Nachdenken kommen, ist irgendwas falsch in unserem Leben? Umso trauriger ist die Nachricht am Ende des Textes, dennoch seid ihr nicht zu mir umgekehrt. Und jetzt behandelt Gott sie so ähnlich wie Sodom und Gomorra in Vers 11. Guckt mal in den Text. Ich habe eine Umkehrung, heißt es hier in der Elberfelder. Man kann das hebräische Wort auch mit Zerstörung übersetzen. Ich habe eine Zerstörung unter euch angerichtet, wie die Zerstörung Gottes von Sodom und Gomorra. Mit einem kleinen Unterschied. Und ihr wart wie ein Holzscheit, das aus dem Brand gerettet ist. Und doch seid ihr nicht zu mir umgekehrt, spricht der Herr. Das heißt, ich verstehe das so, es gab eine Art Feuergericht wahrscheinlich, wie Gott Sodom und Gomorra gerichtet hat, mit einem Unterschied, der Brandscheid, im Bilde gesprochen, wurde noch aus dem Feuer rausgezogen. Das heißt, Gott hat sein Volk ja nicht völlig zerstört, aber spätestens jetzt muss es doch eigentlich Klick machen. Gott behandelt uns wie Sodom und Gomorra, da ist doch irgendwas falsch in unserem Leben. Leider kommen sie nicht auf die Idee. Hier heißt es, dennoch seid ihr nicht zu mir umgekehrt. Schaut mal, Gott setzt sämtliche Dinge in Bewegung, damit seine Kinder, die sich von ihm abgekehrt haben, wieder umkehren. Und ihr Lieben, das macht Gott auch heute. Das macht Gott auch heute. Und das macht er vielleicht aktuell in deinem Leben. Vielleicht merkst du momentan, dass Gott zu dir spricht. Vielleicht durch verschiedene Umstände in deinem Leben. Und er macht es vielleicht schon seit Wochen. Durch eine Predigt, die du gehört hast. Durch einen Bruder oder eine Schwester aus der Gemeinde, die mal nachgefragt hat. Sag mal, warum kommst denn du nicht mehr? Warum bist du so wenig hier? Was ist los in deinem Leben? Wisst ihr, manchmal lässt Gott uns gegen eine Wand laufen, damit wir erkennen, damit wir zur Besinnung kommen. Das nennt die Bibel Züchtigung. Wenn wir an Züchtigung denken, wenn wir ganz ehrlich sind, haben wir häufig so irgendwas, wir verbinden damit was Negatives, oder? Also mir geht es manchmal so, Züchtigung im ersten Moment denke ich nicht, ach schön, sondern Züchtigung, oh, da sträuben wir uns sogar ein bisschen gegen. Oder warum? Weil wir bei Züchtigung an die Mittel denken, die Gott einsetzt, aber nicht an das gute Ziel, was er mit der Züchtigung hat. Und wir sehen es aber durchweg in der Bibel, dass Gott züchtigt, auch im Neuen Testament, 1. Korinther 11, da sind einige durch das falsche Abendmahl einnehmen krank geworden. Einige sind entschlafen. Aber Gott sagt auch im Neuen Testament, ich verwende diese Dinge, um euer Heil zu sichern. Eine gute Absicht, um euch wieder zurückzuführen zu mir. Wisst ihr, einige Christen glauben, wenn sie Gott den Rücken zukehren, ist Gott der liebe Gentleman, der sagt, na gut, du willst gehen, dann geh halt. Aber das ist nicht der Gott, den ich kenne aus der Bibel. Gott ist ein eifernder Gott. Und wenn wir uns von Gott wegbewegen, geht Gott hinterher. Gott setzt sämtliche Dinge in Bewegung, um es wieder zurückzuziehen, weil er ein eifernder Gott ist. Ihr Lieben, wo wäre ich, wenn Gott mir nicht nachgegangen wäre in meinem Leben? Einmal hatte ich einen heftigen Autounfall mit 120 km/h gegen eine Betonwand. Und ich habe zu der Zeit nicht wirklich mit dem Herrn gelebt. Und ich wusste sofort, das ist Gottes Sprache. Das Auto war völlig Schrott, direkt auf den Schrottplatz. Und mir ist nichts passiert. Und ich wusste, hier hat der Herr eingegriffen. Wisst ihr, manchmal lässt Gott uns gegen eine Wand laufen und redet laut. Manchmal überschüttet Gott uns unverdient mit Liebe. Das sehen wir auch in der Bibel. Das sehen wir bei Hosea. Die untreue Frau Israel, die weggeht und Gott bereitet in der Wüste ein liebevolles Abendessen vor, um seine untreue Frau wieder zu gewinnen. Vielleicht ist das die Sprache, die du gerade hörst von Gott, dass er dich mit Liebe überschüttet und mit Segen, damit du wie der verlorene Sohn zur Besinnung kommst und sagst, ich hab's doch viel besser, wenn ich mit dem Herrn lebe. Was ist das für eine Sprache, die Gott gerade in deinem Leben spricht? Schaut mal, Gott will uns immer wieder zurückziehen in eine Beziehung zu ihm, wenn es kalt geworden ist in unserem Herzen. möchte von meinem Cousin erzählen. Mein Cousin ist in einem christlichen Elternhaus aufgewachsen. Im Teenageralter beginnt sein Leben mit Gott. Er lässt sich taufen. Und nur einige Monate später nach seiner Taufe entscheidet er sich, den Glauben ganz an den Nagel zu hängen. Von jetzt auf gleich weg, voll in die Welt, also so richtig ins Extrem. Das ist mein Cousin. Er lebt ein ausschweifendes Leben und mit 26 bekommt er seinen ersten Schlaganfall. Mit 26. Das ist kein normales Alter für einen Schlaganfall. Und man könnte meinen, dadurch kommt man mal zur Besinnung. Ja, mit 26 einen Schlaganfall und ich habe den Glauben an den Nagel gehängt. Ist es vielleicht Gott, der in meinem Leben einwirkt? Er ändert sich nicht. Ein paar Monate später bekommt er den zweiten Schlaganfall. Und der Arzt sagt ihm, wissen Sie was? Ich nenne hier jetzt keinen Namen. Aber beim nächsten Schlaganfall sind Sie wahrscheinlich tot oder querschnittsgelähmt. Und er kehrt nicht um. Und der dritte Schlaganfall kommt. Stellt euch das vor. Ein junger Mann. Dritter Schlaganfall. Er ist weder tot noch querschnittsgelähmt. Aber er ist immer noch nicht umgekehrt. Bis heute. Und ich frage mich manchmal, wie laut muss Gott noch reden? Damit er es versteht. Wie laut muss Gott in deinem Leben reden? Vielleicht bist du heute über Livestream dabei und du weißt genau, der Ofen deinem Herzen ist aus. Du sollst wissen, dass Gott alles in Bewegung setzen wird, um dich wieder zurückzuziehen. Wie laut muss er noch sprechen in deinem Leben, damit du endlich umkehrst? Das gilt genauso für uns, die wir heute hier sind. Ich kenne euch nicht, ich weiß nicht, wo ihr steht, aber du weißt, wo du bist. Und wenn Gott dir aufzeigt, da ist ein Neustart wichtig. Vielleicht macht Gott das, indem er gerade so mal alle Stützen in deinem Leben wegbricht, auf die du gesetzt hast. Das ist Gnade. Weil wir dann erkennen, wir brauchen ihn. Vielleicht gehst du abends schlafen und du fühlst so eine Leere in deinem Herzen. Und du versuchst irgendwie dein Herz zu füllen. Und du stellst fest, es gibt nichts, was mein Herz wirklich zufrieden macht. Das hängt damit zusammen, dass du nicht in einer Beziehung zu Gott stehst. Und Gott schenkt dir dieses Gefühl der Leere, weil er dich zurück in seine Beziehung führen möchte. Ich möchte dich heute einladen, wenn du erkennst, dass deine Beziehung zu Gott erkaltet ist, dass du heute zurückbleibst, dass du heute einen Neuanfang mit Gott machst. Wenn du im Livestream dabei bist, du kannst wahrscheinlich schlecht hierhin kommen, aber du kannst einen Neustart mit dem Herrn für dich persönlich machen, vor dem Bildschirm, indem du neu dein Leben dem Herrn übergibst. Dann möchte ich dich ermutigen, dann dich hier an die Ältesten der Gemeinde zu wenden, mit ihnen zusammen zu beten und das auch wieder neu festzumachen. Denn wenn Gott redet, dann sollten wir antworten. Das führt uns zum dritten Punkt und zum letzten Punkt dieses ersten Vortrags, die vorhergesagte Begegnung. Kommt, wir schauen uns die Verse 12 und 13 einmal an. Israel ist nicht umgekehrt, das ist der Zusammenhang. Und dann sagt Gott, darum werde ich dir so tun, Israel. Weil ich dir dies tun will, mach dich bereit, deinen Gott zu begegnen, Israel. Ja, siehe, der die Berge bildet und den Wind erschafft und dem Menschen mitteilt, was sein Sinnen ist, der die Morgenröte und die Finsternis macht und einherschreitet auf den Höhen der Erde. Jahwe, Gott der Herrscher, ist sein Name. Was wird hier vorhergesagt? Zunächst einmal sagt Gott, ich will es weiter so machen. Ich werde weitere Flüche schicken, weil du nicht umgekehrt bist. Dann werden wir weiter auf dieser Weise miteinander reden. Aber dann kündigt Gott etwas an. Er sagt, ich werde kommen. Mach dich bereit, Israel, deinem Gott zu begegnen. Ihr Lieben, das ist keine Heilszusage, das ist eine Drohung. Denn wenn ein sündiges Volk auf einen heiligen Gott trifft, dann geht es nicht gut aus für den Sünder. In der Gegenwart eines heiligen Gottes. Gott warnt davor und sagt, das Volk soll sich auf eine Begegnung vorbereiten. Wir haben eine Parallele in 2. Mose am Berg Sinai. Da sagt Gott, Mose, das Volk soll sich vorbereiten. Ich werde kommen auf den Berg. Und wisst ihr, wie diese Vorbereitung aussah? Reinigung und Heiligung. So bereitet man sich vor, Gott zu begegnen. Man reinigt sich und heiligt sich. Und in Vers 13 erkennen wir, sie begegnen nicht einem Gott auf Augenhöhe. Sie begegnen dem Gott, den allmächtigen Schöpfer. Sie begegnen den, der die Naturgewalten in seiner Hand hat. Diesem Gott wird aber nicht nur Israel in der Geschichte begegnen, wie Amos es hier ankündigt. Jeder Mensch wird einmal vor diesem Gott stehen. Die Bibel sagt, es ist dem Menschen gegeben, einmal zu sterben, danach das Gericht. Das heißt, zu 100% wird es diesen Tag geben, in dem du alleine vor Gott stehst. Du allein. Und du kannst dich nicht darauf beziehen, meine Eltern waren aber immer gläubig. Du stehst vor Gott. Und Gott sagt dir heute, bereite dich darauf vor. Du weißt nicht, wann du vor mir stehen wirst. Bist du vorbereitet, Gott zu begegnen? Das ist die Frage, die du dir stellen musst. Schaut mal, im alltäglichen Leben wissen wir eigentlich um die Notwendigkeit einer Vorbereitung. Kein Geschäftsmann, ich denke mal, vielleicht sind hier einige Geschäftsmänner in den Reihen, kein Geschäftsmann geht unvorbereitet in eine Auftragsverhandlung, oder? Man macht sich Gedanken, wie werde ich argumentieren, dass wir den Auftrag holen? Keine Braut geht unvorbereitet auf ihre eigene Hochzeit. Keiner geht unvorbereitet in ein Vorstellungsgespräch. Im alltäglichen Leben wissen wir um die Notwendigkeit der Vorbereitung. Aber kann es sein, dass du nicht vorbereitet bist, Gott zu begegnen? Irgendwann vor Gott zu stehen? Ich weiß noch ganz genau, in meiner Jugendzeit waren wir einmal bei einem Atheisten zu Hause eingeladen. Also seine Tochter ist zum Glauben gekommen, war bei uns in der Jugend und sie hat uns, also die Jugendgruppe unserer Gemeinde, zu sich nach Hause eingeladen. Und einige von uns in der Jugendgruppe, die ein bisschen intellektueller auch unterwegs waren, haben angefangen mit diesem Atheisten zu debattieren. Und einer von uns stellt irgendwann die gute Frage, haben Sie sich schon mal Gedanken gemacht, wenn das alles doch wahr ist und Sie irgendwann nach dem Tod vor Gott stehen, haben Sie sich darüber schon mal Gedanken gemacht? Und er sagte mit einem Lächeln, ach, das Risiko gehe ich ein. Und ich dachte in dem Moment nur, dieser Tor, denn er wird irgendwann vor Gott stehen. Du wirst irgendwann vor Gott stehen. Und das Einzige, was zählt, wenn du vor Gott stehst, ist die Frage, ist deine Beziehung zu Gott geklärt? Wenn du heute hier sitzt und du weißt, meine Beziehung zum Herrn ist nicht geklärt, dann lade ich dich ein, zu Jesus zu kommen. Denn das Einzige, was zählt, wenn du vor Jesus, vor dem Herrn stehst, Jesus ist der Richter, wenn du vor ihm stehst, ist die Frage, hast du das, was er am Kreuz für dich getan hat, angenommen? Hast du dein Vertrauen darauf gesetzt? Mein Opa ist vor einigen Jahren gestorben, hatte ein langes Krebsleiden, über Jahrzehnte. Und dann ging es immer weiter zu Ende. Und mein Opa war ein Mann, der den Herrn geliebt hat, Diakon, Seelsorger in der Gemeinde, ewig mit dem Herrn gelebt. Und ich bin so dankbar für dieses Gespräch, das wir noch hatten. Wir saßen in der Küche und er sagte zu mir die alles entscheidenden Sätze, André, je näher das Ende kommt, desto wichtiger wird mir das Blut Jesu Christi. Das ist das, was zählt. Er hat nicht gesagt, wie dankbar ich bin, die ganze Zeit Diakon gewesen zu sein in der Gemeinde. Das rettet nicht. Dienst für Gott rettet nicht. Das Einzige, was zählt, wenn wir irgendwann vor dem Herrn stehen, ist, haben wir das Blut des Lammes für uns angenommen. Hast du bei Jesus Christus um Vergebung für deine Sünden gebeten? Und wenn du es noch nie getan hast, dann lade ich dich ein, das heute zu tun. Du kannst gerne zurückbleiben. Wir können gerne miteinander sprechen. Bitte geh nicht weg, ohne dich vorzubereiten auf die Beziehung mit dem Herrn. Wenn du festgestellt hast, ja, du bist Christ, du hast dich bekehrt in deinem Leben, aber jetzt lebst du seit langem eigentlich ein laues Christsein. Deine Beziehung zu Gott, die mal wirklich da war, ich will dir das Heil damit nicht abschreiben, die wirklich da war, aber sie ist erkaltet. Du brennst nicht mehr für den Herrn. Dann lade ich dich ein, heute einen Neuanfang zu machen und dein Leben neu dem Herrn zu weihen, dass du sagst, Herr, ich will wieder für dich brennen. Ich will ganz für dich leben. Zünde das Feuer in meinem Herzen wieder neu an. Amen.
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1: Ich bin Felix Becker und das wird der Tag. In der Hauptstadt findet heute der 52. Berlin-Marathon statt.
2: Mehr als 56.000 Läuferinnen und Läufer werden zu einem der größten Marathonrennen der Welt erwartet. Hunderttausende Zuschauer dürften die Strecke säumen. Die ersten Rollstuhl- und Handbike-Wettbewerbe beginnen ab 8.20 Uhr. Das Hauptfeld startet ab 8.45 Uhr in mehreren Wellen auf der Straße des 17. Juni. Die Strecke führt durch zahlreiche Berliner Bezirke und kurz vor dem Ziel durch das Brandenburger Tor. Wegen des Rennens gelten bis zum Abend umfangreiche Straßensperrungen und Änderungen im Bus- und Straßenbahnverkehr. Ulrike Klein, Redaktion.
1: Für Unternehmen gelten ab heute strengere Regeln für Umweltaussagen in der Werbung.
3: Begriffe wie nachhaltig, umweltfreundlich oder recycelbar dürfen nicht mehr ohne ausreichenden Nachweis für ein gesamtes Produkt verwendet werden. Auch Nachhaltigkeitssiegel müssen künftig bestimmte Anforderungen an Transparenz und Überprüfbarkeit erfüllen. Grundlage ist eine EU-Richtlinie, die Deutschland in nationales Recht umgesetzt hat. Verbraucher sollen dadurch besser vor irreführender Umweltwerbung und sogenanntem Greenwashing geschützt werden. Timo Wiesner, Redaktion.
1: Auf dem Münchner Oktoberfest findet heute das traditionelle Platzkonzert der Wiesenwirte statt.
4: Rund 300 Musiker aus den Kapellen der großen Festzelte spielen ab 11 Uhr gemeinsam vor der Bavaria. Auf dem Programm stehen vor allem bekannte bayerische und alpenländische Märsche und Lieder. Das Konzert gehört zu den traditionellen Höhepunkten am zweiten Wiesensonntag und ist für Besucher kostenlos. Das Oktoberfest läuft noch bis zum 4. Oktober. Noah Ulrich, Redaktion.
1: Die deutsche Fußballnationalmannschaft bestreitet heute ihr zweites Spiel in der neuen Nations League Saison. In Augsburg trifft das Team um 20.45 Uhr auf Griechenland. Es ist zugleich das erste Heimspiel unter dem neuen Bundestrainer Jürgen Klopp. Zum Auftakt hatte Deutschland am Donnerstag in Amsterdam 1:1 gegen die Niederlande gespielt. Nach der Partie gegen Griechenland geht es bereits am Donnerstag in München gegen Serbien weiter.
0: Deutschlandwetter.
1: Heute am Tage scheint nach Nebelauflösung oft die Sonne bei Höchstwerten zwischen 18 und 31 Grad. Und morgen ziehen im Norden und Nordwesten ein paar Wolkenfelder mit vereinzelten Schauern durch. Sonst bleibt es freundlich und sommerlich warm.
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5: Hallo und herzlich willkommen bei den Denkanstößen. Was ist so Besonderes an Jesus? Diese Frage hat auch zu tun mit den radikalen Ansprüchen, die Jesus Christus erhoben hat. Warum sind denn andere Personen wie Mohammed, Konfuzius oder Buddha nicht so bedeutend, dass sogar der Kalender nach ihnen neu justiert wurde? Wie konnte ein Zimmermann aus einem unbedeutenden Dorf in Palästina eine neue Bewegung ins Leben rufen, die innerhalb weniger Jahrzehnte Anhänger in fast allen Teilen der Erde hatte? Hören Sie mehr dazu gleich nach ein wenig Musik in dem Vortragsmitschnitt von Rudi Joas mit dem Titel »Was ist so Besonderes an Jesus?«

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0: Hallo und herzlich willkommen bei den Denkanstößen. Was ist so Besonderes an Jesus? Darum soll es nun gehen in einem Vortragsmitschnitt von Rudi Joas.
1: Was ist denn so Besonderes an Jesus? Nun, der Herr Jesus ist natürlich eine ganz außergewöhnliche Person. Und ich glaube, einer der wesentlichen Gründe, warum er so außergewöhnlich ist, neben den gewaltigen Dingen, die er getan hat, Kreuzigung und dann die Auferstehung, aber einer der Gründe, warum er so außergewöhnlich ist, sind seine Behauptungen, die er aufgestellt hat. Seine Reden, die er gehalten hat. Weil die Leute damals, vor 2000 Jahren, die haben genau gewusst, dass er etwas Besonderes war, weil er ganz anders war als ihre Führer in ihrem Volk. Bei einer Gelegenheit, wir lesen das im Matthäus-Evangelium Kapitel 7, nachdem der Herr Jesus eine lange Rede an einem Berg gehalten hat, da hören wir so gewissermaßen so in die Menge hinein, wie ein Jude zum anderen sagte, der da. Und ich glaube, er hat dann mit dem Finger so Richtung dem Herrn Jesus gezeigt. Der redet anders als unsere Obersten, als unsere Theologen. Der redet wie einer, der Autorität hat. Also die haben das genau gespürt. Also was den Herrn Jesus auch so besonders macht, sind seine radikalen Aussagen, die er gemacht hat, die er erhoben hat oder die auch über ihn gesagt wurden. Und letztendlich, alles was um seine Person sich dreht, ist auch eine Frage der Wahrheit. Ist er wahrhaftig? Hat er Recht mit den Behauptungen? Und ich will einige nennen. Und sicherlich eine der radikalsten Aussagen des Herrn Jesus, die finden wir im Johannesevangelium Kapitel 14. Da sagt er, ich bin der Weg und die Wahrheit und das Leben. Niemand kommt zum Vater als nur durch mich. Na, das ist eine radikale Aussage. Ich würde mir nie wagen, über irgendjemanden eine solche Aussage zu machen. Und ich bin auch froh, dass ich mir die nicht ausgedacht habe, sondern dass die aus dem Mund des Sohnes Gottes kommt. Er sagt, ich bin der einzige Weg in den Himmel. Aber das ist nicht die einzige Sache, die in diese Richtung zeigt, was er ist und wie er ist und was er getan hat. Da finden wir zum Beispiel auch diese Aussage im 1. Timotheusbrief Kapitel 2 im Vers 5. Da heißt es, es ist ein Gott, und ein Mittler zwischen Gott und den Menschen, und zwar der Mensch Christus Jesus. Und für die Leute, die nicht Griechisch können, so wie ich kann kein Griechisch, aber ich habe viele Bücher in meiner Bibliothek, die das können, und das ist immer genügt, wenn man weiß, wo es steht. Ja? Und das Neue Testament ist ja in Griechisch verfasst worden. Und damit da kein Irrtum aufkommt, was dieses ein Gott und ein Mittler bedeutet, das heißt nämlich nicht so der unbestimmte Artikel, den wir auch kennen, so das heißt mit anderen Worten so, es ist einer von vielen Göttern oder einer von vielen Mittlern. Nein, da hat Gottes Wort, da hat der Heilige Geist dafür gesorgt, dass der Paulus, der das geschrieben hat, dass er dort ein griechisches Wort, ein sogenanntes Zahlwort schreibt. Also das, was ich jetzt hier rot markiert habe, das ist ein Zahlwort. Das heißt, es gibt nur einen Gott, einen einzigen. Und es gibt nur einen einzigen Mittler zwischen Gott und den Menschen. Das sagt Gottes Wort. Und dieser Mittler heißt nicht Maria. Heißt auch nicht Heiliger Bonifatius. Leute, ich bin so groß geworden, ich habe das gelernt so, dass es so viele Mittler gibt. Und man versucht dem zu entgehen, dass man sagt, und ich habe es gerade gestern Abend und heute nochmal nachgelesen, in katholischen Lehrbüchern, dass der Herr Jesus der Mittler zum Mittler ist. Ja? Oder die Maria, Entschuldigung. Sie ist die Mittlerin zum Mittler. Aber wir finden so etwas nirgendwo in der Bibel. Und nur die Bibel zählt. Die Bibel fordert jeden Menschen immer nur auf, direkt zum Herrn Jesus zu kommen. Wir brauchen keinen Umweg. Aber es gibt noch andere Verse. Ich lese noch einen Vers vor aus Apostelgeschichte 4. Dort heißt es, es ist in keinem anderen das Heil, denn es ist kein anderer Name unter dem Himmel den Menschen gegeben, in dem wir gerettet werden sollen. Nun, liebe Freunde, das sind nicht die einzigen Aussagen, die sich auf die Person Jesu richten, sondern nur drei von vielen anderen. Aber die sollten erstmal genügen, um uns zu zeigen, was auch dazu beigetragen hat, dass der Herr Jesus eine besondere Person ist. Nun, da war einmal im Fernsehen eine Podiumsdiskussion im amerikanischen Fernsehen. Und Teilnehmer dieser Podiumsdiskussion oder dieser Talkrunde, wie man heute im Neudeutsch sagt, das waren eine ganze Reihe von evangelikalen Führern. Und die Diskussion ging über den exklusiven Anspruch des Christentums, dass nämlich Jesus der einzige Weg zu Gott ist. Und der Gesprächsleiter, der diese Talkrunde leitete, das war ein ganz erfahrener und sehr gut ausgebildeter Mann. Der verstand sein Handwerk in der Gesprächsführung. Und er wollte diese evangelikalen Führer, er wollte sie bloßstellen als engstirnige und intolerante Eiferer. Und dann kam irgendwann diese Frage von dem Gesprächsleiter. Meine Herren, sagen Sie mir doch mal, was ist denn da mit dem Juden, der dort hinten sitzt? Und dann da ging die Kamera in den Zuschauerraum und da sah man einen orthodoxen Juden sitzen. Und der Gesprächsleiter sagte dann, was ist denn mit dem Juden? Was ist denn da mit diesem jüdischen Rabbi dort drüben? Kommt der in die Hölle, weil er nicht an Jesus glaubt? Da war Totenstille im Studio. Weil jeder weiß, was so eine Frage für Empfindungen bei den Zuhörern auslöst. Jeder, der diese Frage bejahen würde, würde sofort erledigt sein. Der würde sofort bloßgestellt sein als engstirnig, stur, intolerant, borniert und was auch sonst noch. Und die Zeitungen würden sich über ihn zerreißen. Und nur einer von diesen ganzen Evangelikalen in dieser Runde, der war in seiner Haltung, in seiner Antwort ganz klar. Alle anderen führten in ihren Kommentaren richtige Eiertänze auf. Sie gaben Erklärungen ab, die Politikern alle Ehre gemacht hätten, wenn es darum geht, eine Menge Worte zu sprechen, aber nichts auszusagen. Weil die alle Schiss hatten, dass sie was Falsches sagen und erledigt sind. Also, eine enge oder exklusive Denkweise, liebe Freunde, ist gleichbedeutend in unserer Gesellschaft mit Intoleranz oder Voreingenommenheit oder Engstirnigkeit. Weil das Credo oder das Glaubensbekenntnis unserer Gesellschaft heißt, sei offen für alles. Einer hat mir mal gesagt, wer offen für alles ist, der kann nicht ganz dicht sein. Aber so weit geht man natürlich nicht. Sondern man sagt einfach, sei offen für alle Richtungen. Gibt es nicht viele Wege zu Gott? Gibt es nicht viele geistliche Lehrer wie Jesus, denen man folgen kann? Reicht das alles nicht? So sagt man uns. Ist nicht das Wichtigste, dass man persönliche Einsicht empfängt, dass man persönliche Erfahrungen macht? Warum denn nur Jesus? Was ist denn so Besonderes an ihm? Was ist denn mit den Juden? Was ist mit den Moslems? Was ist denn mit den Buddhisten oder den Hindus? Kann Gott nicht viele Wege bereitet haben, um in den Himmel zu kommen? Schließlich ist es doch sein größtes Anliegen, dass wir alle irgendwann mal zu ihm kommen, oder? Und in unserer heutigen Zeit, liebe Freunde, sind das Sätze, sind das Worte und Fragen, die ganz modern klingen. Das höre ich auf fast jeder Evangelisation, irgendeiner dieser Sätze. Vor allen Dingen, wenn es um solche Themen geht, was andere Religionen angeht. Es gibt viele Wege nach Rom, sagt man. Und warum soll es nicht auch viele Wege geben, um in den Himmel zu kommen? Und ich glaube, dass wir diese Frage sehr sorgfältig untersuchen müssen, denn wenn Jesus Christus wirklich was Besonderes ist, wenn er wirklich der einzige Weg ist, der uns in den Himmel führt, liebe Freunde, dann müssen wir es wissen, weil da hängt viel dran. Da hängt unsere, meine und deine Ewigkeit dran. Da dürfen wir keinen Fehler machen.

Gemeinschaft ist Offenheit gut und Exklusivität oder Enge ist schlecht oder sogar böse. Und in die Richtung laufen immer mehr. Und ich sage euch, den echten Christen hier im Saal, muss man immer dabei sagen, ich kann nicht nur Christen sagen, weil es gibt eben so viele Etikettenschwindler, die sich Christen nennen, aber gar keine sind. Und das haben wir doch schon in der Werbung gelernt, ja? Das, was außen drauf steht, muss auch innen drin sein. Den Satz kennen wir aus der Werbung, ne? Und das Gleiche gilt für Christen. Der sich außen Christ nennt, der muss Christus im Herzen haben. Und der rutscht da nicht hinein, ohne dass du es merkst, sondern der zieht in dein Herz ein aufgrund einer bewussten und willentlichen Entscheidung, die du zu treffen hast in deinem Leben. Also, exklusiv zu sein, ist gleichbedeutend mit engstirnig, Intoleranz und falsch. Offenheit dagegen bedeutet, gebildet sein oder intellektuell zu sein, wenn man nach allen Richtungen offen bleibt. Das ist eine angelernte Haltung und das ist ein Produkt unseres Bildungssystems. Nicht nur in Deutschland, sondern in der ganzen Welt geht es in diese Richtung. Und deswegen sage ich zu den echten Christen hier, wir laufen ganz sicherlich in eine Zeit hinein, wo wir extremen Druck bekommen, wenn wir auf so exklusiven Aussagen wie die des Herrn Jesus festhalten, dass er der einzige Weg ist, der in den Himmel geht. Das wird für echte Christen eng. Da bin ich ganz sicher. Und wir merken es schon. Ich merke es auch schon bei den Verkündigungen, wenn man angegriffen wird hinterher über manche Aussagen, die man macht. Und wenn man da nicht vorsichtig formuliert auch, dass man nicht darauf hinweist, dass das die Aussage der Bibel ist, wenn da irgendwie der Gedanke nur hängen bleibt bei irgendjemand, das wäre meine Meinung, dann komme ich jetzt schon unter Druck. Wenn ich sage, ich halte Homosexualität für Sünde. Das ist eine Diskriminierung von Minderheiten, heute schon. Und das kann heute schon bestraft werden. Die europäischen Gesetze sind heute schon gültig. Die werden nur nicht konsequent angewendet. Deswegen müssen wir, und wir haben das untereinander auch besprochen mit den Brüdern, mit denen wir die alle evangelisieren, ja. Ich hüte mich, so einen Satz zu sagen, aber ich sage natürlich die Wahrheit über Homosexualität, aber ich weise immer darauf hin, Gottes Wort sagt, was Sünde ist. Gottes Wort sagt das. Und deswegen bin ich auch froh, dass diese exklusiven Aussagen des Herrn Jesus nicht von mir kommen. Ich habe mir die nicht ausgedacht. Gottes Wort sagt es. Also, es ist gewissermaßen diese Offenheit nach allen Richtungen, es ist gewissermaßen die Popkultur unserer Gesellschaft geworden. Und in unserer Generation kommt diese Kultur immer mehr in Mode. Und deswegen will ich euch mal ganz am Anfang fragen, ist Wahrheit nach eurer Meinung weit und offen oder ist Wahrheit nicht schon per Definition eng und exklusiv, ganz eng? Wenn etwas wahr ist, ich hoffe, darauf können wir uns immer noch einigen, aber wir sind in unserer Gesellschaft auf dem Weg weg davon. Wenn etwas wahr ist, dann könnte man doch sagen, dass das Gegenteil von dem, was wahr ist, falsch ist, oder? Ich denke, wir sollten uns darauf noch mindestens einigen können, zumindest heute Abend. Ich bin Rudi Joas und ich bin der Sohn von Anton und Agnes Joas. Also wenn jemand anderes als ich hier vorbeikommt und der behauptet, ich zu sein, dann kann ich euch versichern, ich bin's nicht. Vielleicht denken es manche zum Glück nicht, einer reicht ja. Aber jeder, der behauptet, du zu sein, ausgenommen du selbst, ist nicht du. Weil Wahrheit ganz exklusiv ist. Du bist nur du und niemand sonst. Aber wir leben heute in einer Zeit des Relativismus. Wir leben in einer Zeit, in der es nichts Absolutes mehr geben darf. Man will keine absoluten Aussagen mehr haben. Man will nicht absolut sagen, was absolut richtig ist und absolut falsch ist oder absolut gut oder absolut böse ist. Man akzeptiert heute keine absoluten Wahrheiten mehr.
Und ich glaube, dass mittlerweile

viele, viele Menschen in unserer Gesellschaft diese Sichtweise bereits angenommen haben, weil es in unserer Gesellschaft so viele Leute gibt, die diese Sichtweise unbedingt haben wollen. Keine Absoluten mehr, was richtig und falsch ist. Viele wollen gar nicht mehr mit der Realität konfrontiert werden, nämlich, dass es Wahrheiten gibt, die unveränderbar sind. Wenn wir Wahrheiten ignorieren, liebe Freunde, dann tun wir das immer zu unserem eigenen Schaden. Wahrheit zu ignorieren ist nämlich eine außerordentlich gefährliche Angelegenheit. Zum Beispiel, es gibt ein Gesetz der Schwerkraft. Und dieses Gesetz der Schwerkraft gilt im ganzen Universum immer. Sogar die Geschöpfe, die fliegen und scheinbar dieses Gesetz ad absurdum führen, tun das nämlich nicht, sondern sie arbeiten zusammen mit dem Gesetz der Schwerkraft und dem Gesetz der Aerodynamik. Aber stell dir noch mal vor, du würdest in Frankfurt auf den Messeturm klettern. Messeturm ist eines der höchsten Bauwerke in Frankfurt, ja? Und du stehst da oben und lässt dann deinen Blick in die Ferne schweifen. Und du denkst dir, naja, das Gesetz der Schwerkraft ist universal, im ganzen Universum. Aber vielleicht einer in einer Milliarde Fälle wird dieses Gesetz der Schwerkraft ausgesetzt, außer Kraft gesetzt. Und vielleicht ist das jetzt gerade dieser eine Augenblick, diese eins in einer Milliarde, wo das Gesetz der Schwerkraft nicht in Kraft ist. Und du fliegst los. Ich meine, ohne die Errungenschaften von Flugzeug oder Fallschirm. Das heißt mit anderen Worten, du springst vom Turm. Und ich sag dir, auf dem Weg nach unten wird dir ganz plötzlich schlagartig die Dummheit, deine Dummheit, mit der du die Realität einfach missachtet hast, die wird dir so bewusst auf dem Weg nach unten. Da gibt's so einen Zeichentrickfilm von Willy der Coyote. So wie Willy der Coyote wirst du dann als nächstes einfach nur den lauten Klatsch hören, wenn der aufschlägt unten. Der einzige Unterschied zu Willy dem Coyoten, du kannst dann nicht aufstehen und weiterlaufen, weil das kann man nur in Zeichentrickfilmen und nicht im Leben. Also mit anderen Worten, du missachtest die Wahrheit auf eigene Gefahr. Das ist wichtig, dass wir das beachten. Und deswegen will ich die Frage stellen, was ist denn eigentlich, wenn Jesus Christus wirklich der einzige Weg ist zu Gott? Und ich missachte die Wahrheit auf eigene Gefahr. Wenn ich das einfach ablehne, da kommt große Gefahr auf mich zu. Was ist denn, wenn er wirklich der einzige Weg ist? Wäre er dann in deinen Augen vielleicht etwas Besonderes? Das ist eine entscheidende Frage. Ob er wirklich Recht hat, ob er die Wahrheit sagt, dass er der einzige Weg ist. Stell dir vor, du bist in einem Haus in der siebten oder achten oder zwanzigsten Etage und plötzlich geht im Haus die Alarmglocke, dass es brennt unten, einige Stockwerke tiefer. Und bevor du dich in Sicherheit bringen kannst, ist das ganze Treppenhaus und die Fahrstuhlschächte sind alle nicht mehr nutzbar, weil das Feuer lodert schon. Das Einzige, was du machen kannst, ist, du verbarrikadierst dich in deiner Bude, machst die mit Handtüchern die Ritzen zu und trotzdem quillt der Rauch schon durch die Fugen. Und du kriegst Panik. Und dann irgendwann plötzlich, weil du keinen Ausweg mehr siehst, auf einmal hörst du ein großes Knirschen. Und du guckst zur Tür und da siehst du einen Feuerwehrmann, der sich mit einer Axt durch die Tür haut. Und der steht jetzt vor dir und der sagt zu dir, pass mal auf, da draußen ist alles ein Inferno, aber ich weiß einen Weg, wie man rauskommt. Komm du jetzt mal hinter mich und halt dich an meinem Rockzipfel fest. Und komm und folge mir und ich bring dich raus aus diesem Inferno. Nun, die Frage, die ich an dich stelle, ist, würdest du dem Feuerwehrmann folgen? Würdest du ihm folgen? Würdest du den Rock packen und ihn hinter ihm hergehen? Oder würdest du zu ihm sagen, Augenblick mal, nur ein Weg? Gibt's nicht noch einen zweiten oder dritten?
den Sie mir erstmal vorlegen können, welchen ich dann wähle. Ich glaube, keiner wäre so blöd, oder? Wir würden doch alle dahinterher gehen. Und das ist auch von dem Feuerwehrmann, wenn er dir sagt, komm hinter mir her, ich bring dich den einzigen Weg hier raus. Das ist von diesem Mann weder anmaßend, noch borniert, noch intolerant. Weil es die Wahrheit ist, dass er den einzigen Weg weiß. Und du folgst ihm, weil er die Wahrheit sagt. Und wenn der Herr Jesus wirklich der einzige Weg ist, dann ist es auch völlig egal, wie du darüber denkst oder fühlst. Diese Wahrheit zu ignorieren bedeutet allergrößte Gefahr für deine Seele. Beachte bitte, dass der Herr Jesus gesagt hat, dass er der einzige Weg ist. Das haben nicht irgendwelche Theologen über ihn gesagt. Oder die frühe Gemeinde. Nein, das hat er persönlich gesagt. Er hat gesagt, Johannes 14, 6, ich bin der Weg, die Wahrheit und das Leben. Niemand kommt zum Vater als nur durch mich. Und wenn ihr genau hinschaut, was der Herr Jesus gesagt hat, er hat nicht gesagt, ich kenne den Weg. Oder er hat auch nicht gesagt, komm mit, ich zeige dir den Weg. Das, liebe Freunde, sagen alle Religionsstifter. Ob Konfuzius, Buddha, Mohammed, egal wer. Die sagen alle, komm mit, ich weiß, wo der ist, der Weg. Ich weiß, was du machen musst, um da drauf zu kommen. Der Herr Jesus sagt was radikal anderes. Er sagt, ich bin der Weg. Das heißt, wenn du zu Gott kommen willst, dann musst du zuerst zu mir kommen. Da kommen Leute zu mir, die sagen zu mir, glaubst du denn wirklich, dass 4 Milliarden Menschen, die mit Jesus nichts anfangen können, dass 4 Milliarden Menschen irren? Ja, kann ich sagen, ja, natürlich irren die. Weil Wahrheit nicht eine Frage von Mehrheiten ist. Wahrheit wird auch nicht durch irgendwelche Meinungsumfragen ermittelt, sondern Wahrheit ist Wahrheit. Das ist eine sehr exklusive, eine sehr ausschließliche Behauptung, wenn er sagt, dass es keinen anderen Weg in den Himmel gibt. Wenn du in den Himmel kommen willst, dann musst du zuerst zu mir kommen, sagt er. Deswegen, wenn ich mit Leuten rede, die einfach errettet werden wollen, und manches Mal habe ich das so erlebt, dann sagen wir, komm, wir beten jetzt zusammen. Und dann betet jemand und sagt, lieber Gott, und ich habe ja gar nichts dagegen, dass er Gott anredet, aber unsere Ansprechperson, wenn es um Errettung geht, ist der Herr Jesus. Keine Institution, keine andere Person, kein Heiliger oder sonst irgendwas, sondern Jesus Christus, der Sohn Gottes. Ihn spreche ich an, weil er am Kreuz den Weg bereitet hat, auf dem du errettet werden kannst und auf dem du errettet werden musst, wenn du es willst. Wenn er sagt, dass es keinen anderen Weg gibt, um Gott zu nahen, wenn er sagt, dass es keinen anderen Weg gibt, um errettet zu werden, dann ist das eine außerordentlich exklusive Aussage. Überleg doch mal. Du denkst, dass der Herr Jesus vielleicht ein guter Lehrer ist. Das sagen mir manche Leute, die sagen mir, ja, ich halte ihn für einen außerordentlich guten, moralisch hochstehenden Lehrer. Aber wenn er behauptet, persönlich behauptet, der einzige Weg zu Gott zu sein, und er ist es nicht, dann hast du ein Problem mit so einer Aussage. Wie kannst du dann von ihm als von einem großartigen, moralisch hochstehenden Lehrer reden, wenn er ganz offensichtlich die Unwahrheit sagt? Wie nennt man jemanden, der die Unwahrheit sagt? Lügner. War der Herr Jesus ein Lügner? Natürlich nicht. Schaut euch mal sein Leben an. Wie kann irgendjemand so etwas behaupten, dass er ein Lügner war? Es gibt nichts in seinem Charakter, nichts in seinem Wesen, nichts in seinem Handeln oder Reden, dass der Herr Jesus irgendjemand verführt hätte, dass er irgendwann nicht die Wahrheit gesagt hat. Aber vielleicht denkt der ein oder andere, naja, vielleicht, er hat vielleicht niemanden sonst verführt, aber vielleicht war er selber verführt. War der Herr Jesus vielleicht
ein psychisch Kranker oder ein Verrückter? Natürlich war er das nicht. Wenn jemand hier in diese Veranstaltung heute Abend käme und zu uns sagen würde, ich bin der Messias, dann würden wir alle sagen, der ist verrückt, der Mann. Ja? Das wäre genauso verrückt, als wenn er sagen würde, ich bin eine Walnuss. Da würden wir eher sagen, der ist keine Walnuss, sondern eine hohle Nuss. Weil uns das ganz offensichtlich klar ist. Aber kann man im Leben des Herrn Jesus irgendetwas entdecken, was den Eindruck vermitteln könnte, dass er an Wahnvorstellungen litt? Dass er sich das nur ausgedacht hat, weil er selbst verführt war vielleicht? Gab es irgendetwas Abnormales in seinem Leben oder in seiner Gefühlswelt? Nein, natürlich nicht. Gar nichts. Der Herr Jesus war ein Mensch, war ein Mann, der unter einem ungeheuren Druck stand. Ganz besonders in den Stunden und Tagen, in denen er ans Kreuz ging. Er wurde verspottet, er wurde angespuckt, er wurde geschlagen, er wurde ans Kreuz genagelt. Also wenn der Herr Jesus eine labile Persönlichkeit gewesen wäre, dann wäre das spätestens dort auf Golgatha offenbar geworden. Dann wäre er nämlich zusammengebrochen. Aber stattdessen war er ruhig, er war gesammelt und er war voller Vergebungsbereitschaft in diesen schweren Stunden. Und deswegen vergleiche ich den Herrn Jesus überhaupt nicht mit irgendeinem anderen Menschen, sondern ich stelle den Herrn Jesus als Gegensatz zu uns allen dar. Aber war denn der Herr Jesus vielleicht nur ein Märchen? War er nur irgendetwas, was die Leute sich eingebildet haben, was die sich vorgestellt haben? Ja, die liberalen Theologen sagen auch das was. Die reden dann von dem sogenannten charismatischen Jesus. Das ist der Jesus, der in der Fantasie von der frühen Gemeinde entstanden, entwickelt wurde. Nein, der Herr Jesus war kein Märchen. Natürlich war er kein Märchen, dass sich seine Nachfolger vielleicht ausgedacht hatten. Natürlich nicht. Wie könnte das auch sein? Die allermeisten Bibelgelehrten, die sind davon überzeugt, dass keins der vier Evangelien nach dem Jahre 70 nach Christus geschrieben wurde. Mit anderen Worten, es lebten noch sehr, sehr viele Leute, die sich an die Begebenheiten, die von den Evangelisten niedergeschrieben worden sind, erinnern konnten. Wie hätten da die Schreiber der Evangelien etwas fälschen können, sich etwas ausdenken können? Da wäre sofort jemand aufgestanden, wenn er die Geschichte gelesen hätte, die die Evangelisten geschrieben haben, von dem blinden Mann an den Toren der Stadt Jericho, dann hätten die gesagt, stopp mal, komm mal mit, da sitzt er noch. Genauso blind wie damals. Aber konnte keiner. Wisst ihr, das wäre so, als wenn jemand hier hereinkommen würde und sagen würde, wusstet ihr schon, dass Konrad Adenauer der Messias war? Er heilte Kranke, er weckte Tote auf, er speiste Tausende. Da würden sofort einige Leute aufstehen, hier im Saal, und würden sagen, stopp, Augenblick mal, das hat er nicht getan. Ich kann mich noch an ihn erinnern. Ich weiß, was er alles gesagt hat, oder zumindest einen großen Teil von dem. Ich kannte ihn und er hat nichts von alledem getan und außerdem hat er auch nie behauptet, der Messias zu sein. Und als damals die Dinge niedergeschrieben worden sind, die das Leben des Herrn Jesus ausmachten, da lebten noch so viele Augenzeugen. Da musst du drüber nachdenken, wenn du Zweifel hast an der Person Jesu. Und deswegen wollen wir uns diese Frage stellen, mit dieser wichtigen Frage beschäftigen. Wer ist Jesus Christus wirklich? Nun, der Herr Jesus selbst und auch die Männer, die seine Biografie aufgezeichnet haben, das waren die Männer Matthäus, Markus, Lukas und Johannes, die haben eine Menge Aussagen gemacht über seine Identität. Und vieles von dem, was sie niedergeschrieben haben über seine Person, lässt bei uns den Eindruck entstehen, dass der Herr Jesus ein ganz normaler Mensch war, der von einer Frau geboren wurde, der einer normalen Arbeit nachging, der Hunger und Durst kannte, also alle die Empfindungen, die wir kannten, der Müdigkeit kannte, Traurigkeit, der Enttäuschungen erlebte und der letztendlich dann auch blutete und starb. Also alles Dinge, die wir alle kennen.

durch sein wahres Menschsein, er war fähig, sich mit uns Menschen zu identifizieren. Er war einer

zum Beispiel, die wurde begleitet von vielen Wundern. Er hat große Weisheit gehabt. Er veränderte das Leben von vielen Menschen. Er hatte übernatürliches Wissen. Er sagt von sich selbst, dass er keine Sünde getan hat. Und auch seine Jünger hielten ihn für völlig sündlos. Also vielleicht war der Herr Jesus doch mehr als nur ein durchschnittlicher, allgemeiner Mensch, so wie wir. Vielleicht war er wirklich etwas Besonderes. Und wenn ich die Geschichtsbücher aufschlage, dann stelle ich fest, dass in der Geschichte, egal in welchem Land, egal in welchem Teil, ob im Altertum oder Neuzeit, dass es so viele außerordentliche Persönlichkeiten gab. Und auch heute leben noch immer sehr viele außergewöhnliche Personen, wo man nur staunen kann, was manche Menschen so zu Wege, zustande bringen. Aber der Unterschied zwischen diesen außergewöhnlichen, besonderen Menschen, die gelebt haben und heute leben, zu dem Herrn Jesus war, alle diese berühmten Persönlichkeiten haben nie behauptet, der einzige Weg zu Gott zu sein. Das hat nur Jesus Christus behauptet, von sich selbst. Und deswegen müssen wir weiter fragen und weiter forschen, ob es noch mehr gibt, was über den Herrn Jesus berichtet wird. Und in der Tat gibt es so etwas. Nämlich seine Jünger und er selbst behauptete, dass er Gott ist, wahrhaftiger Gott. Er sollte wie Gott geehrt werden. Er wird denen, die zu ihm kommen, ewiges Leben schenken. Er kann Sünden vergeben. Er akzeptiert es, angebetet zu werden und Gott genannt zu werden. Er beansprucht für sich Titel, die nur Gott dem Allmächtigen zustehen. Er erhört und beantwortet Gebete und er ist allgegenwärtig. Und das sind nur einige wenige dieser Attribute, die uns zeigen, dass der Herr Jesus wahrhaftiger Gott ist. Und ich weiß nicht, ob euch das schon mal passiert ist, aber mir sind schon manche Leute begegnet, die haben zu mir gesagt, das legt ihr doch Jesus Christus alles nur in den Mund. Er selber hat nie von sich gesagt, dass er Gott ist. Also wenn euch mal so einer was sagt, dann dürft ihr gleich zu dem sagen, du hast die Bibel gar nicht gelesen. Weil der Herr Jesus hat da so oft drüber geredet, wer er ist. Ich will nur eine kleine Geschichte erzählen, ja. Da wird eine Geschichte berichtet im Johannesevangelium, Kapitel 9, von einem jungen Mann, der von Geburt an blind war. Und als er dann herangewachsen ist, vielleicht ein Teenager oder was auch immer, dann begegnet ihm der Herr Jesus. Und der hat den Herrn ja natürlich nicht gesehen, weil er total blind, der war schwarz vor Augen. Gar nichts konnte er sehen. Und der Herr Jesus hat Mitleid mit ihm und er gibt ihm das Augenlicht wieder. Er macht dann so einen Brei aus Erde und seinem Speichel und klatscht das dann auf seine Augen und sagt zu dem Jungen, jetzt geh da zu dem Teich und wasche dich. Und dann ist der Junge mit diesem Teich da, mit diesem Schlamm auf den Augen getastet zum See, zu dem Teich und hat den Herrn Jesus

0: Jesus bis dahin immer noch nicht gesehen und wäscht seine Augen und kann von jetzt auf gleich 100% sehen. Nun, da ist eine Sache passiert dabei, die man im Neuen Testament in den Evangelien immer wieder entdeckt. Der Herr Jesus wurde immer beobachtet. Nicht nur von denen, die darauf lauschten, was er sagt, weil die so begierig waren, diese Worte der Wahrheit von ihm zu hören, sondern seine Todfeinde haben ihn auch ständig beobachtet. Und die haben auch gesehen, was er da gemacht hat. Und dass es am Sabbat passiert ist, auch noch. Und das Erste, was sie machen, als sie sehen, was da mit dem Jungen passiert, dass er nun plötzlich sehen kann, schnappen sie sich den Jungen und zerren ihn erstmal in ihr Büro rein. Und dann wird er erstmal ausgefragt. Wer hat das gemacht? Sagt der Junge, weiß ich nicht. Dann hat er auch recht. Er hat ihn ja nicht gesehen. Weiß ich nicht. Ich weiß nur eins, sagt der Junge. Ich war blind und jetzt kann ich sehen. Und da sagen die zu dem, das war ein Sünder, der das gemacht hat, wegen Sabbat, ja. Das war ein Sünder. Und da sagt der Junge zu denen, hat man sowas schon mal gehört? Dass ein Sünder einem Blindgeborenen das Augenlicht wiedergeben kann? Und da fühlten die sich natürlich sofort in die Enge getrieben und haben ihm erstmal links und rechts ein paar Ohrfeigen gegeben und dann haben sie mit Fußtritten rausgejagt. Und der Herr Jesus, der Sohn Gottes, weil er Gott auch gleichzeitig ist, das ist so schön, da bin ich so glücklich im Herzen, wenn ich an diese Geschichte denke und an so viele andere Beispiele. Der Herr Jesus hat natürlich alles gesehen, was da drin passiert. Und dann begegnet der Herr Jesus dort in den Tempelgegend, begegnet diesem jungen Mann. Und der hat natürlich den Herrn Jesus noch nie gesehen und jetzt sieht er ihn davor. Und hört mal zu, was dann passiert, was uns die Bibel berichtet. Im Johannesevangelium Kapitel 9, Vers 35, da lesen wir, Jesus hörte, dass sie ihn ausgestoßen hatten. Und als er ihn fand, sprach er zu ihm, glaubst du an den Sohn Gottes? Er antwortete und sprach, wer ist es, Herr, damit ich an ihn glaube? Jesus sprach zu ihm, du hast ihn gesehen, und der mit dir redet, der ist es. Er aber sprach, ich glaube, Herr. Und er fiel anbetend vor ihm nieder. Na Leute, ich frage euch, kann der Herr Jesus es deutlicher sagen, wer er ist? Doch wohl nicht, oder? Ich könnte noch mehr Geschichten erzählen von einer Frau, die dem Herrn Jesus auch begegnet ist und die nicht wusste, wer er ist. Und da entwickelt sich dann irgendwann ein Gespräch zwischen ihm, dem Herrn Jesus und dieser Frau an einem Brunnen. Und irgendwann fühlt die Frau sich wahrscheinlich so in die Ecke gedrängt, weil sie keine Antworten mehr hatte. Und sie kann sich nicht anders helfen, als dann zu dem Herrn Jesus, ohne zu wissen, wer er ist, zu ihm zu sagen, wir warten auf den Messias. Das ist ein anderer Name für Sohn Gottes. Wir warten auf den Messias. Und wenn der kommt, der wird uns in alle Wahrheit hineinführen. Und dann sagt der Herr Jesus zu ihm, ich bin es, der mit dir redet. Ja Leute, der Herr Jesus hat so deutlich davon gesprochen, wer er ist. Aber bedauerlicherweise gibt es in unserer Gesellschaft so viele Leute, die wollen gar nicht akzeptieren, dass der Herr Jesus Gott ist. Weil wenn man anerkennt, dass der Herr Jesus Gott ist, dann bedeutet das nämlich auch, dass alle seine Behauptungen, die er über sich gemacht hat, und auch seine Behauptungen über das Leben der Menschen, von dir und mir, dass die dann auch stimmen. Wenn ich akzeptiere, dass er Gott ist, dann hat er da Wahrheit gesagt. Aber vielleicht denkst du, nur weil jemand behauptet, eine berühmte oder eine bestimmte Person zu sein, dann heißt das doch noch lange nicht, dass er wirklich diese Person ist. Und deswegen stelle ich weiter die Frage, gibt es denn Beweise dafür, die diese radikalen Behauptungen des Herrn Jesus, dass er Gott ist, die diese Behauptungen unterstützen? Welche Beweise unterstützen die Behauptungen Jesu? Und ich will euch heute Abend drei Beweise nennen, die unterstreichen, dass der Herr Jesus zu Recht behauptet, dass er Gott ist und dass er damit auch zu Recht behauptet, der einzige Weg in den Himmel zu sein. Und der erste Beweis, den ich nenne, sind die erfüllten Prophezeiungen in der Bibel. Nun, ich kann euch gleich von vornherein sagen, es gibt kein Religionsbuch, und es gibt ja von allen großen Religionen gibt's heilige Bücher. Bhagavad Gita in Asien, Buddhismus, die Vreden, oder wir kennen natürlich vom Namen her eher den Koran vom Islam. Aber ich sage euch, kein Religionsbuch, egal von welcher Religion, hat auch nur annähernd etwas Vergleichbares vorzuweisen, wie die erfüllten Prophezeiungen der Bibel. Im Alten Testament finden wir etwa 300 Prophezeiungen, die sich buchstäblich im Leben des Herrn Jesus erfüllt haben. Sowas suchst du völlig vergeblich in anderen Religionsbüchern. In meinem Heft hier, was ich ganz am Anfang, als ich nach Heuchelbach kam, geschrieben habe über die Bibel, da bringe ich einige Beispiele von den erfüllten Prophezeiungen. Nehmt euch das mit. Ups. Aber ich will euch sagen, wie der Herr Jesus selbst mit diesen Prophezeiungen umgegangen ist. Nach seiner Auferstehung, nachdem er gestorben war und am dritten Tag wieder auferstanden ist, sehen wir ihn, wie er sich zwei Jüngern zugesellt. Die waren auf dem Weg von Jerusalem nach Emmaus. Und die waren sehr, sehr niedergeschlagen. Wegen dem, was da passiert ist vor ein paar Tagen. Und der Herr Jesus geht neben ihnen. Und die erkennen ihn nicht. Nun, die Bibel sagt, dass Gott ihnen die Augen hielt. Aber vielleicht war dieses Augenhalten einfach, dass sie so bekümmert waren, so am Heulen waren, so am Weinen waren, weil sie so beschwert waren, dass sie, und das kennen wir ja alle, wenn wir stark weinen, dass da so wie ein Tränenschleier unsere Sicht behindert. Wie auch sei, die haben nicht erkannt, wer das neben ihnen ist. Und der Herr Jesus hat so getan, als wenn er von nichts wüsste. Ihr könnt das nachlesen im Lukas-Evangelium, Kapitel 24. Er tut so, als wenn er nichts wüsste und sagt, warum seid ihr denn so traurig? Was ist denn passiert? Und dann sagen die zu ihm, ja, bist du denn der Einzige, der nicht weiß, was in diesen Tagen in Jerusalem passiert ist? Und dann erzählen sie ihm die Geschichte, was man mit ihrem Herrn gemacht hat, wie man ihn ans Kreuz genagelt hat und wie man ihn dann ins Grab gelegt hat. Und dann sagt der Herr Jesus zu ihm, oh, ihr Unverständigen, musste der Christus nicht all diese Dinge erleiden, bevor er in die Herrlichkeit zurückgeht? Und dann sagt er ihnen diesen Satz, Lukas 24, Vers 27. Und Jesus begann bei Mose und bei allen Propheten und legte ihnen in allen Schriften aus, was sich auf ihn bezieht. Na, das war gewaltig. Da wäre ich gerne bei gewesen, was er da erzählt hat. Und er hat alle diese Dinge aufgegriffen, die im Alten Testament niedergeschrieben waren, die von ihm Zeugnis abgelegt haben. Auch Prophezeiungen. Und ich glaube, er hat weit zurückgegriffen. Er hat vielleicht schon im ersten Buch Mose angefangen und hat ihnen gesagt, seht doch mal, was hier steht. Als der Mensch sich von Gott abgewandt hat, als er verführt wurde durch die Schlange, was Gott dann zu dieser Schlange gesagt hat, aus dem Samen der Frau. Ja, Leute, die Menschen damals in den Tagen Jesu, die waren nicht dümmer als wir. Die wussten, wer der Samenträger ist. Dass der Samen vom Mann kommt. Und der Herr Jesus sagt, guck doch mal hier, hier redet schon das Wort Gottes von der Art der Zeugung, gezeugt durch den Heiligen Geist, hineingelegt in die Jungfrau Maria. Und dann geht er weiter und dann kommt er irgendwann an die Geschichte Israels und er erzählt ihnen, wie war das denn, als Gott sein Volk aus der Knechtschaft, aus der Sklaverei befreien wollte und der Pharao wollte sie nicht ziehen lassen und dann die letzte Plage, die kommt, als er sagte, jedes Haus schlachte ein Lamm und nehme von dem Blut und streiche es an die Pfosten und an den Querbalken der Häuser, der Türen. Und wenn dann der Todesengel, der Gerichtsengel durch Ägypten zieht, um die Erstgeburt zu töten, und wenn er da an euren Häusern dieses Blut sieht, dann geht er vorüber und ihr seid gerettet. Dieses Blut spricht von dem Lamm Gottes, was einmal sein Blut vergießen wird am Kreuz von Golgatha. Und er geht weiter und weiter und kommt dann irgendwann vielleicht auch in dieser Bibelstunde, wenn ich es mal so nennen darf, an den Propheten Jesaja, den Evangelisten des Alten Testaments. Und dann zitiert er den Propheten Jesaja und sagt, seht doch mal, was der Prophet gesagt hat. Er hatte kein Aussehen, dass wir seiner begehrt hätten. Er war wie einer, vor dem man sein Angesicht verbirgt, ein Mann der Schmerzen, mit Leiden vertraut. Und er erzählt ihnen, was der Jesaja da gesehen hat. Nein, liebe Leute, ich habe eine Predigt gehört von einem Mann, der wollte erklären, dass der Herr Jesus so einer war wie du und ich. Also auch im äußeren Erscheinungsbild. Keine Unterschiede. Und er zitierte dabei diese Jesaja 53 Stelle. Nun, der hat nun überhaupt nicht begriffen, worum es geht, was Jesaja hier gesehen hat. Weil ich glaube, der Herr Jesus war schöner als wir. Die Bibel beschreibt ihn als ausgezeichnet unter Zehntausenden. Aber dann hat man ihm übel zugerichtet. Mit 600 Soldaten hat man Spott mit ihm getrieben. Man hat ihn mit Fäusten geschlagen, man hat ihn mit Geißeln misshandelt. Das war so brutal, das kann man sich gar nicht vorstellen. Ein Geißel, ein Flacknum, so nennt man das im Latein. Mit 6 bis 9 Lederriemen an einem Stock angebunden. Und an jedem Ende ist ein Eisenstück oder ein Knochenstück eingewoben in diese Lederriemen. Und mit jedem Schlag riss man Fetzen von Fleisch aus seinem Rücken. Deswegen, der Prophet hat schon 1000 Jahre vorher niedergeschrieben, sie haben meinen Rücken durchpflügt. Und als dann die Dornenkrone auf sein Haupt gesetzt wurde und dann mit einem Rohr auf sein Haupt geschlagen wurde, da drangen diese stahlharten Nadeln bis tief in seine Kopfhaut und in die Augenbrauen ein. Und so hat dann Pilatus ihn hinausgeführt zum Volk, weil er hoffte, dass das Volk dann ablassen würde, seinen Tod zu fordern. Wenn sie ihn sehen würden, wie er aussah. Und dann stand er da, blutüberströmt. Und ich bin davon überzeugt, dass genau das der Prophet Jesaja gesehen hat. Und wenn wir den Herrn Jesus so sehen würden, liebe Freunde, wir würden verstehen, was er gemeint hat, als er sagte, er hatte kein Ansehen, dass wir seiner begehrt hätten. Er war wie einer, vor dem man sein Angesicht verbirgt. Wir hätten uns alle umgedreht, weil uns schlecht geworden wäre. Und so ging der Herr Jesus stückchenweise durch und er zeigt ihnen, wie all die Prophezeiungen sich in ihm, in dem Sohn Gottes, erfüllt haben. Also der erste Beweis, die erfüllten Prophezeiungen der Bibel. Der zweite Beweis, den ich euch nenne, dass der Herr Jesus zu Recht behauptet, der wahre Gott zu sein, sind seine Wunder. Die Wunder Jesu. Wisst ihr, das Leben Jesu war begleitet von einer Fülle von Zeichen und Wunder, die alle Zeichen seiner Autorität und Gottheit waren. Er hat einmal gesagt im Johannesevangelium Kapitel 14, glaubt mir, dass ich im Vater bin und der Vater in mir ist. Wenn nicht, so glaubt mir doch um der Werke willen. Na, ich weiß nicht, ob du schon mal richtig über diesen Satz, wenn du ihn schon gelesen hast, mal nachgedacht hast, was er damit sagt. Er sagt damit, ich habe Verständnis, wenn du Zweifel hast an den Worten, die ich sage. Weil damals, zu der Zeit Jesu, als er lebte, genau wie heute, gab es immer schon viele Leute, die so Frommschwätzer waren, die so fromme Sprüche losgelassen haben. Und der Herr Jesus hat dann Verständnis und sagt, wenn du meinen Worten nicht glaubst, habe ich Verständnis für, aber dann glaube den Dingen, die ich tue. Und was er damit gemeint hat, ist eigentlich auch ganz einfach zu verstehen. Ich will das mit einem Beispiel sagen. Johannes der Täufer, der seinen Weg bereiten sollte, der sitzt im Knast bei Herodes, eingekerkert. Und ich kann verstehen, dass der Johannes dort im Kerker, dass er Zweifel kriegte, ob das alles richtig läuft, wie das alles sich entwickelt. Weil er sollte doch den Weg bereiten für den Messias, ja? Und jetzt sitzt er im Knast. Und da kriegt er Zweifel, ob das wirklich der Messias ist. Und er schickt seine Jünger, die dann an seinen Kerkerluke da oben vorbeigehen, um da ab und zu mal ein Stück Brot reinzuschieben. Er ruft ihnen zu, geht doch mal hin zu Jesus von Nazareth und fragt ihn, bist du der, der kommen soll, oder sollen wir auf einen anderen warten? Und dann laufen die dahin und die stellen dem Herrn Jesus diese Frage. Und der Herr Jesus sagt zu ihnen, geht zu Johannes und sagt ihm, ja, ich bin es. Stimmt das? Hat er das gesagt? Hat er nicht gesagt. Er hat zu den Jüngern gesagt, geht hin zu Johannes und sagt ihm, was ihr seht. Lahme können laufen, Blinde können sehen, Aussätzige werden gereinigt. Also alle die Wunder, die er getan hat und die im Alten Testament angekündigt waren, dass sie nur einer tun kann, der Sohn Gottes. Das ist so gewaltig. Die Wunder bezeugen seine Gottheit. Deswegen lesen wir im Johannesevangelium ganz am Ende, Kapitel 20, noch viele andere Zeichen tat Jesus vor seinen Jüngern, die in diesem Buch nicht geschrieben sind. Diese, also die geschrieben sind, die sind geschrieben, damit ihr glaubt, dass Jesus der Christus, der Sohn Gottes ist und damit ihr durch den Glauben Leben habt in seinem Namen. Der zweite Beweis, dass der Herr Jesus wahrhaftig Gott ist. Und dann kommt der dritte Beweis. Ich nenne den einfach mal den Hammerbeweis. Die Auferstehung Jesu. Das ist der absolute Hammerbeweis, dass der Herr Jesus wirklich Gott ist. Von der Auferstehung Jesu, liebe Freunde, hängt alles ab. Alles ab. Und ich sage euch, es gibt kein geschichtliches Ereignis, das so stark bezeugt ist wie die Auferstehung Jesu, die leibhaftige Auferstehung Jesu. Josh McDowell ist einer meiner Lieblingsautoren. Er ist ein bekannter Apologet, also ein Verteidiger des Glaubens. Und er hat einmal gesagt, es gibt mehr historische Beweise dafür, dass Jesus Christus von den Toten auferstanden ist, als Beweise, dass Julius Cäsar jemals gelebt hat. Und er hat 100% recht, weil wir haben über die Auferstehung Jesu mehr Beweise in unseren Händen, Dokumente in unseren Händen, als wir sie von Julius Cäsar haben. Auch darüber, mit anderen Beispielen, schreibe ich in diesem Heft die Bibel mehr als nur ein Buch. Also, ich will euch mal ein Beispiel geben. Der Herr Jesus, als er auf der Erde war, sagte einmal zu einer Volksmenge Folgendes, Markus 8. Er fing an, sie zu lehren. Der Sohn des Menschen müsse viel leiden und von den Ältesten und den obersten Priestern und Schriftgelehrten verworfen und getötet werden und nach 3 Tagen wieder auferstehen. Und er redete das Wort ganz offen. Nun, diesen letzten Satz, den habe ich oft überlesen. Oft habe ich den überlesen, bis mir da einmal sickerte, was das bedeutet. Das bedeutet, diese Vorhersage seines Todes und seiner Auferstehung war keine Geheimlektion für seine Jünger. Das hat er in der Öffentlichkeit gesagt. Da waren auch seine Todfeinde bei, die das gehört haben, denn nach der Kreuzigung, als die Jünger den Leib des Herrn Jesus herabnehmen wollten, da tauchen sie plötzlich wieder auf, die Todfeinde, und laufen zu Pilatus und sie sagen zu Pilatus, Herr, wir erinnern uns, dass dieser Verführer sprach, als er noch lebte, nach 3 Tagen werde ich auferstehen. Die haben es gehört, was er gesagt hat. Nun, ich frage dich, wie würdest du reagieren, wenn dir jemand sagt, ich werde jetzt bald sterben, aber mach dir keine Sorgen, nach 3 Tagen werde ich wieder lebendig sein. Wie würdest du da reagieren? Ja, ich weiß nicht, wie du reagieren würdest. Ich würde wahrscheinlich so reagieren, ich würde dir am Ärmel zur Seite ziehen und würde zu ihm sagen, sei vorsichtig, Junge, sonst endest du in der Klinik. Aber wie würdest du reagieren, und diese Frage ist vielleicht ein bisschen leichter zu beantworten, wie würdest du reagieren, wenn jemand so etwas sagt und du würdest persönlich erleben, wie sich diese Vorhersage tatsächlich erfüllt? Wie würdest du dann reagieren? Der Herr Jesus Christus hat genau das getan. Er hat es angekündigt und dann ist es tatsächlich genau so passiert. Würdest du es dann für möglich halten, dass auch andere Behauptungen, die er machte, wie zum Beispiel die Behauptung, dass er Gott ist, oder die Behauptung, dass er der einzige Weg in den Himmel ist, würdest du es dann für möglich halten, dass die auch stimmen? Würde dich das vielleicht dazu bringen, deine Meinung über Jesus Christus zu ändern? Ein Mann mit Namen Thomas, der hat seine Meinung geändert, weil der hat es am Anfang gar nicht glauben wollen. Als seine Freunde zu ihm sagten, der Herr ist auferstanden, wir haben ihn gesehen, da hat er gesagt, hört auf damit, ich will davon nichts hören. Kein Wort glaube ich davon. Das war an dem Auferstehungstag, an diesem Sonntag. Und dann kam der Montag. Wisst ihr, was am Montag passiert ist? Gar nichts. Dienstag nichts passiert. Mittwoch nichts. Die ganze Woche nichts passiert. Bis zum nächsten Sonntag. Da sitzen die wieder alles zusammen in diesem Raum, zugerammelt alles, und plötzlich steht der Herr Jesus wieder in der Mitte. Auferstanden. Leibhaftig. Und dann lesen wir im Johannesevangelium Kapitel 20, dann spricht Jesus zu Thomas, reiche deinen Finger her und siehe meine Hände, und reiche deine Hand her und lege sie in meine Seite und sei nicht ungläubig, sondern gläubig. Und Thomas antwortete und sprach zu ihm, mein Herr und mein Gott. Der Herr, das heißt also, der Thomas, der ist vor dem Herrn Jesus auf die Knie gefallen und hat ihm gehuldigt. Das heißt, er hat ihn angebetet. Und der Herr Jesus hat nichts drauf gemacht. Der hat ihm nicht gewehrt. Wenn der Herr Jesus, so wie das zum Beispiel diese Sekte Zeugen Jehovas behauptet, wenn der Herr Jesus nur ein Engelwesen war, nach dieser Irrlehre soll er der Engel Michael sein. Der erste Engelfürst, der geschaffen wurde und dem Gott dann den Auftrag gegeben hat, alles andere zu schaffen. Wenn er ein Engelfürst gewesen wäre, hätte er spätestens an dieser Stelle Gotteslästerung begangen, wenn er sich hat anbeten lassen von Thomas, mein Herr und mein Gott. In der Offenbarung lesen wir ganz am Ende der Offenbarung Kapitel 22. Da lesen wir davon, dass der Johannes, der vieles gesehen hat, was noch kommen wird, und furchtbare Dinge musste er sehen. Und ich kann mir gut vorstellen, dass dieser Mann nervlich am Ende war, was der alles verarbeiten musste, was er da gesehen hat. Und irgendwann war der so fertig, dann fiel der zu Füßen des Engels, der ihn da herumgeführt hat und ihm diese Dinge präsentiert hat, der fiel zu den Füßen des Engels nieder. Und wisst ihr, was der Engel gemacht hat? Ihr könnt es nachlesen. Der Engel sagte, als ich diese Dinge hörte und sah, fiel ich nieder, um anzubeten vor den Füßen des Engels. Und der spricht zu mir, siehe, tu es nicht. Ich bin dein Mitknecht. Bete Gott an. Bete Gott an. Und der Herr Jesus hat von Thomas und auch von dem Jungen, den er sehend gemacht hat, Anbetung angenommen. Ist das klar, wer der Herr Jesus ist? Er ist der lebendige Gott. Nun, liebe Freunde, es war nicht der Tod, obwohl der Tod des Herrn Jesus sicherlich was ganz Besonderes darstellt, weil er für unsere Sünden gestorben ist. Aber es war nicht der Tod, wodurch der Herr Jesus seine Einzigartigkeit erlangt hat oder wodurch der Beweis geliefert war, dass er der einzige Weg in den Himmel ist. Und der Grund ist einfach, jeder Religionsstifter ist irgendwann gestorben, weil das gehört einfach zu unserem Menschsein. Aber was den Herrn Jesus einmalig macht, ist seine Auferstehung. Darauf weist auch der Apostel Paulus sehr deutlich hin, 1. Korinther 15, da heißt es, wenn aber Christus nicht auferweckt ist, so ist euer Glaube nichtig, so seid ihr noch in euren Sünden. Nun aber ist Christus aus den Toten auferweckt. Und deswegen will ich am Ende diese Frage stellen, dass alles, was wir heute gehört haben über den Herrn Jesus, was bedeutet das persönlich für dich? Was ist das, was du mitnehmen musst, worüber du nachdenken musst? Das Erste, was ich dir sagen will und das Wichtigste ist, sei erstmal dankbar. Sei dankbar, dass Gott einen Weg bereitet hat, auf dem du zurückkommen kannst zu ihm. Weil Gott nämlich durch nichts und niemals verpflichtet war, für einen Weg der Rettung zu sorgen. Wir sind freiwillig von ihm weggelaufen. Und welchen Weg ich damit meine, darüber hat der Herr Jesus so oft geredet, von dem schmalen und von dem breiten Weg. Und es geht einen breiten Weg, der geradewegs in die Hölle führt. Leute, das ist nicht meine Idee, das sagt Gottes Wort. Der Sohn Gottes sagt das. Und ich sag dir, ich habe mal gehört, wie ein Evangelist gesagt hat, du musst dich heute Abend entscheiden, ob du auf dem breiten Weg oder auf dem schmalen Weg willst. Ich sage dir was Härteres. Diese Entscheidung hast du gar nicht. Weil du stehst nicht im Niemandsland. Du stehst nicht auf neutralem Boden. Von Natur aus sind wir alle von Geburt an auf der falschen Straße. Wir sind alle von Natur aus auf diesem breiten Weg, der geradewegs ins Verderben führt. Aber Gott in seiner großen Güte und Gnade tritt dir ab und zu in den Weg und hält dir ein Stoppschild vor die Nase, vielleicht heute Abend. Und sagt zu dir, halt mal an, denk mal nach. Willst du weiterlaufen auf diesem Weg, der geradewegs ins Verderben führt? Oder willst du runter davon? Ich habe Vorkehrungen getroffen, dass du runterkommen kannst. Und dann sagt er, wenn du runter willst, dann guck mal nach rechts. Und du guckst nach rechts und während du stehst vor dem Stoppschild und nachdenkst, rauschen die Menschen, deine Kollegen, deine Nachbarn und so weiter, ohne den Herrn Jesus, die rauschen vorbei. Und du guckst und siehst am rechten Straßenrand, auf dieser breiten Weg, du siehst eine kleine Tür da stehen. Und über der Tür steht ein Schild. Und auf dem Schild steht, Jesus Christus spricht, ich bin die Tür. Wer durch mich eingeht, wird Leben finden. Leute, das ist ein Angebot. Aber dazu bedarf es einer Entscheidung von dir, ob du dieses Angebot annimmst und durch diese Türe gehst. Wisst ihr, wir sind alle auf diesem falschen Weg, weil wir alle rebelliert haben gegen Gott. Und seit unserer Rebellion gegen Gott trennt uns, ich habe sie gestern schon einmal gezeigt, diese unüberwindbare Kluft von Gott. Wir können nichts machen, was uns zu Gott rüberbringt. Der Prophet Jesaja schreibt in Kapitel 59, eure Missetaten trennen euch von eurem Gott und eure Sünden verbergen sein Angesicht vor euch. Und niemand von unserer Seite kann irgendetwas tun. Du kannst, egal in welche Vereine du eintrittst, egal welche Religion du folgst, du kannst nicht rüberkommen, weil du durch alles, was du machen kannst, keine Sünde ungeschehen machen kannst. Und die trennen dich von Gott. Wenn Hilfe kommen kann, dann kann sie nur von der anderen Seite kommen. Und genau das hat Gott getan. Er hat seinen Sohn auf unsere Seite geschickt. Er ist Mensch geworden. Und dadurch, dass er am Kreuz für unsere Sünden gelitten und gestorben ist, hat er die Voraussetzung geschaffen, dass dir vergeben werden kann. Und durch das, was er am Kreuz getan hat, hat er gewissermaßen eine Brücke zu Gott gebaut. Und jeder, der da will, kann jetzt zurück zu Gott kommen. Gottes Wort formuliert das so sauber und so klar verständlich. Petrus schreibt im ersten Brief, denn es hat auch Christus einmal für Sünden gelitten, der Gerechte für die Ungerechten, damit er uns zu Gott führe. Damit er uns zu Gott führe. Und weil der Herr Jesus der Einzige war, der uns zu Gott führen kann, weil er der Einzige war, der diese Brücke gebaut hat, kann auch er nur als Einziger zu Recht sagen, ich bin der Weg und die Wahrheit und das Leben. Niemand kommt zum Vater als nur durch mich. Mehr konnte er und mehr kann er nicht tun. Und jetzt liegt es nur an dir, was du mit diesem Angebot machst. Er hat die Brücke gebaut. Er hat den Weg bereitet. Und er lädt dich ein, dass du doch dich retten lässt. Das ist deine Entscheidung. Die nimmt er dir nicht ab. Aber der Herr Jesus steht auch heute Abend an deiner Herzenstür. Und genauso lesen wir es im letzten Buch der Bibel, im Kapitel 3, da heißt es, siehe, ich stehe an der Tür und klopfe an. Wenn jemand meine Stimme hört und die Türe öffnet, zu dem werde ich eingehen und mit ihm essen. Und er mit mir. Liebe Leute, wenn der Herr Jesus hier vom Essen, dass wir mit ihm und er mit uns essen will, dann hat das nichts mit dem Abendmahl oder mit Brotbrechen oder wie sonst ich es nennen mag zu tun, sondern das ist der Austrag, der höchste Ausdruck für Gemeinschaft. Miteinander zu essen ist der höchste Ausdruck von Gemeinschaft zwischen zwei Personen. Und der Sohn Gottes hat ein Bedürfnis danach, mit dir und mit mir Gemeinschaft zu haben. Das ist für mich unbegreiflich, aber es ist wahr. Und Gott lädt dich heute ein, zu ihm zu kommen. Und die Bibel sagt, jeder, der den Namen des Herrn anrufen wird, der wird errettet werden. Und wenn das dein Wunsch ist, dass du heute errettet wirst vor dem ewigen Verderben, dann bitte ich dich, dass du den Herrn Jesus anrufst. Und deine ersten Worte zum Herrn Jesus, die können auch wieder dieses Lied sein, was wir gemeinsam singen wollen, auch jetzt am Ende dieser Stunde. Nämlich, ich komme zum Kreuz, suche Gnade bei dir. Ich komme zum Kreuz, für mich starbst du hier. Komme aus Schwachheit nun zu deiner Kraft. Jesus, ich komme zum Kreuz. Wenn das dein Wunsch ist, können das die ersten Worte sein, die du dem Herrn sagst. Herr Jesus, ich habe verstanden, worum es geht, und heute will ich mein Leben mit dir in Ordnung bringen. Ich wünschte, du würdest das tun, weil du hast nichts zu verlieren, aber alles zu gewinnen.
1: Sie hörten Rudi Joas in einem Vortragsmitschnitt mit dem Titel »Was ist so Besonderes an Jesus?«

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1: Ich bin Felix Becker und das wird der Tag. In der Hauptstadt findet heute der 52. Berlin-Marathon statt.
2: Mehr als 56.000 Läuferinnen und Läufer werden zu einem der größten Marathonrennen der Welt erwartet. Hunderttausende Zuschauer dürften die Strecke säumen. Die ersten Rollstuhl- und Handbike-Wettbewerbe beginnen ab 8.20 Uhr. Das Hauptfeld startet ab 8.45 Uhr in mehreren Wellen auf der Straße des 17. Juni. Die Strecke führt durch zahlreiche Berliner Bezirke und kurz vor dem Ziel durch das Brandenburger Tor. Wegen des Rennens gelten bis zum Abend umfangreiche Straßensperrungen und Änderungen im Bus- und Straßenbahnverkehr. Ulrike Klein, Redaktion.
1: Für Unternehmen gelten ab heute strengere Regeln für Umweltaussagen in der Werbung.
3: Begriffe wie nachhaltig, umweltfreundlich oder recycelbar dürfen nicht mehr ohne ausreichenden Nachweis für ein gesamtes Produkt verwendet werden. Auch Nachhaltigkeitssiegel müssen künftig bestimmte Anforderungen an Transparenz und Überprüfbarkeit erfüllen. Grundlage ist eine EU-Richtlinie, die Deutschland in nationales Recht umgesetzt hat. Verbraucher sollen dadurch besser vor irreführender Umweltwerbung und sogenanntem Greenwashing geschützt werden. Timo Wiesner, Redaktion.
1: Auf dem Münchner Oktoberfest findet heute das traditionelle Platzkonzert der Wiesenwirte statt.
4: Rund 300 Musiker aus den Kapellen der großen Festzelte spielen ab 11 Uhr gemeinsam vor der Bavaria. Auf dem Programm stehen vor allem bekannte bayerische und alpenländische Märsche und Lieder. Das Konzert gehört zu den traditionellen Höhepunkten am zweiten Wiesensonntag und ist für Besucher kostenlos. Das Oktoberfest läuft noch bis zum 4. Oktober. Noah Ulrich, Redaktion.
1: Die deutsche Fußballnationalmannschaft bestreitet heute ihr zweites Spiel in der neuen Nations League Saison. In Augsburg trifft das Team um 20.45 Uhr auf Griechenland. Es ist zugleich das erste Heimspiel unter dem neuen Bundestrainer Jürgen Klopp. Zum Auftakt hatte Deutschland am Donnerstag in Amsterdam 1:1 gegen die Niederlande gespielt. Nach der Partie gegen Griechenland geht es bereits am Donnerstag in München gegen Serbien weiter.
0: Deutschlandwetter.
1: Heute am Tage scheint nach Nebelauflösung oft die Sonne bei Höchstwerten zwischen 18 und 31 Grad. Und morgen ziehen im Norden und Nordwesten ein paar Wolkenfelder mit vereinzelten Schauern durch. Sonst bleibt es freundlich und sommerlich warm.
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0: 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Guten Morgen und herzlich willkommen. Hören Sie nun Dieter Weidensdörfer mit einer Botschaft.
1: Wie viele Götter gibt es, lieber Hörer, die in unserer multireligiösen Gesellschaft bestehen? Jede Religion behauptet, dass ihr Gott oder Götze die einzig wahre Religion sei. Forscht man allerdings ein bisschen in den Schriften und Bekenntnissen dieser Religionen, dann sieht es anders aus. Ein Gott, den man erleben kann. Ein wirklicher Gott, der sich den Menschen offenbart und ihnen sagt, dass er sie liebt, findet man in dem gesamten Bereich der Religionen und Götzenanbeter nicht. Nur der lebendige und wahre Gott, der sich in seinem Sohn Jesus Christus offenbart hat, macht uns Menschen deutlich. Und was sagt er über die vielen Götter und Gottheiten der Religionen? Im Psalm 115, Vers 4 bis 7 lesen wir: Ihre Götzen sind Silber und Gold, ein Werk von Menschenhänden. Einen Mund haben sie, reden aber nicht. Ohren haben sie, hören aber nicht. Eine Nase haben sie, riechen aber nicht. Sie haben Hände, tasten aber nicht. Füße, gehen aber nicht. Keinen Laut geben sie mit ihrer Kehle. Das ist das Urteil des Gottes, der Himmel und Erde geschaffen hat. Wer auf diese Götzen vertraut, wird zu Schanden werden und kein wahres Ziel erreichen. Leider gibt es Millionen Menschen, vielleicht sogar 2 oder 3 Milliarden Menschen, die auf diese Götzen oder Religionen ihre Hoffnung setzen. In der Geschichte haben wir viele Beispiele, in denen sich Menschen als Gott verehren ließen und dem einfachen Volk sagten, dass sie Götter seien und alle Hilfe nur von ihnen käme. Das ist nicht nur Betrug, sondern Verführung und Gotteslästerung gegenüber dem Schöpfer aller Menschen. Den lebendigen Gott kann man prüfen. Sein Wort, das er in der Bibel niederschreiben ließ, ebenso. Zu ihm kann man auch sprechen, ohne Angst zu haben, dass man in den luftleeren Raum gesprochen hat. Ja, diesen Gott kann jeder Mensch persönlich erleben. Denken wir noch einmal an den Bibelvers aus Psalm 115. Götzen, die aus Holz oder Stein, Gold oder Silber hergestellt sind, können weder sehen, hören, sprechen, riechen oder denken. Die 5 Sinne, die der Mensch hat, die haben sie nicht, da sie von Menschenhand gemacht sind. Menschen, die sich als Götter erhoben haben, mussten alle sterben, und damit war klar, dass sie keine Götter waren. Und dennoch wenden sich die aufgeklärten Menschen diesen Götzen zu. Ein Beispiel aus der Vergangenheit ist denen bewusst, die die Bibel ein bisschen kennen. Wir erinnern uns, dass im 1. Buch der Könige die Begebenheit steht, wo Elia mit dem Volk Israel und den Baalspriestern auf dem Berg Karmel stand. Dort sollte der Beweis erbracht werden, wer eigentlich der wahre und richtige Gott sei. Jeder sollte Opfer bringen, und die Gruppe, deren Opfer Gott annahm, indem er mit Feuer antwortete, sollte der wahre Gott sein. Die Baalspriester sollten als Erste mit ihrem Gottesbeweis beginnen. Mit allen möglichen und unmöglichen Mitteln versuchten sie, ihren Götzen Baal dazu zu bringen, ihnen zu antworten. Aber da geschah nichts. Elia, der Prophet,

Prophet des lebendigen Gottes verspottete sie und sagte, »Wenn euer Baal ein Gott ist, muss er doch antworten. Vielleicht ist er verreist oder erst auf die Toilette gegangen. Das Schreien dieser Götzendiener war umsonst. Es half auch nichts, dass sie an ihren Körpern Blut vergossen. Als Elia dann zu dem Gott rief, der Himmel und Erde geschaffen hat, antwortete er mit Feuer und verzehrte das Opfer, das Wasser und die Steine. Das Volk schrie aus einem Mund, Jahweh ist Gott, Jahweh ist Gott. Also der ewig Seiende, der von sich sagt, ich bin, der ich bin, der ließ sich erleben. Dazu noch ein anderes Beispiel aus unserer Zeit. Die meisten Menschen glauben nicht mehr an den Gott der Bibel und finden auch den Glauben, der Weg ist, der zu Gott führt, Jesus Christus überholt und altmodisch. Aber sie glauben, ohne dass sie das zugeben, an Götzen. So lesen sie zum Beispiel regelmäßig das Horoskop, um daraus zu erfahren, was ihnen in der Zukunft begegnet. Oder sie besuchen Yogakurse, weil sie meinen, dass es ihnen Heilung bringt. Nun könnte ich eine ganze Palette dieser Praktiken aus dem okkulten Bereich anführen. Und das ist Götzendienst. Allerdings ist hier noch mehr als Götzendienst damit verbunden, weil eine Person dahinter steht, nämlich der Teufel selbst. Der ist ein Lügner von Anfang an, ein Verführer, der die Menschen mit sich in die Hölle reißen möchte. An diesem Beispiel, liebe Hörer, sehen wir wieder einmal, dass doch die These, der Glaube sei überholt, gar nicht stimmt. Jeder Mensch glaubt an etwas, und wenn er an sich selbst glaubt, wie die New-Age-Bewegung deutlich macht. Auch die Devise des positiven Denkens kann uns nicht helfen und ist Betrug. Wer glaubt, dass alle Fähigkeiten in uns liegen würden und der Mensch eigentlich alles kann, wenn er nur an sich selbst glaubt, der ist der Lüge des Teufels von 1. Mose 3 verfallen. Was sagte denn der Teufel damals zu Eva? Welches Tages ihr davon essen werdet, werdet ihr sein wie Gott, erkennen Gutes und Böses. Und es brachte den Fall des Menschen in diese Welt. Seitdem sind Sünde und Tod in die Menschheit eingezogen. Nachdem wir zwei Beispiele angeschaut haben, wollen wir uns von der Bibel sagen lassen, wie wir Gott erleben können. Da lesen wir in der Apostelgeschichte von einem Mann, der die Christen verfolgte. Jedes Mittel war ihm recht, die Christen auszurotten. Und er glaubte sogar, dass er damit Gott eine Freude machte. Er wurde gestellt vor den Toren Damaskus von dem Herrn Jesus Christus selbst. Paulus hatte diesen Herrn also selbst erlebt. Das war keine Täuschung, sondern erlebte Wirklichkeit. Eigentlich kann jeder echte Christ aus seinem Leben bezeugen, wie Gott ihn in seinem Sohn Jesus Christus begegnet ist. Paulus hatte später im Brief an die Galater so bezeugt. Als es aber dem, der mich von meiner Mutterleib an auserwählt, gefiel, seinen Sohn in mir zu offenbaren, damit ich ihn unter den Nationen verkündigte, zog ich nicht mit Fleisch und Blut zu Rate. Was heißt das? Wenn Gott in einem Menschenherzen seinen Sohn offenbart, einmal ist es ein ganz persönliches Erleben, dass Gott uns seine ganze Liebe offenbart, und das konnte nicht nur Paulus erleben, sondern das darf jeder Mensch erleben. Vielleicht fragst du, lieber Hörer, wie das vor sich geht. Nun, Paulus erschien der Herr Jesus Christus direkt und stellte ihm die Frage, Saul, Saul, was verfolgst du mich? Denn Saulus oder Paulus war ein schlimmer Christenverfolger. Auf dem Weg nach Damaskus wurde er von Gott gestellt und zur Verantwortung gezogen. In den nächsten Stunden und Tagen seines Lebens fiel es ihm wie Schuppen von den Augen. Er begriff jetzt, dass dieser Jesus von Nazareth, den er verfolgte, der Messias, ja der Heiland der Welt ist. Stück für Stück wurde ihm der Schleier von seinem geistigen Auge gezogen. Immer mehr wurde ihm jetzt bewusst, gegen wen er eigentlich gekämpft hatte. In diesem Augenblick offenbarte ihm Gott seine Liebe, die er durch seinen geliebten Sohn Jesus Christus allen Menschen offenbarte.
Der Anlass der Gottesoffenbarung ist verschieden. Bei manchen Menschen versucht Gott durch ein schweres Erleben oder einen Schicksalsschlag einzugreifen. Es ist nicht so, dass sich Gott nur bestimmte Menschen aussucht, denen er sich offenbart. Leider verschließen sich viele Menschen seinem Ruf. Gott ruft auf vielerlei Weise alle Menschen. Bei dem einen so, bei anderen auf völlig andere Weise. Keiner kann sagen, dass Gott ihn nicht lieben würde. Wenn sich Gott offenbart, entdecken wir auf einmal, wie lange Gott uns schon nachgeht, um uns zu retten. Da wird uns der Schleier weggezogen und wir erkennen uns. Wir merken, wie sündig wir sind und dass wir so nicht in die Gegenwart Gottes treten können. Dann erkennen wir aber die Liebe Gottes, die uns sucht und retten will. Wir erkennen den gekreuzigten Christus, der nicht als Märtyrer starb, sondern als Stellvertreter für meine Sünde. Wenn sich Gott mir offenbart, sehe ich den Heiland Jesus Christus, der durch seinen Tod an meiner Stelle die Brücke zu Gott geworden ist. Das ist so ein gewaltiges und einmaliges Erleben, das man menschlich nicht beschreiben kann. Das kann keine Religion nachmachen oder anbieten. Lieber Hörer, der du immer noch auf der Suche nach der Wahrheit bist, lass sie dir doch die Frage stellen, warum du noch nie zu deinem Gott gekommen bist. Warum hast du deinem Schöpfer nie die Gelegenheit gegeben, sich in dir zu offenbaren? Im Gegenteil, du hast dich seinem Liebeswerben widersetzt und gemeint, dass auch die anderen Religionen wahr seien. Du hast es in vielen anderen Bereichen versucht, bist Sklave der Religionen geworden, aber hast keinen Frieden gefunden. Wende dich doch in diesem Augenblick zu deinem Heiland und bitte ihn, dass er sich ohne menschliche Vermittlung in deinem Herzen und Leben offenbart. Bekenne dich in deiner Lebensschuld vor ihn und nimm ihn doch als deinen Retter an. Es gibt nur einen Namen und eine Person, welche Gott zu unserer Rettung in diese Welt gesandt hat. Wenn du jetzt den Namen des Herrn Jesus anrufst, wird Gott dir um des Opfers seines Sohnes willen vergeben. Dazu hat er sich in seinem Wort verpflichtet. Dieser Gott lässt sich auch von dir finden und erleben, wenn du ihn aufrichtig suchst und ihn annimmst. Wir beten. Unser Vater im Himmel, habe herzlichen Dank, dass du kein Götze bist wie die vielen Götzen und Götter dieser Welt. Du hast uns geschaffen und hast einen Weg bereitet, wie wir Menschen Vergebung unserer Sünden bekommen können. Habe Dank, dass du deinen Sohn, den Herrn Jesus, in diese Welt gesandt hast, damit er an unserer Stelle die Sünde bezahlen sollte. Wir dürfen frei ausgehen. Bitte hilf allen meinen lieben Hörern, das zu verstehen und dich als Herrn ins Herz aufzunehmen. Amen.

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1: Ich bin Silke Rech. OpenAI hat nach eigenen Angaben das Training seiner leistungsstärksten KI-Modelle gestoppt. Bei einem Test nutzte eine KI eine Lücke in den Netzwerkeinstellungen, um Antworten von einem Chatbot im Internet zu bekommen.
2: Eigentlich sollte sie nur in einer abgeschirmten Testumgebung arbeiten und keinen Internetzugang haben. Das Unternehmen brach den Test ab, als die Verbindung entdeckt wurde. Das Training soll erst weitergehen, wenn die Sicherheitslücke zuverlässig geschlossen ist. Der ChatGPT-Entwickler hatte seine Sicherheitsvorkehrungen bereits nach einem früheren Vorfall verschärft. Timo Wiesner, Redaktion.
1: Das Treffen von Bundesaußenminister Wadephul und seinem russischen Kollegen Lavrov in New York hat offenbar keine Annäherung gebracht. Wadephul nannte das Gespräch sinnvoll. Russland sei aber weiter nicht zu konstruktiven Verhandlungen bereit. Lavrov erklärte, er habe nichts Neues gehört. Es war das erste direkte Gespräch auf Außenministerebene seit Beginn des Kriegs in der Ukraine. Ein heftiger Sturm sorgt im Nordosten der USA für Überschwemmungen und Stromausfälle. Zehntausende Haushalte sind ohne Strom. In New York wurde laut US-Medien ein Mann von einem umstürzenden Baum tödlich verletzt. Die Gouverneurin warnt vor hohen Wellen und Überschwemmungen an der Küste. In Boston wurden mehr als 250 Flüge gestrichen. Auch mehrere große Konzerte sind ausgefallen. In Frankreich wird heute etwa die Hälfte der Sitze im Senat neu gewählt. Rund 93.500 Kommunal- und Regionalpolitiker sind zur Abstimmung aufgerufen. Bisher dominieren die Konservativen das Oberhaus des Parlaments. Die Republikaner sind mit 131 Sitzen die stärkste Gruppe. Das Lager von Präsident Macron hat 19 Sitze. Im Mittelpunkt steht die Frage, ob das rechtsnationale Rassemblement National von Marine Le Pen erstmals genügend Sitze für eine eigene Fraktion gewinnt. An den Stränden der argentinischen Halbinsel Valdez sind Dutzende tote Walbabys angespült worden. Laut Provinzregierung könnte ein Bakterium die Ursache sein. Hinweise auf menschliche Einflüsse gibt es bisher nicht. Behörden und Wissenschaftler untersuchen die Fälle. Ein Forscher spricht von einer hohen Sterblichkeit. Die Regierung hält natürliche Schwankungen für möglich. Die südlichen Glattwale kommen zur Geburt und Aufzucht ihrer Jungen vor die Küste Patagoniens.
0: Deutschlandwetter.
1: Wir haben in Köln 13 Grad, in Dresden 11 und in Erfurt 9 Grad. Heute gibt es nach Auflösung örtlicher Nebelfelder viel Sonnenschein und es bleibt trocken. Die Höchstwerte erreichen an der See um 20 Grad und sonst 22 bis 29 Grad. Im Südwesten werden bis 31 Grad erreicht. Morgen zeigt sich der Himmel im Norden und Nordwesten wechselnd bis stark bewölkt mit einzelnen Schauern. Im übrigen Bundesgebiet bleibt es heiter bis sonnig und trocken. Die Temperaturen steigen an den Küsten auf rund 20 Grad. Sonst liegen die Höchstwerte bei 23 bis 29 Grad und im Südwesten sogar bis 31 Grad.
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1: Sonntag, 27. September. Welttourismustag. Aber das Tor, das zum Leben führt, ist eng und der Weg dorthin schmal. Deshalb finden ihn nur wenige. Matthäus 7, Vers 14. Die engste Gasse Prags. Während eines Aufenthalts in Prag gelangten wir an eine schmale Gasse in der Nähe der berühmten Karlsbrücke. Sie bildet einen Gang zwischen zwei Häusern aus dem 16. Jahrhundert und misst an ihrer engsten Stelle nur 50 Zentimeter. Damals ließen die Bauherren zwischen allen Häusern eine Lücke frei, damit Feuer nicht direkt von einem Haus auf das andere übergreifen konnte. Aufgrund der Enge ließ die Stadtverwaltung an beiden Enden eine Ampel anbringen, um den erhöhten Fußgängerverkehr zu regeln. Die berühmte Gasse ist bis heute namenlos und besitzt deshalb auch kein

Wenn wir in diesem Buch lesen, lernen wir Gott näher kennen. Wir erfahren, wer er ist, wie er ist und was ihm wichtig ist. Wir lesen auch, dass wir aus unserer eigenen Kraft nicht zu ihm kommen können, sondern seine Vergebung und Gnade brauchen. Gottes Worte sind lebendig und wirksam und haben die Kraft, uns zu verändern. Petrus, ein Jünger Jesu, hatte den Wunsch, dass wir immer mehr von Gottes Gnade und seinen Frieden in unserem Leben erfahren, indem wir ihn besser kennenlernen. 2. Petrus 1, Vers 2. Die Frage zum Nachdenken. Benutzen Sie den richtigen Reiseführer? Der Tipp fürs Leben. Das Wort Gottes kann Sie zum ewigen Leben navigieren. Die tägliche Bibellese. 2. Petrus 1, Verse 1 bis 11. Simon Petrus, Knecht und Apostel Jesu Christi, denen, die einen gleich kostbaren Glauben mit uns empfangen haben durch die Gerechtigkeit unseres Gottes und Retters Jesus Christus. Gnade und Friede werde euch immer reichlicher zuteil in der Erkenntnis Gottes und Jesu unseres Herrn. Da seine göttliche Kraft uns alles zum Leben und zur Gottesfurcht geschenkt hat durch die Erkenntnis dessen, der uns berufen hat durch seine eigene Herrlichkeit und Tugend, durch die er uns die kostbaren und größten Verheißungen geschenkt hat, damit ihr durch sie Teilhaber der göttlichen Natur werdet, die ihr dem Verderben, das durch die Begierde in der Welt ist, entflohen seid, eben deshalb wendet aber auch allen Fleiß auf und reicht in eurem Glauben die Tugend dar, in der Tugend aber die Erkenntnis, in der Erkenntnis aber die Enthaltsamkeit, in der Enthaltsamkeit aber das Ausharren und in dem Ausharren aber die Gottesfurcht, in der Gottesfurcht aber die Bruderliebe, in der Bruderliebe aber die Liebe. Denn wenn diese Dinge bei euch vorhanden sind und zunehmen, lassen sie euch im Hinblick auf die Erkenntnis unseres Herrn Jesus Christus nicht träge und nicht fruchtlos sein. Denn bei wem diese Dinge nicht vorhanden sind, der ist blind, kurzsichtig und hat die Reinigung von seinen früheren Sünden vergessen. Darum, Brüder, befleißigt euch umso mehr, eure Berufung und Erwählung festzumachen. Denn wenn ihr diese Dinge tut, werdet ihr niemals straucheln. Denn so wird euch reichlich gewährt werden der Eingang in das ewige Reich unseres Herrn und Retters Jesus Christus.

0: Es folgt nun ein Beitrag von Nicola Vollkommer, erschienen im Podcast Start in den Tag von Rigatio.
1: Willkommen zu Start in den Tag, ein Podcast von Rigatio. Guten Morgen, liebe Zuhörer. Wir haben eine neue Serie gerade angefangen, in der wir die Fragen anschauen, die Gott Menschen in der Bibel stellt. Gestern haben wir die erste Frage angeschaut, die Gott Adam gestellt hat. Wo bist du? Dicht auf diese erste Frage Gottes folgt die zweite. Was hast du getan, fragt Gott Eva in 1. Mose 3,13, nachdem die zwei Täter aus ihrem Versteck gekrochen sind. Es hat so harmlos angefangen mit der anderen, nicht ganz so eindeutigen Frage, die die Schlange zuvor gestellt hat. Hat Gott wirklich gesagt, von allen Bäumen des Gartens dürft ihr nichts essen? 1. Mose 3,1. Klingt trivial. Gott, so eingeschnappt? Und dann die ganze Weltgeschichte versaut? So ist es natürlich nicht. Der eigentliche Fehltritt geht viel tiefer und hat auch alles mit unserem Leben zu tun. Mit dem verlockenden Duft der verbotenen Frucht in der Nase lassen sich Adam und Eva überreden, dass Gott ihnen etwas vorenthält. Der Feind macht keine Behauptungen, er lädt nur zum Zweifeln ein, ob der Schöpfer es mit seinen Geschöpfen wirklich so gut meint. Ob es nicht doch eine höhere Erleuchtung, eine tiefere Befriedigung, ein umfassenderes Glück gibt als das, was er bietet? Spazieren im Garten, wie uncool ist denn das? So unmündig, so angewiesen auf die Gunst Gottes. Ihr seid doch erwachsene Menschen, bedient euch doch selber an eurem Glück. Ihre Tat ist ein Sologang, mit dem sie ihren Schöpfer aufs Übelste hintergehen, im irrtümlichen Glauben, dass sie ihr Schicksal ohne seine Hilfe besser meistern können. Ein Misstrauensvotum mit kosmischen Folgen. Sie haben keine Ahnung, was sie damit anrichten. Sie wollen es scheinbar nicht wissen, denn Zeichen von Reue und Einsicht gibt es keine. Durch ihren Ungehorsam wird Gottes Schöpfung auf Anhieb fremd besetzt. Adam und Eva haben aber nicht die Autonomie, die Freiheit erlangt, sondern lediglich die Herrschaft gewechselt. Ein anderer ist jetzt der Chef. Und die Dornen und Disteln, die den Boden bedecken, lassen nicht lange auf sich warten. Das alles hat Eva getan. Die korrekte Antwort auf Gottes Frage würde wie folgt lauten: Ich habe gesündigt, versucht, mein Glück an mich zu reißen, auf meine Art erfolgreich zu sein, meinen Willen durchzusetzen, anstatt auf Gott zu setzen. Natürlich Adam auch. Für mich kostet es manchmal eine tägliche Entscheidung zu sagen, dein Wille, Herr, nicht mein Wille. Ganz nebenher, das ist auch der einzige Weg, wirklich und nachhaltig glücklich zu sein. Das wünsche ich dir heute. Wir hören uns wieder morgen.

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1: Ich bin Silke Rech. OpenAI hat nach eigenen Angaben das Training seiner leistungsstärksten KI-Modelle gestoppt. Bei einem Test nutzte eine KI eine Lücke in den Netzwerkeinstellungen, um Antworten von einem Chatbot im Internet zu bekommen.
2: Eigentlich sollte sie nur in einer abgeschirmten Testumgebung arbeiten und keinen Internetzugang haben. Das Unternehmen brach den Test ab, als die Verbindung entdeckt wurde. Das Training soll erst weitergehen, wenn die Sicherheitslücke zuverlässig geschlossen ist. Der ChatGPT-Entwickler hatte seine Sicherheitsvorkehrungen bereits nach einem früheren Vorfall verschärft. Timo Wiesner, Redaktion.
1: Das Treffen von Bundesaußenminister Wadephul und seinem russischen Kollegen Lavrov in New York hat offenbar keine Annäherung gebracht. Wadephul nannte das Gespräch sinnvoll. Russland sei aber weiter nicht zu konstruktiven Verhandlungen bereit. Lavrov erklärte, er habe nichts Neues gehört. Es war das erste direkte Gespräch auf Außenministerebene seit Beginn des Kriegs in der Ukraine. Ein heftiger Sturm sorgt im Nordosten der USA für Überschwemmungen und Stromausfälle. Zehntausende Haushalte sind ohne Strom. In New York wurde laut US-Medien ein Mann von einem umstürzenden Baum tödlich verletzt. Die Gouverneurin warnt vor hohen Wellen und Überschwemmungen an der Küste. In Boston wurden mehr als 250 Flüge gestrichen. Auch mehrere große Konzerte sind ausgefallen. In Frankreich wird heute etwa die Hälfte der Sitze im Senat neu gewählt. Rund 93.500 Kommunal- und Regionalpolitiker sind zur Abstimmung aufgerufen. Bisher dominieren die Konservativen das Oberhaus des Parlaments. Die Republikaner sind mit 131 Sitzen die stärkste Gruppe. Das Lager von Präsident Macron hat 19 Sitze. Im Mittelpunkt steht die Frage, ob das rechtsnationale Rassemblement National von Marine Le Pen erstmals genügend Sitze für eine eigene Fraktion gewinnt. An den Stränden der argentinischen Halbinsel Valdez sind Dutzende tote Walbabys angespült worden. Laut Provinzregierung könnte ein Bakterium die Ursache sein. Hinweise auf menschliche Einflüsse gibt es bisher nicht. Behörden und Wissenschaftler untersuchen die Fälle. Ein Forscher spricht von einer hohen Sterblichkeit. Die Regierung hält natürliche Schwankungen für möglich. Die südlichen Glattwale kommen zur Geburt und Aufzucht ihrer Jungen vor die Küste Patagoniens.
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1: Wir haben in Köln 13 Grad, in Dresden 11 und in Erfurt 9 Grad. Heute gibt es nach Auflösung örtlicher Nebelfelder viel Sonnenschein und es bleibt trocken. Die Höchstwerte erreichen an der See um 20 Grad und sonst 22 bis 29 Grad. Im Südwesten werden bis 31 Grad erreicht. Morgen zeigt sich der Himmel im Norden und Nordwesten wechselnd bis stark bewölkt mit einzelnen Schauern. Im übrigen Bundesgebiet bleibt es heiter bis sonnig und trocken. Die Temperaturen steigen an den Küsten auf rund 20 Grad. Sonst liegen die Höchstwerte bei 23 bis 29 Grad. Und im Südwesten sogar bis 31 Grad.
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0: 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Guten Morgen und herzlich willkommen. Es folgt ein Beitrag von Dieter Weidensdörfer.
1: Wie viele Götter gibt es, lieber Hörer, die in unserer multireligiösen Gesellschaft bestehen? Jede Religion behauptet, dass ihr Gott oder Götze die einzig wahre Religion sei. Forscht man allerdings ein bisschen in den Schriften und Bekenntnissen dieser Religionen, dann sieht es anders aus. Ein Gott, den man erleben kann. Ein wirklicher Gott, der sich den Menschen offenbart und ihnen sagt, dass er sie liebt, findet man in dem gesamten Bereich der Religionen und Götzenanbeter nicht. Nur der lebendige und wahre Gott, der sich in seinem Sohn Jesus Christus offenbart hat, macht uns Menschen deutlich. Und was sagt er über die vielen Götter und Gottheiten der Religionen? Im Psalm 115, Vers 4 bis 7 lesen wir: Ihre Götzen sind Silber und Gold, ein Werk von Menschenhänden. Einen Mund haben sie, reden aber nicht. Ohren haben sie, hören aber nicht. Eine Nase haben sie, riechen aber nicht. Sie haben Hände, tasten aber nicht. Füße, gehen aber nicht. Keinen Laut geben sie mit ihrer Kehle. Das ist das Urteil des Gottes, der Himmel und Erde geschaffen hat. Wer auf diese Götzen vertraut, wird zu Schanden werden und kein wahres Ziel erreichen. Leider gibt es Millionen Menschen, vielleicht sogar 2 oder 3 Milliarden Menschen, die auf diese Götzen oder Religionen ihre Hoffnung setzen. In der Geschichte haben wir viele Beispiele, in denen sich Menschen als Gott verehren ließen und dem einfachen Volk sagten, dass sie Götter seien und alle Hilfe nur von ihnen käme. Das ist nicht nur Betrug, sondern Verführung und Gotteslästerung gegenüber dem Schöpfer aller Menschen. Den lebendigen Gott kann man prüfen. Sein Wort, das er in der Bibel niederschreiben ließ, ebenso. Zu ihm kann man auch sprechen, ohne Angst zu haben, dass man in den luftleeren Raum gesprochen hat. Ja, diesen Gott kann jeder Mensch persönlich erleben. Denken wir noch einmal an den Bibelvers aus Psalm 115. Götzen, die aus Holz oder Stein, Gold oder Silber hergestellt sind, können weder sehen, hören, sprechen, riechen oder denken. Die 5 Sinne, die der Mensch hat, die haben sie nicht, da sie von Menschenhand gemacht sind. Menschen, die sich als Götter erhoben haben, mussten alle sterben, und damit war klar, dass sie keine Götter waren. Und dennoch wenden sich die aufgeklärten Menschen diesen Götzen zu. Ein Beispiel aus der Vergangenheit ist denen bewusst, die die Bibel ein bisschen kennen. Wir erinnern uns, dass im 1. Buch der Könige die Begebenheit steht, wo Elia mit dem Volk Israel und den Baalspriestern auf dem Berg Karmel stand. Dort sollte der Beweis erbracht werden, wer eigentlich der wahre und richtige Gott sei. Jeder sollte Opfer bringen, und die Gruppe, deren Opfer Gott annahm, indem er mit Feuer antwortete, sollte der wahre Gott sein. Die Baalspriester sollten als Erste mit ihrem Gottesbeweis beginnen. Mit allen möglichen und unmöglichen Mitteln versuchten sie, ihren Götzen Baal dazu zu bringen, ihnen zu antworten. Aber da geschah nichts. Elia, der Prophet des lebendigen Gottes, verspottete sie und sagte: Wenn euer Baal ein Gott ist, muss er doch antworten. Vielleicht ist er verreist oder erst auf die Toilette gegangen. Das Schreien dieser Götzendiener war umsonst. Es half auch nichts, dass sie an ihren Körpern Blut vergossen. Als Elia dann zu dem Gott rief, der Himmel und Erde geschaffen hat, antwortete er mit Feuer und verzehrte das Opfer, das Wasser und die Steine. Das Volk schrie aus einem Mund: Jahwe ist Gott, Jahwe ist Gott. Also der ewig Seiende, der von sich

sagt, ich bin, der ich bin, der ließ ich erleben. Dazu noch ein anderes Beispiel aus unserer Zeit. Die meisten Menschen glauben nicht mehr an den Gott der Bibel und finden auch den Glauben, der Weg ist, der zu Gott führt, Jesus Christus, überholt und altmodisch. Aber sie glauben, ohne dass sie das zugeben, an Götzen. So lesen sie zum Beispiel regelmäßig das Horoskop, um daraus zu erfahren, was ihnen in der Zukunft begegnet. Oder sie besuchen Yogakurse, weil sie meinen, dass es ihnen Heilung bringt. Nun könnte ich eine ganze Palette dieser Praktiken aus dem okkulten Bereich anführen. Und das ist Götzendienst. Allerdings ist hier noch mehr als Götzendienst damit verbunden, weil eine Person dahinter steht, nämlich der Teufel selbst. Der ist ein Lügner von Anfang an, ein Verführer, der die Menschen mit sich in die Hölle reißen möchte. An diesem Beispiel, liebe Hörer, sehen wir wieder einmal, dass doch die These, der Glaube sei überholt, gar nicht stimmt. Jeder Mensch glaubt an etwas, und wenn er an sich selbst glaubt, wie die New Age-Bewegung deutlich macht. Auch die Devise des positiven Denkens kann uns nicht helfen und ist Betrug. Wer glaubt, dass alle Fähigkeiten in uns liegen würden und der Mensch eigentlich alles kann, wenn er nur an sich selbst glaubt, der ist der Lüge des Teufels von 1. Mose 3 verfallen. Was sagte denn der Teufel damals zu Eva? Welches Tages ihr davon essen werdet, werdet ihr sein wie Gott, erkennen Gutes und Böses. Und es brachte den Fall des Menschen in diese Welt. Seitdem sind Sünde und Tod in die Menschheit eingezogen. Nachdem wir zwei Beispiele angeschaut haben, wollen wir uns von der Bibel sagen lassen, wie wir Gott erleben können. Da lesen wir in der Apostelgeschichte von einem Mann, der die Christen verfolgte. Jedes Mittel war ihm recht, die Christen auszurotten. Und er glaubte sogar, dass er damit Gott eine Freude machte. Er wurde gestellt vor den Toren Damaskus von dem Herrn Jesus Christus selbst. Paulus hatte diesen Herrn also selbst erlebt. Das war keine Täuschung, sondern erlebte Wirklichkeit. Eigentlich kann jeder echte Christ aus seinem Leben bezeugen, wie Gott ihn in seinem Sohn Jesus Christus begegnet ist. Paulus hatte später im Brief an die Galater so bezeugt: Als es aber dem, der mich von meiner Mutterleib an auserwählt, gefiel, seinen Sohn in mir zu offenbaren, damit ich ihn unter den Nationen verkündigte, zog ich nicht mit Fleisch und Blut zu Rate. Was heißt das? Wenn Gott in einem Menschenherzen seinen Sohn offenbart, einmal ist es ein ganz persönliches Erleben, dass Gott uns seine ganze Liebe offenbart, und das konnte nicht nur Paulus erleben, sondern das darf jeder Mensch erleben. Vielleicht fragst du, lieber Hörer, wie das vor sich geht. Nun, Paulus erschien der Herr Jesus Christus direkt und stellte ihm die Frage: Saul, Saul, was verfolgst du mich? Denn Saulus oder Paulus war ein schlimmer Christenverfolger. Auf dem Weg nach Damaskus wurde er von Gott gestellt und zur Verantwortung gezogen. In den nächsten Stunden und Tagen seines Lebens fiel es ihm wie Schuppen von den Augen. Er begriff jetzt, dass dieser Jesus von Nazareth, den er verfolgte, der Messias, ja der Heiland der Welt ist. Stück für Stück wurde ihm der Schleier von seinem geistigen Auge gezogen. Immer mehr wurde ihm jetzt bewusst, gegen wen er eigentlich gekämpft hatte. In diesem Augenblick offenbarte ihm Gott seine Liebe, die er durch seinen geliebten Sohn Jesus Christus allen Menschen offenbarte. Der Anlass der Gottesoffenbarung ist verschieden. Bei manchen Menschen versucht Gott, durch ein schweres Erleben oder einen Schicksalsschlag einzugreifen. Es ist nicht so, dass sich Gott nur bestimmte Menschen aussucht, denen er sich offenbart. Leider verschließen sich viele Menschen seinem Ruf. Gott ruft auf vielerlei Weise alle Menschen. Bei dem einen so, bei anderen auf völlig andere Weise. Keiner kann sagen, dass Gott ihn nicht lieben würde. Wenn sich Gott offenbart, entdecken wir auf einmal, wie lange Gott uns schon nachgeht, um uns zu retten.
Da wird uns der Schleier weggezogen und wir erkennen uns. Wir merken, wie sündig wir sind und dass wir so nicht in die Gegenwart Gottes treten können. Dann erkennen wir aber die Liebe Gottes, die uns sucht und retten will. Wir erkennen den gekreuzigten Christus, der nicht als Märtyrer starb, sondern als Stellvertreter für meine Sünde. Wenn sich Gott mir offenbart, sehe ich den Heiland Jesus Christus, der durch seinen Tod an meiner Stelle die Brücke zu Gott geworden ist. Das ist so ein gewaltiges und einmaliges Erleben, das man menschlich nicht beschreiben kann. Das kann keine Religion nachmachen oder anbieten. Lieber Hörer, der du immer noch auf der Suche nach der Wahrheit bist, lass sie dir doch die Frage stellen, warum du noch nie zu deinem Gott gekommen bist. Warum hast du deinem Schöpfer nie die Gelegenheit gegeben, sich in dir zu offenbaren? Im Gegenteil, du hast dich seinem Liebeswerben widersetzt und gemeint, dass auch die anderen Religionen wahr seien. Du hast es in vielen anderen Bereichen versucht, bist Sklave der Religionen geworden, aber hast keinen Frieden gefunden. Wende dich doch in diesem Augenblick zu deinem Heiland und bitte ihn, dass er sich ohne menschliche Vermittlung in deinem Herzen und Leben offenbart. Bekenne dich in deiner Lebensschuld vor ihn und nimm ihn doch als deinen Retter an. Es gibt nur einen Namen und eine Person, welche Gott zu unserer Rettung in diese Welt gesandt hat. Wenn du jetzt den Namen des Herrn Jesus anrufst, wird Gott dir um des Opfers seines Sohnes willen vergeben. Dazu hat er sich in seinem Wort verpflichtet. Dieser Gott lässt sich auch von dir finden und erleben, wenn du ihn aufrichtig suchst und ihn annimmst. Wir beten. Unser Vater im Himmel, habe herzlichen Dank, dass du kein Götze bist wie die vielen Götzen und Götter dieser Welt. Du hast uns geschaffen und hast einen Weg bereitet, wie wir Menschen Vergebung unserer Sünden bekommen können. Habe Dank, dass du deinen Sohn, den Herrn Jesus, in diese Welt gesandt hast, damit er an unserer Stelle die Sünde bezahlen sollte. Wir dürfen frei ausgehen. Bitte hilf allen meinen lieben Hörern, das zu verstehen und dich als Herrn ins Herz aufzunehmen. Amen.

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1: Ich bin Selke Reich. Bundesaußenminister Wadephul hat sein Treffen mit Russlands Außenminister Lavrov in New York als sinnvoll bezeichnet. Auch mit Gegnern müsse man verhandeln, sagte er in der ARD.
2: Russland zeige aber weiterhin keine Bereitschaft zu konstruktiven Verhandlungen. Bei dem Gespräch ging es unter anderem um den Ukraine-Krieg und Getreideexporte. Wadephul betonte, Deutschland werde die Ukraine weiter unterstützen. Lavrov stellte den Nutzen des Treffens in Frage. Es war das erste direkte Gespräch auf Außenministerebene seit Beginn des Kriegs in der Ukraine. Noah Ulrich, Redaktion.
1: Auf der A96 bei Buchloe im Ostallgäu ist am frühen Morgen ein Reisebus umgekippt. Laut Polizei kamen zwei Menschen ums Leben, mehrere wurden verletzt. Wie viele Verletzte es gibt und wie schwer ihre Verletzungen sind, ist noch unklar. Der Unfall ereignete sich kurz nach 6 Uhr bei Buchloe Ost zwischen München und Memmingen. Zur Ursache ist bislang nichts bekannt. Ägypten soll Israel kurz vor dem Hamas-Terrorangriff vom 7. Oktober 2023 gewarnt haben. Das berichtet das US-Magazin The Atlantic. Demnach reiste Ägyptens Geheimdienstchef weniger als 2 Wochen zuvor nach Israel und warnte vor einer drohenden Katastrophe. Das Büro von Ministerpräsident Netanyahu weist den Bericht als falsch zurück. Zuvor hatte es bereits einen Bericht über eine Warnung aus den Vereinigten Arabischen Emiraten gegeben. Der Flughafen Catania auf Sizilien bleibt wegen einer Aschewolke des Vulkans Ätna geschlossen. Nach Angaben des Betreibers sind bis 11 Uhr keine Starts und Landungen möglich. Catania ist der 5. Flughafen Italiens. Der Ätna bricht regelmäßig aus und wird ständig überwacht. In Berlin läuft der Marathon. Mehr als 56.000 Läuferinnen und Läufer sind heute auf der Strecke durch die Innenstadt. Hunderttausende Zuschauer feuern am Straßenrand an. Start und Ziel liegen auf der Straße des 17. Juni. Die gesamte Laufstrecke ist für den Verkehr gesperrt. Im Laufe des Tages werden die Straßen nach und nach wieder freigegeben. Bis 18 Uhr sollen die Sperrungen aufgehoben sein.
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1: Wir haben in Berlin 13 Grad, in Bremen 13 und in Münster 14 Grad. Heute gibt es nach Auflösung örtlicher Nebelfelder viel Sonnenschein und es bleibt trocken. Die Höchstwerte erreichen an der See um 20 Grad und sonst 22 bis 29 Grad. Im Südwesten werden bis 31 Grad erreicht. Morgen zeigt sich der Himmel im Norden und Nordwesten wechselnd bis stark bewölkt mit einzelnen Schauern. Im übrigen Bundesgebiet bleibt es heiter bis sonnig und trocken. Die Temperaturen steigen an den Küsten auf rund 20 Grad. Sonst liegen die Höchstwerte bei 23 bis 29 Grad und im Südwesten sogar bis 31 Grad.
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Hallo und herzlich willkommen hier bei der Kinderbibelzeit auf Radio HBR. Und auch heute haben wir wieder eine spannende Geschichte für euch aus dem großen Erzählbuch zur biblischen Geschichte. Viel Freude beim Zuhören wünscht euch der Christ.

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1: Der Herr hatte David zum König gemacht. Sein ganzes Glück und seinen Wohlstand, seine ganze Macht und Herrlichkeit hatte er Gott zu verdanken. Und jetzt wohnte er in einem schönen Palast. Einsam aber und vergessen stand die Bundeslade noch in einem kleinen Dorf, in einem Bauernhaus. In Kirjat Jearim, in Abinadabs Haus, hatte man sie aufgestellt, nachdem Gott sie selbst aus dem Land der Philister zurückgeholt hatte. Aber dort, dachte David, durfte sie nicht bleiben. Mitten im Land musste sie stehen, dass jeder zu ihr kommen konnte, um Gott anzubeten. Jerusalem, die Friedensstadt, sollte auch die Stadt des Herrn werden. Darum begab sich nun ein langer Zug von 30.000 Mann nach Kirjat Jearim. Priester trugen die Bundeslade aus Abinadabs Haus zu einem neuen Wagen, genauso wie es damals die Philister getan hatten. So wollten sie die Lade Gottes mit Musik und Gesang nach Jerusalem fahren. Sie machten es wie die Philister. Und sie waren nicht klüger als diese, denn sie dachten nicht an Gottes Gebot, dass die Lade von Priestern getragen und mit einem Vorhang verhüllt werden musste. Auch Usa, Abinadabs Sohn, dachte daran nicht. Er ging neben dem Wagen her und sein Bruder Achjo führte ihn. Da rutschten die Rinder, die das Gefährt zogen, plötzlich aus. Die Bundeslade schwankte und Usa griff zu, um sie zu halten. Im gleichen Augenblick stürzte er tot zu Boden. So schwer wurde er dafür bestraft, dass er nicht ehrfürchtig mit der Bundeslade umgegangen war. Der Zug hielt. Musik und Sänger schwiegen. Wie weggeblasen war die Freude. Auf allen Gesichtern lag große Angst. Die Menschen zitterten vor Furcht. Blass vor Schreck nahmen die Priester die Bundeslade vom Wagen und brachten sie in das Haus von Obed-Edom. David war in Zweifel gekommen, ob es gut war, was er hatte tun wollen. Schweigend und traurig zogen die Menschen, wie nach einem Begräbnis, wieder nach Hause. 3 Monate gingen ins Land. Für Obed-Edom, in dessen Haus die Lade stand, war es die schönste Zeit seines Lebens. Seine Äcker trugen Frucht wie noch nie und sein Vieh wurde das schönste im ganzen Land. Mit der Bundeslade war der Segen des Herrn eingekehrt und überall im ganzen Land Israel sprach man von Obed-Edoms Glück. Da erkannte David, dass seine Absicht doch richtig gewesen war. So brach er noch einmal auf, diesmal aber ohne einen Wagen. Nachdem er geopfert hatte, trugen Priester die verhängte Lade des Herrn ehrfurchtsvoll auf den Schultern in die Hauptstadt des Landes. Tanzend und jubelnd zogen Tausende mit und voller Freude ging auch der König vor der Bundeslade her. Er trug einen leichten Leinenschurz, wie alle anderen auch. Vor Gott hatte er das Königsgewand abgelegt. Lob- und Preispsalmen, die David gedichtet hatte, erklangen. Und als der Zug sich Jerusalem näherte, erschallte ein schöner Wechselgesang. Macht die Tore weit, dass der König der Ehren einziehe. Wer ist der König der Ehren?
2: Es ist der Herr Zebaoth. Er ist der König der Ehren.
1: Und als man die Lade in dem von David errichteten Zelt niedergesetzt hatte, brachte man noch einmal Opfer und feierte ein Fest, das der König ausrichtete.

0: Als David voller Dank und Freude in seinen Palast trat, kam ihm seine Frau Michal zornig entgegen. Sie hatte ihn vor der Bundeslade in seinem einfachen Gewand tanzen und singen gesehen. Sie verachtete ihn deswegen. Sauls stolze Tochter schämte sich für ihn.
1: Wie königlich hat sich Israels König betragen. Unter den Knechten und Mägden hast du halbnackt getanzt, wie ein leichtsinniger Mann,
0: höhnte sie. Aber David erwiderte,
2: das nächste Mal will ich mich noch tiefer erniedrigen.
0: Ja, deshalb liebte Gott David. Und wegen seiner Echtheit und Demut liebte ihn auch das Volk. Nun war Davids Wunsch in Erfüllung gegangen. Jerusalem war die Stadt des Herrn geworden.
3: Macht die Tore weit, dass der König der Ehren einziehe. Wer ist der König der Ehren? Es ist der Herr Zebaoth. Er ist der König der Ehren.
0: Aber er wollte Gott seine Dankbarkeit noch mehr zeigen. Wenn er auf dem Dach seines Hauses stand und über die Stadt mit ihren großen und prächtigen Bauten hinausblickte, dann sah das Zelt des Herrn daneben ganz bescheiden aus. Da schämte er sich wegen seines stolzen Palastes und seines Reichtums. Er ließ den Propheten Nathan zu sich kommen.
2: Ich wohne in einem Zedernhaus und die Lade Gottes wohnt nur unter Teppichen. Ich will dem Herrn einen Tempel bauen, größer und herrlicher als alle Wohnungen der Menschen,
0: sagte er. Nathan freute sich über diese Worte und dachte, dass sie dem Herrn bestimmt gefallen würden. So antwortete er,
4: alles, was du vorhast, das tu, denn der Herr ist mit dir.
0: In der Nacht aber sprach der Herr zu Nathan. Er stimmte Davids Vorhaben keineswegs zu. Gott wusste zwar, dass David nur aus Liebe und Dankbarkeit handelte, aber er sollte den Tempel nicht bauen. Er hatte nämlich Kriege geführt und dabei viel Blut vergossen und viele Menschen getötet. Das Haus des Herrn aber sollte ein Haus des Friedens sein und durfte nur von einem Friedensfürsten erbaut werden. Davids Sohn sollte dieser Friedensfürst sein.
5: Will David mir ein Haus bauen? Fragte Gott.
0: Ich will ihm ein Haus bauen, das Königshaus Davids, und sein Thron soll in Ewigkeit feststehen. Als David das hörte, freute er sich sehr und staunte gleichzeitig. In Ewigkeit, dachte er, wird dann der Erlöser, der Messias, ein Nachkomme von mir sein? Er ging ins Zelt des Herrn und verneigte sich demütig vor der Bundeslade. Ehrfürchtig dankte er Gott für das größte und schönste aller Versprechen.
2: Herr, Herr,
0: stammelte er,
2: wer bin ich, dass du mir so gnädig bist?
0: Und er nahm sich vor, schon jetzt Schätze zu sammeln für das Haus Gottes, das sein Sohn später bauen sollte. Oft dachte David über sein Leben nach und wunderte sich immer wieder, dass ein Hirtenjunge König über Gottes Volk sein durfte. Wie anders war es auf den Feldern von Bethlehem gewesen. Und später, als Jonathan sein Freund war und als er vor Saul fliehen musste. Wenn Jonathan dieses Glück nur noch erlebt hätte, wie froh wäre er gewesen. Einmal hatte er gesagt, später wirst du König, mein Freund, und ich werde dein erster Diener sein. Aber er war im Kampf für sein Land gefallen und lag in Jabesch begraben, ein Diener eines anderen Königs, der mächtiger und größer als David war. David vergaß Jonathan nie und ebenso wenig das Versprechen, das er ihm gegeben hatte. Er rief alle seine Diener zusammen und fragte,
2: ist noch jemand aus Sauls Familie am Leben? Ich möchte ihm wegen Jonathan Barmherzigkeit erweisen.
0: Da hörte er, dass in Lodabar, tief im Gebirge, noch ein Sohn Jonathans lebte. Nach der verlorenen Schlacht auf dem Gebirge Gilboa war seine Amme mit dem kleinen Jungen geflohen und auf der eiligen Flucht gestürzt. Dabei hatte sich der kleine Mephibosheth beide Beine gebrochen und war seitdem ein Krüppel. Man holte ihn und brachte ihn zum König. Blass vor Aufregung wankte er auf seinen Krücken in den hohen Königssaal und verneigte sich tief vor David, Jonathans Sohn. Als David ihn sah, war er ganz gerührt. Er gab ihm alle Äcker, die einmal Saul gehört hatten, dazu Knechte, um das Land zu bearbeiten. Auch ließ er ihn im Königspalast wohnen. Und von da an aß der kleine lahme Mann mit an dem Tisch des Königs. Und seine glücklichen Augen erinnerten David an Jonathan.

Hallo und herzlich willkommen hier beim Kinderradio von Radio HBR mit einem Hörspiel aus der Serie Radio Doppeldecker. Viel Spaß beim Zuhören.

0: Hallo, herzlich willkommen bei Radio Doppeldecker. Schön, dass du wieder reinhörst. Es geht gleich los mit einem spannenden Hörspiel. Kennt ihr dieses freitags nach der Schule Gefühl? Wenn man auf dem Weg nach Hause ist und das ganze Wochenende vor einem liegt und man sich auf das köstliche Freitagsessen freut? Bestimmt, oder? Da überlegt man, was man das Wochenende mit seinen besten Freunden macht oder ob man Papa nicht mal wieder fragen könnte, ob er mit einem ins Schwimmbad oder ins Stadion geht. Genau so fühlt und denkt gerade Mark. Er biegt nun um die steinerne Ecke des Gartentores und rennt die Stufen hinauf.
1: Mann, hab ich einen Hunger. Was Mama wohl heute gemacht hat? Hä? Papas Auto steht ja schon in der Garage. Was macht der denn schon hier? Naja, mal sehen.
2: Bist du eigentlich total wahnsinnig?
3: Ja, wieso? Was denn?
1: Oh nein, nicht schon wieder Streit. Was soll das denn? Die letzten Wochen streiten sich Mama und Papa nur noch. Und scheinbar hat Mama auch nichts gekocht. Denn riechen tue ich überhaupt nichts. Super. Na, ich werde mal Benny anrufen und gucken, was der so macht.
0: Was für eine Enttäuschung! Augenblicklich schlägt die bisherige Vorfreude in das dumpfe Gefühl von Traurigkeit über. Marks Eltern streiten sich in den letzten Wochen immer öfter und schreien sich dann manchmal sogar an. Marks Mama weint oft und einmal hat Mark sogar seinen Vater mit roten Augen und zerrüttetem Haar aus dem Wohnzimmer kommen sehen. Vielleicht schafft es ja Benny, ihn ein wenig aufzuheitern. Ob Mark sogar bei ihm zu Mittagessen?
4: Ja, hallo?
5: Hey Benny, hier ist Mark, alles klar?
4: Nix ist klar. Mein Vater hat heute nun endgültig seine Kündigung bekommen. Ich schon seit 12 Uhr zu Hause. Die haben alle Angestellten einfach nach Haus geschickt. Gäbe nix mehr zu tun. Ist dein Vater auch schon da?
5: Ja, meine Mutter und er streiten sich gerade mal wieder. So wie oft in der letzten Zeit.
4: Wem sagst du das? Mein Vater streitet sich zwar nicht mit meiner Mutter, aber wir sehen ihn fast gar nicht mehr. Schließt sich fast den ganzen Tag in sein Arbeitszimmer ein. Naja.
0: Benny scheint es auch nicht besser als Mark zu gehen. Ihre Väter arbeiten beziehungsweise arbeiteten im selben Unternehmen in Stolzach. Vor ein paar Wochen wurde ihnen gesagt, dass das Unternehmen ernste Probleme habe. Und nun sind sie gekündigt worden. Benny und Mark schweigen.
6: Benny, hier ist Pitt für dich auf der anderen Leitung.
4: Pitt? Danke, Mama. Mark, warte mal kurz. Ich lege mal eben die Gespräche zusammen.
7: Hallo, Benny?
4: Hi, Pitt. Mark kann dich auch hören.
5: Hi, Pitt.
7: Das ist ja super, dass ich euch direkt beide erreiche. Ich wollte euch nämlich fragen, ob...
0: Die Jungen der roten Milane ihm ein wenig beim Holzmachen im Wald behilflich sein könnten. Natürlich, sagen die Jungs zu. Sie sind nur allzu froh, von zu Hause wegzukommen und der traurigen Stimmung zu entfliehen. Minuten später erreichen Benny und Mark den Schanzerkopf. Ihre Hände sind ganz rot, denn mittlerweile ist es in Winkelstedt Winter geworden und der kalte Fahrradwind macht den Jungen manchmal schon zu schaffen. Aber zugeben würde das natürlich keiner. Der Rest ihrer Bande ist bereits auf dem Schanzerkopf und hilft Pitt beim Ankuppeln eines kleinen Anhängers an den alten Trecker.
8: Hey, Mark und Benny! Wie cool, dass ihr heute mithelfen könnt.
9: Ah, Benny, Mark, wie schön, dass ihr auch dabei seid.
4: Klar, wir helfen gerne. Zu Hause war eh gerade nicht so tolle Stimmung.
8: Was war denn los?
10: Erik, lass doch.
1: Ach was, ist schon in Ordnung. Bennys und mein Vater wurde heute gekündigt. Die Firma hat dicht gemacht.
9: Oh Mann, ja, dann verstehe ich, warum bei euch zu Hause im Moment schlechte Stimmung herrscht.
4: Naja, aber jetzt sind wir ja hier.
9: Stimmt. Und wir sind auch schon alle fertig zum Abmarsch. Ich habe vom Stadtrat die Erlaubnis bekommen, ein paar geschlagene Bäume aus dem westlichen Forst zu holen.
8: Kommt Krepp auch mit?
9: Wenn er unbedingt will, dann nehmt ihn natürlich mit.
0: Natürlich will Krepp mit. Seitdem sein Herrchen Etienne seinem Vater auf der Farm in Übersee hilft, freut er sich umso mehr, wenn die Jungs der roten Milane vorbeikommen. Denn dann ist immer was los. Und er ist dabei. Somit nimmt Matze ihn auf seinen Schoß und setzt sich mit seinen Freunden in den Anhänger auf den Boden. Pitt startet den Motor und mit Geruckel setzt sich das alte Gefährt Richtung Westforst in Bewegung.

0: Wenigen Minuten später erreichen die Freunde den Westforst. Dieser empfängt sie mit kalter Stille, die nur von dem gleichmäßigen Dröhnen des Treckers durchbrochen wird. Im Westforst waren die Jungen wirklich schon lange nicht mehr. Der dunkle und dichte Wald ist für sie einfach zu weit von ihren Häusern entfernt. Doch die Augen der Jungen glänzen, als sie die herrlichen Möglichkeiten zum Buden und Versteckbauen über die Reling ihres Treckers erspähen. Schließlich hält Pitt auf einer kleinen Lichtung des Pfades an und schaltet den Motor aus.
1: So, da sind wir. Der Stadtrat hat mir ungefähr die Stelle beschrieben, an dem wir den Stapel finden sollten. Aber leider dürfen wir mit dem Trecker nicht vom Weg in den Wald fahren.
2: Das heißt also, dass wir die Stämme zusammen aus dem Wald zum Pfad schleppen müssen, richtig?
1: Exakt, aber vorher müssen wir allerdings erstmal den Haufen finden. Ich würde deshalb vorschlagen, dass wir uns in 4 Gruppen aufteilen und mal in alle Richtungen ausschweifen. Und wenn ihr was findet, dann pfeift oder ruft, okay?
0: Das ist eine gute Idee. Und so teilen sich die Jungen auf und dringen in das Unterholz ein. Mats und Mark bilden eine Gruppe. Als sie sich etwa 20 Meter vom Pfad in den Wald geschlagen haben, machen die beiden eine Entdeckung.
3: Hey Matze, was ist das denn da?
4: Krass, sieht aus wie ein riesig überwucherter Felsen.
3: Nee, das ist kein Felsen. Sieh doch mal, das sind alte Backsteine. Hier hinter dem Efeu kannst du es erkennen.
4: Tatsache, eine Ruine. Aber hier mitten im Wald? Wer soll denn hier gewohnt haben?
3: Keine Ahnung, aber lass mal reingehen.
0: Tatsache, ein kleines, verfallenes Haus. Vielleicht so groß wie euer Wohnzimmer zu Hause, erhebt sich zwischen den Bäumen. Nur die Wände stehen noch. Das eingestürzte Dach liegt in einer Ecke auf dem Boden. Der Rest ist hinter die Hütte gefallen. Matze und Mark betreten neugierig das alte Haus.
4: Mensch, total verfallen und die Mauern stehen noch.
3: Und ein paar Fensterrahmen. Sieh mal da.
4: Mal sehen, was ist denn das?
3: Matze? Alles in Ordnung? Pitt?
0: Mark ruft Pitt und die restlichen Jungen schnell zu sich. Ängstlich guckt er in das Loch, durch welches Matze gefallen war. Dieser liegt verstört, aber glücklicherweise unverletzt auf dem Kellerboden des Hauses. Das morsche Holz des Bodens war unter dem Gewicht des Jungens gebrochen und Matze eine Etage tiefer gefallen.
1: Matze! Alles in Ordnung?
4: Ja, alles klar. Das müsst ihr euch ansehen hier unten.
3: Was ist denn da unten?
4: Kommt selber und seht!
1: Na gut, wir kommen runter.
0: Mit vereinten Kräften tragen Pitt und die restlichen Jungen einen Baumstamm mit Ästen zum Kellerloch. Der soll als Leiter dienen. Schließlich stehen alle, bis auf Krepp, in dem dunklen kleinen Keller. Krepp guckt von oben den Jungen und Pitt zu und fiebt. Im Schein von Marks Schlüsselbund-Taschenlampe betrachten die Freunde die Mauer.
4: Seht mal, die ganze Wand ist voller Bilder und Papier. Was ist das?
2: Da, seht mal, eine Gruppe von Männern mit Schaufeln.
5: Wahnsinn, sind die schwarz im Gesicht.
6: Und hier hängen Landkarten an der Wand.
2: Manche Gebiete sind schwarz eingekreist. Was ist das, Pitt?
1: Ich glaube, ich weiß, was das hier ist. Bis vor 30 Jahren haben Unternehmen hier Kohle abgebaut.
4: Kohle? Aber da müssen wir doch Stollen oder sowas haben. Die habe ich aber nirgends gesehen.
1: Nein, nein, Kohle muss man nicht immer in Stollen zutage fördern. In manchen Gebieten, wie hier zum Beispiel, liegen die Kohleflöze, das heißt die Kohle, an der Oberfläche und nicht tief unter der Erde.
2: Ah, dann sind diese schwarzen Kreise auf der Karte wo Gebiete, in denen die Kohle leicht zutage befördert werden kann.
1: Ja, das denke ich auch. Habt ihr beim Betreten des Waldes all die Krater im Wald gesehen?
5: Ja, aber ich dachte, dass das bestimmt Bombenkrater aus dem Krieg sind.
1: Ich denke eher, dass die Stellen auf der Karte die Orte sind, an denen die Kohle mit wenig Aufwand gefördert werden konnte.
6: Und warum sind die Männer dann nicht mehr hier?
1: Vermutlich, weil es sich nicht mehr gelohnt hat. Kohle wurde nicht mehr so dringend gebraucht. Damals begann man mit Öl und Gas zu heizen. Die Männer konnten ihre Kohle nicht mehr verkaufen und arbeiteten schließlich woanders.
0: Beeindruckt betrachten die Jungen die alten Fotografien auf den vergilbten Fotos. Wie viele der Männer würden wohl heute noch leben? Erik nimmt ein Foto von der Wand und steckt es in seine Jacke. Er will seinen Opa fragen, ob er einen der Männer kennt. Schließlich finden die Jungen den Holzstapel und beginnen mit ihrer eigentlichen Arbeit. Nach zweistündigem gemeinsamen Schuften gibt Pitt das Signal zur Heimfahrt. Singend verlassen die Freunde auf den Stämmen sitzend den Wald. Über Winkelstedt senkt sich die Dämmerung. Am Schanzerkopf wartet bereits Liesel mit einem herrlichen Abendessen auf die Arbeiter.
4: Tante Liesel, die Würstchen waren einfach nur köstlich.
7: Und wie? Wie schön, dass es euch geschmeckt hat. Ich hoffe, dass ihr noch ein wenig Platz für einen guten Nachtisch freigehalten habt.
8: Natürlich!
7: Na gut, dann werde ich mal gucken, was ich so in meiner Eisruhe finde.
1: Die Männer in den Kohlegruben waren in derselben Situation wie eure Väter.
4: Das stimmt. Die mussten auch ihren Job aufgeben und was Neues versuchen.
3: Anscheinend ist das nichts Neues.
1: Nein, alles auf dieser Welt ist vergänglich.
6: Vergänglich? Was soll denn das heißen, Pitt?
5: Na, dass alles mal vorbeigeht. Alles hat ein Ende.
1: Oder ändert sich oder wechselt. Seht mal, könnt ihr euch noch an letzten Winter erinnern? Was war damals bei euch in der Klasse in? Was wollte jeder haben?
4: Ich glaube, Magic oder Pokémon-Karten.
3: Ja, das stimmt. Und das Jahr davor Scooby-Doo-Bänder.
5: Woher weißt du das denn noch? Das ist doch was für Mädchen.
1: Ich denke, dass auch Jungen Scooby-Doo-Bänder haben dürfen. Oder wenn ihr eure Jacken anseht, sehen die wie die Jacken eurer Eltern aus?
2: Nein. Wir haben vorige Woche bei uns zu Hause Fotos zusammengeguckt.
6: Da waren Bilder von Mama und Papa dabei, als sie in unserem Alter waren. Die sahen vielleicht komisch aus.
2: Die hatten total hässliche Jacken und Schuhe an.
1: Ja, aber wisst ihr was? Den Leuten damals, ihren Eltern, also euren Omas und Opas, haben die Sachen total gefallen. Daran kann man sehen, wie doll sich auch unsere Mode und die Kleidung verändert. Pass mal auf, in 3 Jahren findet ihr die Sachen, die ihr jetzt tragt, total hässlich.
3: Die Jacke hier, niemals.
4: Doch, ich denke, Pitt hat recht. Wenn ich mir überlege, was ich mir vorigen Geburtstag gewünscht habe.
1: Das ist normal für diese Welt. Alles verändert sich. Früher haben Könige die Länder regiert. Heute wählen sich in vielen Ländern die Menschen ihre Führung. Politik, Mode, was man gerade in der Schule unbedingt haben muss, alles verändert sich. Damals mussten die Männer aus den Kohlegruben was Neues suchen. Genauso werden sich eure Väter auf die Suche nach neuer Arbeit machen.
5: Super! Wenn sich immer alles verändert und vergeht, wie soll ich denn dann wissen, was eine gute Entscheidung oder eine schlechte ist? Das ist dann fast so, als ob, keine Ahnung.
1: Als würdest du den Wind einfangen wollen.
5: Ja, genau. Alles voll unsicher.
1: Alles vergeht und verändert sich. Eine Sache bleibt aber immer gleich.
2: Gott?
3: Oh nein, diese Antwort musste ja kommen.
1: Ja, aber Jesus sagt mal, dass derjenige, der auf ihn hört und das tut, was er sagt, einem Mann ähnlich ist, der sein Haus auf den Felsen gebaut hat. Da kann dann kommen, was will. Alle möglichen Gewitter und Stürme.
4: Ist es ein Bild für Probleme und Schwierigkeiten und so?
1: Ja, genau. So Dinge wie zum Beispiel, was euren Vätern im Moment passiert.
3: Und was passiert mit seinem Haus?
1: Jesus sagt, dass es feststeht und nicht umstürzt.
4: Okay, das kann ich ja noch glauben. Denn immerhin ist ja Jesus Gott. Aber wenn sich doch alles verändert?
2: Wer sagt denn, dass sich Jesu Wort nicht auch verändert und heute gar nicht mehr stimmt?
1: So wie die Kohle im Wald. Irgendwann war die Zeit von Kohle vorbei. Warum sollte das bei Jesus nicht auch so sein? Gute Frage. Das kann ich euch vorlesen. Das steht in Markus 13, Vers 31. Da sagt Gott, dass der Himmel und die Erde vergehen werden. Mein Wort aber wird nicht vergehen. Gottes Wort und Jesus bleiben immer gleich und verändern sich nie. Er ist wie ein Anker, an dem wir uns festhalten können. Aber der uns vor allem festhält.
4: Mensch, das muss ich meinem Vater erzählen. Vielleicht ist er dann nicht mehr so traurig. Ciao, Pitt. Ciao, ihr alle.
0: Überrascht guckt Pitt Benny hinterher, der sich seine Jacke von der Garderobe reißt und die Tür hinter sich zuschmeißt.
7: Nanu, war das etwa Benny? Wollte er denn kein Erdbeereis mehr?
1: Ich glaube, er hat gerade etwas noch viel Wertvolleres erhalten.
0: Ja, das stimmt. Gott als seinen Herrn zu haben, ist mehr wert, als du dir vorstellen kannst. Davon weiterzuerzählen ist wertvoller als jedes Erdbeereis dieser Erde. Hast du Gott an deiner Seite? Bis zum nächsten Mal.
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0: Hast du Fragen oder willst du uns einfach mal so schreiben? 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Missionswerk Werner Heukelbach, 51 700 Bergneustadt in Deutschland. Tschüss, bis zum nächsten Mal.
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2: 1. Mose 1, Vers 31a.

0: alles, was er gemacht hatte. Und siehe, es war sehr gut, super gut. Und jetzt ihr.
1: Und

0: Mal in Zeitlupe.
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1: Hallo und herzlich willkommen bei Bibel erklärt. Zunächst ein wenig Musik und dann ein Vortragsmitschnitt von André Tövs über den Propheten Amos.

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1: Spiel mir das Lied vom Tod. Das ist ein ganz bekannter Westernfilm. Und der Name sagt einigen von euch vielleicht etwas. Bis heute ist das eigentlich so einer der erfolgreichsten Westernfilme. Aber was der Regisseur damals nicht wusste, als er diesem Film den Namen gegeben hat, Lied vom Tod, spiel mir das Lied vom Tod. Das ist die Tatsache, dass ein Prophet mit dem Namen Amos bereits 2700 Jahre zuvor das Lied vom Tod gespielt hat. Und das ist das nächste Predigtthema für heute Abend, das Lied vom Tod. Wir sind mittlerweile in Kapitel 5 angelangt. Und Amos bringt wieder etwas Überraschendes. Das ist uns mittlerweile bewusst geworden, dass Amos sämtliche Dinge auch versucht, um die Aufmerksamkeit der Zuhörer zu bekommen. Das sehen wir auch bei Hesekiel immer wieder, dass Gott ihm sogar Anweisungen gibt. Er soll ein Modell bauen, er soll sich auf eine Seite legen, dann soll er sich auf die andere Seite legen, dann soll er ein Brot auf Kot backen und so weiter. Ja, ganz verschiedene anschauliche Dinge, steht in der Bibel. Und hier sehen wir, dass Amos plötzlich wieder etwas Überraschendes bringt. Er fängt plötzlich an zu singen. Und er singt das Lied vom Tod. Die ersten Verse behandeln die Todesnachricht. Und die möchten wir uns einmal durchlesen, die Verse 1 bis 3. Hört dies Wort, das ich über euch als Totenklage, da steckt es drin, als Totenklage anhebe, Haus Israel. Gefallen ist die Jungfrau Israel, sie steht nicht wieder auf. Hingeworfen liegt sie da, auf eigenem Boden, niemand richtet sie auf. Denn so spricht der Herr, Herr, die Stadt, die mit 1000 auszieht, wird 100 übrig behalten und die mit 100 auszieht, wird 10 übrig behalten für das Haus Israel. Um zu verstehen, was hier eigentlich vor sich geht, ist es wichtig, dass wir uns ein bisschen mit den Trauerriten der damaligen Zeit beschäftigen. Es war damals, wie übrigens ja auch heute, Sitte auf Beerdigungen zu singen. Wir bei uns in der Gemeinde haben sogar ein extra Liederbuch für Beerdigungslieder. Ja, wenn eine Beerdigung da ist, dann singen wir diese Lieder. Und so etwas Ähnliches gab es auch damals schon im Alten Testament. Es gab extra Totenklage-Lieder. Das ist das Wort, das hier steht. Totenklage, hier steht im Hebräischen das Wort Kina. Und das finden wir immer wieder an anderen Stellen. David singt zum Beispiel eine Kina, als er vom Tod von Saul und Jonathan erfährt. Der Prophet Jeremia, er singt eine Kina, als er gehört hat, dass der König Josia gestorben ist. Ja? Das heißt, es handelt sich um ein Lied, das, wenn du das gehört hast, du hast es sofort mit Beerdigung verbunden. Ja, ein einschlägiges Lied. Es gab damals sogar berufsmäßige Totenklage. Das lesen wir im Alten Testament. Frauen, die das berufsmäßig gemacht haben. Wenn einer gestorben ist, hat man Frauen bezahlt, dass sie singen auf der Beerdigung, und zwar eine Totenklage, eine Kina. Stille Trauer, wie wir sie heute kennen, gab es damals nicht. Trauer war recht laut. Das ist übrigens bis heute so, je weiter man nach Osten fährt, desto lauter wird die Beerdigung. Ja, und damals ist das einhergegangen mit, dass man sich auf die Brust geschlagen hat vor Trauer. Man hat sich mit Asche bedeckt, ja, man hat sich rasiert als Mann mit einer Glatze. Man hat die Trauer sehr öffentlich gezeigt und man hat eben so eine Totenklage gesungen. Und das heißt, wenn wir das hier wissen, dass Amos jetzt plötzlich in die Rolle eines Totenklägers schlüpft, das könnt ihr nachvollziehen, oder? Er sagt ja, ich singe über euch eine Totenklage. Das heißt, im Prinzip führt Amos hier eine Beerdigungszeremonie durch. Und wisst ihr, was das Makabere ist? Der Tote lebt noch. Das ist makaber, oder? Stell dir mal folgende Situation vor. Du kommst nach Hause und vor deinem Haus steht ein Rettungswagen und ein Bestattungswagen. Und du siehst das. Und dein Herz schlägt plötzlich schneller. Was ist passiert? Und du rennst rein. Und da steht ein Mann vom Bestattungsinstitut. Und du sagst, was ist los hier? Ist jemand gestorben? Der guckt dich an und sagt, ja, es ist jemand gestorben. Und du fragst, wer ist gestorben? Der guckt dich an und sagt, du bist gestorben. Hä? Genau. Ja. Oder du guckst in eine Zeitung und siehst deine eigene Todesanzeige. Das ist makaber, oder? Und genauso muss das für Amos Zuhörer gewesen sein. Amos singt eine Kina, eine Totenklage, öffentlich wahrscheinlich, auf einem Platz. Und jeder hört es und die Leute strömen hinzu und fragen Amos, wer ist gestorben? Und Amos sagt, ihr. Ihr seid im Prinzip tot. Es gibt im Alten Testament ein prophetisches Perfekt. Das heißt, Perfekt ist ja in einer gewissen Weise eine Vergangenheitsform. Und etwas wird dargestellt, als wenn es schon passiert ist, weil es so sicher ist, dass es eintreten wird. Ja? Ein prophetisches Perfekt. Und damit möchte Amos seine Zuhörer wachrütteln. Gestern hatten wir das schon mit 5:05. Es herrscht Alarmstufe Rot. Sie hören immer noch nicht. Und jetzt veranstaltet Amos schon eine Beerdigung. Amos möchte die Zuhörer wachrütteln, dass sie den Ernst der Lage erkennen. Und da heißt es in Vers 2, gefallen ist die Jungfrau Israel, sie steht nicht wieder auf. Hingeworfen liegt sie da auf eigenem Boden, niemand richtet sie auf. Hier wird ein Bild erwähnt, ein Bild von einer Jungfrau. Und ich denke, Amos erwähnt dieses Bild ganz bewusst, um die ganze Tragik zu verdeutlichen. Da stirbt ein junges Mädchen in der Blüte ihres Lebens und jeder kommt zu dem Ergebnis, sie ist doch zu jung, um zu sterben. Sie stirbt einsam, ohne Hilfe, heißt es hier in Vers 2. Aber das ist nur ein Bild. Hier geht es nicht um ein tatsächliches Mädchen, das damals gelebt hat. Hier geht es um Israel. Denn die Sachebene hinter der Bildebene, also die Realität hinter dem Bild, sehen wir in Vers 3. Da sehen wir eine militärische Niederlage. Da heißt es, denn so spricht der Herr, Herr, die Stadt, die mit 1000 auszieht, wird 100 übrig behalten. Und die mit 100 auszieht, wird 10 übrig behalten. Das heißt, Amos sagt, ihr werdet im Krieg massiv verlieren. Das ist die Todesnachricht. Eine Stadt, die mit 1000 auszieht, wird nur noch 100 übrig behalten. Das ist eine Verlustrate von 90%. Und einige vermuten, dass dann dieselbe Mannschaft nochmal mit 100 auszieht und dann bleiben nur noch 10 übrig. Das wäre dann eine Verlustrate von 99%. Ja? Also, was Amos hier sagen will, ist, der Tod wird ins Nordreich kommen. Ihr werdet militärisch vernichtet werden. Jetzt kommen wir zur Todesursache. Wenn so viel von Tod die Rede ist, muss man ja die Frage stellen, warum? Und hier müssen wir erstmal verstehen, dass Gott wirklich nicht den Tod des Sünders will. Er will es nicht. Aber Gott ist heilig. Und wenn das Volk, wie wir es auch gerade im Text zuvor gesehen haben, nicht umkehrt, dann ist der Tod die Folge. Kommt, wir schauen uns mal an, was die Übertretungen waren. In Vers 7, da heißt es, sie verwandeln das Recht in Wermut. Wermut ist eine ziemlich bittere Pflanze. Gibt's heute auch noch. Ja, ist in einigen Arzneien, pflanzlichen Arzneien drin. Wermut. Ziemlich bitter. Und Gott sagt, das süße, wohlschmeckende Recht. Ja, wenn man das tut, was Gott sagt, das ist süß. Ja, wie Honig haben wir heute Morgen aus Psalm 119 gehört. Dein Wort ist Honig. Und wenn man das einfach über den Haufen wirft, dann kann man da festhalten, sie verwandeln das wohlschmeckende Recht in Bitterkeit. In Vers 10 sehen wir, sie hassen den, der im Tor Recht spricht und den, der unsträflich redet, verabscheuen sie. Jetzt müssen wir wissen, was in Israel im Tor alles passiert ist. Sehen wir auch im Buch Ruth, da wird auch ein Tor erwähnt. Im Tor wurden die Rechtsangelegenheiten damals geklärt. Man könnte sagen, das Tor, das war so eine Mischung aus Bruderrat und Amtsgericht. Ja, da wurden die geistlichen Dinge entschieden, aber auch die rechtlichen Dinge, die gesetzlichen Dinge. Das wurde alles im Tor geklärt. Und wenn es da mit Unrecht zugeht, ich meine, da wurden Entscheidungen getroffen, die haben teilweise Schicksale bestimmt. Ja, da wurden Entscheidungen getroffen wie, derjenige muss sterben, weil er das getan hat. Und wenn es im Tor nicht mit rechten Dingen zugeht, da werden Entscheidungen getroffen, die schuldlose Menschen kaputt machen können. Versteht ihr die Brisanz? Und wenn es dann einen gibt, der aufsteht unter den Brüdern im Tor und sagt, Männer, so können wir das doch nicht machen, wir müssen doch uns nach Gottes Wort halten. Jemand, der unsträflich redet, den verabscheuen sie. Das heißt, die Rechtsprechung ist absolut korrumpiert, sie ist korrupt. Schaut mal in Vers 11, sehen wir, sie erheben Pachtzinsen und Getreideabgaben. Das Abgabewesen der damaligen Zeit ist ungerecht. Man durfte von Armen keine Pachtzinsen erwarten. Aber sie beuten die Armen aus, weil sie sich bereichern wollen. Und das gefährdet die Existenz der armen Menschen. Dann heißt es weiter, dass sie Häuser gebaut haben aus Quadern, aber sie werden nicht darin wohnen. Sie haben schöne Weinberge gepflanzt und doch werden sie den Wein nicht trinken. Die Logik dahinter ist, wer tot ist, wohnt nicht mehr. Und wer gestorben ist, trinkt nicht mehr. In Vers 12 sehen wir weiter, dass sie Bestechungsgeld annehmen. Da heißt es, sie bedrängen den Gerechten und nehmen Bestechungsgeld und drängen im Tor den Armen zur Seite. Ja, sie lassen sich bestechen. Wenn du mir einen 50er gibst, dann spreche ich dir recht zu. Und das war leider die Situation in Israel. Und die Schlussfolgerung, die sehen wir dann in Vers 13. Darum schweigt der Einsichtige in dieser Zeit, denn eine böse Zeit ist es. Es ist eine allgemeine Wahrheit, die hier auf den Punkt gebracht wird. Da, wo eine Nation in Sünde lebt, wo eine Nation, wo eine Gesellschaft Sünde toleriert, wird Einsicht, wird Weisheit zur Mangelware. Also wenn ich möchte jetzt nicht zu politisch werden, aber wenn ich mir so manch einen Vorschlag aus einer politischen Ecke anhöre, dann kann ich nur mit dem Kopf schütteln und fragen, wo ist die Weisheit geblieben dieser Leute? Wenn du Gott verlässt, die Gottesfurcht ist der Anfang der Weisheit. Und wenn du Gott beiseite schiebst, dann kannst du keine weisen Entscheidungen in deinem Leben treffen. Und hier heißt es, der Einsichtige, der es eigentlich weiß, er schweigt. Vielleicht gebietet Gott ihm zu schweigen, um die Torheit der Narren zum Ergebnis kommen zu lassen. Das ist Gericht. Und mittendrin haben wir dann plötzlich einen Hymnus, das heißt ein Loblied auf den Herrn. Da heißt es in Vers 8, der das Siebengestirn und den Orion gemacht hat, im Morgenlicht die Finsternis verwandelt und den Tag zur Nacht verfinstert, der die Wasser des Meeres ruft und sie ausgießt über die Fläche der Erde. Jahwe ist sein Name. Das heißt, der Kontext ist hier, sie verwandeln das Recht in Wermut und sie werden deswegen auf einen Gott stoßen, der auch verwandeln kann. Der die Schicksale Israels ins Negative verwandeln kann. Da heißt es dann weiter in Vers 9, der die Verwüstung über den Starken aufblitzen lässt und Verwüstung kommt über die befestigte Stadt. Das heißt, Gott hat als Schöpfer die Macht über Leben und Tod und Gott sagt, ich werde euch verwüsten. Dieser Gott, der die Macht hat, sagt mittendrin in Vers 12, ja, ich kenne eure vielen Verbrechen und eure zahlreichen Sünden. Ihr Lieben, das ist der Grund, das ist die eigentliche Todesursache. Gott sagt, der Tod wird kommen, weil ihr sündigt. Ihr Lieben, kennen wir das aus dem Neuen Testament, Römer 6, 23, der Lohn der Sünde ist der Tod. Wenn die Bibel vom Tod spricht, spricht sie von drei Arten vom Tod. Einmal vom leiblichen Tod. Ja, der leibliche Tod ist auch eine Folge der Sünde. Das macht Psalm 90 deutlich. Da wird die Frage gestellt, warum? Warum ist unser Leben so kurz? Ich meine, 70 Jahre, wenn es hochkommt, dann sind es 80. Und warum? Unsere Tage fahren so schnell dahin. Und die Frage wird im Psalm 90 beantwortet, unsere Sünde macht Gott zornig. Und deswegen ist durch unsere Sünde die Sterblichkeit des Menschen erst in die Welt gekommen. Adam und Eva wurden nicht sterblich geschaffen. Aber durch die Sünde ist die Sterblichkeit erst gekommen und die Krankheiten. Und all das, was in dieser Welt schiefläuft, hat durch die Sünde Einzug erhalten. Ja, das ist der leibliche Tod. Die Bibel macht aber deutlich, dass die Sünde auch den geistlichen Tod mit sich bringt. Das heißt, die Trennung zwischen Mensch und Gott, wie Adam und Eva das Paradies verlassen mussten. Wie Epheser 2 sagt, ihr wart tot in den Übertretungen und Sünden, getrennt von Gott. Und wenn der Mensch in diesem Zustand bleibt, dann kommt es zu einer ewigen Trennung von Gott in der Hölle. Das ist der dritte Tod, der ewige Tod, den die Bibel beschreibt. Wir kommen gleich nochmal darauf zurück. Aber das Lied vom Tod endet, wie zu erwarten, mit der Todestrauer. Da, wo der Tod einkehrt, da wird getrauert. Da heißt es in den Versen 16 und 17, darum so spricht der Herr, der Gott der Herrscharen, der Herr, auf allen Plätzen Wehklage und auf allen Gassen sagt man wehe, wehe. Und die Bauern rufen zum Trauern und Wehklagen nach denen des Klageliedes kundigen. Das sind die berufsmäßigen Totenkläger. Und in allen Weinbergen Wehklage, denn ich werde durch deine Mitte ziehen, spricht der Herr, Herr. Schaut mal, der Tod ist immer mit Trauer verbunden. Und wir sehen hier in diesem Text ganz verschiedene Worte für Trauer. Als wenn so die geballte Trauer mal kondensiert auf den Punkt gebracht wird. Wehklage, wehe, wehe, da hat man immer an Tod gedacht, wenn man ein Wehe gehört hat. Klagelied, ja. Und das Ausmaß der Trauer ist groß. Auf allen Plätzen wird getrauert, also auf weiten Plätzen, dann in den Gassen, also an engen Orten, aber auch draußen, nicht nur im Stadtkern, auch auf den Weinbergen. Überall wird getrauert. Eine ganze Nation steht unter Schock. Es gibt so viele Beerdigungen. Der Tod ist da. Warum? Gott sagt, denn ich werde durch deine Mitte ziehen. Wir haben gerade in diesem Text, in dem vorherigen Text gesehen, Gott sagt, mach dich bereit, mir zu begegnen. Aber wenn Gott kommt und das Volk nicht vorbereitet ist, ist der Tod die Folge. Wisst ihr, Gott ist damals durch seinen Engel durch Ägypten gezogen. Und er ist vorbeigezogen an den Israeliten, weil sie Blut an der Tür hatten. Aber wenn sie nicht vorbereitet sind und Gott durch ihre Mitte zieht, da herrscht Tod. Das ist das Schlimmste an der Sünde. Ihr Lieben, Sünde kann so viel kaputt machen in unserem Leben. Sünde kann so viel kaputt machen in deinem Leben. Sünde kann deine Ehe ruinieren. Wenn du mit Sünde spielst, mit Sünde darf man nicht spielen. Wenn du mit Sünde spielst, kann so viel kaputt gehen in deinem Leben. Du zerstörst dein Leben. So traurig. Und ich gebe zu, das Ganze ist jetzt ziemlich düster, was ich sage. Und ich muss euch etwas bekennen. Ich habe einige Texte ausgelassen. Vielleicht ist euch das aufgefallen. Schaut mal, wir hatten folgende drei Punkte. Die Todesnachricht, die Verse 1 bis 3. Mein zweiter Punkt war die Todesursache, die Verse 7 bis 13. Und dann hatten wir im dritten Punkt die Todesursache, die Verse 16 bis 17. Und ich habe das gemacht, was ein Prediger eigentlich nicht machen darf, Texte ausgelassen. Aber ich möchte die nicht komplett auslassen, denn das Lied vom Tod hat einen Refrain vom Leben. Und den möchten wir uns jetzt anschauen, der Refrain vom Leben. Schaut mal, Gott sagt, es gibt trotz allem Hoffnung. Und ich möchte dir das sagen, es gibt Hoffnung für dich, auch wenn du jetzt ziemlich erdrückt bist und feststellst, ja, die Sünde hat in meinem Leben so viel kaputt gemacht und ich hänge da dran, sie nimmt mich gefangen und ich habe den Eindruck, ich komme nicht los von meiner Lieblingssünde und ich bin eigentlich immer wieder so ruiniert und zerstört. Weißt du was, Gott hat einen Ausweg geschaffen. Vor einiger Zeit kam die Kindergartenleiterin aus unserem Dorf auf meine Frau zu und sagt, Frau Tövs, ich möchte mit Ihnen einen Termin machen. Meine Frau ging hin und die Einstiegsfrage in das Gespräch war, Frau Tövs, haben Sie einen zornigen und strafenden Gott oder einen liebenden Gott? Und das ist kein christlicher Kindergarten, das ist meine Einstiegsfrage. Meine Frau hat es gut auf den Punkt gebracht. Sie sagt, man muss beides sehen, weil Gott gerecht und heilig ist. Hasst er die Sünde und er muss Ungerechtigkeit bestrafen. Sonst wäre er nicht gerecht, aber weil er zugleich ein gnädiger und liebevoller Gott ist, schafft er den Ausweg aus der Sünde. Und genau diese beiden Seiten sehen wir in Amos 5 so sehr. Das Lied vom Tod und doch der Refrain vom Leben. Das heißt, Gott will nicht den Tod des Sünders. Gott schafft einen Ausweg. Und dieser Ausweg besteht in zwei Schritten. Und vielleicht sind das die beiden Schritte für dich heute Abend. Ich möchte dich zu diesen beiden Schritten einladen. Der erste Schritt lautet, suche die Beziehung zu Gott. Kommt, wir lesen die Verse 4 bis 6. Denn so spricht der Herr zum Haus Israel. Sucht mich und lebt und sucht nicht Bethel auf und geht nicht nach Gilgal und geht nicht hinüber nach Beersheba. Denn Gilgal wird ganz bestimmt gefangen wegziehen und Bethel wird zum Unheil werden. Sucht den Herrn und lebt, damit er nicht für das Haus Josef wie Feuer wirkt, das um sich frisst und für Bethel niemand da ist, der löscht. Schaut mal, in den Versen 1 bis 3 hat Amos die Todesbotschaft überbracht und plötzlich in Vers 4 ändert sich alles und es gibt eine Einladung, doch noch dem Tod zu entkommen und Gott sagt, sucht mich. Wisst ihr, was mit dem Suchen gemeint ist? Damit ist nicht gemeint, suchen, wie man nach Ostereiern sucht. Sondern suchen bedeutet, jemanden aufsuchen, jemanden sich anzuvertrauen. Sucht den Herrn von ganzem Herzen, das heißt, lebt mit dem Herrn, vertraut ihm euer Leben an. Aber schaut mal, hier gibt es einen Kontrast, wenn ihr genau hinschaut. Sucht mich steht im Kontrast zu sucht nicht. Das heißt, auf der Suche nach Leben müssen wir an der richtigen Stelle suchen. Ich weiß nicht, wo du gerade nach Leben suchst. Gott sagt, sucht mich und sucht nicht. Das heißt, Leben gibt es nicht in der Religion. Bethel und Gilgal, das waren religiöse Kultorte. Und Gott sagt, darum geht es nicht. Es geht um mich. Auf der Suche nach Leben muss der Mensch an der richtigen Stelle suchen. Leben gibt es nicht in der Religion. Leben gibt es nicht im Islam. Leben gibt es nicht im Buddhismus. Leben gibt es nicht im Hinduismus. Leben gibt es nicht im Atheismus. Leben gibt es nicht im Christentum als bloßer Religion. Leben gibt es in einer Person. Jesus sagt, ich bin das Leben. Versteht ihr? Ich bin das Leben, aber ihr müsst zu mir kommen. Wer zu mir kommt, wer an mich glaubt, hat das Leben. Wer nicht glaubt, der hat das Leben nicht. Deswegen möchte ich dich heute einladen, zu Jesus zu kommen und bei ihm das Leben zu suchen. Denn er allein kann echtes Leben schenken. Vielleicht kennt ihr die Geschichte von dem Seiltänzer in New York. Ein Seiltänzer ist jemand, der auf einem Seil balanciert, ganz frei. Und dieser Seiltänzer, ich weiß, ob das eine wahre Begebenheit ist, ich denke ja, er hat ein Drahtseil gespannt zwischen zwei Wolkenkratzern. Und unten versammeln sich die Leute und gucken hoch und sagen, was macht der Mann? Und der Mann hat ein Megafon und sagt, glaubt ihr mir, dass ich mit einem Balancestab ohne Sicherung auf diesem Seil entlang gehe, zwischen den beiden Wolkenkratzern? Und die Leute sagen, ja, das glauben wir, mach mal. Und er geht, er nimmt diesen Balancestab ganz vorsichtig auf dem Seil, freihändig, und geht auf die andere Seite. Und dann sagt er, glaubt ihr mir, dass ich das auch ohne Balancestab machen kann? Sie sagen, natürlich, glauben wir, mach mal, wir wollen es sehen. Und er geht ganz freihändig, ohne Balancestab, auf einem Seil, mitten in New York, in der Metropole, zwischen zwei Wolkenkratzern entlang. Dann verschwindet er plötzlich und die Leute denken sich, was ist los? Lässt er uns jetzt hier einfach stehen oder kommt noch mehr? Dann kommt er plötzlich mit einer Schubkarre an und hat 70 Kilo Backsteine geladen. Er sagt, glaubt ihr mir, dass ich diese Schubkarre mit 70 Kilo Backsteine über das Seil fahren kann? Die Menge ist begeistert und sagt, ja, wir glauben es, mach mal. Und er macht es, er kommt erstmal nur bis zur Mitte und dann bleibt er stehen. Der guckt runter, guckt wieder hoch und fährt auf die Seite. Dann nimmt er das nochmal, das Megafon, und sagt, glaubt ihr, dass ich auch einen Menschen in der Schubkarre auf die andere Seite fahren kann? Und alle sagen, ja. Er sagt, okay, wer von euch möchte der Erste sein? Und keiner meldet sich. Wisst ihr, das ist Glaube. Wenn wir vom Glauben sprechen, wenn ich vom Glauben spreche hier in dieser Predigt, dann meine ich nicht damit, dass du einfach nur glaubst, dass es Gott gibt. Das ist zu wenig. Das wird dich nicht retten. Es geht darum, dass du dein Leben Jesus anvertraust und sagst, ich gebe dir mein Leben hin und ich vertraue darauf, dass du mich auf die andere Seite bringst, dass du mich in den Himmel bringst und ich setze mein ganzes Hoffen auf dich. Mein ganzes Hoffen ruht allein auf Christi Blut und Kreuzes Pein und dazu lade ich dich ein, dein ganzes Vertrauen auf Jesus zu setzen. Eine Bekehrung beinhaltet aber auch noch einen weiteren Schritt. Und damit möchte ich diesen zweiten Vortrag schließen. Verlasse dein altes Leben. Verlasse dein altes Leben. Schaut mal in den Versen 14 und 15 heißt es, sucht das Gute und nicht das Böse, damit ihr lebt. Und der Herr, der Gott, der Herrscher wird so mit euch sein, wie ihr sagt. Hasst das Böse und liebt das Gute und richtet das Recht auf im Tor. Vielleicht wird der Herr, der Gott, der Herrscher, dem Überrest Josefs gnädig sein. Was Gott hier fordert, ist eine 180-Grad-Drehung. Richtet das Recht auf im Tor. Das ist ihr bisheriges Verhalten. Sie hassen den, der im Tor Recht spricht. Und Gott sagt, wenn du das Leben willst, dann ändere dein Leben vollkommen. Dann wirst du das wahre Leben finden. Wisst ihr, was manchmal so schade ist? Dass Menschen zu Gott kommen wollen, aber sie wollen ihr altes Leben mitnehmen. Sie wollen beides. Sie wollen das Kreuz, aber sie wollen auf dem breiten Weg bleiben. Sie wollen die Segnungen Gottes, aber sie wollen auch die Freuden der Welt. Es gibt's nicht beides. Entweder oder. Und vor dieser Entscheidung stehst du heute Abend. Und ich möchte dich einladen, ganz Jesus zu folgen und lass dein altes Leben hinter dir. Sag der Sünde in deinem Leben den Kampf an. Sag, Herr, ich verlasse. Das ist ja das, was wir mit Bekehrung meinen. Eine Bekehrung ist eine Abkehr vom alten Leben und eine Hinkehr zu Jesus. Und das ist das, worum es geht. Das ist das Einzige, was rettet. Und dazu möchte ich dich heute einladen. Und ich wiederhole diese Einladung, weil es eine gute Einladung ist. Gib dem Herrn deine Sünde ab und er schenkt dir seine Gerechtigkeit. Komm zu Jesus und gib ihm dein ganzes Leben. Und er sagt, dann werde ich dir das wahre Leben schenken. Aber sei bereit, alles stehen und liegen zu lassen und mir allein zu folgen. Und wie wir es in dem Lied singen, ob niemand mit mir geht, doch will ich folgen. Und ich möchte für den Herrn leben. Dazu lade ich dich ein. Und ich möchte am Ende nochmal diese Aufforderung und die Einladung betonen. Bleib doch zurück heute Abend, wenn du diese Entscheidung treffen möchtest. Amen.
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1: Ich bin Silke Rech. Die Äthiopierin Assefa hat den Berlin-Marathon gewonnen, den Weltrekord aber verpasst. Sie lag lange auf Rekordkurs, wurde kurz vor dem Ziel jedoch von Krämpfen gebremst. Mit gut 2 Stunden und 11 Minuten stellte sie einen neuen Streckenrekord auf. Bei den Männern gewann ihr Landsmann Adola in 2 Stunden, 2 Minuten und 51 Sekunden. Die deutsche Esther Pfeiffer musste nach rund 15 Kilometern aufgeben. Bei einem Busunfall auf der A96 bei Buchloe im Ostallgäu sind 2 Menschen ums Leben gekommen. Ein weiterer Mensch schwebt laut Polizei in Lebensgefahr. Mehrere Personen wurden verletzt.
2: Der Reisebus kam kurz nach 6 Uhr von der Fahrbahn ab und kippte in eine Böschung. An Bord war eine Reisegruppe aus den Philippinen mit etwa 40 bis 50 Menschen. Die Unfallursache ist noch unklar. Die Autobahn ist zwischen Buchloe Ost und Landsberg am Lech West in beiden Richtungen vollgesperrt. Timo Wiesner, Redaktion.
1: Der ChatGPT-Entwickler OpenAI hat das Training seiner leistungsstärksten KI-Modelle erneut gestoppt. Laut dem Unternehmen nutzte eine KI bei einem Test eine Sicherheitslücke, um einen Chatbot im Internet zu kontaktieren. Der Internetzugang sollte eigentlich gesperrt sein. Das Training soll erst weitergehen, wenn die Lücke geschlossen ist. Schon im August hatte OpenAI das Training eines neuen Modells wegen Sicherheitsproblemen für 2 Wochen unterbrochen. Boeing hat einen Softwarefehler bei der automatischen Landenavigation seiner 737 MAX entdeckt. Nach Angaben des Flugzeugbauers wurden die Betreiber bereits im vergangenen Monat informiert. An einer Lösung wird gearbeitet. Die US-Luftfahrtbehörde prüft das Problem gemeinsam mit Boeing und den Fluggesellschaften. Bei Sicherheitsbedenken will sie sofort handeln. Nach 2 Abstürzen der 737 MAX steht Boeing seit Jahren unter besonderer Beobachtung. Seit heute sollen neue Kennzeichnungen beim Einkauf in der EU über Verbraucherrechte informieren. Händler müssen darauf hinweisen, dass Kunden bei Mängeln mindestens 2 Jahre lang Anspruch auf kostenlose Reparatur oder Ersatz haben. Eine zusätzliche freiwillige Haltbarkeitsgarantie des Herstellers wird mit einem Label gekennzeichnet. Die Zeichen sehen in allen EU-Ländern gleich aus.
0: Deutschlandwetter.
1: Wir haben in Hamburg 16 Grad, in Münster 19 und in Stuttgart 18 Grad. Nach und nach ziehen im Westen und Nordwesten gebietsweise Wolkenfelder durch, es bleibt aber trocken. Ansonsten gibt's viel Sonnenschein. Die Höchstwerte liegen bei 22 bis 29 Grad, im Südwesten bis 31 Grad, an der See um die 20. Morgen ist es im Norden und Westen oft wolkig bis stark bewölkt. Dazu gibt es an der Nordsee Schauer. Ansonsten bleibt es heiter und trocken. Im Südosten scheint über weite Strecken die Sonne. Die Höchsttemperaturen liegen zwischen 23 und 29 Grad. Im Südwesten werden bis 31 Grad erreicht. An der Küste um die 20.
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1: Sonntag, 27. September. Welttourismustag. Aber das Tor, das zum Leben führt, ist eng und der Weg dorthin schmal. Deshalb finden ihn nur wenige. Matthäus 7, Vers 14. Die engste Gasse Prags. Während eines Aufenthalts in Prag gelangten wir an eine schmale Gasse in der Nähe der berühmten Karlsbrücke. Sie bildet einen Gang zwischen zwei Häusern aus dem 16. Jahrhundert und misst an ihrer engsten Stelle nur 50 Zentimeter. Damals ließen die Bauherren zwischen allen Häusern eine Lücke frei, damit Feuer nicht direkt von einem Haus auf das andere übergreifen konnte. Aufgrund der Enge ließ die Stadtverwaltung an beiden Enden eine Ampel anbringen, um den erhöhten Fußgängerverkehr zu regeln. Die berühmte Gasse ist bis heute namenlos und besitzt deshalb auch kein Straßenschild. Diese schmale Gasse erinnerte mich an den schmalen Weg, der zum Himmel führt. Ein Unterschied ist allerdings, dass die engste Gasse Prags zur Touristenattraktion geworden ist, während der schmale Weg zum Himmel nur von wenigen Menschen gefunden wird. Jesus sagt nämlich: Aber das Tor, das zum Leben führt, ist eng und der Weg dorthin ist schmal, deshalb finden ihn nur wenige. Menschen besuchen gern außergewöhnliche Plätze und benutzen häufig Reiseführer dazu. Aber nur wenige verwenden den Reiseführer, der den schmalen Weg zum ewigen Leben bei Gott beschreibt. Dieser Reiseführer ist die Bibel. Wenn wir in diesem Buch lesen, lernen wir Gott näher kennen. Wir erfahren, wer er ist, wie er ist und was ihm wichtig ist. Wir lesen auch, dass wir aus unserer eigenen Kraft nicht zu ihm kommen können, sondern seine Vergebung und Gnade brauchen. Gottes Worte sind lebendig und wirksam und haben die Kraft, uns zu verändern. Petrus, ein Jünger Jesu, hatte den Wunsch, dass wir immer mehr von Gottes Gnade und seinen Frieden in unserem Leben erfahren, indem wir ihn besser kennenlernen. 2. Petrus 1, Vers 2. Die Frage zum Nachdenken: Benutzen Sie den richtigen Reiseführer? Der Tipp fürs Leben: Das Wort Gottes kann Sie zum ewigen Leben navigieren. Die tägliche Bibellese. 2. Petrus 1, Verse 1 bis 11. Simon Petrus, Knecht und Apostel Jesu Christi, denen, die einen gleich kostbaren Glauben mit uns empfangen haben durch die Gerechtigkeit unseres Gottes und Retters Jesus Christus. Gnade und Friede werde euch immer reichlicher zuteil in der Erkenntnis Gottes und Jesu, unseres Herrn. Da seine göttliche Kraft uns alles zum Leben und zur Gottesfurcht geschenkt hat durch die Erkenntnis dessen, der uns berufen hat durch seine eigene Herrlichkeit und Tugend, durch die er uns die kostbaren und größten Verheißungen geschenkt hat, damit ihr durch sie Teilhaber der göttlichen Natur werdet, die ihr dem Verderben, das durch die Begierde in der Welt ist, entflohen seid, eben deshalb wendet aber auch allen Fleiß auf und reicht in eurem Glauben die Tugend dar, in der Tugend aber die Erkenntnis, in der Erkenntnis aber die Enthaltsamkeit, in der Enthaltsamkeit aber das Ausharren und in dem Ausharren aber die Gottesfurcht, in der Gottesfurcht aber die Bruderliebe, in der Bruderliebe aber die Liebe. Denn wenn diese Dinge bei euch vorhanden sind und zunehmen, lassen Sie euch im Hinblick auf die Erkenntnis unseres Herrn Jesus Christus nicht träge und nicht fruchtlos sein. Denn bei wem diese Dinge nicht vorhanden sind, der ist blind, kurzsichtig und hat die Reinigung von seinen früheren Sünden vergessen. Darum, Brüder, befleißigt euch umso mehr, eure Berufung und Erwählung festzumachen. Denn wenn ihr diese Dinge tut, werdet ihr niemals straucheln. Denn so wird euch reichlich gewährt werden der Eingang in das ewige Reich unseres Herrn und Retters Jesus Christus.

0: 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Hallo und herzlich willkommen. Hören Sie nun Dieter Weidensdörfer mit einer Botschaft. Wenn
1: Christen den Wie viele Götter gibt es, lieber Hörer, die in unserer multireligiösen Gesellschaft bestehen? Jede Religion behauptet, dass ihr Gott oder Götze die einzig wahre Religion sei. Forscht man allerdings ein bisschen in den Schriften und Bekenntnissen dieser Religionen, dann sieht es anders aus. Ein Gott, den man erleben kann. Ein wirklicher Gott, der sich den Menschen offenbart und ihnen sagt, dass er sie liebt, findet man in dem gesamten Bereich der Religionen und Götzenanbeter nicht. Nur der lebendige und wahre Gott, der sich in seinem Sohn Jesus Christus offenbart hat, macht uns Menschen deutlich. Und was sagt er über die vielen Götter und Gottheiten der Religionen? Im Psalm 115, Vers 4 bis 7 lesen wir: Ihre Götzen sind Silber und Gold, ein Werk von Menschenhänden. Einen Mund haben sie, reden aber nicht. Ohren haben sie, hören aber nicht. Eine Nase haben sie, riechen aber nicht. Sie haben Hände, tasten aber nicht. Füße, gehen aber nicht. Keinen Laut geben sie mit ihrer Kehle. Das ist das Urteil des Gottes, der Himmel und Erde geschaffen hat.

Wort, das er in der Bibel niederschreiben ließ, ebenso. Zu ihm kann man auch sprechen, ohne Angst zu haben, dass man in den luftleeren Raum gesprochen hat. Ja, diesen Gott kann jeder Mensch persönlich erleben. Denken wir noch einmal an den Bibelvers aus Psalm 115. Götzen, die aus Holz oder Stein, Gold oder Silber hergestellt sind, können weder sehen, hören, sprechen, riechen oder denken. Die fünf Sinne, die der Mensch hat, die haben sie nicht, da sie von Menschenhand gemacht sind. Menschen, die sich als Götter erhoben haben, mussten alle sterben, und damit war klar, dass sie keine Götter waren. Und dennoch wenden sich die aufgeklärten Menschen diesen Götzen zu. Ein Beispiel aus der Vergangenheit ist denen bewusst, die die Bibel ein bisschen kennen. Wir erinnern uns, dass im ersten Buch der Könige die Begebenheit steht, wo Elia mit dem Volk Israel und den Baalspriestern auf dem Berg Karmel stand. Dort sollte der Beweis erbracht werden, wer eigentlich der wahre und richtige Gott sei. Jeder sollte Opfer bringen, und die Gruppe, deren Opfer Gott annahm, indem er mit Feuer antwortete, sollte der wahre Gott sein. Die Baalspriester sollten als Erste mit ihrem Gottesbeweis beginnen. Mit allen möglichen und unmöglichen Mitteln versuchten sie, ihren Götzen Baal dazu zu bringen, ihnen zu antworten. Aber da geschah nichts. Elia, der Prophet des lebendigen Gottes, verspottete sie und sagte, »Wenn euer Baal ein Gott ist, muss er doch antworten. Vielleicht ist er verreist oder erst auf die Toilette gegangen. Das Schreien dieser Götzendiener war umsonst. Es half auch nichts, dass sie an ihren Körpern Blut vergossen. Als Elia dann zu dem Gott rief, der Himmel und Erde geschaffen hat, antwortete er mit Feuer und verzehrte das Opfer, das Wasser und die Steine. Das Volk schrie aus einem Mund, Jahweh ist Gott, Jahweh ist Gott. Also der ewig Seiende, der von sich sagt, ich bin, der ließ ich erleben. Dazu noch ein anderes Beispiel aus unserer Zeit. Die meisten Menschen glauben nicht mehr an den Gott der Bibel und finden auch den Glauben, der Weg ist, der zu Gott führt, Jesus Christus, überholt und altmodisch. Aber sie glauben, ohne dass sie das zugeben, an Götzen. So lesen sie zum Beispiel regelmäßig das Horoskop, um daraus zu erfahren, was ihnen in der Zukunft begegnet. Oder sie besuchen Yogakurse, weil sie meinen, dass es ihnen Heilung bringt. Nun könnte ich eine ganze Palette dieser Praktiken aus dem okkulten Bereich anführen. Und das ist Götzendienst. Allerdings ist hier noch mehr als Götzendienst damit verbunden, weil eine Person dahinter steht, nämlich der Teufel selbst. Der ist ein Lügner von Anfang an, ein Verführer, der die Menschen mit sich in die Hölle reißen möchte. An diesem Beispiel, liebe Hörer, sehen wir wieder einmal, dass doch die These, der Glaube sei überholt, gar nicht stimmt. Jeder Mensch glaubt an etwas, und wenn er an sich selbst glaubt, wie die New Age-Bewegung deutlich macht. Auch die Devise des positiven Denkens kann uns nicht helfen und ist Betrug. Wer glaubt, dass alle Fähigkeiten in uns liegen würden und der Mensch eigentlich alles kann, wenn er nur an sich selbst glaubt, der ist der Lüge des Teufels von 1. Mose 3 verfallen. Was sagte denn der Teufel damals zu Eva? Welches Tages ihr davon essen werdet, werdet ihr sein wie Gott, erkennen Gutes und Böses. Und es brachte den Fall des Menschen in diese Welt. Seitdem sind Sünde und Tod in die Menschheit eingezogen. Nachdem wir zwei Beispiele angeschaut haben, wollen wir uns von der Bibel sagen lassen, wie wir Gott erleben können. Da lesen wir in der Apostelgeschichte von einem Mann, der die Christen verfolgte. Jedes Mittel war ihm recht, die Christen auszurotten. Und er glaubte sogar, dass er damit Gott eine Freude machte. Er wurde gestellt vor den Toren Damaskus von dem Herrn Jesus Christus selbst. Paulus hatte diesen Herrn also selbst erlebt. Das war keine Täuschung, sondern erlebte Wirklichkeit.
Eigentlich kann jeder

echte Christ aus seinem Leben bezeugen, wie Gott ihn in seinem Sohn Jesus Christus begegnet ist. Paulus hat es später im Brief an die Galater so bezeugt: Als es aber dem, der mich von meiner Mutterleib an auserwählt, gefiel, seinen Sohn in mir zu offenbaren, damit ich ihn unter den Nationen verkündigte, zog ich nicht mit Fleisch und Blut zu Rate. Was heißt das? Wenn Gott in einem Menschenherzen seinen Sohn offenbart, einmal ist es ein ganz persönliches Erleben, dass Gott uns seine ganze Liebe offenbart, und das konnte nicht nur Paulus erleben, sondern das darf jeder Mensch erleben. Vielleicht fragst du, lieber Hörer, wie das vor sich geht. Nun, Paulus erschien der Herr Jesus Christus direkt und stellte ihm die Frage: Saul, Saul, was verfolgst du mich? Denn Saulus oder Paulus war ein schlimmer Christenverfolger. Auf dem Weg nach Damaskus wurde er von Gott gestellt und zur Verantwortung gezogen. In den nächsten Stunden und Tagen seines Lebens fiel es ihm wie Schuppen von den Augen. Er begriff jetzt, dass dieser Jesus von Nazareth, den er verfolgte, der Messias, ja der Heiland der Welt ist. Stück für Stück wurde ihm der Schleier von seinem geistigen Auge gezogen. Immer mehr wurde ihm jetzt bewusst, gegen wen er eigentlich gekämpft hatte. In diesem Augenblick offenbarte ihm Gott seine Liebe, die er durch seinen geliebten Sohn Jesus Christus allen Menschen offenbarte. Der Anlass der Gottesoffenbarung ist verschieden. Bei manchen Menschen versucht Gott, durch ein schweres Erleben oder einen Schicksalsschlag einzugreifen. Es ist nicht so, dass sich Gott nur bestimmte Menschen aussucht, denen er sich offenbart. Leider verschließen sich viele Menschen seinem Ruf. Gott ruft auf vielerlei Weise alle Menschen. Bei dem einen so, bei anderen auf völlig andere Weise. Keiner kann sagen, dass Gott ihn nicht lieben würde. Wenn sich Gott offenbart, entdecken wir auf einmal, wie lange Gott uns schon nachgeht, um uns zu retten. Da wird uns der Schleier weggezogen und wir erkennen uns. Wir merken, wie sündig wir sind und dass wir so nicht in die Gegenwart Gottes treten können. Dann erkennen wir aber die Liebe Gottes, die uns sucht und retten will. Wir erkennen den gekreuzigten Christus, der nicht als Märtyrer starb, sondern als Stellvertreter für meine Sünde. Wenn sich Gott mir offenbart, sehe ich den Heiland Jesus Christus, der durch seinen Tod an meiner Stelle die Brücke zu Gott geworden ist. Das ist so ein gewaltiges und einmaliges Erleben, das man menschlich nicht beschreiben kann. Das kann keine Religion nachmachen oder anbieten. Lieber Hörer, der du immer noch auf der Suche nach der Wahrheit bist, lass sie dir doch die Frage stellen, warum du noch nie zu deinem Gott gekommen bist. Warum hast du deinem Schöpfer nie die Gelegenheit gegeben, sich in dir zu offenbaren? Im Gegenteil, du hast dich seinem Liebeswerben widersetzt und gemeint, dass auch die anderen Religionen wahr seien. Du hast es in vielen anderen Bereichen versucht, bist Sklave der Religionen geworden, aber hast keinen Frieden gefunden. Wende dich doch in diesem Augenblick zu deinem Heiland und bitte ihn, dass er sich ohne menschliche Vermittlung in deinem Herzen und Leben offenbart. Bekenne dich in deiner Lebensschuld vor ihn und nimm ihn doch als deinen Retter an. Es gibt nur einen Namen und eine Person, welche Gott zu unserer Rettung in diese Welt gesandt hat. Wenn du jetzt den Namen des Herrn Jesus anrufst, wird Gott dir um des Opfers seines Sohnes willen vergeben. Dazu hat er sich in seinem Wort verpflichtet. Dieser Gott lässt sich auch von dir finden und erleben, wenn du ihn aufrichtig suchst und ihn annimmst. Wir beten. Unser Vater im Himmel, habe herzlichen Dank, dass du kein Götze bist wie die vielen Götzen und Götter dieser Welt. Du hast uns geschaffen und hast einen Weg bereitet, wie wir Menschen Vergebung unserer Sünden bekommen können. Habe Dank, dass du deinen Sohn, den Herrn Jesus, in diese Welt gesandt hast, damit er an unserer Stelle die Sünde bezahlen sollte. Wir dürfen frei ausgehen.
Bitte hilf allen meinen lieben Hörern, das zu verstehen und dich als Herrn ins Herz aufzunehmen. Amen.

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1: Willkommen zu Start in den Tag, ein Podcast von Rigatio. Guten Morgen, liebe Zuhörer. Wir haben eine neue Serie gerade angefangen, in der wir die Fragen anschauen, die Gott Menschen in der Bibel stellt. Gestern haben wir die erste Frage angeschaut, die Gott Adam gestellt hat. Wo bist du? Dicht auf diese erste Frage Gottes folgt die zweite. Was hast du getan, fragt Gott Eva in 1. Mose 3,13, nachdem die zwei Täter aus ihrem Versteck gekrochen sind. Es hat so harmlos angefangen mit der anderen, nicht ganz so eindeutigen Frage, die die Schlange zuvor gestellt hat. Hat Gott wirklich gesagt, von allen Bäumen des Gartens dürft ihr nichts essen? 1. Mose 3,1. Klingt trivial. Gott, so eingeschnappt? Und dann die ganze Weltgeschichte versaut? So ist es natürlich nicht. Der eigentliche Fehltritt geht viel tiefer und hat auch alles mit unserem Leben zu tun. Mit dem verlockenden Duft der verbotenen Frucht in der Nase lassen sich Adam und Eva überreden, dass Gott ihnen etwas vorenthält. Der Feind macht keine Behauptungen, er lädt nur zum Zweifeln ein, ob der Schöpfer es mit seinen Geschöpfen wirklich so gut meint. Ob es nicht doch eine höhere Erleuchtung, eine tiefere Befriedigung, ein umfassenderes Glück gibt als das, was er bietet? Spazieren im Garten, wie uncool ist denn das? So unmündig, so angewiesen auf die Gunst Gottes. Ihr seid doch erwachsene Menschen, bedient euch doch selber an eurem Glück. Ihre Tat ist ein Sologang, mit dem sie ihren Schöpfer aufs Übelste hintergehen, im irrtümlichen Glauben, dass sie ihr Schicksal ohne seine Hilfe besser meistern können. Ein Misstrauensvotum mit kosmischen Folgen. Sie haben keine Ahnung, was sie damit anrichten. Sie wollen es scheinbar nicht wissen, denn Zeichen von Reue und Einsicht gibt es keine. Durch ihren Ungehorsam wird Gottes Schöpfung auf Anhieb fremd besetzt. Adam und Eva haben aber nicht die Autonomie, die Freiheit erlangt, sondern lediglich die Herrschaft gewechselt. Ein anderer ist jetzt der Chef. Und die Dornen und Disteln, die den Boden bedecken, lassen nicht lange auf sich warten. Das alles hat Eva getan. Die korrekte Antwort auf Gottes Frage würde wie folgt lauten: Ich habe gesündigt, versucht, mein Glück an mich zu reißen, auf meine Art erfolgreich zu sein, meinen Willen durchzusetzen, anstatt auf Gott zu setzen. Natürlich Adam auch. Für mich kostet es manchmal eine tägliche Entscheidung zu sagen, dein Wille, Herr, nicht mein Wille. Ganz nebenher, das ist auch der einzige Weg, wirklich und nachhaltig glücklich zu sein. Das wünsche ich dir heute. Wir hören uns wieder morgen.

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1: Ich bin Silke Rech. Die Äthiopierin Assefa hat zum dritten Mal den Berlin-Marathon gewonnen. Sie lag lange auf Weltrekordkurs, bekam aber auf dem letzten Kilometer Krämpfe.
2: Mit 2 Stunden, 11 Minuten und 4 Sekunden stellte sie dennoch einen neuen Streckenrekord auf. Es war zugleich die drittschnellste Frauenzeit der Geschichte. Bei den Männern siegte ihr Landsmann Adola in 2 Stunden, 2 Minuten und 51 Sekunden. Die deutsche Esther Pfeiffer musste das Rennen nach rund 15 Kilometern aufgeben. Sie hatte den deutschen Rekord angepeilt. Noah Ulrich, Redaktion.
1: In Südafrika sind bei 2 bewaffneten Angriffen 27 Menschen getötet und 26 weitere verletzt worden. In einer Bar westlich von Johannesburg schossen mehrere Männer mit Sturmgewehren auf die Gäste. Laut Polizei starben dort 17 Menschen. Bei einem weiteren Angriff auf einen Nachtclub nahe Kapstadt wurden in der vergangenen Nacht 10 Menschen getötet. Die Hintergründe beider Taten sind noch unklar. TikTok will die Nutzung für Jugendliche im US-Bundesstaat Alabama einschränken. Geplant sind ein Zeitlimit von 2 Stunden täglich und ein eingeschränkter Zugang zwischen Mitternacht und 6 Uhr. Auch Schönheitsfilter sollen für Jugendliche gesperrt werden. Mit diesen Zusagen und einer Zahlung von bis zu 300 Millionen Dollar will TikTok einen Prozess vermeiden. Zuvor hatte bereits der Facebook-Konzern Meta ähnlichen Einschränkungen zugestimmt. Seit heute gelten in der EU strengere Regeln gegen irreführende Umweltwerbung. Unternehmen dürfen Begriffe wie umweltfreundlich oder grün nur verwenden, wenn sie diese belegen können. Das Pflanzen von Bäumen zum Ausgleich reicht nicht aus, um ein Produkt als klimaneutral zu bewerben. Auch für Umweltsiegelreparaturen und Software-Updates gelten neue Vorgaben. Sie sollen Verbraucher vor falschen Versprechen schützen. Das Münchner Oktoberfest hat in der ersten Woche rund 3,8 Millionen Besucher angezogen, etwa 300.000 mehr als im Vorjahr. Die Festleitung spricht von einer überwiegend friedlichen und entspannten Stimmung. Polizei und Sanitäter hatten allerdings mehr Einsätze. Überschattet wurde das Fest von einem tödlichen Unfall. Ein Sicherheitsmitarbeiter wurde von der Gondel eines Fahrgeschäfts getroffen. Wie es dazu kam, wird noch untersucht.
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1: Wir haben in Berlin 21 Grad, in Dresden 20 und in Bremen ebenfalls 20 Grad. Nach und nach ziehen im Westen und Nordwesten gebietsweise Wolkenfelder durch, es bleibt aber trocken. Ansonsten gibt's viel Sonnenschein. Die Höchstwerte liegen bei 22 bis 29 Grad, im Südwesten bis 31 Grad, an der See um die 20. Morgen ist es im Norden und Westen oft wolkig bis stark bewölkt. Dazu gibt es an der Nordsee Schauer. Ansonsten bleibt es heiter und trocken. Im Südosten scheint über weite Strecken die Sonne. Die Höchsttemperaturen liegen zwischen 23 und 29 Grad. Im Südwesten werden bis 31 Grad erreicht. An der Küste um die 20.
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3: Hallo und herzlich willkommen bei den Denkanstößen. Was ist so Besonderes an Jesus? Diese Frage hat auch zu tun mit den radikalen Ansprüchen, die Jesus Christus erhoben hat. Warum sind denn andere Personen wie Mohammed, Konfuzius oder Buddha nicht so bedeutend, dass sogar der Kalender nach ihnen neu justiert wurde? Wie konnte ein Zimmermann aus einem unbedeutenden Dorf in Palästina eine neue Bewegung ins Leben rufen, die innerhalb weniger Jahrzehnte Anhänger in fast allen Teilen der Erde hatte? Hören Sie mehr dazu gleich nach ein wenig Musik in dem Vortragsmitschnitt von Rudi Joas mit dem Titel »Was ist so Besonderes an Jesus?«

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0: Hallo und herzlich willkommen bei den Denkanstößen. Was ist so Besonderes an Jesus? Darum soll es nun gehen in einem Vortragsmitschnitt von Rudi Joas.
1: Was ist denn so Besonderes an Jesus? Nun, der Herr Jesus ist natürlich eine ganz außergewöhnliche Person. Und ich glaube, einer der wesentlichen Gründe, warum er so außergewöhnlich ist, neben den gewaltigen Dingen, die er getan hat, Kreuzigung und dann die Auferstehung, aber einer der Gründe, warum er so außergewöhnlich ist, sind seine Behauptungen, die er aufgestellt hat. Seine Reden, die er gehalten hat. Weil die Leute damals, vor 2000 Jahren, die haben genau gewusst, dass er etwas Besonderes war, weil er ganz anders war als ihre Führer in ihrem Volk. Bei einer Gelegenheit, wir lesen das im Matthäus-Evangelium Kapitel 7, nachdem der Herr Jesus eine lange Rede an einem Berg gehalten hat, da hören wir so gewissermaßen so in die Menge hinein, wie ein Jude zum anderen sagte, der da. Und ich glaube, er hat dann mit dem Finger so Richtung dem Herrn Jesus gezeigt. Der redet anders als unsere Obersten, als unsere Theologen. Der redet wie einer, der Autorität hat. Also die haben das genau gespürt. Also was den Herrn Jesus auch so besonders macht, sind seine radikalen Aussagen, die er gemacht hat, die er erhoben hat oder die auch über ihn gesagt wurden. Und letztendlich, alles was um seine Person sich dreht, ist auch eine Frage der Wahrheit. Ist er wahrhaftig? Hat er Recht mit den Behauptungen? Und ich will einige nennen. Und sicherlich eine der radikalsten Aussagen des Herrn Jesus, die finden wir im Johannesevangelium Kapitel 14. Da sagt er, ich bin der Weg und die Wahrheit und das Leben. Niemand kommt zum Vater als nur durch mich. Na, das ist eine radikale Aussage. Ich würde mir nie wagen, über irgendjemanden eine solche Aussage zu machen. Und ich bin auch froh, dass ich mir die nicht ausgedacht habe, sondern dass die aus dem Mund des Sohnes Gottes kommt. Er sagt, ich bin der einzige Weg in den Himmel. Aber das ist nicht die einzige Sache, die in diese Richtung zeigt, was er ist und wie er ist und was er getan hat. Da finden wir zum Beispiel auch diese Aussage im 1. Timotheusbrief Kapitel 2 im Vers 5. Da heißt es, es ist ein Gott, und ein Mittler zwischen Gott und den Menschen, und zwar der Mensch Christus Jesus. Und für die Leute, die nicht Griechisch können, so wie ich kann kein Griechisch, aber ich habe viele Bücher in meiner Bibliothek, die das können, und das ist immer genügt, wenn man weiß, wo es steht. Ja? Und das Neue Testament ist ja in Griechisch verfasst worden. Und damit da kein Irrtum aufkommt, was dieses ein Gott und ein Mittler bedeutet, das heißt nämlich nicht so der unbestimmte Artikel, den wir auch kennen, so das heißt mit anderen Worten so, es ist einer von vielen Göttern oder einer von vielen Mittlern. Nein, da hat Gottes Wort, da hat der Heilige Geist dafür gesorgt, dass der Paulus, der das geschrieben hat, dass er dort ein griechisches Wort, ein sogenanntes Zahlwort schreibt. Also das, was ich jetzt hier rot markiert habe, das ist ein Zahlwort. Das heißt, es gibt nur einen Gott, einen einzigen. Und es gibt nur einen einzigen Mittler zwischen Gott und den Menschen. Das sagt Gottes Wort. Und dieser Mittler heißt nicht Maria. Heißt auch nicht Heiliger Bonifatius. Leute, ich bin so groß geworden, ich habe das gelernt so, dass es so viele Mittler gibt. Und man versucht dem zu entgehen, dass man sagt, und ich habe es gerade gestern Abend und heute nochmal nachgelesen, in katholischen Lehrbüchern, dass der Herr Jesus der Mittler zum Mittler ist. Ja? Oder die Maria, Entschuldigung. Sie ist die Mittlerin zum Mittler. Aber wir finden so etwas nirgendwo in der Bibel. Und nur die Bibel zählt. Die Bibel fordert jeden Menschen immer nur auf, direkt zum Herrn Jesus zu kommen. Wir brauchen keinen Umweg. Aber es gibt noch andere Verse. Ich lese noch einen Vers vor aus Apostelgeschichte 4. Dort heißt es, es ist in keinem anderen das Heil, denn es ist kein anderer Name unter dem Himmel den Menschen gegeben, in dem wir gerettet werden sollen. Nun, liebe Freunde, das sind nicht die einzigen Aussagen, die sich auf die Person Jesu richten, sondern nur drei von vielen anderen. Aber die sollten erstmal genügen, um uns zu zeigen, was auch dazu beigetragen hat, dass der Herr Jesus eine besondere Person ist. Nun, da war einmal im Fernsehen eine Podiumsdiskussion im amerikanischen Fernsehen. Und Teilnehmer dieser Podiumsdiskussion oder dieser Talkrunde, wie man heute im Neudeutsch sagt, das waren eine ganze Reihe von evangelikalen Führern. Und die Diskussion ging über den exklusiven Anspruch des Christentums, dass nämlich Jesus der einzige Weg zu Gott ist. Und der Gesprächsleiter, der diese Talkrunde leitete, das war ein ganz erfahrener und sehr gut ausgebildeter Mann. Der verstand sein Handwerk in der Gesprächsführung. Und er wollte diese evangelikalen Führer, er wollte sie bloßstellen als engstirnige und intolerante Eiferer. Und dann kam irgendwann diese Frage von dem Gesprächsleiter. Meine Herren, sagen Sie mir doch mal, was ist denn da mit dem Juden, der dort hinten sitzt? Und dann da ging die Kamera in den Zuschauerraum und da sah man einen orthodoxen Juden sitzen. Und der Gesprächsleiter sagte dann, was ist denn mit dem Juden? Was ist denn da mit diesem jüdischen Rabbi dort drüben? Kommt der in die Hölle, weil er nicht an Jesus glaubt? Da war Totenstille im Studio. Weil jeder weiß, was so eine Frage für Empfindungen bei den Zuhörern auslöst. Jeder, der diese Frage bejahen würde, würde sofort erledigt sein. Der würde sofort bloßgestellt sein als engstirnig, stur, intolerant, borniert und was auch sonst noch. Und die Zeitungen würden sich über ihn zerreißen. Und nur einer von diesen ganzen Evangelikalen in dieser Runde, der war in seiner Haltung, in seiner Antwort ganz klar. Alle anderen führten in ihren Kommentaren richtige Eiertänze auf. Sie gaben Erklärungen ab, die Politikern alle Ehre gemacht hätten, wenn es darum geht, eine Menge Worte zu sprechen, aber nichts auszusagen. Weil die alle Schiss hatten, dass sie was Falsches sagen und erledigt sind. Also, eine enge oder exklusive Denkweise, liebe Freunde, ist gleichbedeutend in unserer Gesellschaft mit Intoleranz oder Voreingenommenheit oder Engstirnigkeit. Weil das Credo oder das Glaubensbekenntnis unserer Gesellschaft heißt, sei offen für alles. Einer hat mir mal gesagt, wer offen für alles ist, der kann nicht ganz dicht sein. Aber so weit geht man natürlich nicht. Sondern man sagt einfach, sei offen für alle Richtungen. Gibt es nicht viele Wege zu Gott? Gibt es nicht viele geistliche Lehrer wie Jesus, denen man folgen kann? Reicht das alles nicht? So sagt man uns. Ist nicht das Wichtigste, dass man persönliche Einsicht empfängt, dass man persönliche Erfahrungen macht? Warum denn nur Jesus? Was ist denn so Besonderes an ihm? Was ist denn mit den Juden? Was ist mit den Moslems? Was ist denn mit den Buddhisten oder den Hindus? Kann Gott nicht viele Wege bereitet haben, um in den Himmel zu kommen? Schließlich ist es doch sein größtes Anliegen, dass wir alle irgendwann mal zu ihm kommen, oder? Und in unserer heutigen Zeit, liebe Freunde, sind das Sätze, sind das Worte und Fragen, die ganz modern klingen. Das höre ich auf fast jeder Evangelisation, irgendeiner dieser Sätze. Vor allen Dingen, wenn es um solche Themen geht, was andere Religionen angeht. Es gibt viele Wege nach Rom, sagt man. Und warum soll es nicht auch viele Wege geben, um in den Himmel zu kommen? Und ich glaube, dass wir diese Frage sehr sorgfältig untersuchen müssen, denn wenn Jesus Christus wirklich was Besonderes ist, wenn er wirklich der einzige Weg ist, der uns in den Himmel führt, liebe Freunde, dann müssen wir es wissen, weil da hängt viel dran. Da hängt unsere, meine und deine Ewigkeit dran. Da dürfen wir keinen Fehler machen. Unsere Gesellschaft sieht Wahrheit heute eher subjektiv. Man muss grundsätzlich unverbindlich bleiben. Und den Satz habe ich schon so oft gehört, dass Leute mir gesagt haben, da haben mir Leute gesagt, was für dich wahr ist, muss für mich noch lange nicht wahr sein. Wenn für dich der Glauben gut ist, wenn du sagst, alles, was in der Bibel steht, ist Wahrheit, gut für dich, mach weiter so. Aber für mich nicht. Ich brauche das nicht. Und für mich ist es nicht wahr. Da merken wir schon, das wird alles relativiert. Je unverbindlicher Wahrheit gesehen wird, desto besser ist es. In unserer Gesellschaft ist Offenheit gut. Und Exklusivität oder Enge ist schlecht oder sogar böse. Und in die Richtung laufen immer mehr. Und ich sage euch, den echten Christen hier im Saal, muss man immer dabei sagen, ich kann nicht nur Christen sagen, weil es gibt eben so viele Etikettenschwindler, die sich Christen nennen, aber gar keine sind. Und das haben wir doch schon in der Werbung gelernt, ja? Das, was außen drauf steht, muss auch innen drin sein. Den Satz kennen wir aus der Werbung, ne? Und das Gleiche gilt für Christen. Wer sich außen Christ nennt, der muss Christus im Herzen haben. Und der rutscht da nicht hinein, ohne dass du es merkst, sondern der zieht in dein Herz ein aufgrund einer bewussten und willentlichen Entscheidung, die du zu treffen hast in deinem Leben. Also, exklusiv zu sein, ist gleichbedeutend mit engstirnig, Intoleranz und falsch. Offenheit dagegen bedeutet, gebildet sein oder intellektuell zu sein, wenn man nach allen Richtungen offen bleibt. Das ist eine angelernte Haltung und das ist ein Produkt unseres Bildungssystems. Nicht nur in Deutschland, sondern in der ganzen Welt geht es in diese Richtung. Und deswegen sage ich zu den echten Christen hier, wir laufen ganz sicherlich in eine Zeit hinein, wo wir extremen Druck bekommen, wenn wir auf so exklusiven Aussagen wie die des Herrn Jesus festhalten, dass er der einzige Weg ist, der in den Himmel geht. Das wird für echte Christen eng. Da bin ich ganz sicher. Und wir merken es schon. Ich merke es auch schon bei den Verkündigungen, wenn man angegriffen wird hinterher über manche Aussagen, die man macht. Und wenn man da nicht vorsichtig formuliert auch, dass man nicht darauf hinweist, dass das die Aussage der Bibel ist, wenn da irgendwie der Gedanke nur hängen bleibt bei irgendjemand, das wäre meine Meinung, dann komme ich jetzt schon unter Druck. Wenn ich sage, ich halte Homosexualität für Sünde. Das ist eine Diskriminierung von Minderheiten, heute schon. Und das kann heute schon bestraft werden. Die europäischen Gesetze sind heute schon gültig. Die werden nur nicht konsequent angewendet. Deswegen müssen wir, und wir haben das untereinander auch besprochen mit den Brüdern, mit denen wir die alle evangelisieren, ja. Ich hüte mich, so einen Satz zu sagen, aber ich sage natürlich die Wahrheit über Homosexualität, aber ich weise immer darauf hin, Gottes Wort sagt, was Sünde ist. Gottes Wort sagt das. Und deswegen bin ich auch froh, dass diese exklusiven Aussagen des Herrn Jesus nicht von mir kommen. Ich habe mir die nicht ausgedacht. Gottes Wort sagt es. Also, es ist gewissermaßen diese Offenheit nach allen Richtungen, es ist gewissermaßen die Popkultur unserer Gesellschaft geworden. Und in unserer Generation kommt diese Kultur immer mehr in Mode. Und deswegen will ich euch mal ganz am Anfang fragen, ist Wahrheit nach eurer Meinung weit und offen oder ist Wahrheit nicht schon per Definition eng und exklusiv, ganz eng? Wenn etwas wahr ist, ich hoffe, darauf können wir uns immer noch einigen, aber wir sind in unserer Gesellschaft auf dem Weg weg davon. Wenn etwas wahr ist, dann könnte man doch sagen, dass das Gegenteil von dem, was wahr ist, falsch ist, oder? Ich denke, wir sollten uns darauf noch mindestens einigen können, zumindest heute Abend. Ich bin Rudi Joas und ich bin der Sohn von Anton und Agnes Joas. Also wenn jemand anderes als ich hier vorbeikommt und der behauptet, ich zu sein, dann kann ich euch versichern, ich bin's nicht. Vielleicht denken es manche zum Glück nicht. Einer reicht ja. Aber jeder, der behauptet, du zu sein, ausgenommen du selbst, ist nicht du. Weil Wahrheit ganz exklusiv ist. Du bist nur du. und niemand sonst. Aber wir leben heute in einer Zeit des Relativismus. Wir leben in einer Zeit, in der es nichts Absolutes mehr geben darf. Man will keine absoluten Aussagen mehr haben. Man will nicht absolut sagen, was absolut richtig ist und absolut falsch ist oder absolut gut oder absolut böse ist. Man akzeptiert heute keine absoluten Wahrheiten mehr. Und ich glaube, dass mittlerweile viele, viele Menschen in unserer Gesellschaft diese Sichtweise bereits angenommen haben, weil es in unserer Gesellschaft so viele Leute gibt, die diese Sichtweise unbedingt haben wollen. Keine absoluten mehr.

Immer. Sogar die Geschöpfe, die fliegen und scheinbar dieses Gesetz ad absurdum führen, tun das nämlich nicht, sondern sie arbeiten zusammen mit dem Gesetz der Schwerkraft und dem Gesetz der Aerodynamik. Aber stell dir noch mal vor, du würdest in Frankfurt auf den Messeturm klettern. Messeturm ist eines der höchsten Bauwerke in Frankfurt, ja? Und du stehst da oben und lässt dann deinen Blick in die Ferne schweifen. Und du denkst dir, naja, das Gesetz der Schwerkraft ist universal, im ganzen Universum. Aber vielleicht einer in einer Milliarde Fälle wird dieses Gesetz der Schwerkraft ausgesetzt, außer Kraft gesetzt. Und vielleicht ist das jetzt gerade dieser eine Augenblick, diese eins in einer Milliarde, wo das Gesetz der Schwerkraft nicht in Kraft ist. Und du fliegst los. Ich meine, ohne die Errungenschaften von Flugzeug oder Fallschirm. Das heißt mit anderen Worten, du springst vom Turm. Und ich sag dir, auf dem Weg nach unten wird dir ganz plötzlich schlagartig die Dummheit, deine Dummheit, mit der du die Realität einfach missachtet hast, die wird dir so bewusst auf dem Weg nach unten. Da gibt's so einen Zeichentrickfilm von Willy der Coyote. So wie Willy der Coyote wirst du dann als nächstes einfach nur den lauten Klatsch hören, wenn der aufschlägt unten. Der einzige Unterschied zu Willy dem Coyoten, du kannst dann nicht aufstehen und weiterlaufen, weil das kann man nur in Zeichentrickfilmen und nicht im Leben. Also mit anderen Worten, du missachtest die Wahrheit auf eigene Gefahr. Das ist wichtig, dass wir das beachten. Und deswegen will ich die Frage stellen, was ist denn eigentlich, wenn Jesus Christus wirklich der einzige Weg ist zu Gott? Und ich missachte die Wahrheit auf eigene Gefahr. Wenn ich das einfach ablehne, da kommt große Gefahr auf mich zu. Was ist denn, wenn er wirklich der einzige Weg ist? Wäre er dann in deinen Augen vielleicht etwas Besonderes? Das ist eine entscheidende Frage. Ob er wirklich Recht hat, ob er die Wahrheit sagt, dass er der einzige Weg ist. Stell dir vor, du bist in einem Haus in der siebten oder achten oder zwanzigsten Etage und plötzlich geht im Haus die Alarmglocke, dass es brennt unten, einige Stockwerke tiefer. Und bevor du dich in Sicherheit bringen kannst, ist das ganze Treppenhaus und die Fahrstuhlschächte sind alle nicht mehr nutzbar, weil das Feuer lodert schon. Das Einzige, was du machen kannst, ist, du verbarrikadierst dich in deiner Bude, machst die mit Handbüchern die Ritzen zu und trotzdem quillt der Rauch schon durch die Fugen. Und du kriegst Panik. Und dann irgendwann plötzlich, weil du keinen Ausweg mehr siehst, auf einmal hörst du ein großes Knirschen. Und du guckst zur Tür und da siehst du einen Feuerwehrmann, der sich mit einer Axt durch die Tür haut. Und der steht jetzt vor dir und der sagt zu dir, pass mal auf, da draußen ist alles ein Inferno, aber ich weiß einen Weg, wie man rauskommt. Komm du jetzt mal hinter mich und halt dich an meinem Rockzipfel fest. Und komm und folge mir und ich bring dich raus aus diesem Inferno. Nun, die Frage, die ich an dich stelle, ist, würdest du dem Feuerwehrmann folgen? Würdest du ihm folgen? Würdest du den Rock packen und ihn hinter ihm hergehen? Oder würdest du zu ihm sagen, Augenblick mal, nur ein Weg? Gibt's nicht noch einen zweiten oder dritten, den sie mir erstmal vorlegen können, welchen ich dann wähle? Ich glaube, keiner wäre so blöd, oder? Wir würden doch alle dahinterher gehen. Und das ist auch von dem Feuerwehrmann, wenn er dir sagt, komm hinter mir her, ich bring dich den einzigen Weg hier raus, das ist von diesem Mann weder anmaßend, noch borniert, noch intolerant. Weil es die Wahrheit ist, dass er den einzigen Weg weiß. Und du folgst ihm, weil er die Wahrheit sagt. Und wenn der Herr Jesus wirklich der einzige Weg ist, dann ist es auch völlig egal, wie du darüber denkst oder fühlst. Diese Wahrheit zu ignorieren bedeutet allergrößte Gefahr für deine Seele. Beachte bitte, dass der Herr Jesus gesagt hat, dass er der einzige Weg ist. Das haben nicht irgendwelche Theologen über ihn gesagt.

0: oder die frühe Gemeinde. Nein, das hat er persönlich gesagt. Er hat gesagt, Johannes 14, 6, ich bin der Weg, die Wahrheit und das Leben. Niemand kommt zum Vater als nur durch mich. Und wenn ihr genau hinschaut, was der Herr Jesus gesagt hat, er hat nicht gesagt, ich kenne den Weg. Oder er hat auch nicht gesagt, komm mit, ich zeige dir den Weg. Das, liebe Freunde, sagen alle Religionsstifter. Ob Konfuzius, Buddha, Mohammed, egal wer. Die sagen alle, komm mit, ich weiß, wo der ist, der Weg. Ich weiß, was du machen musst, um da drauf zu kommen. Der Herr Jesus sagt was radikal anderes. Er sagt, ich bin der Weg. Das heißt, wenn du zu Gott kommen willst, dann musst du zuerst zu mir kommen. Da kommen Leute zu mir, die sagen zu mir, glaubst du denn wirklich, dass 4 Milliarden Menschen, die mit Jesus nichts anfangen können, dass 4 Milliarden Menschen irren? Ja, kann ich sagen, ja, natürlich irren die. Weil Wahrheit nicht eine Frage von Mehrheiten ist. Wahrheit wird auch nicht durch irgendwelche Meinungsumfragen ermittelt, sondern Wahrheit ist Wahrheit. Das ist eine sehr exklusive, eine sehr ausschließliche Behauptung, wenn er sagt, dass es keinen anderen Weg in den Himmel gibt. Wenn du in den Himmel kommen willst, dann musst du zuerst zu mir kommen, sagt er. Deswegen, wenn ich mit Leuten rede, die einfach errettet werden wollen, und manches Mal habe ich das so erlebt, dann sagen wir, komm, wir beten jetzt zusammen. Und dann betet jemand und sagt, lieber Gott, und ich habe gar nichts dagegen, dass er Gott anredet, aber unsere Ansprechperson, wenn es um Errettung geht, ist der Herr Jesus. Keine Institution, keine andere Person, kein Heiliger oder sonst irgendwas, sondern Jesus Christus, der Sohn Gottes. Ihn spreche ich an, weil er am Kreuz den Weg bereitet hat, auf dem du errettet werden kannst und auf dem du errettet werden musst, wenn du es willst. Wenn er sagt, dass es keinen anderen Weg gibt, um Gott zu nahen, wenn er sagt, dass es keinen anderen Weg gibt, um errettet zu werden, dann ist das eine außerordentlich exklusive Aussage. Überleg doch mal. Du denkst, dass der Herr Jesus vielleicht ein guter Lehrer ist. Das sagen mir manche Leute, die sagen mir, ja, ich halte ihn für einen außerordentlich guten, moralisch hochstehenden Lehrer. Aber wenn er behauptet, persönlich behauptet, der einzige Weg zu Gott zu sein, und er ist es nicht, dann hast du ein Problem mit so einer Aussage. Wie kannst du dann von ihm als von einem großartigen, moralisch hochstehenden Lehrer reden, wenn er ganz offensichtlich die Unwahrheit sagt? Wie nennt man jemanden, der die Unwahrheit sagt? Lügner. War der Herr Jesus ein Lügner? Natürlich nicht. Schaut euch mal sein Leben an. Wie kann irgendjemand so etwas behaupten, dass er ein Lügner war? Es gibt nichts in seinem Charakter, nichts in seinem Wesen, nichts in seinem Handeln oder Reden, dass der Herr Jesus irgendjemand verführt hätte, dass er irgendwann nicht die Wahrheit gesagt hat. Aber vielleicht denkt der ein oder andere, naja, vielleicht, er hat vielleicht niemanden sonst verführt, aber vielleicht war er selber verführt. War der Herr Jesus vielleicht ein psychisch Kranker oder ein Verrückter? Natürlich war er das nicht. Wenn jemand hier in diese Veranstaltung heute Abend käme und zu uns sagen würde, ich bin der Messias, dann würden wir alle sagen, der ist verrückt, der Mann. Ja, das wäre genauso verrückt, als wenn er sagen würde, ich bin eine Walnuss. Da würden wir eher sagen, der ist keine Walnuss, sondern eine hohle Nuss. Weil uns das ganz offensichtlich klar ist. Aber kann man im Leben des Herrn Jesus irgendetwas entdecken, was den Eindruck vermitteln könnte, dass er an Wahnvorstellungen litt? Dass er sich das nur ausgedacht hat, weil er selbst verführt war vielleicht? Gab es irgendetwas Abnormales in seinem Leben oder in seiner Gefühlswelt? Nein, natürlich nicht. Gar nichts. Der Herr Jesus war ein Mensch, war ein Mann der unter einem ungeheuren Druck stand, ganz besonders in den Stunden und Tagen, in denen er ans Kreuz ging. Er wurde verspottet, er wurde angespuckt, er wurde geschlagen, er wurde ans Kreuz genagelt. Also wenn der Herr Jesus eine labile Persönlichkeit gewesen wäre, dann wäre das spätestens dort auf Golgatha offenbar geworden. Dann wäre er nämlich zusammengebrochen. Aber stattdessen war er ruhig, er war gesammelt und er war voller Vergebungsbereitschaft in diesen schweren Stunden. Und deswegen vergleiche ich den Herrn Jesus überhaupt nicht mit irgendeinem anderen Menschen, sondern ich stelle den Herrn Jesus als Gegensatz zu uns allen dar. Aber war denn der Herr Jesus vielleicht nur ein Märchen? War er nur irgendetwas, was die Leute sich eingebildet haben, was die sich vorgestellt haben? Ja, die liberalen Theologen sagen auch das was. Die reden dann von dem sogenannten charismatischen Jesus. Das ist der Jesus, der in der Fantasie von der frühen Gemeinde entstanden, entwickelt wurde. Nein, der Herr Jesus war kein Märchen. Natürlich war er kein Märchen, dass sich seine Nachfolger vielleicht ausgedacht hatten. Natürlich nicht. Wie könnte das auch sein? Die allermeisten Bibelgelehrten, die sind davon überzeugt, dass keins der vier Evangelien nach dem Jahre 70 nach Christus geschrieben wurde. Mit anderen Worten, es lebten noch sehr, sehr viele Leute, die sich an die Begebenheiten, die von den Evangelisten niedergeschrieben worden sind, erinnern konnten. Wie hätten da die Schreiber der Evangelien etwas fälschen können, sich etwas ausdenken können? Da wäre sofort jemand aufgestanden, wenn er die Geschichte gelesen hätte, die die Evangelisten geschrieben haben, von dem blinden Mann an den Toren der Stadt Jericho, dann hätten die gesagt, stopp mal, komm mal alle mit, da sitzt er noch, genauso blind wie damals. Aber konnte keiner. Wisst ihr, das wäre so, als wenn jemand hier hereinkommen würde und sagen würde, wusstet ihr schon, dass Konrad Adenauer der Messias war? Er heilte Kranke, er weckte Tote auf, er speiste Tausende. Da würden sofort einige Leute aufstehen, hier im Saal, und würden sagen, stopp, Augenblick mal, das hat er nicht getan. Ich kann mich noch an ihn erinnern. Ich weiß, was er alles gesagt hat, oder zumindest einen großen Teil von dem. Ich kannte ihn und er hat nichts von alledem getan und außerdem hat er auch nie behauptet, der Messias zu sein. Und als damals die Dinge niedergeschrieben worden sind, die das Leben des Herrn Jesus ausmachten, da lebten noch so viele Augenzeugen. Da musst du drüber nachdenken, wenn du Zweifel hast an der Person Jesu. Und deswegen wollen wir uns diese Frage stellen, mit dieser wichtigen Frage beschäftigen. Wer ist Jesus Christus wirklich? Nun, der Herr Jesus selbst und auch die Männer, die seine Biografie aufgezeichnet haben, das waren die Männer Matthäus, Markus, Lukas und Johannes, die haben eine Menge Aussagen gemacht über seine Identität. Und vieles von dem, was sie niedergeschrieben haben über seine Person, lässt bei uns den Eindruck entstehen, dass der Herr Jesus ein ganz normaler Mensch war, der von einer Frau geboren wurde, der einer normalen Arbeit nachging, der Hunger und Durst kannte, also alle die Empfindungen, die wir kannten, der Müdigkeit kannte, Traurigkeit, der Enttäuschungen erlebte und der letztendlich dann auch blutete und starb. Also alles Dinge, die wir alle kennen, liebe Freunde. Also man könnte den Eindruck haben, dass die Schreiber deutlich machen wollten, dass der Herr Jesus einer war wie wir. Und das stimmt auch. Er war wie einer von uns. Er war ein echter Mensch. Und die Bibel beschreibt es auch so. Die sagt, er war in allen Dingen in gleicher Weise versucht worden wie wir. Nur einen gewaltigen Unterschied gab es zwischen ihm und uns allen. Bei ihm wurde nie eine Sünde gefunden. Und wenn du daran Zweifel hast, lieber Freund, dann brauchst du nur seine Todfeinde zu fragen. Die haben ihn jahrelang beobachtet, ob sie etwas hätten, was sie gegen ihn vorbringen könnten. Und haben nichts gefunden, dass sie letztens dann darauf angewiesen waren, falsche Zeugen zu bringen, die sie bestochen hatten, damit sie wenigstens etwas gegen ihn im Gericht vorbringen könnten. Also, der Herr Jesus, er war durch sein wahres Menschsein, er war fähig, sich mit uns Menschen zu identifizieren. Er war einer von uns. Aber dann wird vielleicht jemand einwenden, naja, dass er ein wahrer Mensch war, das gibt ihm doch nicht das Recht zu sagen, dass er der einzige Weg zu Gott ist. Und wenn das ein ehrlicher Einwand ist, dann nehme ich den auch ernst. Deswegen fragen wir uns weiter, gibt es noch mehr, was von ihm berichtet wird? Gibt es vielleicht etwas, was uns den Eindruck vermittelt, dass er wirklich etwas Besonderes ist? Ja, das gibt es tatsächlich. Der Herr Jesus war was Besonderes. Seine Geburt zum Beispiel, die wurde begleitet von vielen Wundern. Er hat große Weisheit gehabt. Er veränderte das Leben von vielen Menschen. Er hatte übernatürliches Wissen. Er sagt von sich selbst, dass er keine Sünde getan hat. Und auch seine Jünger hielten ihn für völlig sündlos. Also vielleicht war der Herr Jesus doch mehr als nur ein durchschnittlicher, allgemeiner Mensch, so wie wir. Vielleicht war er wirklich etwas Besonderes. Und wenn ich die Geschichtsbücher aufschlage, dann stelle ich fest, dass in der Geschichte, egal in welchem Land, egal in welchem Teil, ob im Altertum oder Neuzeit, dass es so viele außerordentliche Persönlichkeiten gab. Und auch heute leben noch immer sehr viele außergewöhnliche Personen, wo man nur staunen kann, was manche Menschen so zu Wege, zustande bringen. Aber der Unterschied zwischen diesen außergewöhnlichen, besonderen Menschen, die gelebt haben und heute leben, zu dem Herrn Jesus war, alle diese berühmten Persönlichkeiten haben nie behauptet, der einzige Weg zu Gott zu sein. Das hat nur Jesus Christus behauptet, von sich selbst. Und deswegen müssen wir weiter fragen und weiter forschen, ob es noch mehr gibt, was über den Herrn Jesus berichtet wird. Und in der Tat gibt es so etwas, nämlich seine Jünger und er selbst behauptete, dass er Gott ist, wahrhaftiger Gott. Er sollte wie Gott geehrt werden. Er wird denen, die zu ihm kommen, ewiges Leben schenken. Er kann Sünden vergeben. Er akzeptiert es, angebetet zu werden und Gott genannt zu werden. Er beansprucht für sich Titel, die nur Gott dem Allmächtigen zustehen. Er erhört und beantwortet Gebete und er ist allgegenwärtig. Und das sind nur einige wenige dieser Attribute, die uns zeigen, dass der Herr Jesus wahrhaftiger Gott ist. Und ich weiß nicht, ob euch das schon mal passiert ist, aber mir sind schon manche Leute begegnet, die haben zu mir gesagt, das legt ihr doch Jesus Christus alles nur in den Mund. Er selber hat nie von sich gesagt, dass er Gott ist. Also wenn euch mal so einer was sagt, dann dürft ihr gleich zu dem sagen, du hast die Bibel gar nicht gelesen. Weil der Herr Jesus hat da so oft drüber geredet, wer er ist. Ich will nur eine kleine Geschichte erzählen. Ja? Da wird eine Geschichte berichtet im Johannesevangelium Kapitel 9 von einem jungen Mann, der von Geburt an blind war. Und als er dann herangewachsen ist, vielleicht ein Teenager oder was auch immer, dann begegnet ihm der Herr Jesus. Und der hat den Herrn ja natürlich nicht gesehen, weil er total blind, der war schwarz vor Augen. Gar nichts konnte er sehen. Und der Herr Jesus hat Mitleid mit ihm und er gibt ihm das Augenlicht wieder. Er macht dann so einen Brei aus Erde und seinem Speichel und klatscht das dann auf seine Augen und sagt zu dem Jungen, jetzt geh da zu dem Teich und wasche dich. Und dann ist der Junge mit diesem Teich da mit diesem Schlamm auf den Augen getastet zum See, zu dem Teich und hat den Herrn Jesus bis dahin immer noch nicht gesehen und wäscht seine Augen und kann von jetzt auf gleich 100% sehen. Nun, da ist eine Sache passiert dabei, die man im Neuen Testament in den Evangelien immer wieder entdeckt. Der Herr Jesus wurde immer beobachtet, nicht nur von denen, die darauf lauschten, was er sagt, weil die so begierig waren, diese Worte der Wahrheit von ihm zu hören, sondern seine Todfeinde haben ihn auch ständig beobachtet. Und die haben auch gesehen, was er da gemacht hat. Und dass es am Sabbat passiert ist, auch noch. Und das Erste, was sie machen, als sie sehen, was da mit dem Jungen passiert, dass er nun plötzlich sehen kann, schnappen sie sich den Jungen und zerren ihn erstmal in ihr Büro rein. Und dann wird er erstmal ausgefragt. Wer hat das gemacht? sagt der Junge, weiß ich nicht. Hat er auch recht. Er hat ihn ja nicht gesehen. Weiß ich nicht. Ich weiß nur eins, sagt der Junge. Ich war blind und jetzt kann ich sehen. Und da sagen die zu dem, das war ein Sünder, der das gemacht hat, wegen Sabbat, ja. Das war ein Sünder. Und da sagt der Junge zu denen, hat man sowas schon mal gehört? Dass ein Sünder einem Blindgeborenen das Augenlicht wiedergeben kann? Und da fühlten die sich natürlich sofort in die Enge getrieben und haben ihm erstmal links und rechts ein paar Ohrfeigen gegeben und dann haben sie mit Fußtritten rausgejagt. Und der Herr Jesus, der Sohn Gottes, weil er Gott auch gleichzeitig ist, das ist so schön, da bin ich so glücklich im Herzen, wenn ich an diese Geschichte denke und an so viele andere Beispiele. Der Herr Jesus hat natürlich alles gesehen, was da drin passiert. Und dann begegnet der Herr Jesus dort in den Tempelgegend, begegnet diesem jungen Mann. Und der hat natürlich den Herrn Jesus noch nie gesehen und jetzt sieht er ihn davor. Und hört mal zu, was dann passiert, was uns die Bibel berichtet. Im Johannesevangelium Kapitel 9, Vers 35, da lesen wir, Jesus hörte, dass sie ihn ausgestoßen hatten. Und als er ihn fand, sprach er zu ihm, glaubst du an den Sohn Gottes? Er antwortete und sprach, wer ist es, Herr, damit ich an ihn glaube? Jesus sprach zu ihm, du hast ihn gesehen, und der mit dir redet, der ist es. Er aber sprach, ich glaube, Herr. Und er fiel anbetend vor ihm nieder. Na Leute, ich frage euch, kann der Herr Jesus es deutlicher sagen, wer er ist? Doch wohl nicht, oder? Ich könnte noch mehr Geschichten erzählen von einer Frau, die dem Herrn Jesus auch begegnet ist und die nicht wusste, wer er ist. Und da entwickelt sich dann irgendwann ein Gespräch zwischen ihm, dem Herrn Jesus und dieser Frau an einem Brunnen. Und irgendwann fühlt die Frau sich wahrscheinlich so in die Ecke gedrängt, weil sie keine Antworten mehr hatte. Und sie kann sich nicht anders helfen, als dann zu dem Herrn Jesus, ohne zu wissen, wer er ist, zu ihm zu sagen, wir warten auf den Messias. Das ist ein anderer Name für Sohn Gottes. Wir warten auf den Messias. Und wenn der kommt, der wird uns in alle Wahrheit hineinführen. Und dann sagt der Herr Jesus zu ihm, ich bin es, der mit dir redet. Ja Leute, der Herr Jesus hat so deutlich davon gesprochen, wer er ist. Aber bedauerlicherweise gibt es in unserer Gesellschaft so viele Leute, die wollen gar nicht akzeptieren, dass der Herr Jesus Gott ist. Weil wenn man anerkennt, dass der Herr Jesus Gott ist, dann bedeutet das nämlich auch, dass alle seine Behauptungen, die er über sich gemacht hat, und auch seine Behauptungen über das Leben der Menschen, von dir und mir, dass die dann auch stimmen. Wenn ich akzeptiere, dass er Gott ist, dann hat er da Wahrheit gesagt. Aber vielleicht denkst du, nur weil jemand behauptet, eine berühmte oder eine bestimmte Person zu sein, dann heißt das doch noch lange nicht, dass er wirklich diese Person ist. Und deswegen stelle ich weiter die Frage, gibt es denn Beweise dafür, die diese radikalen Behauptungen des Herrn Jesus, dass er Gott ist, die diese Behauptungen unterstützen? Welche Beweise unterstützen die Behauptungen Jesu? Und ich will euch heute Abend drei Beweise nennen, die unterstreichen, dass der Herr Jesus zu Recht behauptet, dass er Gott ist und dass er damit auch zu Recht behauptet, der einzige Weg in den Himmel zu sein. Und der erste Beweis, den ich nenne, sind die erfüllten Prophezeiungen in der Bibel. Nun, ich kann euch gleich von vornherein sagen, es gibt kein Religionsbuch, und es gibt ja von allen großen Religionen gibt es heilige Bücher. Bhagavad Gita in Asien, Buddhismus, die Vreden, oder wir kennen natürlich vom Namen her eher den Koran vom Islam. Aber ich sage euch, kein Religionsbuch, egal von welcher Religion, hat auch nur annähernd etwas Vergleichbares vorzuweisen wie die erfüllten Prophezeiungen der Bibel. Im Alten Testament finden wir etwa 300 Prophezeiungen, die sich buchstäblich im Leben des Herrn Jesus erfüllt haben. Sowas suchst du völlig vergeblich in anderen Religionsbüchern. In meinem Heft hier, was ich ganz am Anfang, als ich nach Heukelbach kam, geschrieben habe über die Bibel, da bringe ich einige Beispiele von den erfüllten Prophezeiungen. Nehmt euch das mit. Ups. Aber ich will euch sagen, wie der Herr Jesus selbst mit diesen Prophezeiungen umgegangen ist. Nach seiner Auferstehung, nachdem er gestorben war und am dritten Tag wieder auferstanden ist, sehen wir ihn, wie er sich zwei Jüngern zugesellt. Die waren auf dem Weg von Jerusalem nach Emmaus. Und die waren sehr, sehr niedergeschlagen. Wegen dem, was da passiert ist vor ein paar Tagen. Und der Herr Jesus geht neben ihnen. Und die erkennen ihn nicht. Nun, die Bibel sagt, dass Gott ihnen die Augen hielt. Aber vielleicht war dieses Augenhalten einfach, dass sie so bekümmert waren, so am Heulen waren, so am Weinen waren, weil sie so beschwert waren, dass sie, und das kennen wir ja alle, wenn wir stark weinen, dass da so wie ein Tränenschleier unsere Sicht behindert. Wie auch sei, die haben nicht erkannt, wer das neben ihnen ist. Und der Herr Jesus hat so getan, als wenn er von nichts wüsste. Ihr könnt das nachlesen im Lukas-Evangelium, Kapitel 24. Er tut so, als wenn er nichts wüsste und sagt, warum seid ihr denn so traurig? Was ist denn passiert? Und dann sagen die zu ihm, ja, bist du denn der Einzige, der nicht weiß, was in diesen Tagen in Jerusalem passiert ist? Und dann erzählen sie ihm die Geschichte, was man mit ihrem Herrn gemacht hat, wie man ihn ans Kreuz genagelt hat und wie man ihn dann ins Grab gelegt hat. Und dann sagt der Herr Jesus zu ihm, oh, ihr Unverständigen, musste der Christus nicht all diese Dinge erleiden, bevor er in die Herrlichkeit zurückgeht? Und dann sagt er ihnen diesen Satz, Lukas 24, Vers 27. Und Jesus begann bei Mose und bei allen Propheten und legte ihnen in allen Schriften aus, was sich auf ihn bezieht. Na, das war gewaltig. Da wäre ich gerne bei gewesen, was er da erzählt hat. Und er hat alle diese Dinge aufgegriffen, die im Alten Testament niedergeschrieben waren, die von ihm Zeugnis abgelegt haben. Auch Prophezeiungen. Und ich glaube, er hat weit zurückgegriffen. Er hat vielleicht schon im ersten Buch Mose angefangen und hat ihnen gesagt, seht doch mal, was hier steht. Als der Mensch sich von Gott abgewandt hat, als er verführt wurde durch die Schlange, was Gott dann zu dieser Schlange gesagt hat, aus dem Samen der Frau. Ja, Leute, die Menschen damals in den Tagen Jesu, die waren nicht dümmer als wir. Die wussten, wer der Samenträger ist. Dass der Samen vom Mann kommt. Und der Herr Jesus sagt, guck doch mal hier, hier redet schon das Wort Gottes von der Art der Zeugung. Gezeugt durch den Heiligen Geist, hineingelegt in die Jungfrau Maria. Und dann geht er weiter und dann kommt er irgendwann an die Geschichte Israels und er erzählt ihnen, wie war das denn, als Gott sein Volk aus der Knechtschaft, aus der Sklaverei befreien wollte und der Pharao wollte sie nicht ziehen lassen. Und dann die letzte Plage, die kommt, als er sagte, jedes Haus schlachte ein Lamm und nehme von dem Blut und streiche es an die Pfosten und an den Querbalken der Häuser, der Türen. Und wenn dann der Todesengel, der Gerichtsengel durch Ägypten zieht, um die Erstgeburt zu töten, und wenn er da an euren Häusern dieses Blut sieht, dann geht er vorüber und ihr seid gerettet. Dieses Blut spricht von dem Lamm Gottes, was einmal sein Blut vergießen wird am Kreuz von Golgatha. Und er geht weiter und weiter und kommt dann irgendwann vielleicht auch in dieser Bibelstunde, wenn ich es mal so nennen darf, an den Propheten Jesaja, den Evangelisten des Alten Testaments. Und dann zitiert er den Propheten Jesaja und sagt, seht doch mal, was der Prophet gesagt hat. Er hatte kein Aussehen, dass wir seiner begehrt hätten. Er war wie einer, vor dem man sein Angesicht verbirgt. Ein Mann der Schmerzen, mit Leiden vertraut. Und er erzählt ihnen, was der Jesaja da gesehen hat. Nein, liebe Leute, ich habe eine Predigt gehört von einem Mann, der wollte erklären, dass der Herr Jesus so einer war wie du und ich. Also auch im äußeren Erscheinungsbild. Keine Unterschiede. Und er zitierte dabei diese Jesaja 53 Stelle. Nun, der hat nun überhaupt nicht begriffen, worum es geht, was Jesaja hier gesehen hat. Weil ich glaube, der Herr Jesus war schöner als wir. Die Bibel beschreibt ihn als ausgezeichnet unter Zehntausenden. Aber dann hat man ihm übel zugerichtet. Mit 600 Soldaten hat man Spott mit ihm getrieben. Man hat ihn mit Fäusten geschlagen, man hat ihn mit Geißeln misshandelt. Das war so brutal, das kann man sich gar nicht vorstellen. Ein Geißel, ein Flacknum, so nennt man das im Latein. Mit 6 bis 9 Lederriemen an einem Stock angebunden. Und an jedem Ende ist ein Eisenstück oder ein Knochenstück eingewoben in diese Lederriemen. Und mit jedem Schlag riss man Fetzen von Fleisch aus seinem Rücken. Deswegen, der Prophet hat schon 1000 Jahre vorher niedergeschrieben, sie haben meinen Rücken durchpflügt. Und als dann die Dornenkrone auf sein Haupt gesetzt wurde und dann mit einem Rohr auf sein Haupt geschlagen wurde, da drangen diese stahlharten Nadeln bis tief in seine Kopfhaut und in die Augenbrauen ein. Und so hat dann Pilatus ihn hinausgeführt zum Volk, weil er hoffte, dass das Volk dann ablassen würde, seinen Tod zu fordern. Wenn sie ihn sehen würden, wie er aussah. Und dann stand er da, blutüberströmt. Und ich bin davon überzeugt, dass genau das der Prophet Jesaja gesehen hat. Und wenn wir den Herrn Jesus so sehen würden, liebe Freunde, wir würden verstehen, was er gemeint hat, als er sagte, er hatte kein Ansehen, das wir seiner begehrt hätten. Er war wie einer, vor dem man sein Angesicht verbirgt. Wir hätten uns alle umgedreht, weil uns schlecht geworden wäre. Und so ging der Herr Jesus stückchenweise durch und er zeigt ihnen, wie all die Prophezeiungen sich in ihm, in dem Sohn Gottes, erfüllt haben. Also der erste Beweis, die erfüllten Prophezeiungen der Bibel. Der zweite Beweis, den ich euch nenne, dass der Herr Jesus zu Recht behauptet, der wahre Gott zu sein, sind seine Wunder. Die Wunder Jesu. Wisst ihr, das Leben Jesu war begleitet von einer Fülle von Zeichen und Wunder, die alle Zeichen seiner Autorität und Gottheit waren. Er hat einmal gesagt im Johannesevangelium Kapitel 14, glaubt mir, dass ich im Vater bin und der Vater in mir ist. Wenn nicht, so glaubt mir doch um der Werke willen. Na, ich weiß nicht, ob du schon mal richtig über diesen Satz, wenn du ihn schon gelesen hast, mal nachgedacht hast, was er damit sagt. Er sagt damit, ich habe Verständnis, wenn du Zweifel hast an den Worten, die ich sage. Weil damals, zu der Zeit Jesu, als er lebte, genau wie heute, gab es immer schon viele Leute, die so Frommschwätzer waren, die so fromme Sprüche losgelassen haben. Und der Herr Jesus hat dann Verständnis und sagt, wenn du meinen Worten nicht glaubst, habe ich Verständnis für, aber dann glaube den Dingen, die ich tue. Und was er damit gemeint hat, ist eigentlich auch ganz einfach zu verstehen. Ich will das mit einem Beispiel sagen. Johannes der Täufer, der seinen Weg bereiten sollte, der sitzt im Knast bei Herodes, eingekerkert. Und ich kann verstehen, dass der Johannes dort im Kerker, dass er Zweifel kriegte, ob das alles richtig läuft, wie das alles sich entwickelt. Weil er sollte doch den Weg bereiten für den Messias, ja? Und jetzt sitzt er im Knast. Und da kriegt er Zweifel, ob das wirklich der Messias ist. Und er schickt seine Jünger, die dann an seinen Kerkerluke da oben vorbeigehen, um da ab und zu mal ein Stück Brot reinzuschieben. Er ruft ihnen zu, geht doch mal hin zu Jesus von Nazareth und fragt ihn, bist du der, der kommen soll, oder sollen wir auf einen anderen warten? Und dann laufen die dahin und die stellen dem Herrn Jesus diese Frage. Und der Herr Jesus sagt zu ihnen, geht zu Johannes und sagt ihm, ja, ich bin es. Stimmt das? Hat er das gesagt? Hat er nicht gesagt. Er hat zu den Jüngern gesagt, geht hin zu Johannes und sagt ihm, was ihr seht. Lahme können laufen, Blinde können sehen, Aussätzige werden gereinigt. Also alle die Wunder, die er getan hat, und die im Alten Testament angekündigt waren, dass sie nur einer tun kann, der Sohn Gottes. Das ist so gewaltig. Die Wunder bezeugen seine Gottheit. Deswegen lesen wir im Johannesevangelium ganz am Ende, Kapitel 20, noch viele andere Zeichen tat Jesus vor seinen Jüngern, die in diesem Buch nicht geschrieben sind. Diese, also die geschrieben sind, die sind geschrieben, damit ihr glaubt, dass Jesus der Christus,
1: der Sohn Gottes ist und damit ihr durch den Glauben Leben habt in seinem Namen. Der zweite Beweis, dass der Herr Jesus wahrhaftig Gott ist. Und dann kommt der dritte Beweis. Ich nenne den einfach mal den Hammerbeweis. Die Auferstehung Jesu. Das ist die absolute, das ist der absolute Hammerbeweis, dass der Herr Jesus wirklich Gott ist. Von der Auferstehung Jesu, liebe Freunde, hängt alles ab. Alles ab. Und ich sage euch, es gibt kein geschichtliches Ereignis, das so stark bezeugt ist, wie die Auferstehung Jesu. Die leibhaftige Auferstehung Jesu. Josh McDowell ist einer meiner Lieblingsautoren. Er ist ein bekannter Apologet, also ein Verteidiger des Glaubens. Und er hat einmal gesagt, es gibt mehr historische Beweise dafür, dass Jesus Christus von den Toten auferstanden ist, als Beweise, dass Julius Caesar jemals gelebt hat. Und er hat 100% recht. Weil wir haben über die Auferstehung Jesu mehr Beweise in unseren Händen, Dokumente in unseren Händen, als wir sie von Julius Caesar haben. Auch darüber, mit anderen Beispielen, schreibe ich in diesem Heft die Bibel mehr als nur ein Buch. Also, ich will euch mal ein Beispiel geben. Der Herr Jesus, als er auf der Erde war, sagte einmal zu einer Volksmenge Folgendes, Markus 8. Er fing an, sie zu lehren. Der Sohn des Menschen müsse viel leiden und von den Ältesten und den obersten Priestern und Schriftgelehrten verworfen und getötet werden und nach 3 Tagen wieder auferstehen. Und er redete das Wort ganz offen. Nun, diesen letzten Satz, den habe ich oft überlesen. Oft habe ich den überlesen, bis mir da einmal sickerte, was das bedeutet. Das bedeutet, diese Vorhersage seines Todes und seiner Auferstehung war keine Geheimlektion für seine Jünger. Das hat er in der Öffentlichkeit gesagt. Da waren auch seine Todfeinde bei, die das gehört haben. Denn nach der Kreuzigung, als die Jünger den Leib des Herrn Jesus herabnehmen wollten, da tauchen sie plötzlich wieder auf, die Todfeinde, und laufen zu Pilatus. Und sie sagen zu Pilatus, Herr, wir erinnern uns, dass dieser Verführer sprach, als er noch lebte, nach 3 Tagen werde ich auferstehen. Die haben es gehört, was er gesagt hat. Nun, ich frage dich, wie würdest du reagieren, wenn dir jemand sagt, ich werde jetzt bald sterben, aber mach dir keine Sorgen, nach 3 Tagen werde ich wieder lebendig sein. Wie würdest du da reagieren? Ja, ich weiß nicht, wie du reagieren würdest. Ich würde wahrscheinlich so reagieren, ich würde dir am Ärmel zur Seite ziehen und würde zu ihm sagen, sei vorsichtig, Junge, sonst endest du in der Klinik. Aber wie würdest du reagieren, und diese Frage ist vielleicht ein bisschen leichter zu beantworten, wie würdest du reagieren, wenn jemand so etwas sagt und du würdest persönlich erleben, wie sich diese Vorhersage tatsächlich erfüllt? Wie würdest du dann reagieren? Der Herr Jesus Christus hat genau das getan. Er hat es angekündigt und dann ist es tatsächlich genau so passiert. Würdest du es dann für möglich halten, dass auch andere Behauptungen, die er machte, wie zum Beispiel die Behauptung, dass er Gott ist, oder die Behauptung, dass er der einzige Weg in den Himmel ist, würdest du es dann für möglich halten, dass die auch stimmen? Würde dich das vielleicht dazu bringen, deine Meinung über Jesus Christus zu ändern? Ein Mann mit Namen Thomas, der hat seine Meinung geändert. Weil der hat's am Anfang gar nicht glauben wollen. Als seine Freunde zu ihm sagten, der Herr ist auferstanden, wir haben ihn gesehen, da hat er gesagt, hört auf damit, ich will davon nichts hören. Kein Wort glaube ich davon. Das war an dem Auferstehungstag, an diesem Sonntag. Und dann kam der Montag. Wisst ihr, was am Montag passiert ist? Gar nichts. Dienstag nichts passiert. Mittwoch nichts. Die ganze Woche nichts passiert, bis zum nächsten Sonntag. Da sitzen die wieder alles zusammen in diesem Raum, zugerammelt alles, und plötzlich steht der Herr Jesus wieder in der Mitte. Auferstanden. Leibhaftig. Und dann lesen wir im Johannesevangelium Kapitel 20, dann spricht Jesus zu Thomas, reiche deinen Finger her und siehe meine Hände und reiche deine Hand her und lege sie in meine Seite und sei nicht ungläubig, sondern gläubig. Und Thomas antwortete und sprach zu ihm, mein Herr und mein Gott. Der Herr, das heißt also, der Thomas, der ist vor dem Herrn Jesus auf die Knie gefallen und hat ihm gehuldigt. Das heißt, er hat ihn angebetet. Und der Herr Jesus hat nichts drauf gemacht. Der hat ihm nicht gewehrt. Wenn der Herr Jesus, so wie das zum Beispiel diese Sekte Zeugen Jehovas behauptet, wenn der Herr Jesus nur ein Engelwesen war, nach dieser Irrlehre soll er der Engel Michael sein, der erste Engelfürst, der geschaffen wurde und dem Gott dann den Auftrag gegeben hat, alles andere zu schaffen. Wenn er ein Engelfürst gewesen wäre, hätte er spätestens an dieser Stelle Gotteslästerung begangen, wenn er sich hat anbeten lassen von Thomas, mein Herr und mein Gott. In der Offenbarung lesen wir ganz am Ende der Offenbarung Kapitel 22. Da lesen wir davon, dass der Johannes, der vieles gesehen hat, was noch kommen wird, und furchtbare Dinge musste er sehen. Und ich kann mir gut vorstellen, dass dieser Mann nervlich am Ende war, was der alles verarbeiten musste, was er da gesehen hat. Und irgendwann war der so fertig, dann fiel der zu Füßen des Engels, der ihn da herumgeführt hat und ihm diese Dinge präsentiert hat, der fiel zu den Füßen des Engels nieder. Und wisst ihr, was der Engel gemacht hat? Wir können es nachlesen. Der Engel sagte, als ich diese Dinge hörte und sah, fiel ich nieder, um anzubeten vor den Füßen des Engels. Und der spricht zu mir, siehe, tu es nicht. Ich bin dein Mitknecht. Bete Gott an. Bete Gott an. Und der Herr Jesus hat von Thomas und auch von dem Jungen, den er sehend gemacht hat, Anbetung angenommen. Ist das klar, wer der Herr Jesus ist? Er ist der lebendige Gott. Nun, liebe Freunde, es war nicht der Tod, obwohl der Tod des Herrn Jesus sicherlich was ganz Besonderes darstellt, weil er für unsere Sünden gestorben ist. Aber es war nicht der Tod, wodurch der Herr Jesus seine Einzigartigkeit erlangt hat oder wodurch der Beweis geliefert war, dass er der einzige Weg in den Himmel ist. Und der Grund ist einfach, jeder Religionsstifter ist irgendwann gestorben, weil das gehört einfach zu unserem Menschsein. Aber was den Herrn Jesus einmalig macht, ist seine Auferstehung. Darauf weist auch der Apostel Paulus sehr deutlich hin, 1. Korinther 15, da heißt es, wenn aber Christus nicht auferweckt ist, so ist euer Glaube nichtig, so seid ihr noch in euren Sünden. Nun aber ist Christus aus den Toten auferweckt. Und deswegen will ich am Ende diese Frage stellen, dass alles, was wir heute gehört haben über den Herrn Jesus, was bedeutet das persönlich für dich? Was ist das, was du mitnehmen musst, worüber du nachdenken musst? Das Erste, was ich dir sagen will und das Wichtigste ist, sei erstmal dankbar. Sei dankbar, dass Gott einen Weg bereitet hat, auf dem du zurückkommen kannst zu ihm. Weil Gott nämlich durch nichts und niemals verpflichtet war, für einen Weg der Rettung zu sorgen. Wir sind freiwillig von ihm weggelaufen. Und welchen Weg ich damit meine, darüber hat der Herr Jesus so oft geredet, von dem schmalen und von dem breiten Weg. Und es geht einen breiten Weg, der geradewegs in die Hölle führt. Leute, das ist nicht meine Idee, das sagt Gottes Wort. Der Sohn Gottes sagt das. Und ich sag dir, ich habe mal gehört, wie ein Evangelist gesagt hat, du musst dich heute Abend entscheiden, ob du auf dem breiten Weg oder auf dem schmalen Weg willst. Ich sage dir was Härteres. Diese Entscheidung hast du gar nicht. Weil du stehst nicht im Niemandsland. Du stehst nicht auf neutralem Boden. Von Natur aus sind wir alle von Geburt an auf der falschen Straße. Wir sind alle von Natur aus auf diesem breiten Weg, der geradewegs ins Verderben führt. Aber Gott in seiner großen Güte und Gnade tritt dir ab und zu in den Weg und hält dir ein Stoppschild vor die Nase, vielleicht heute Abend. Und sagt zu dir, halt mal an, denk mal nach, willst du weiterlaufen auf diesem Weg, der geradewegs ins Verderben führt? Oder willst du runter davon, Ich habe Vorkehrungen getroffen, dass du runterkommen kannst. Und dann sagt er, wenn du runter willst, dann guck mal nach rechts. Und du guckst nach rechts und während du stehst vor dem Stoppschild und nachdenkst, rauschen die Menschen, deine Kollegen, deine Nachbarn und so weiter, ohne den Herrn Jesus, die rauschen vorbei. Und du guckst und siehst am rechten Straßenrand, auf dieser breiten Weg, du siehst eine kleine Tür da stehen. Und über der Tür steht ein Schild. Und auf dem Schild steht, Jesus Christus spricht, ich bin die Tür. Wer durch mich eingeht, wird Leben finden. Leute, das ist ein Angebot. Aber dazu bedarf es einer Entscheidung von dir, ob du dieses Angebot annimmst und durch diese Türe gehst. Wisst ihr, wir sind alle auf diesem falschen Weg, weil wir alle rebelliert haben gegen Gott. Und seit unserer Rebellion gegen Gott trennt uns, ich habe sie gestern schon einmal gezeigt, diese unüberwindbare Kluft von Gott. Wir können nichts machen, was uns zu Gott rüberbringt. Der Prophet Jesaja schreibt in Kapitel 59, eure Missetaten trennen euch von eurem Gott und eure Sünden verbergen sein Angesicht vor euch. Und niemand von unserer Seite kann irgendetwas tun. Du kannst, egal in welche Vereine du eintrittst, egal welche Religion du folgst, du kannst nicht rüberkommen, weil du durch alles, was du machen kannst, keine Sünde ungeschehen machen kannst. Und die trennen dich von Gott. Wenn Hilfe kommen kann, dann kann sie nur von der anderen Seite kommen. Und genau das hat Gott getan. Er hat seinen Sohn auf unsere Seite geschickt. Er ist Mensch geworden. Und dadurch, dass er am Kreuz für unsere Sünden gelitten und gestorben ist, hat er die Voraussetzung geschaffen, dass dir vergeben werden kann. Und durch das, was er am Kreuz getan hat, hat er gewissermaßen eine Brücke zu Gott gebaut. Und jeder, der da will, kann jetzt zurück zu Gott kommen. Gottes Wort formuliert das so sauber und so klar verständlich. Petrus schreibt im ersten Brief, denn es hat auch Christus einmal für Sünden gelitten, der Gerechte für die Ungerechten, damit er uns zu Gott führe. Damit er uns zu Gott führe. Und weil der Herr Jesus der Einzige war, der uns zu Gott führen kann, weil er der Einzige war, der diese Brücke gebaut hat, kann auch er nur als Einziger zu Recht sagen, ich bin der Weg und die Wahrheit und das Leben. Niemand kommt zum Vater als nur durch mich. Mehr konnte er und mehr kann er nicht tun. Und jetzt liegt es nur an dir, was du mit diesem Angebot machst. Er hat die Brücke gebaut. Er hat den Weg bereitet. Und er lädt dich ein, dass du doch dich retten lässt. Das ist deine Entscheidung. Die nimmt er dir nicht ab. Aber der Herr Jesus steht auch heute Abend an deiner Herzenstür. Und genauso lesen wir es im letzten Buch der Bibel, im Kapitel 3, da heißt es, siehe, ich stehe an der Tür und klopfe an. Wenn jemand meine Stimme hört und die Türe öffnet, zu dem werde ich eingehen und mit ihm essen und er mit mir. Liebe Leute, wenn der Herr Jesus hier vom Essen, dass wir mit ihm und er mit uns essen will, dann hat das nichts mit dem Abendmahl oder mit Brotbrechen oder wie sonst ich es nennen mag zu tun, sondern das ist der Austrag, der höchste Ausdruck für Gemeinschaft. Miteinander zu essen ist der höchste Ausdruck von Gemeinschaft zwischen zwei Personen. Und der Sohn Gottes hat ein Bedürfnis danach, mit dir und mit mir Gemeinschaft zu haben. Das ist für mich unbegreiflich, aber das ist wahr. Und Gott lädt dich heute ein, zu ihm zu kommen. Die Bibel sagt, jeder, der den Namen des Herrn anrufen wird, der wird errettet werden. Und wenn das dein Wunsch ist, dass du heute errettet wirst vor dem ewigen Verderben, dann bitte ich dich, dass du den Herrn Jesus anrufst. Und deine ersten Worte zum Herrn Jesus, die können auch wieder dieses Lied sein, was wir gemeinsam singen wollen, auch jetzt am Ende dieser Stunde. Nämlich, ich komme zum Kreuz, suche Gnade bei dir. Ich komme zum Kreuz, für mich starbst du hier. Komme aus Schwachheit nun zu deiner Kraft. Jesus, ich komme zum Kreuz. Wenn das dein Wunsch ist, können das die ersten Worte sein, die du dem Herrn sagst. Herr Jesus, ich habe verstanden, worum es geht und heute will ich mein Leben mit dir in Ordnung bringen. Ich wünschte, du würdest das tun, weil du hast nichts zu verlieren, aber alles zu gewinnen.
2: Sie hörten Rudi Joas in einem Vortragsmitschnitt mit dem Titel »Was ist so Besonderes an Jesus?«

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1: Hallo und herzlich willkommen bei Christen weltweit. 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
1: Wenn Legosteine tonnenschwer werden. Es ist so gut, dass ihr zurückgekommen seid, wie der verlorene Sohn. Können wir diesmal das Thema Pinocchio aufgreifen und das Land der Spielereien und des Nichtstun bauen? Fragte eine Lehrerin, als wir das Lego-Schulprojekt für die Grundschule in Sansepolcro planten. Pinocchio? Wie können wir das denn mit dem Evangelium verbinden? Denn das ist und bleibt unsere Richtschnur. Ohne Bibel keine Legos. Wo sonst können Kinder und Familien so praktisch mit dem Wort Gottes in Berührung kommen? Wir begannen, den Herrn um Weisheit und Ideen zu bitten. Die Antwort? Der verlorene Sohn. Der wollte auch in ein fernes Land, einfach weggehen und tun, was er wollte. Wie Pinocchio. Das Lego-Projekt ist für uns schon an sich ein Wunder, aber diesmal hat der Herr Berge versetzt. In 2 Wochen kamen 12 Schulklassen, etwa 200 Kinder und 20 Lehrer haben das Evangelium gehört. Dass Gott uns bedingungslos liebt und dass er darauf wartet, dass wir zu ihm zurückkehren, wie der verlorene Sohn. Die geheime Tüte. Es hat uns sehr berührt, wie die Kinder die biblische Geschichte zugehört haben. Mucksmäuschenstill war es. Wir erzählen den Kindern auch immer, welchen Wert diese Lego-Sammlung für uns hat. Geschenkt von vielen Menschen, auch von Kindern, die von ihren eigenen Legos abgegeben haben. Deshalb sagen wir auch immer, hier haben wir alle keine Taschen. Die Steine sind zum Spielen da, aber sie sollen bitte hier bleiben, damit noch viele andere Kinder bauen und spielen können. Und dann war es endlich soweit. Die Stadt war fertig und die Kinder konnten 2 Tage lang ihren Eltern, Verwandten und Freunden ihr Projekt zeigen. Auch Al und Tim kamen mit ihrer Mama. Für sie war es schon das 3. Mal, dass sie an der Stadt mitgebaut haben. Plötzlich sah ich, wie Kröcki mit den Jungs und ihrer Mama in einen Nebenraum ging. Es war aber so viele Besucher da, die mich beschäftigten, dass ich nicht weiter darüber nachdachte. Die gefundenen Söhne. Dann kam Kröcki in einer ruhigen Minute zu mir. Er war sehr gerührt und zeigte mir eine kleine Tüte mit verschiedenen Lego-Tieren und anderem Zubehör. Weißt du, was gerade passiert ist? Seine Augen füllten sich mit Tränen. Al und Tim haben mir diese Tüte gegeben. Sie hatten die Lego-Steine eingesteckt und heimlich mitgenommen. Dann haben sie gemerkt, wie schwer die Steine auf ihrem Herzen und Gewissen lasteten. Wir schämen uns für das, was wir getan haben, aber wir wollen es wieder gut machen. Kröcki schaute ihn in die Augen und sagte, es ist so gut, dass ihr zurückgekommen seid, wie der verlorene Sohn. Ihr habt erkannt, was ihr falsch gemacht habt und wollt es jetzt besser machen. Und wenn Vergebung einmal ausgesprochen ist, dann gilt das für immer und braucht kein schlechtes Gewissen mehr zu haben. Für Reh und mich ist die Sache erledigt. Man konnte förmlich hören, wie den Jungs Felsbrocken von den Herzen fielen. So schwer waren die Legosteine geworden. Jesus tröstet uns. Auch über unsere eigenen Fehler hinweg, wenn wir selbst schuld sind an unserer Last. Mit Jesus kann auch die schwerste Last leicht werden. Wenn wir unsere Sünden eingestehen, zeigt Gott, wie treu und gerecht er ist. Er vergibt uns die Sünde und reinigt uns von jedem begangenen Unrecht. 1. Johannes 1, Vers 9. Betest du mit, dass die beiden und ihre Mutter dieses Erlebnis nicht mehr vergessen und Jesus kennenlernen wollen? Für Kinder. Mehr Lego-Erlebnisse gibt es in der neuen Ausgabe von unserem Kindermagazin Abenteuerwelt. Dort erzählen Missionare von der Lego-Stadt mit Kids-Team in Frankreich. Mehr für Kids. Wusstest du, dass es am 18. Mai ein Kindermissionsfest bei uns auf dem Buchenauer Hof gibt? 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Siehe Rückseite.

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2: I fell down on the ground.
3: Ich fiel zu Boden und sie banden meine Beine mit einem Stück Stoff fest. Ein anderer holte dann noch Draht und wickelte mich damit ein. Und so lag ich auf dem Boden. Ich hatte keine Angst, aber ich konnte den Tod riechen.
2: I could smell death.
4: Omar lebt mit seiner Frau Madalena im Norden Mosambiks. In dieser Region ist Verfolgung von Christen durch islamistische Milizen an der Tagesordnung.
3: Gott hat uns berufen, in einer kleinen Stadt zu arbeiten, wo es keine Kirche gab. Wir haben langsam angefangen, das Evangelium, Jesu gute Nachricht, zu verkünden. Und dann haben wir miterlebt, wie erste Familien Christen wurden. Wir waren so glücklich, diese Familien zu sehen, die Jesus davor noch nicht kannten. Aber in dieser Zeit fingen die Schwierigkeiten und Verfolgung an. Familien wurden aus ihrem Haus vertrieben.
4: Während dieser Zeit verstarb eine der Christinnen und Omar organisierte die Beerdigung. Die Dorfbewohner wollten jedoch kein christliches Grab in ihrem Dorf. Eine Gruppe von Männern setzte Omar unter Druck.
3: Ich stand vor den Männern und sah sie an. Und ich wusste nicht, wo ich anfangen sollte. Aber dann spürte ich in meinem Herzen, bete einfach, bete einfach. Ich kniete dort mit meiner Bibel. Ich betete. Ich sagte, Herr, Herr, zeige dich. Komm und offenbare dich als Gott, als der lebendige Gott. Als ich meine Augen öffnete, hatten sie ihre Arme erhoben. Sie beteten gemeinsam mit mir.
4: Nach diesem Vorfall interessierten sich viele für das Evangelium. Einige folgten Jesus nach und ließen sich taufen. Allerdings nahm auch die Verfolgung zu und Omar wurde zur Zielscheibe. Eines Tages griff ihn eine Gruppe von Männern in seinem Haus an und beschuldigte ihn fälschlicherweise der Kindesentführung.
3: Ich fiel zu Boden und sie banden meine Beine mit einem Stück Stoff fest. Ein anderer holte dann noch Draht und wickelte mich damit ein. Und so lag ich auf dem Boden. Ich hatte keine Angst, aber ich konnte den Tod riechen. Aber innerlich hatte ich Frieden. Ich war ganz ruhig. Und dann kam einer der Anführer. Er holte einen großen Stock und hob ihn hoch. Er wollte mir auf den Kopf schlagen. Ich erinnere mich an den Missionsbefehl von Jesus, wo es heißt, ihr dürft sicher sein, ich bin immer bei euch, bis das Ende dieser Welt gekommen ist.
2: Remember, I will be with you until at the end of the ages.
3: Und in diesem Moment spürte ich, dass Jesus bei mir war. Ich spürte Jesus. Ich sagte, ja, Herr, du bist hier. Und genau in diesem Moment sah ich Militärstiefel um mich herum. Es war die Polizei. Und die Männer rannten davon.
4: Omar und seine Familie waren gezwungen zu fliehen und zogen in eine andere Stadt. Sie beteten, um zu verstehen, wie es für sie weitergehen soll.
3: Wir hatten das Gefühl, dass unser Herr Jesus wollte, dass wir hier bleiben, damit wir weiter den Christen und der Kirche in dieser Region dienen. Und damit wir eine Stimme der verfolgten Christen hier sind, die leiden und weinen und wegen ihres Glaubens in Not sind. Ich habe es nun selbst erlebt und verstehe, was es wirklich bedeutet, verfolgt zu werden und wegen Jesus zu leiden.
2: Persecuted, suffer. Because of our Lord Jesus.
3: Jesus Christus hat es mir tief ins Herz geschrieben.
2: Lord Jesus Christ is really burning in my heart.
4: Omar war gezwungen, mit seiner Familie zu fliehen. Doch es gibt noch Christen im Ort, die die Mission fortsetzen. Er dient ebenfalls am neuen Wohnort weiter. 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
1: Ich bin Silke Rech. Die Schweizer haben sich laut einer ersten Hochrechnung gegen strengere Neutralitätsregeln ausgesprochen. Bei der Volksabstimmung stimmten rund 71% dagegen.
2: Die Initiative Pro Schweiz wollte unter anderem verhindern, dass das Land Sanktionen gegen Kriegsparteien verhängt. Anlass waren die von der Schweiz übernommenen Sanktionen gegen Russland. Gegner des Vorstoßes betonten, dass internationale Zusammenarbeit für die Sicherheit des Landes wichtig sei. Timo Wiesner, Redaktion.
1: Die Pflegekassen drängen die SPD, den Weg für die angekündigte Pflegereform freizumachen. Verbandschef Blatt warnt, ohne Änderungen sei in wenigen Monaten kein Geld mehr da. Verdi und Verbraucherschützer unterstützen dagegen die SPD. Pflegebedürftige dürften nicht zusätzlich belastet werden. Die Partei fordert grundlegende Änderungen im Pflegesystem statt Leistungskürzungen. Auch Privatversicherte sollen sich an der Finanzierung beteiligen. Die Berliner Linke geht juristisch gegen Bundeswirtschaftsministerin Reiche vor. Anlass ist ein Video auf dem Instagram-Kanal ihres Ministeriums. Darin kritisiert Reiche eine Partei, ohne die Linke direkt zu nennen. Laut Spiegel fordert die Linke, das Video nicht weiter über den Ministeriumskanal zu verbreiten. Sie sieht darin einen Verstoß gegen die staatliche Neutralitätspflicht. Eine Reaktion des Ministeriums steht noch aus. Die Zahl der Klagen wegen verspäteter oder ausgefallener Flüge ist gesunken. An den Amtsgerichten der größten Flughafenstandorte gingen im ersten Halbjahr rund 53.000 Klagen ein, etwa 20% weniger als ein Jahr zuvor. Beim zuständigen Gericht für den BER sank die Zahl um ein Viertel. Der Richterbund fordert trotzdem Entlastung durch künstliche Intelligenz. Papst Leo XIV. Hat in Paris mit rund 800.000 Menschen eine Messe gefeiert. In seiner Predigt warnte er davor, das Glück allein in Konsum und materiellen Dingen zu suchen. Anschließend reiste er in den Wallfahrtsort Lourdes. Dort war ein Treffen mit Menschen vorgesehen, die sexuelle Gewalt durch Geistliche erlebt haben. Zum Abschluss seines Frankreich-Besuchs wird der Papst morgen in Metz erwartet.
0: Deutschlandwetter.
1: Wir haben in Erfurt 25 Grad, in Berlin 23 und in Hamburg 22 Grad. In den kommenden Stunden ziehen im Westen und Nordwesten einige Wolken auf, sonst bleibt es gering bewölkt und trocken. Über die Nacht kühlt es auf 14 bis 3 Grad ab. Morgen ist es im Norden und Westen wolkig bis stark bewölkt mit Schauern an der Nordsee. Im restlichen Land bleibt es heiter bis sonnig und trocken. Die Höchstwerte erreichen 23 bis 29 Grad, im Südwesten bis 31 Grad und an den Küsten um die 20 Grad.
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3: 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Es folgt nun ein wenig Musik und dann ein Beitrag von Machbar, der christliche Podcast für Mission im Alltag.

0: 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Hallo und herzlich willkommen hier zu einer neuen Folge von Machbar, der Podcast für Alltagsmissionare. Und ich freue mich riesig, denn heute ist mal wieder der Jochen mit dabei.
1: Hallo.
0: Jochen, schon lange her,
1: das stimmt,
0: wo wir hier zusammengesessen haben. Ja, heute haben wir wieder drei große Fragen, die wir miteinander bewegen wollen. Einmal wollen wir uns darüber unterhalten, warum lohnt sich evangelistisches Bibellesen und wie können wir das sinnvoll gestalten? Dann wollen wir über die Frage nachdenken, wie wir als Gemeinde irgendwie eine positive Kultur des evangelistischen Lebensstils irgendwie, also eine Evangelisationskultur entwickeln können in unseren Gemeinden und was es mit das Wort auf sich hat, der jetzt auch im Heukelbach-Shop erhältlich ist, das Produkt. Ja, Jochen, du hast da viel mit dem Team zusammen dran gearbeitet an das Wort. Wir zeigen es auch gleich schon mal in die Kamera und wirst später noch ein bisschen mehr dazu sagen. Jochen, Lass uns mal ganz, ganz grundsätzlich damit anfangen und darüber reden, warum gemeinsames Bibellesen mit andersgläubigen Freunden, Bekannten eine gute Möglichkeit ist, um denjenigen, den wir da als Gegenüber haben, irgendwie einen Schritt näher zu Jesus zu führen. Also bei mir war das so meine erste Berührung, die ich hatte mit missionarischem, evangelistischem Bibellesen, wie auch immer das nennst. Also du schlägst die Bibel auf, du liest mit jemandem zusammen einfach Gottes Wort. Ist schon ziemlich lange her, es war um 2000 rum. Und für mich war das damals echt neu. Einfach gemeinsam Bibel lesen, mit Fragen an den Text gehen, das irgendwo auf Augenhöhe machen, gemeinsam entdecken auch und so weiter. Und es hat total geprägt, weil unsere Gemeinde ist so entstanden und habe da immer wieder auch im Laufe der Jahre so Erfahrungen mitgemacht. Das hat mir auf jeden Fall geprägt. Aber was sind da so deine Erfahrungen, wenn du so zurückschaust? Das ist ja auch nicht neu für dich. Wir haben auch schon mal drüber gesprochen hier an anderer Stelle.
1: Ja, ich überlegte gerade, als du das sagtest, 20 Jahre ist das, Anfang 2000. Bei mir ist, glaube ich, noch länger her. Mag daran liegen, dass ich etwas älter bin. Aber vor allen Dingen vielleicht, dass der Herr das einfach so geführt hat. Ich hatte tatsächlich eine Mitschülerin in der Ausbildung, die wissen wollte, woher ich all das habe, was anders klingt als das, was sie in der katholischen Kirche gehört hatte. Und so wurde ich einfach dazu gedrängt. Was habe ich gemacht? Wir haben stundenlang jede Pause genutzt, wir haben die Bibel aufgeschlagen, ich habe ihr irgendwas erklärt, versucht zu erklären, wir haben gemeinsam Bibel gelesen und dann erst nachher erfuhr ich, dass das eine Methode ist, ja. Aber das war tatsächlich so, ist sie zum Glauben gekommen, ja.
0: Cool, und das war eine Mitstudentin oder eine Azubi?
1: Ich war in der Ausbildung, sie war in der Ausbildung, jetzt ist meine zusammen. Frau.
0: Ah, jetzt ist deine Frau. Ja, also wozu missionarisches Bibellesen so alles führen kann.
1: Genau. Und so ist dann auch unsere Familie gläubig geworden.
0: Ja, okay. Ja, das Wort Gottes selber hat Kraft, das glauben wir. Es ist sehr wichtig, in Gottes Wort zu schauen, Gottes Wort reden zu lassen, auch zu den Menschen, das irgendwie deutlich zu machen. Was denkst du noch, was sind so, warum ist es eine gute Methode, sage ich mal? Ja. Oder würdest du es gar nicht als Methode bezeichnen, gemeinsam die Bibel zu lesen?
1: Ja, überlegte ich auch. Es ist vielleicht fast so normal, dass man schon sagen sollte, ja, was denn sonst? Also alles andere, was wir haben, wir machen eine Evangelisation, sagen wir so in Anführungsstrichen, also wir laden ein und kommen zu uns oder so. Das ist eigentlich eher eine Methode, also eher etwas, wo man sagt, wie macht man das? Mhm. Also dieses, ich meine, wie wird es in der Bibel geschildert? Von den Beröern heißt es, die haben von Paulus die Predigt gehört, vielleicht auch eine Evangelisationsmethode. Ja, und dann haben sie geprüft, ob es sich so verhält nach den Schriften, ja. Oder der Philippus, der zu dem Menschen dort auf dem Wagen geht und einfach fragt, verstehst du, was du liest? Und dann haben sie gemeinsam mit Erklärung Bibel gelesen, ja. Oder der Jesus in Lukas 10 auf die Frage des Menschen, der sich ihm nähert, wie bekommt man ewiges Leben, die Gegenfrage stellt, was liest du? Mhm. Also ich finde, es ist ganz natürlich zu sagen, nenn es Methode, nenn es einfach, ja, wie sollten wir denn sonst weiter oder?
0: Ja. Und Stichwort natürlich, ich glaube, das passt auch irgendwie so zu unserer Kultur, mit Freunden, Bekannten irgendwie Zeit verbringt miteinander. Dieser Rahmen ist auch natürlich. Es ist viel schwieriger, jemanden irgendwie in ein Gemeindehaus zu bringen, eine Affirmationsveranstaltung so frontal von vorne, als auf eine natürliche Gesprächsweise irgendwie sich Gottes Wort zu nähern und sich damit auseinanderzusetzen.
1: Ja, und worauf willst du sonst bauen? Sonst willst du sagen, müsstest du vielleicht sagen, ich habe die Autorität. Weißt du, ich sag dir einfach, wie es richtig ist. Naja, da muss man eine charismatische Persönlichkeit sein und man muss sehr von sich selbst überzeugt sein und der andere muss mein Fan sein sozusagen. Hm. Wenn ich jetzt sage, ja bei uns, in unserer Kirche, in unserer Gruppe sagt man das so, ja dann baust du auf die Gruppe und dann bist du, ja und was soll bei den Katholischen, was bei den Evangelischen oder was weiß ich, was soll da falsch sein? Ja. Also eigentlich, der Jesus wurde gefragt, in welcher Autorität tust du das? Und ich finde, diese Frage ist berechtigt. Und wenn mich Leute fragen, in welcher Autorität tust du das, dann sage ich nicht, ja, ich fühle das einfach so oder glaub mir oder bei uns sagt man, sondern ich meine, dass dann besser ist, wenn man dann sagt, ja, das, so habe ich das gelesen in Gottes Wort. Ja.
0: Und es ist auch eher, wenn man so auf Augenhöhe macht, dass es eher auch werbend ist und man lässt das Wort zu Wort kommen, als wenn ich jemanden irgendwie beknete oder von vorne beschalle oder wie auch immer. Ne? Es ist irgendwie auch viel...
1: Ja.
0: Natürlich und empathischer, ja. Aber wie, ja?
1: Ich finde auch wertschätzender, nicht wahr? Weil ich traue dem anderen zu, dass er selber liest und selber, ja stimmt, steht ja tatsächlich da oder so. Ja, so das finde ich, ist, als wenn ich so tue, als ob er entmündigt sei und ich müsste ihm jetzt sagen, wie der Weg zu Gott geht oder so. Also,
0: ja. Wie fängt man an? Wie lädt man ein? Wie startet man sowas? Also du hast jetzt vielleicht das noch nie gemacht, hörst es jetzt zum ersten Mal. Da stellt man sich natürlich schon die Frage irgendwie, ja, wie beginnt man das denn? Also du hast doch überhaupt gar keine Erfahrung. Vielleicht geht es dir, wenn du jetzt zuhörst, irgendwie so, dass du schon jemanden im Auge hast und denkst, boah, die Person, das wäre schon cool mit der. Ich glaube, das könnte was sein. Aber das ist ja so immer so eine Frage. Ne? Wir haben auch schon mal drüber geredet hier. Gebet ist sehr wichtig, damit zu starten überhaupt. Wer ist der Richtige? Wie soll das gehen? Herr, du musst ihn vorbereiten. Bereite mich vor dafür, das in der richtigen Haltung zu tun und so weiter. Ja. Aber was würdest du sonst sagen? Was ist so deine Erfahrung auch, wie man sowas starten kann?
1: Ja, hat sich vielleicht schon angedeutet in meinen Antworten bis jetzt. Ich gehe gerne darauf zurück, wenn so kritische Fragen auch kommen gegen Gott, wie kann Gott sowas zulassen? Oder die Kirchen, was machen die denn alles falsch und so weiter, dass ich dann immer wieder, wie soll ich da Gott verteidigen? Er hat sich selber verteidigt, dass ich dann sage, du, da könntest du mal mit mir eine Geschichte lesen in der Bibel oder so. Oder weißt du, du hast ja recht mit deiner Kritik an Gemeinden, an Kirchen oder so. Aber weißt du, wie das wirkliche Modell aussieht oder so? Also ich finde, eine gute Möglichkeit ist immer wieder zu sagen, du, ich lebe einfach nach der Bibel. Vielleicht hast du Lust, mit mir mal reinzuschauen oder so. Also ich gehe eigentlich selten so in die Diskussion, ja, ein Moment, bevor wir jetzt in die Bibel schauen, erstmal gucken, ob die Bibel denn wirklich Gottes Wort ist und ob das nicht verändert worden ist und so viele Jahre, da ist bestimmt. Meistens gehe ich davon aus, dass ich sage, gut, komm, wir lesen einfach mal. Ich weiß nicht, wie du es machst. Also wie du.
0: Ja, ich fand es immer, so punktuell zu sagen, boah, das ist eine gute Frage und die Bibel sagt was dazu und ich schlage meine Bibel auf und derjenige ist dabei und sagt, ja, hier, lest du mal vor und so. Mhm. Das ist dann mal so anlassbezogen zu einer Frage, dann ist es kein Problem. Aber wenn man sich irgendwie drauf committet und sagt, lass mal zusammen lesen, hast du morgen Zeit, dann finde ich es irgendwie gut, wenn man da ganz ehrlich ist auch. Okay, wie soll das aussehen? Worauf lasse ich mich ein? Pass auf, wir machen das in so einem Rahmen, da sind wir ein paar Leute. Ja. Vielleicht die kennst du auch noch nicht. Aber das ist total ungezwungen. Wenn du nicht magst, ist dir auch freigestellt, wieder zu gehen. Wir können uns 5-mal treffen und dann ziehen wir ein Fazit oder irgendwie so. Also, dass man einfach sagt, was der Inhalt ist, was das Anliegen ist und dass das irgendwie, dass der andere nicht einen Eindruck hat, oh, wo lasse ich mich darauf ein, weiß ich nicht. Also so eine Transparenz, verstehst du, was ich meine?
1: Ja, ja.
0: Das ist, glaube ich, wichtig, dass man das ehrlich kommuniziert und nicht irgendwas was erzählt und dann so, jetzt habe ich ihn in meinem Haus.
1: Und ja, und ich finde auch, also mir wird's ja auch so gehen, ich würde gerne wissen, wie verpflichtend ist das jetzt so? Ja. Wie lange ist das? Also jetzt jeden Mittwoch das ganze nächste Jahr über? Ja, so. Also deswegen habe ich auch immer bemüht, mich um kurze Termine, um zu sagen, okay, wollen wir zweimal, viermal oder so darüber reden? Wenn es dann 20-mal wird, ist ja gut, aber wer sagt schon zu für so eine Verpflichtung? Puh, ja. Nachher kriege ich den nicht mehr weg, weil dann kommt er da dauernd mit seiner Einladung um die Ecke oder ja. So. Ja, was du auch angesprochen hast, ich weiß nicht, welche Erfahrung du hast. Ich glaube, die meisten Christen kennen das gemeinsame Bibellesen mit Nicht-Christen, mit Andersgläubigen, mit Außenstehenden, mehr so im größeren Rahmen, so evangelistischer Hauskreis oder so. Ich habe so die Erfahrung gemacht, dass es oft dann aus dem evangelistischen Hauskreis nochmal gut ist zu sagen, du, sollen wir beide mal, so abgesehen von dem Ganzen, weil in dem Ganzen gibt's immer den Experten, der sich da herausstellen muss. Da gibt's immer die Fragen, die den Nichtchristen nicht interessieren. Da wird er immer wieder gedemütigt, weil die alle sofort Amos finden und ich habe keine Ahnung, wo ich Amos finden soll. Ach, du meinst,
0: wenn da auch Christen drin sind?
1: Genau, wenn das, ja. Also ich nur mit Nichtchristen ist schwierig, finde ich. Dann ist es oft so, boah, der ist der Einzige hier, der dieser Meinung ist. Das ist, da muss entweder sehr autoritär sein oder, aber wenn du so eine gemischte Gruppe hast, viele Christen, viele Nicht-Christen. Also mitunter finde ich auch dieses, du hast da ein Thema angesprochen, das konnten wir jetzt im ganzen, in der ganzen Runde gar nicht so gut ansprechen. Sollen wir uns mal so treffen? Mhm. Wir könnten mal einfach mal dieses Thema durchgehen. Du hast da zum Beispiel gesagt, ob Jesus überhaupt jemals gelebt hat oder so, ob das denn überhaupt stimmt oder so. Mhm. Sollen wir da mal, wir beide gemeinsam oder so, also ich habe, das ist manchmal auch der Anlass bei mir gewesen zu missionarischen Bibellesen, dass einfach so aus dem Hauskreis jemand kam. Ja, alle wussten, das ist jetzt ein Außenstehender, alle waren ein bisschen vorsichtig, aber trotzdem war es nicht für den Außenstehenden wirklich geeignet. Mhm. Dass man dann so sagt, okay, komm, wir treffen uns privat, oder?
0: Ja, absolut, finde ich sehr sinnvoll. Wobei sich für mich das noch unterscheidet, wir kennen wahrscheinlich eher so aus dem Gemeindealltag-Kontext so einen Bibelhauskreis, wo eigentlich nur Christen sind und wo man das ganz anders natürlich von der Perspektive an Gottes Wort rangeht und gemeinsam liest, auch halt in der Regel andere Fragen hat und so weiter.
1: Ja, ja.
0: Und so ein Bibelgesprächskreis, evangelistischer Hauskreis oder wie du auch immer das nennen willst, so ein Kreis, wo wirklich man Gottes Wort liest, ein Evangelium in der Regel, kommen wir nachher noch ein bisschen zu, was man da vielleicht sinnvollerweise macht. Und dann über das Thema spricht, es ist eigentlich ganz gut, wenn es nicht zu viele Christen sind, aus meiner Erfahrung.
1: Ja, das stimmt.
0: Weil sonst die können sich meistens gar nicht zurückhalten und wenn die sich eher als Mitarbeiter verstehen und Unterstützer, aber nicht als Moderatoren oder Antwortgeber oder so, ne, sondern dass man wirklich gemeinsam auch nachdenkt über den Text. Das finde ich schon wichtig. Aber es hat durchaus Vorteile auch im One-on-One, also so ganz persönlich zu reden und finde ich auch sehr gut.
1: Ja,
0: wie offen sind denn Menschen in unserem Kulturkreis überhaupt für sowas? Also was ist da so deine Erfahrung? Also wie hoffnungsvoll kann man die Frage stellen und einladen dazu? Also das ist ja nicht so, wo ich jetzt sage, so, hier hast du mal eine Karte, kommst du vorbei, sondern das entsteht ja irgendwie aus den persönlichen Beziehungen und Gespräch heraus.
1: Absolut. Also wenn ich jetzt hier über die Straße laufe und dann irgendwelche fremden Leute anspreche, würden sie mit mir mal Bibel lesen in meinem Wohnzimmer. Ich glaube, da wird die Statistik nicht so besonders erfreulich ausfallen. Mhm. Aber andererseits, glaube ich, haben wir Christen oft die Tendenz, da negative Antworten für den anderen zu geben. Aber gar nicht so wenige Leute würden auf eine unverbindliche Einladung durchaus ja sagen. Ja, warum nicht mal? Du hast mir jetzt gerade so viel erzählt, was angeblich in der Bibel steht und so. Willst du mal gemeinsam mit mir zusammenlesen? Vielleicht, ich hätte auch einen Vorschlag oder so. Also, wir hatten jetzt letztens mal einen Besuch aus Schottland von einem, der unser das Wort gemeinsam lesen uns noch in der englischen Version vorgestellt hat. Und der sagte, jeder Dritte sagt ja. Ich weiß nicht. Und wenn es jeder Fünfte wäre, ich meine, fünf Leute fragen und eine Ja-Antwort zu bekommen, das ist doch schon was. Also ich glaube, wir sollten da nicht so, ich glaube, dass Leute, also man hat auch anonym mal befragt, Leute, was würdest du machen, wenn du mehr über das Christentum wissen willst, über den christlichen Glauben? Ja, und da war die erste Antwort, also die meistgeklickte Antwort war, ich würde tatsächlich mir meine Bibel kaufen und darin lesen. Ja, und dann ist natürlich die Frage von Philippus, verstehst du denn auch, was du da liest? Mhm. Oder sollen wir mal zusammen lesen?
0: Ja.
1: Also die ist, finde ich, gar nicht so abwegig.
0: Ja.
1: Ja, klar, wenn ich das dann so gestalte, dass das wie eine christliche Veranstaltung aussieht, dann ist die Frage, ob der nochmal jemals wiederkommt oder ob der nicht zwischendurch fluchtartig den Raum verlässt. Aber wenn wir einfach auf Augenhöhe miteinander kommunizieren über die Bibel, ich glaube, da würden gar nicht so wenige...
0: Ja, ich glaube, dass Menschen viel offener sind, als wir denken.
1: Oder?
0: Ja, und dass man auch ruhig da mutig sein kann, muss man auch nicht immer das Angebot gleich irgendwie entschulden oder so irgendwas, sondern ruhig anladen. Und ich glaube, die Wahrscheinlichkeit steigt, je vertrauter ich mit der Person bin.
1: Klar.
0: Wenn da schon eine Beziehung ist und man sich kennt und so weiter, ist gewohnt, ist auch immer wieder mal über Glaubensthemen zu reden, dann ist es gar nicht so abwegig, ja.
1: Ja. Gut, was die Leute an Vertrauen brauchen, ist, dass du sie nicht in irgendeine Sekte, in irgendeine...
0: Genau, das ist wichtig, ja. Und ich find's auch nicht schlimm, also absagen, wenn mir jemand absagt oder sagt, nee, jetzt noch nicht oder so weit bin ich noch nicht, ist auch nicht schlimm, ist gar nicht schlimm. Einfach stehen lassen, weiter für beten und vielleicht braucht's manchmal auch mehrere Anläufe, um irgendwie in eine andere Form des Gesprächs zu kommen, wie zum Beispiel das gemeinsame Bibellesen.
1: Ja.
0: Was denkst du, wie gut sollte man so sein Gegenüber kennen, bevor man ihn zum Bibellesen einlädt?
1: Och, ich glaube, dass das auch funktioniert, wenn man
0: an der Bushaltestelle wartet.
1: Na, aber warum nicht?
0: Hast du schon mal gehabt so eine Situation? So ganz spontan?
1: Nein, kann ich mich nicht erinnern. Nein. Nee, wüsste ich jetzt nicht. Aber warum nicht, wenn man... Hey, wir sitzen hier beide jetzt im Terminal des Flughafens. Gerade haben sie gesagt, 2 Stunden länger noch, bis der Flug geht. Haben Sie was zu lesen? Ich habe hier was. Sollen wir mal zusammenlesen? Also warum soll das nicht funktionieren? Ich kann jetzt nicht sagen, das funktioniert, ich habe es dann und dann gemacht, aber warum nicht? Man sitzt im Zug und der andere stellt fest, er hat sein Buch vergessen und Kopfhörer funktionieren auch nicht oder so. Warum nicht? Dann, ich habe hier was. Sollen wir mal zusammenlesen? Ja.
0: Ist da eigentlich wichtig, fällt mir nur so gerade ein, ist eigentlich wichtig, dass man irgendwie gleiche Interessen hat oder eine gewisse Interessenüberschneidung gibt, jetzt so in den persönlichen Beziehungen, oder dass man irgendwie ein ähnliches Alter hat, oder kann man sich das auch vorstellen mit jemand, kannst du oder hast du Erfahrung mit jemand deutlich jüngeren oder deutlich älteren als du bist, oder wo man sonst überhaupt keine Interessensüberschneidungen hat?
1: Ja, ist natürlich schwierig, überhaupt ins Gespräch zu kommen, ne? Also wenn wir keine Kontakte haben, wie soll ich eine Beziehung aufbauen, wenn derjenige mich nicht ernst nimmt, weil ich zu alt bin oder weil ich ganz andere Interessen habe oder so, ist natürlich
0: gerade
1: schwierig.
0: Gerade weil du alt bist, du hast schon weißes, graues Haar.
1: Ja, klar.
0: Ich habe gar keins mehr.
1: Ja, ist die Einstellung des anderen. Ja, ja. Aber ich stell fest, du brauchst nicht mal über die Bibel die gleichen Voraussetzungen. Also ich lese gerade mit jemandem die Bibel, der glaubt, dass das alles nur erfunden ist, und aber trotzdem, die Geschichten sind echt irgendwie spannend, findet er, ja. Also es ist zumindest eine Basis. Ob das jetzt weiterträgt oder ob wir es irgendwann abbrechen müssen, muss man sehen. Aber ich kann nicht sagen, man kann nur mit, wo man so 1:1 ist.
0: Und meistens hat man ja aber auch durch die natürlichen Beziehungen, entweder ist Kollegen oder Nachbarn oder im Sportverein, man hat irgendwo Überschneidungen, ist ja nicht ganz wildfremd, ne?
1: Ja.
0: Also und selbst da können sich auch Freundschaften bilden, habe ich auch schon erlebt. Jemand hat angerufen, ich habe hier jemanden, könntest du dich mit dem treffen? Habe ich den einfach kennengelernt und jetzt lesen wir zusammen in der Bibel. Das ist voll cool, ja. Also da hat weder Nachbar noch Kollege noch irgendwie im Sportverein, sondern ganz fremd, aber
1: man lernt sich dann kennen.
0: Man lernt sich kennen, ganz normal, ne? Und das ist irgendwie schön. Also wenn ein grundsätzliches Interesse dran besteht, ne? Also kann man was würdest du jemandem sagen, der die Idee zwar gut findet, aber vielleicht irgendwie ein bisschen eingeschüchtert ist oder sich unsicher fühlt? Ich weiß nicht, wenn da so kritische Fragen kommen, wie kann ich das beantworten? Ich bin eher ein schüchterner Typ. Ja, ich habe Beziehung, aber wie würdest du so jemanden ermutigen?
1: Also ich habe eher Angst um die sagen, ich habe gar keine Beziehung, dass ich da sagen würde, überleg doch nochmal, woran liegt das? Warum verschließt du sich so Beziehungen?
0: Weißt du, meinst, dass Menschen sagen, wir haben gar keine Beziehung zu Andersgläubigen?
1: Ja, genau.
0: Okay.
1: Oder ich weiß gar nicht, ich bin da so völlig unsicher oder so, anpredigen kann ich die schon, aber mit denen irgendwie ins Gespräch kommen oder so. Du weißt, was ich meine.
0: Ja,
1: dieses und das andere, wenn es wirklich nur ist, ich weiß nicht, was ich da sagen soll. Ja, Mensch. Weißt du doch sonst auch, du sitzt mit jemandem und unterhältst dich irgendwie oder so. Warum nicht dann das Gespräch mal darauf bringen? Und hey, wenn du ein bisschen in deiner Bibel gelesen hast, brauchst du keine Sorge haben, dass der andere dich an die Wand redet, oder? Und du kannst durchaus zugeben, echt interessant, habe ich mir noch nie Gedanken zugemacht. Dann merkt er ja auch, dass du entdeckst. Also man muss ja nicht

0: Psychologe oder kennt bestimmt Buchempfehlungen oder so, wo man sagen kann, okay, wenn das dein Problem ist, oder was weiß ich, mit Überlieferung der der Bibel oder so. Es gibt so viele gute Literatur, wenn ich da selber nicht weiter weiß. Und ansonsten ist es manchmal, finde ich, überraschend, wie schnell man Menschen von einer an sich sicheren Fährte abbringen kann, indem man sagt, wenn das so ist, Wie kommst du drauf oder so? Hast du nie darüber nachgedacht zum Beispiel? Also ich brauche kein Evolutionsspezialist zu sein, um zu sagen, ja, ich weiß nicht, wie dir das so geht, wenn du so in den Sternenhimmel guckst. Ja, aber mir geht das nicht so, dass ich denke, alles Zufall. Ja, so, also
1: das schreit förmlich, dass es einen Gott gibt.
0: Ja, oder so. Also ich meine, da kann man ruhig mal naiv sein und da muss man nicht immer, boah, Professor sowieso hat gesagt und ich habe mich mit der Theorie beschäftigt. Also ich würde da sagen, nur Mut,
1: oder? Ja, eben. Ich finde auch, dass es hilft, die Perspektiven zu ändern. Man muss nicht brillante Antworten geben. Bin selber ein Lernender. Ich muss nicht irgendwie und sollte auf keinen Fall irgendwie den Eindruck erwecken, dass ich alles wissen muss und kann das auch ruhig mal zugeben. Ja, genau. Aber ich finde es auch ermutigend. Einfach klein anfangen. Man muss kein Theologe sein oder das besonders studiert haben und so. Und es fällt, glaube ich, dann auch leichter, selber die eigene Haltung einzunehmen. Du, ich bin genauso, nähere mich jetzt hier diesem Text, dem Wort Gottes, wie du. Wir machen das einfach gemeinsam und geben uns zusammen auf Entdeckungsreise. Ja. Was ist denn eigentlich dann gut für ein biblisches Buch zu wählen? Sollte man mit Offenbarung anfangen oder bei 1. Mose oder? Also das, die Frage bekomme ich häufiger mal zu hören. Ich sage dann immer, nimm ein Evangelium. Hast du ein präferiertes Evangelium?
0: Ja, wir haben ja bei Heukelbach das Markus-Evangelium herausgegeben, deswegen empfehle ich das gerne. Einfach, dann haben beide denselben Text oder so und jetzt haben wir eben mit dem Wort gemeinsam lesen das Johannes-Evangelium.
1: Da kommen wir noch gleich zu, genau.
0: Gleich kommt die Werbeeinheit. Aber ja, natürlich, die Evangelien würde ich auch sagen, empfehlen sich.
1: Weil sie einfach Jesus Christus vorstellen als Mensch. Ne?
0: Ja, genau. Und da würde ich Matthäus als letztes wählen, weil Matthäus zu viel im ganzen Alte Testament anknüpft.
1: Sei denn, du liest mit einem Juden.
0: Genau, oder jemand kennt das Alte Testament gut oder ist bereits, dann ist das natürlich gar kein Problem. Aber deswegen glaube ich, wird mehr Markus, Lukas und Johannes.
1: Markus halt schön kurz, ne?
0: Genau. Praktisch oft, nicht wahr?
1: Johannes, finde ich schon, hat einen steilen Start. So,
0: ja, der ist also einfach sehr, ja, einfacher Wortschatz, aber tiefe Gedanken.
1: Einfacher Wortschatz.
0: Ja.
1: Nee, hast recht. Ja. Aber Apostelgeschichte finde ich auch interessant. Habe ich auch mal gemacht. Ist dann vielleicht eher für weiterführend.
0: Aber also ich liebe ja auch Geschichten. Habt ihr auch mal eine Serie zu gemacht, ne? Jetzt also biblische Geschichten erzählen. Da ist auch das Alte Testament natürlich. Also weißt du, zu dem, was du mir da gerade erzählt hast, sollen wir mal zusammen eine Geschichte aus dem Alten Testament lesen? Dann lese ich die Geschichte oder ich gebe sie wieder mit der Pointe gut rausgearbeitet. Und sowas steht in der Bibel. Ey, ist ja voll spannend, ja so. Also ich würde aber nicht mich mit jemandem, habe ich noch nie gemacht und dann fortlaufend im Alten Testament gelesen. Aber
1: so Jesaja, Ezekiel.
0: Nee, aber so 1. Samuel, 2. Samuel.
1: Ja, voll spannend, diese ganze Geschichte.
0: 1. Buch Mose, die Biografien oder so. Ja. Ey, was meinst du, wie sich Abraham gefühlt hat? Ja. Und dann passiert dies oder so. Ich meine, das kann jemand nachempfinden, ja. Und
1: es gibt doch dieses Programm, es ist von Ethnos, ne, die ganz vorne, also 1. Mose 1 anfangen, ne, um die so die ganze Heilsgeschichte aufzuzeigen. Vorbereiten.
0: Ja.
1: Hast du das schon mal gemacht?
0: Also da habe ich so ein bisschen, wenn ich das jemandem vorstelle, denkt er, oh, was, jetzt bin ich
1: längst 12 Wochen.
0: Genau.
1: 12 Wochen?
0: Ja. Und ich finde, das ist schwierig auf Augenhöhe, weil dann hast du immer wieder, du hast natürlich einen riesen Vorteil. Du weißt schon, wie die Geschichte zu Ende geht und so weiter. Und der andere ist völlig ahnungslos und boah, du bist der große Fachmann. Würde ich eher mit Christen machen, finde ich. Aber Ethnos wird seine guten Erfahrungen machen und wer bin ich, dass ich irgendjemanden kritisiere. Aber da deswegen.
1: Also Jochen hat mich kritisiert. Okay. Ja, lass uns noch kurz drüber reden. Was sind so die Vor- und Nachteile von Gruppe und dem Einzelnen? Wir haben es eben schon ein bisschen angeschnitten kurz. Also Vorteil in der Gruppe ist ja eigentlich, fand ich immer oder finde ich immer, dass es so mehrere Perspektiven gibt. Ne? Ja, also wenn natürlich. Du alleine mit jemandem bist, dann hast er seine Meinung, ich meine Meinung, meine Erkenntnis und dann war's das. Bumm, Ende. Ne?
0: Ja.
1: Und wenn du mehrere Leute hast, dann sagst du, ach ja, interessant, den Gedanken habe ich noch gar nicht. So, ne? Also ich lerne vor allen Dingen viel in der Gruppe.
0: Das stimmt.
1: Die Sichtweisen sind
0: unterschiedlich. Ja. Aber ich finde, für Außenstehende ist es häufig schwierig. Mhm. Die scheinen sich alle einig zu sein, je nachdem, wie jetzt die Kräfte verteilt sind. Ja, also wenn wir

0: nur ein einziger Außenstehender in einer Gruppe, der so einen Hauskreis kommt, ja, der eigentlich ganz blöd, komme ich mir ganz blöd vor.
1: Zwei Drittel, ein Drittel ist gut.
0: Ja, genau. Und ich habe mal so irgendwo ein paar Regeln gelesen, die würde ich am liebsten bei jedem solcher Hauskreis an alle Teilnehmer verteilen.
1: Okay, erzähl welche.
0: Ja, müssten wir vielleicht mal den Anhang hängen oder so hier, ich weiß nicht. Also so zum Beispiel, denk dran, dass du nicht alle Fragen beantwortet. Also der Christian fragt jetzt, Leute, wie versteht ihr hier Vers 12 oder so? Und dann kommt der Christ mit seiner dicken Bibel und schlägt die auf und sagt, das ist so und so und so und so zu beantworten. Und alle schweigen, weil das ist die komplette und richtige Antwort.
1: Ja, da kann man nichts ergänzen.
0: Also ist die erste Regel, gib niemals komplette Antworten, oder, sondern vielleicht sag, ich denke mit dem Außenstehenden und sage, Christian, du wolltest uns vielleicht mit deiner Frage darauf hinweisen, dass, und ich gebe so einen ersten Hinweis in diese Richtung. Aber dann ist der Außenstehende nicht draußen und sagt, boah, hier habe ich ja nichts zu sagen, ja?
1: Ja, genau. Ja,
0: so eine Regel zum Beispiel. Eine zweite Regel, hab nicht dein eigenes Programm. Es gibt vielleicht einen Gesprächsführer, folge diesem Gesprächsführer. Du hast dir jetzt einen Gedanken gemacht, wie der Abend verlaufen soll. Du willst zum Schluss darauf hinaus, was haben wir so jetzt über Jesus gelernt oder so? Und irgendeiner fängt
1: der
0: da an, was wir jetzt ja an Typologie haben oder was weiß ich, oder was im Griechischen steht und so weiter. Der hat tolle Beiträge, die sind auch wertvoll, wenn wir als Christen zusammen sind vielleicht, aber muss das jetzt sein? Ist das jetzt, also so ein paar Regeln. Illustriere das. Der Christian hat eben gesagt, dazu muss ich euch eine Geschichte erzählen. Ja, das ist toll. Das ist natürlich super. Der Christian kann ja nicht alles sagen. Und jetzt erzählt einer aus seinem Leben und bekräftigt das. Aber nicht, aber Christian, jetzt müssen wir mal streiten. Also ich kenne ja Leute, die denken darüber so, was soll das für ein Außenstehender? Also solche Regeln finde ich, gibt so 10, 12 oder so, finde ich.
1: Okay, also wir hängen euch die in der Podcast-Beschreibung in den Shownotes ran. Dann musst du dir aber auch liefern noch. Du hast einen Zettel.
0: Habe ich.
1: Sehr gut.
0: Liefer ich, ja.
1: Eine Sache finde ich auch gut, wenn man Fragen stellt. Also nehmen wir an, ich bin jetzt derjenige, der das Gespräch so ein bisschen anleiert und ich stelle Fragen. Auch mal die Stille aushalten und nicht selber Antwort geben.
0: Ja.
1: Weil dann kannst du dich auch alleine unterhalten.
0: Ja, das stimmt. Das ist
1: wahrscheinlich auch so eine Regel. Ne?
0: Ja, das stimmt.
1: Okay.
0: Ja,
1: Vorteil zu zwei, das finde ich auch gut, dass man schon intensiver und persönlicher reden kann. Das kannst du in der Gruppe nicht so. Das musst du dann irgendwie nach dem Gruppentreffen machen, wenn man das verbindet, zum Beispiel mit einem Essen, sollte man auch machen, eine Gemeinschaft, Atmosphäre irgendwie, dass man dann mal mit dem einen oder anderen persönlicher auch redet. Aber das finde ich toll, natürlich, wenn man gemeinsam zu zweit so in die Bibel schaut, dann ergeben sich einfach auch eine persönliche Tiefe.
0: Absolut.
1: Ne? Ja. Dass jemand auch dann erzählt aus seinem eigenen Leben, was er sonst in der Gruppe wahrscheinlich nicht machen würde. Das Vertrauen, je nachdem wie dann die Atmosphäre ist, dann auch irgendwie ein Vertrauen da ist, sich zu öffnen.
0: Ja.
1: Ne?
0: Und ich finde es schon sehr schwierig, du kannst das, einige unserer Zuschauer werden das können, aber es ist nicht einfach, so eine ganze Gruppe zu führen, in einer Richtung zu halten oder so. Bei jemandem Einzelnen kann ich zwischendurch mal sagen, du, helf mir mal, wie soll ich dir jetzt weiterhelfen? Was meint eigentlich deine Frage und so weiter? Ich kann mich viel mehr konzentrieren auf den anderen. Das hat schon große Vorteile.
1: Das habe ich jetzt letztes Wochenende, wir waren auf der Jesus 25 und da habe ich einen Bruder getroffen, den ich von ganz früher kannte, lange nicht gesehen habe, jetzt nochmal getroffen habe und der auch Gemeindegründungsarbeit gemacht hat und aus einem evangelischen Bibelgesprächskreis entstanden ist, die immer wieder gemacht haben und er hat gesagt, das ist der große Nachteil dabei, wenn du so durch sokratisches Lehren, also durch Fragen stellen so eine Gruppe führst, das irgendwie habe ich es nicht geschafft, in all den Jahren weitere heranzuziehen, die diese Methode können. Und ich war immer der Einzige.
0: Ja.
1: Und das ist dann schon limitiert, weil wenn du eine gewisse Gruppengröße hast, dann musst du die Gruppe teilen. Entweder machst du dann 5 Gruppen hintereinander oder was. Das ist wirklich eine Limitierung. Und das finde ich auch so cool. Wir kommen noch gleich auf das Wort, dass das da nicht ist. Und warum das auch nicht da dabei ist.
0: Ja.
1: Ich muss also nicht durch Fragen führen. Das ist schon eine besondere Methode. Und nicht jeder kann das gleich gut. Ne?
0: Ja, genau. Mhm. Ja. Ja. Noch ein Vorteil vielleicht von der Gruppe. Sam Chen hat das in seinem Buch geschrieben. Wir alle sind in gewisser Weise beeindruckt davon, wenn es Minderheitenmeinungen gibt, vermeintliche Meinungen, und die sich als Meinung einer Gruppe herausstellt. Also ich dachte, es gibt keine Leute mehr, die in Adam und Eva und Sündenfall und also was denken. Und jetzt bin ich hier in einer Gruppe, wo die Hälfte der Leute tatsächlich das nicht für eine UFO-Geschichte erhalten.
1: Das ist sondern, suspekt.
0: Ja, sondern sagen, ja, ganz klar, die zitieren das wie als, und das macht schon Eindruck auf mich. Das ist natürlich der große Vorteil in einer Gruppe. Also nicht, dass man dem anderen die Meinung überstülpt, aber dass man sieht, hey, ich kenne nicht nur so einen ganz verrückten Nachbarn, den Christian, der ist irgendwie, der geht da in irgendeine komische und so weiter, der hat so komische Meinung, sondern hey, das sind ja ganz normale Leute, ey. Fünf, sechs, sieben Leute. Und die unterhalten sich hier über, für mich, UFOs, die tatsächlich, ja, als ob das wirklich wahr wäre. Und dann,
1: also in der Bibel steht nichts von UFOs.
0: Nein, ich meine aber eben, so kommt ja manchen Leuten biblische Geschichten vor.
1: Über welchen Außerirdischen reden die denn?
0: Genau, ganz genau. Und tatsächlich, Jesus ist übers Wasser gelaufen und darüber reden die. Und das, der da ist, hat studiert dieses, der macht da sein, hat im Beruf seine Karriere gemacht und die reden über Wasser laufen, als ob die nicht wüssten, dass man normalerweise nicht über Wasser laufen kann, nicht wahr? Doch, die wissen das und die, für die ist das gesetzt. Also das ist noch ein Vorteil der Gruppe, aber ich, ja, dieses 1:1 ist schon eine gute Sache.
1: Ja. Gut. Ja, lass uns noch darüber reden. Was kann man alles falsch machen? Kann man was falsch machen, wenn man mit jemandem zusammen die Bibel liest? Außer den Sachen, die wir jetzt schon genannt haben, die man beachten soll?
0: Ja. Stöber in deinem Schrank, der ist Fehler. Ja,
1: zu viel reden?
0: Ja, zu viel reden. Zu wenig Liebe.
1: Zu wenig Liebe?
0: Ja.
1: Was meinst du damit?
0: Ja, Grundvoraussetzung ist, du musst denjenigen lieben, nicht wahr? Weil sonst nervt er dich irgendwann. Warum hat er sich immer noch nicht bekehrt? Warum stellt er so blöde Fragen? Warum muss ich überhaupt sitzen? Ich könnte doch jetzt noch was anderes machen, meinem Hobby nachgehen. Also du musst wirklich die Liebe haben. Ich will dich verstehen. Du bist mein Gegenüber. Ich will dich wertschätzen. Da soll nicht nur ich tue so, als ob ich dich wertschätze, sondern ich mag dich, weißt du? Auch wenn du noch nicht in meine Richtung gehst oder so. Und ich will dir helfen. Und das nicht, damit ich irgendwo im Himmel 30 Punkte gut geschrieben bekomme oder in meiner Gemeinde einen Orden angehängt bekomme, sondern einfach, ich mag dich wirklich, ich hab dich lieb, ja. Ich glaube, das ist entscheidend. Ja, red nicht so viel, mach nicht dein Programm, sondern mach das Programm des anderen, stell dich auf ihn ein. Ich finde, das ist auch Liebe. Drück dich so aus, dass er dich versteht. Komm ihm entgegen, was Bibelübersetzung angeht, was Rahmen angeht. Der eine trinkt gerne einen Kaffee, der andere nicht. Der eine sagt, lass uns jetzt nur lesen, weil alles andere lenkt mich ab. Ich muss auf mich keine Rücksicht, auf den anderen mehr Rücksicht nehmen. Das ist, oder?
1: Ja. Jochen, bevor wir gleich über Evangelisationskultur in der eigenen Gemeinde sprechen, was wollte ich sagen? Ach so, ja, ich wollte zu euch reden. Erinnerung nochmal. Also, wenn euch der Podcast gefällt, teilt ihn gerne mit jemandem, wo ihr denkt, boah, das wäre richtig gut, wenn er da auch mal den Jochen kennenlernt und seine...
0: den Christian.
1: Nee, wirklich, jetzt ohne Spaß. Und es gibt auch einen Newsletter, ja, falls ihr den auch noch nicht kennt, machbar Newsletter. Schaut auf der Webseite vorbei, holkebach.org/machbar, da findet ihr alle weiteren Infos zum Podcast. Es freut uns, wenn ihr den Podcast teilt. Ja, wie können wir als Gemeinde eine Evangelisationskultur entwickeln, Jochen? Lass uns da ein bisschen drüber sprechen. Also, wir haben jetzt über missionarisches, evangelistisches Bibellesen gesprochen. Wie kann man jemanden dafür gewinnen? Welches Bibelbuch ist vielleicht geeignet? Worauf sollte man achten? Aber ich denke, es gibt da auch eine größere Dimension. Wenn wir nochmal einen Schritt zurückgehen, ein bisschen aufzoomen. Wie können wir als Gemeinde überhaupt eine solche Kultur entwickeln, wo wir irgendwie auch Alltagsmission leben und besonders das gemeinsame Bibellesen irgendwie ganz normal wird, dass wir das tun. Man hat ja immer irgendwie eine Kultur, also Gewohnheiten, Werte, die man lebt, ne? Unausgesprochene Regeln, gerade im Gemeindekontext ist es, ne, das machen wir einfach so, ja, warum weiß keiner, wie wir miteinander umgehen, wie wir über andere reden, was wir gemeinsam tun und so weiter. Also in diesem Sinne hat ja jede Gemeinde eine Evangelisationskultur. Die Frage ist, wie ist die gut oder schlecht, ne? Wie kommen wir da zu einer guten?
0: Ja, ich will gar nicht so gut oder schlecht sagen, weil es mag
1: oder vielleicht gar keine und eine.
0: Ja. Also was ich jedenfalls finde, was wir überdenken sollten in den Gemeinden, in manchen Gemeinden wird das sicher schon so sein, in anderen wird man sehr überrascht sein darüber, überhaupt dieses als Evangelisation zu verstehen. In manchen Gemeinden, da heißt es, komm, wir machen dieses Jahr mal wieder eine Evangelisation. Und damit ist dann gemeint, wir machen irgendein Event, wozu wir einladen, dann wird darüber diskutiert, mit Musik, ohne Musik, welcher Prediger und so weiter. Und dass Evangelisation tatsächlich alltäglich stattfindet. Dieses Denken, du hast gesagt Kultur, diese Art und Weise, über diese Dinge zu denken und sie umzusetzen. Also ich mache Evangelisation jeden Tag. Und damit will ich nicht andere Veranstaltungen schlecht machen oder so, aber ich bin 365 Tage im Jahr eigentlich Evangelist, ja. Und ich bin Evangelist, der ich kein Bibellehrer bin und dieses oder jenes nicht als Vorzug. Ich bin Evangelist, dass diese Kultur hineinkommt in die Gemeinden oder in manchen Gemeinden gestärkt wird. Ich glaube, das wäre ziemlich elementar, dass man nicht in Ereignissen denkt, sondern in Alltag denkt. Wir haben das ja bei Heukelbach Alltagsmission nahe genannt, weil uns das so wichtig war. Ja, du bist wirklich im Alltag Missionar. Und wie kann eine Gemeinde das unterstützen? Indem sie zum Beispiel das auch ernst nimmt. Was heißt das ernst nehmen? Jemand beschwerte sich mal, ich glaube auch Sam Chen schreibt das in seinem Buch. Nein, anderes Buch.
1: Aber wenn du nochmal zurück, wenn du von Sam Chen und seinem Buch redest, das solltest du mal genauer sagen. Meinst du damit unser Buch?
0: Unser Buch, genau.
1: Naja, über Jesus reden, ohne komisch zu wirken.
0: Ganz genau, ja.
1: Von Sam Chen.
0: Kann man auch
1: bestellen. Kann man im Handel, das haben wir ja mit dem Tenet Verlag rausgebracht. Da gibt's das, verlinken wir euch gerne in unserer Podcast-Beschreibung.
0: Ja, aber das war jetzt aus Versehen an der falschen Stelle. Also ein anderes Buch, wo ich das gelesen habe. Ja. Da beschwerte sich ein junger Mann und sagte, wenn ich sonntags vor 20 Kindern spreche und denen eine biblische Geschichte erzähle, dann betet die ganze Gemeinde für mich. Tolle Gemeinde, dass sie das machen, ja. Aber kennen wir, ja. Segne auch die Kinderstunden machen und so weiter. Er sagt, von Montags bis Freitags bin ich in der Grundschule und habe auch 25 Kinder vor mir. Und da sind noch mehr Nichtgläubige, ich kenne das Evangelium nicht, betet keiner für mich. Weil das ist ja nur Alltag, das ist ja nur dein Job halt. Aber gerade da sollte ich vor diesen Kindern unseren Herrn darstellen, nicht wahr? Und dieses Denken, dass man sagt, hey, Christian, du erzählst mir, dass du mit deinem Nachbarn heute Abend unterwegs bist. Ach, denke ich, wenn du jetzt gesagt hättest, heute Abend predige ich in der und der Gemeinde, dann würde ich für dich beten. Aber so, dass du nur mit deinem Nachbarn unterwegs. Nee, klar, hier bist du herausgefeuert, hier muss die Situation so kommen, dass ihr tatsächlich in ein gutes Gespräch kommt und so weiter. Ist, naja, mindestens genauso viel ein Gebet wert, wie ich mache irgendeinen geistlichen Dienst oder so. Nein, das ist auch geistlicher Dienst, ja.
1: Ja.
0: Also das als Kultur in die Gemeinden. Wir beten für unsere Ungläubigen, Außenstehenden. Wir wissen, mit wem du im Kontakt bist. Wir nehmen das auch ernst. Und wenn du mir sagst, du bist jetzt bei der Bibelstunde am Donnerstagabend nicht da, weil dein Freund nur zu diesem Termin konnte und ihr seid gerade so gut im Gespräch, dann sage ich nicht, naja, du bist ein bisschen schwachgeistlich gerade auf der Wurst, ja, sondern sagt, hey, super, dass Gott dir die Gelegenheit gibt. Ja, dann werden wir Donnerstag in der Bibelstunde auch noch für dich beten oder so. Also diese Haltung, glaube ich, ich will nicht sagen, die gibt's nicht in den Gemeinden, aber ich glaube, da gibt's einige Gemeinden, wo man das nicht so sehen würde, wo man noch eine andere Kultur entwickeln muss.
1: Ja, für mich ist das, genau, du sagst es, Veranstaltung, eventorientierte Kultur, wo man mal als Gemeinde so eine Aktion macht. Das ist für mich nicht wirklich eine Kultur. Also eine Kultur im positiven Sinne als Evangelisationskultur ist irgendwie ein Lebensstil, eine Haltung, eine DNA. Also das ist wirklich in mir drin. Habe ich dieses Anliegen, diese Liebe, von der du eben gesprochen hast, zu meinem Nächsten, der Christus noch nicht kennt, ne? Möchte ich ihn gerne einen Schritt näher zu Jesus bringen und da irgendwie mit dran wirken, mich gebrauchen lassen als Jünger des Herrn. Es gehört, es ist Jüngerschaft im Grunde genommen, ne? Und wir denken sehr in Gemeindekategorie. Ja, jetzt bin ich in der Gemeinde, da ist jetzt die Veranstaltung und da sind meine Leute und in Alltag. Und Alltagsmission, so wie wir das verstehen, das ist ein Lebensstil. Ja. Und das muss irgendwie als Gemeinde auch positiv entwickelte Evangelisationskultur als DNA irgendwie verankert werden. Ja. So dieses ganze Denken, ne?
0: Ja. Ich würde sagen, ihr Ältesten schätzt das wert, wenn jemand Kontakte hat.
1: Ja.
0: Betet aber natürlich für die, weil klar, natürlich ist das nicht einfach mit Beteiligten, mit Außenstehenden zu sprechen. Aber ja, schätzt das wert, weil das ist oft ja, wenn man die meisten Leute fragt, sie sind zum Glauben gekommen, weil sie einen Freund hatten, weil sie Familie hatten, jemand, der ihnen nahe stand, der ihnen das Evangelium gebracht hat und nicht. Da war vielleicht die Evangelisationsveranstaltung der letzte Schritt, aber die Vorarbeit sind andere Dinge und die müssen wir wertschätzen.
1: Gut, wir haben jetzt schon einigen Herausforderungen gehört, wo wir so sagen, ja, dass wenn es um Evangelisation geht, wie können wir trotzdem irgendwie, ja, wie soll ich sagen, eine hoffnungsvolle Perspektive entwickeln in Bezug darauf? Also wir haben gesagt, wir wissen, wir glauben, Gottes Wort wirkt, wir wollen Gottes Wort in den Mittelpunkt stellen, da wollen wir uns drum drehen, dem wollen wir uns gemeinsam nähern und so weiter. Wir haben gesagt, dass das Evangelium hat, ist Gottes Kraft zum Heil jedem, der glaubt. Wie können wir noch, oder trotz den Herausforderungen irgendwie eine hoffnungsvolle Perspektive behalten? Sag ich mal. Also wenn ich jetzt als Gemeinde nicht so eine Kultur habe und manche Leute dann sagen, ja, ich sehe das bei mir in meiner Gemeinde aber nicht. Ich habe irgendwie dieses Anliegen, ich möchte gerne darin wachsen und dass das auch in unserer Gemeinde passiert. Geben die dann auf vielleicht oder wenden sich ab oder so? Wie kann man solchen Hoffnung machen?
0: Ja, fang doch einfach an, oder? Also für 1:1 Evangelisation, für Beziehungen brauche ich nur mich und jemand anderes, oder? Also, es wird mir ja wohl keiner verbieten. Also, mach's doch einfach. Und ich glaube, oder? Du hast das doch auch erlebt. Ja. Da waren nicht nur immer Leute, die gesagt haben, super, dass du das machst. Und du hast es einfach gemacht und Leute kommen zum Glauben. Und ist doch wirklich so. Auch heute noch bekehren sich Menschen, ja? Und gerade auf diese Art und Weise, oder?
1: Man kann einfach zu Hause anfangen. Ja. Man kann sich einfach zu treffen. Egal, ob es zu zweit oder zu dritt ist in der kleinen Gruppe. Da muss man jetzt nicht ein riesen Ding draus machen, noch in der Gemeinde. Oder du denkst, du würdest dazu ermutigen, wenn du das auf dem Herzen hast, fang einfach an.
0: Ganz genau. Mhm. Ganz genau.
1: Ja.
0: Und, ja. Du kannst natürlich auch einen Büchertisch machen, wo du dann einlädst, wenn du mit mir ins Gespräch kommen willst oder so. Aber das sind alles große Dinge, die braucht man gar nicht unbedingt, meiner Erfahrung nach. Also,
1: Was ich auch spannend fand, ist, wie jetzt auch auf einer Konferenz gehört, wir schauen sehr oft Deutschland, Österreich, Schweiz oder Europa. Und da ist ja nicht so viel, was passiert hier, dass Menschen irgendwie scharenweise zum Glauben kommen. Ja, es ist ja wirklich vereinzelt und gerade deswegen sagen wir auch Alltagsmission so wichtig, ne, dass der einzelne Christ wirklich in Beziehungen investiert. Aber wir können auch von anderen lernen. In anderen Kulturen, anderen Teilen der Welt kommen Menschen zum Glauben, auch in größeren Gruppen. Ne? Was können wir da bezüglich auch die persönliche Evangelisation, Alltagsmission lernen von anderen?
0: Ja, sicher. Manchmal ist es über die Frage, ob es übertragbar ist aus einer anderen Kultur. Vielleicht werden einige das Sam Chen Buch lesen und sagen, naja, in Amerika, in Australien, da kommt er her, funktioniert das bei mir nicht so. Du musst natürlich manchmal auch tatsächlich sagen, was ist jetzt in unserer Kultur. Aber ich glaube, wirklich, Menschen bekehren sich auch heute noch, auch in Deutschland, auch in der Schweiz, auch in Österreich. Ja? Also wenn du von deinem Herrn begeistert bist und dann Liebe zu anderen Menschen hast, dann kann ich keine Erfolgsrezepte oder keine Erfolgsgarantie geben, aber oder? Das erleben wir doch überall. Mm. Oder hast du aus einer anderen Kultur, wo du denkst, ja, das würde ich gerne?
1: Ja, ich meine, wenn ich nur daran denke, wie die Kirche, die Gemeinde wächst, zum Beispiel in China auch, ne? Spricht man von, dass in den nächsten Jahren da 100 Millionen Christen geben wird, die wiedergeboren sind, das ist ja gewaltig, ne? Und das oft im Untergrund, im Alltag, im Persönlichen. Ich kenne jetzt keine Beispielgeschichten, aber ich kann mir nur vorstellen, die machen keine Evangelisationsveranstaltung.
0: Nee, bestimmt nicht, nee.
1: Sondern das geht, da ist der Arzt und das ist ein Arztkollege und der sieht einfach, wie der lebt und der kann mit ihm persönlich reden. Und da passiert das, dass Menschen zum Glauben kommen. Einfach durch persönliche Beziehung.
0: Ja, ja. Vielleicht Sam Chen würde auch sagen, wir müssen ein bisschen mehr Offenheit entwickeln, auch mal anderes kennenzulernen. Also mal vielleicht auch wohin zu gehen. Mit jemand anders wohin zu begleiten, dann kann ich ihn auch eher zu mir einladen, ja. Das ist vielleicht nicht ganz mein Geschmack und ich kann da auch um Bewahrung bitten, aber es ist immer so komisch, dass wir erwarten, dass die Leute kommen, wir gehen aber nicht zu ihnen. Ja, vielleicht kann man das auch in anderen Kulturen, glaube ich, fällt auch das leichter. Da ist man sowieso großzügiger. Ich gehe zu meinem Nachbar, mein Nachbar geht zu mir. Vielleicht, dass wir das ein bisschen auch, oder? Ein bisschen
1: Ja, aber Nachbar geht zu mir, ich gehe zum Nachbarn. Ich finde ganz besonders der Aspekt Gastfreundschaft, haben wir auch schon mal drüber gesprochen. Das ist so eine Riesenmöglichkeit, einfach das Haus aufzumachen, Leute einladen oder auch zum Nachbarn mal hingehen, ne? Und sich in gewisser Weise abhängig machen, ja. Also dass man wirklich nicht so sagt, nö, das ist mein Zuhause, lasse ich niemanden rein, sondern dass man da Gastfreundschaft üben, eine Offenheit, das ist so eine tolle Chance, auch Menschen ins Leben, ins eigene Leben hineinschauen zu lassen.
0: Ja.
1: Ja, was würdest du, wenn jetzt der ein oder andere Pastor oder Älteste hier zuhört, sich das an, oder wie kann man ermutigen, den Einzelnen, vielleicht auch Verantwortlichen, irgendwie so eine Kultur mehr zu fördern? Vielleicht ist der leicht zu gewinnen und sagt, ja, das brauchen wir wirklich in unserer Gemeinde, aber ich kriege die Geschwister nicht motiviert dazu. Oder was würdest du so jemandem sagen?
0: Ja, ich würde sagen, für niemanden wohin, wo du nicht selber bist. Ja, also ich würde erstmal versuchen, den Pastor in seinem eigenen, wie lebt er selber? Und wenn ich merke, mein Gemeindeleiter, der hat mehr Kontakte als ich und da kommen Leute zum Glauben oder zumindest interessiert und der hat ein Bibelgespräch, Kreis mit dem und mit dem. Na, das wird mich als Gemeindeglied schon auch mehr, als wenn der nur predigt. Wir sollten eigentlich und macht das mal alles. Ich habe da mal eine Radiosendung gehört oder mal einen Podcast oder was weiß ich. Oder ein Buch gelesen oder so. Also ich glaube, das Beste ist, lebt das vor. Oder wenn das gar nicht geht, habt zumindest solche, die das vorleben und gib dem mal einen Raum in deiner Gemeinde. Sag mal, Christian, kannst du mal erzählen, wie dein Nachbar zum Glauben gekommen ist? Aber jetzt ausführlich, nicht nur an dem Abend oder so, wo er sich vielleicht, sondern wie ist die Geschichte? Wie hat die eigentlich angefangen? Ich finde solche Geschichten, ja, die motivieren schon. Besser als, ne, ihr solltet eigentlich, ich weiß auch, ich sag mir das auch als erstes selbst, man sollte eigentlich und so. Also diese eigentlich.
1: Das funktioniert nicht.
0: Oder?
1: Nee, das ist nicht authentisch. Das wird auf jeden Fall niemanden vom Hocker hauen oder aktivieren. Ja.
0: Ja.
1: Genau, aber das finde ich ein schönes Beispiel, ne? Zum Beispiel einfach auch davon zu berichten, davon zu erzählen, das mit einzubringen, auch in Gemeindeveranstaltungen, ob das als persönliches Zeugnis ist, als Gebetsanliegen, hast du auch schon genannt, ne? Dass man das lebt, ja, dass ich das mit meinem Nachbarn oder mit meinem Freund, der Christus noch nicht kennt, einfach mache, ne? Und wie er Fortschritt mal teilhaben lassen, auch meine Geschwister.
0: Ja.
1: Ich glaube, das kann sehr ermutigend sein,
0: absolut,
1: wenn du das kultivierst und immer wieder machst, dass es auch andere dann mal nachfragen, sag mal, mit wem triffst du dich? Du erzählst das immer so, finde ich richtig cool. Kann ich da mal mit? Oder wie machst du das? Ich hätte da auch jemanden und so. Habe ich auch schon erlebt. Das ist ermutigend. Dann entsteht das langsam. Dann ist es auch nicht von vorne verordnet irgendwie, sondern es ist auch natürlich im Gemeindekontext eingebracht als Anliegen.
0: Ja,
1: aber jetzt oft ist es ja so, dass Gemeinden da sehr herausgefordert sind. Wir haben einfach volles Programm. Es gibt so viel. Also, wie sollen wir das jetzt auch noch machen? Wie wollen wir das noch unterbringen, ja? Uns darin schulen lassen, das selber leben. Also, da müssten wir ja Abstriche machen. Da müssten wir ja vielleicht den Chor streichen oder die Jungschar oder was weiß ich. Das stellt ja manche auch vor Herausforderungen, wo sie eigentlich sagen, ja, ich habe meine Arbeit und dann habe ich meine Gemeinde und eigentlich gibt meine Freizeit der Gemeindekalender vor. Und ich habe da gar keine Zeit mehr für Beziehungen zu bauen.
0: Ja.
1: Ist ein Problem, oder?
0: Natürlich ist das ein Problem, klar. Aber dass das ein hausgemachtes Problem ist, dass das nicht eins, das immanent im Christentum ist, das hat uns unser Herr vorgelebt, nicht wahr? Er war 3 Jahre hier und hat, also im öffentlichen Dienst, hat nicht gesagt, ich habe ein Programm, das muss ich abspulen. Ich habe keine Zeit für 12 Beziehungen oder so. Und erst recht nicht einen Nachmittag mal, einen Mittag da mal am Brunnen zu sitzen, auf eine einzelne Frau zu warten oder so.
1: Das ist irgendwas uneffektiv.
0: Ja, genau. Also irgendwas stimmt bei uns nicht, wenn wir sagen, ja, wir leben ein gutes Christentum, aber jünger zu machen, ist da nicht drin vorgesehen. Dann müssten wir,
1: das stimmt, meine ich, nicht.
0: Ja, müssten wir uns
1: grundsätzlich. Das ist das ureigentliche Programm,
0: oder?
1: Also den Macht zu jüngern.
0: Ja.
1: Oder?
0: Nichts gegen Gemeindeveranstaltungen. Wir brauchen Nahrung und wir brauchen auch Gemeinschaft und so, aber wenn ja, irgendwas stimmt nicht. Wenn wir keine Zeit haben für Beziehungen zu Ungläubigen, Außenstehenden, wenn wir keine Zeit haben, uns um sie zu kümmern, dann ist die Frage, warum sind wir nicht gleich schon im Himmel? Warum sind wir nicht gleich alle entrückt worden, als wir uns bekehrten? Warum? Was soll das dann noch? Da wird die Einheit Und viele Fragen auch zu der Einheit, die werden geklärt sein dann, oder? Nein, wir sind hier, um ein Zeugnis zu sein. Und das brauchen wir nicht dem Christen gegenüber, sondern das sollten hier in der Dunkelheit scheinen und nicht das Licht der anderen immer mehr bewundern.
1: Ja, die Herausforderung haben wir ja auch in einem der letzten Podcasts, wo einmal mit David Kröker habe ich drüber gesprochen, aber auch mit Holger Meier in dem letzten Podcast. Wenn ihr den Podcast noch nicht kennt, hört euch die Folge mal an, weil der nämlich genau darüber spricht, wie das ihre Gemeindekultur auch verändert hat, als sie wirklich diese Kleingruppen gestartet haben und Jüngerschaft praktisch gelebt haben. Ja, sehr gut. Okay, Jochen, wir kommen zu das Wort.
0: Ja, endlich.
1: Ja. Ja, endlich. Jochen hat schon die ganze Zeit drauf gewartet. Jochen, was ist das Wort? Gemeinsam lesen.
0: Ja, hier ist das.
1: Kannst du es kurz und knapp
0: Exemplar
1: erklären?
0: Ja, genau. Das sind also so Hefte. Wir nennen sie Bücher, weil im Englischen heißt es Book. Und wir mussten irgendein Wort dafür haben. Also so etwa diesen Umfang, 80 Seiten, maximal 100 Seiten, in denen man eine Lektüre findet, die uns allen bekannt ist, die Christen sind, nämlich das Johannesevangelium. Aber immer in sehr, sehr kleinen Häppchen und immer mit ganz kurzen Erklärungen. Für denjenigen, der schon ganz viel weiß, der wird völlig enttäuscht sein. Der wird sagen, da stehen ja nur die groben Sachen. Aber wir werden überrascht sein, wie gerade diese Dinge nochmal herauszustellen. Ach, Jesus sagt hier also tatsächlich, hast du das gerade gemerkt? Er bekommt an der und der Stelle Widerspruch. Und wie reagiert er auf diesen Widerspruch? Und so weiter. Also einfach nur immer wieder den Text hervor betonen. Hier, manchmal sind es 4 Verse, manchmal ist es 1 Vers, manchmal sind es auch 12 Verse auf einer Seite. Aber kurze Anmerkungen dazu. Und der Leser wird wirklich gefangen genommen, aber nicht von den Anmerkungen, sondern von dem Bibeltext, auf den immer wieder verwiesen wird. Das ist das Wort gemeinsam lesen. Man geht so durchs Johannesevangelium, liest links den Bibeltext, rechts die Erklärung dazu. Aber ich lese das nicht für mich und nicht, damit ich mehr Erkenntnis habe, sondern ich lese das mit dir, der du ein Außenstehender bist und wir haben uns vereinbart. Du hast mich mal gefragt oder ich habe dich aufgefordert, habe gesagt, du redest immer so viel von, steht nicht in der Bibel, sollen wir einfach mal 18 Sätze aus der Bibel lesen? Ich habe da so ein Buch, da sind die ersten 18 Sätze drin und dann lesen wir, dann sitzen wir zusammen und dann frage ich dich, willst du den Text lesen oder soll ich die Anmerkung lesen? Und wir lesen gemeinsam, entweder laut oder, und dann frage ich dich, hast du eine Frage oder willst du was dazu bemerken? Du sagst, nee, bloß nicht jetzt in Diskussion kommen. Gut, dann blättern wir um und wir lesen weiter. Ja. Und irgendwann, wenn du die ganzen Erklärungen gelesen hast und wir gemeinsam so die zumindest gelesen haben oder so, kommt der Punkt, wo du vielleicht sagst, wenn Jesus wirklich so ist, wie er steht, ne? Ja, was macht das dann jetzt eigentlich mit mir? Das habe ich ja noch nie so gesehen oder so. Ja. Also du liest mit mir einfach nur Johannes 1, die ersten 18 Verse. Mhm. Und anschließend hast du eigentlich Wesentliches über Jesus Christus kennengelernt und du hast eigentlich das Evangelium kennengelernt. Aber auf eine Art und Weise, auf einer Ebene. Wir haben dieselbe Bibel, keine Studienanmerkung. Du merkst, ich mache jetzt hier nicht hier Fragestunde oder so. Was sagt dir das bitte, dass in Vers 1 Jesus das Wort genannt wird? Sondern hier steht das einfach. Hä, komisch. Jesus wird hier Wort genannt. Warum wird er wohl Wort genannt? Und dann wird das auch beantwortet. Mit dem Text, ja. Aber nur ganz kurz. Nicht hochtheoretisch, nicht hochtheologisch, nicht. Da musst du mal im Hebräerbrief und Kolosserbrief vergleichen oder so. Sondern einfach, guck mal. Hier das Wort, was auch immer es ist, scheint von Anfang an da zu sein. Steht ja hier Vers 2. Und das Wort war bei Gott im Anfang, ja, so und so weiter. So wird immer wieder auf diesen Text verwiesen. Und ich fühle mich nicht überfordert als Christ. Boah, ich wüsste gar nicht, Johannes 1, so ein schwieriges Kapitel und so. Da habe ich schon Predigten gehört, die haben sich da 2 Stunden drüber ausgelassen und das Griechische muss man ja mindestens kennen oder so. Nein, ich lese das mit dir. Und du merkst, es ist nicht meine Autorität, sondern es ist wirklich der Text, der da zu dir spricht. Und du sagst vielleicht, war gar nicht so schlecht. Ich glaube, wir sollten morgen die nächsten 18 Verse lesen. Ja? Und so ist in einem Buch 3 Teile immer oder manchmal auch 4 Teile und die sind etwa alle so 20 bis 30 Minuten. Man kann das natürlich ausdehnen, aber mach's nicht zu lang, weil die Leute haben auch noch was anderes vor und die wollten jetzt nicht ihr Leben jetzt schon der Bibel widmen. Vielleicht, wenn sie Christ geworden sind, aber jetzt wollen sie vielleicht einfach mal einen Abschnitt lesen und einen Eindruck bekommen. Und hier haben sie nach dem ersten Abschnitt wirklich den Eindruck, dieser Jesus war schon etwas Besonderes, wie die Bibel über ihn spricht. Das ist wirklich entweder alles gelogen oder wirklich, ja, da muss ich nochmal drüber nachdenken. Ja. Und dann gibst du ihm das Heft, schenkst ihm das. Er hat jetzt dieselbe Bibel wie du, Teil der Bibel, kann weiterlesen. Oder Na, wie wär's? Nächsten Mittwoch? Hast du Lust? Lesen wir mal zweiten. Oder in 14 Tagen oder auch in 3 Wochen oder so. Aber ich darf dich anrufen, ja, cool, und wir machen das durch. Das ist das Wort gemeinsam lesen.
1: Jetzt hat Heukebach das nicht selbst entwickelt,
0: nein,
1: sondern von, genau, Engländern. Das, wie kam es dazu?
0: Genau, das hat vor 10 Jahren oder so, glaube ich, angefangen. The Bird One-to-One heißt das auf Englisch. Wir haben das nicht One-to-One übersetzt, weil wir dachten, 1:1 könnte man auch als Maßstabsangabe verstehen oder so. Also hinter dem 1:1 steht natürlich im Einzelgespräch. Mhm. So ist entwickelt worden. Ja, und das haben sich Leute überlegt, die einfach tatsächlich so dieses hatten. Ich habe einen Arbeitskollegen, wir machen zusammen eine halbe Stunde Pause, wir sitzen auf der Parkbank und haben einfach Pause. Warum jetzt nicht einfach so ein einfaches Tool haben? Ja, wenn ich jetzt meine dicke Bibel raushole, erstens schleppe ich die nicht immer in die Pause mit, zweitens, wie gesagt, ist das so gleich wieder ein Ungleichgewicht. Hier haben wir beide ein Heftchen, möchtest du das? Oder sogar eine App, das gibt's auch als App. Auf deinem Handy, mach mal auf, guck mal, installier mal kurz. Ein paar Minuten später lesen wir beide auf dem Handy denselben Text und können uns drüber unterhalten oder lesen einfach nur gemeinsam. So haben die das vor 10 Jahren entwickelt. Das hat groß eingeschlagen. Sie haben das erst nur gedacht, ja, das ist für eine bestimmte soziale Schicht. Vielleicht Leute, die sehr ans Lesen gewöhnt sind, waren eher so, die ersten Nutzer waren eher ja aus den gehobenen sozialen Schichten. Aber inzwischen wissen sie, dass das funktioniert in Altenheimen. Wenn ein Altenheimbewohner dem anderen sagt, hey, ich habe hier was, sollen wir es mal zusammen lesen? Unter Jugendlichen funktioniert das. Frauen mit Frauen, Männer mit Männern, Jugendliche mit Jugendlichen. Ja, und so hat sich das über nicht nur in Großbritannien, sondern auch in der englischsprachigen Welt ausgebreitet. Dann haben sie es in Spanisch übersetzt und inzwischen gibt's die PDF zumindest auf Ukrainisch, auf Russisch, Chinesisch, Französisch. Und wir durften jetzt eben diese Kooperation eingehen und konnten das im deutschen Bereich rausbringen. Der Vorteil, im Deutschen gibt's dieses Buch ja sogar bei uns kostenfrei für den Besteller. Wir freuen uns, wenn Leute auch dann uns ein bisschen die Kosten erstatten oder spenden. Aber tatsächlich, wenn Geld das Problem ist, bei uns bekommst du das Heft sogar kostenfrei, kannst du bei uns bestellen.
1: Mhm. Welche Erfahrungen haben die? Du sagst, es hat da eingeschlagen, es funktioniert sehr gut. Welche Erfahrungen haben die Engländer damit gemacht? So, warum ist diese Art des gemeinsamen Bibellesens irgendwie in dieser Form so gut geeignet? Weil das ist ja, wenn ich es richtig verstanden habe, auch ohne Fragen.
0: Ganz genau. Wirklich, wir sind auf Augenhöhe, wir lesen nur gemeinsam. Das ist eine Lesehilfe, würde ich dazu sagen, wenn Lesehilfe nicht als Brille verschrien wäre. Aber es ist wirklich eine Hilfe, gemeinsam zu lesen. Keine Verpflichtung, Fragen zu beantworten, Fragen vorzubereiten, wenn ich die Antwort erwarte, wie kriege ich die mit dieser Frage hin oder so, sondern du wirst hier. Ja, welche Erfahrungen haben die damit? Also, wenn man sich dort anmeldet auf thebird121.com, dann hat man tatsächlich, kriegt man fast alle 4 Wochen oder so Zeugnisse von realen Personen, die wirklich sagen, ich habe es gelesen, ich bin begeistert oder so. Also irgendwann wird's langweilig fast, aber es ist tatsächlich, die Leute gibt's wirklich, das ist nicht erfunden, das sind keine Fake-Rückmeldungen, sondern die Personen kann man besuchen, die kennt man.
1: In England, weil wir haben ja noch keine Testimonials, genau, weil wir es noch gar nicht auf dem Markt haben, es jetzt gerade kommt erst. Ne?
0: Deswegen hast du mich ja eingeladen, dass wir darüber reden, damit das in Deutschland auch kommt, nicht wahr? Aber ich lese mal vor. Lucy schreibt zum Beispiel: Ich dachte, ich müsste die richtigen Fragen kennen und die besten Antworten geben. Aber es ist so natürlich. Einfach 2 Freundinnen, die gemeinsam die Bibel lesen und ein tolles Gespräch darüber führen. Ellie schreibt, zufällig auch eine Frau: Das Johannesevangelium mit anderen zu lesen hilft wirklich, den Menschen einen Rahmen zu geben, um Gott und seinem Charakter zu verstehen, wie er sich in Jesus und seinem Leben auf Erden zeigt. Über das Wort zu sprechen und es jemand anderem zu erklären, ist eine so freudige Erfahrung, weil man gemeinsam lernt und es gemeinsam wertschätzt. Caroline und so weiter. Also solche, die haben ganze Videos dazu, wo immer wieder Leute ein paar Minuten einen kurzen Satz sagen, die Christen sind begeistert und ja, manche von denen äußern sich, die so zum Glauben gekommen sind und sagen, das hat mir wirklich total geholfen. Und vor allen Dingen, so geht's ja auch weiter. Eigentlich ist ja Jüngerschaft dann auch wieder. Leute sind zusammen, haben eine Beziehung und lesen gemeinsam Bibel. Also von daher ist jetzt nicht mehr dieses, boah, ich war da mal auf einer Evangelisation, da habe ich mich bekehrt und jetzt muss ich erstmal mich zurechtfinden, wie geht jetzt Leben weiter, sondern das geht dann so weiter. Wir haben zusammen jetzt gelesen, du bist zum Glauben gekommen, dann lesen wir weiter, oder? Hm. Vielleicht nicht in dieser Serie, sondern tiefer, aber Ja, sehr natürlich. Cool.
1: Also nochmal zum Verständnis, es ist kein Bibelkurs. Es ist nicht mit Fragen und es ist auch nicht irgendwie, dass ich jetzt irgendwas als jemand, der die Bibel vielleicht schon besser kennt, erklären müsste. Ich schlage auf, ich lese einfach zusammen und lasse wirken und lese weiter.
0: Genau. Ich sag wirklich, das Buch, der Autor des Buches ist der Experte, den wir jetzt hier als Dritten am Tisch haben, und ich bin nicht der Experte.
1: Du hast also auch kein Leiterheft oder?
0: Ganz genau, ganz genau. Und was da erklärt ist, hier ist hier eine Rede von Pharisäern, dann steht hier eine kleine Anmerkung. Pharisäer waren meist lokale Würdenträger, die sehr religiös waren und ein hohes Ansehen genossen. Okay, das lasse ich jetzt mal so stehen als Erklärung für meinen außenstehenden Freund. Das haben wir jetzt beide gelesen. Ich muss jetzt nicht sagen, ja, weißt du, über Pharisäer könnte ich dir noch dieses oder jenes erzählen. Das ist der Text dazu. Das erklärt ihm, was er braucht hier, damit er das Wort Pharisäer versteht. Und ich bin nicht die Instanz, die alles besser weiß. Und die sagt, ja, weißt du, ach du Armer, du hast ja jetzt hier nur das Wort gelesen und die kleine Erklärung, ich könnte dir noch und so weiter. Ich spiele wirklich die Rolle, wir lesen gemeinsam. Und dann fragen wir uns, was macht das mit uns, wenn wir sowas lesen? Ja, so. Und so ist immer wieder ganz einfache Zusammenfassungen des Textes, aber die schon sehr durchdacht sind. Also wenn ich einfach sage, meine ich, das kann jeder verstehen. Und das ist nicht zu tief ins Griechische oder in die Theologie, aber es ist schon sehr durchdacht. Also es sind schon wirklich, man merkt, die haben sich diesen Text wirklich sehr gut durchdacht, wie können wir den in kleine Häppchen gliedern und immer die Hauptbotschaft rausbringen. Manchmal ist sie dann auch noch, Zusammenfassungen sind immer auch grafisch hervorgehoben oder so, so dass ich tatsächlich die Botschaft mitnehme. Und ja, nach jeder Lektion hätte ich jetzt fast gesagt, aber Lektion klingt zu sehr nach Lehren. Also nach jedem Teil kommt dann auch nochmal eine Zusammenfassung, nochmal die allerwichtigsten Versteile. Wir haben gelesen, dass Jesus sagt, ich bin das Brot. Wir haben gesehen, Jesus sagt dann, dass er das und so weiter. So dass ich eine kleine Zusammenfassung habe und nochmal sagen kann, ja wirklich, das hatten wir wirklich gelesen oder so. Aber auch das entlastet wieder den Gesprächsführer, den es da gar nicht gibt. Also mich als Christen entlastet das.
1: Toll.
0: Hier ist die Zusammenfassung.
1: Jeder kann es machen.
0: Jeder kann es machen.
1: Keine besondere Vorkenntnis. Sehr, sehr schön. Und du hast eben schon gesagt, komm, lass uns mal die ersten 18 Sätze lesen. Da habe ich daraus verstanden, man muss sich jetzt nicht committen, das ganze Johannesevangelium zu lesen. Man kann einfach sagen, wir fangen mal an. Dann machen wir mal das erste Heft. Das sind wie viele Treffen?
0: Das sind drei Treffen. Aber ich würde nur zum einem Treffen einladen.
1: Okay.
0: Erstes Heft, erster Teil. Okay. Und wenn dann der beim Blättern sagt, aber hier gibt's noch mehr, ne? Ja, können wir auch gemeinsam lesen, gerne, ja, so. Also ich würde nicht sagen, komm, du musst jetzt dreimal kommen.
1: Okay.
0: Sondern ist doch viel leichter einzuladen. Wollen wir mal 18?
1: Ja.
0: Das klingt so, als ob ich auch danach Nein sagen könnte.
1: Mhm. Okay. Warum ist das Wort auch für den Alltagsmissionaren gerade so hilfreich?
0: Das Wort gemeinsam lesen.
1: Das Wort gemeinsam lesen.
0: Da muss ja mal das Wort.
1: Ja, das Wort, die Bibel meine ich nicht, sondern genau. Das Wort ist natürlich auch Bibel.
0: Ja. Weil es eben diese Prinzipien, nicht wahr, die wir in der Alltagsmission sagen, Beziehungen aufbauen. Mensch, gemeinsam ein Buch lesen. Das ist, manche machen das über Distanzen hinweg, sagen, wir sind Freunde, wir lesen gemeinsam ein Buch und tauschen sich dann uns dann darüber aus. Weil es natürlich auf das Wort. Leute sagen, hey, ich habe jetzt Beziehung, aber wie komme ich jetzt den Schritt weiter, dass ich jetzt das Evangelium anspreche, ohne komisch zu wirken? Also jetzt sind wir haben uns unterhalten über unser gemeinsames Hobby, wir mögen uns, und jetzt, wo ist jetzt der Punkt, wie ich aufs Evangelium zu sprechen komme? Manche sagen, ja, hey, warum nicht? Hey, ich habe hier ein Heft, wollen wir mal in der Bibel lesen und so, und der Rest macht dann schon wieder das Heft, und du kannst auch eine gewisse Distanz bewahren. Du kannst sagen, okay, die schreiben ja hier, was denkst du dazu? Nicht ich sage, und jetzt musst du mir entweder widersprechen, ist leichter, diesem Heft zu widersprechen oder zu sagen, nee, das verstehe ich aber nicht. Und dann könnte ich vielleicht sagen, ach, vielleicht könnte ich, ich habe es so verstanden. Wie siehst du das? Also ja, unbedingt.
1: Warum gerade das Johannesevangelium? Warum nicht Markus oder Lukas?
0: Ja, könnte man sich ja auch mit anderen Evangelien machen. Wir wollen ja nicht die Bibel gegeneinander ausspielen. Aber es bietet sich hier natürlich an, weil dieser Prolog in das Johannesevangelium die ersten 18 Verse wirklich ja schon quasi das komplette Evangelium enthalten. Du erfährst, wer ist Jesus, seinen Ursprung, dass wir in der Finsternis wandeln, dass er uns erretten muss, dass erretten heißt, ihn aufnehmen, annehmen, an ihn glauben und so weiter. Das alles hast du in den ersten 18 Versen. Das heißt, wenn du nur diesen einen Aufschlag hast, ja, dann ist er gut gesetzt. Da hättest du bei anderen Evangelien vielleicht eher Schwierigkeiten, also aus der Geburtsgeschichte oder so, das ganze Evangelium abzuleiten, das ist schon wieder weit weg vom Text. Da musst du immer wieder, Lukas wird später sagen, Lukas wird darauf hinweisen und so weiter. ich glaube, dafür ist das Johannesevangelium schon sehr, sehr gut. Und ja, es gibt das demnächst auch im Englischen und in anderen Sprachen auch schon jetzt mit der Apostelgeschichte. Aber wir haben jetzt erstmal mit dem Johannesevangelium angefangen.
1: Cool. Wie kann ich das... Ich bin jetzt total begeistert davon. Ich habe es vielleicht auch schon selber gemacht. Und jetzt will ich, dass meine ganze Gemeinde das macht. Wie gehe ich da am besten vor?
0: Ja, setz dich zusammen mit den Leuten von Heukelbach. Lad den Außendienst vom Heukelbach ein, dass die das mal in der Gemeinde vorstellen. So wie wir das jetzt gerade hier besprochen haben. Mehr noch mit auf Konzentration auf dieses Tool. Und ja, frag doch danach, ob man das da nicht so vorstellen kann.
1: Ja, sehr gut.
0: Vernetz dich mit uns.
1: Es gibt aber auch eine Webseite dazu.
0: Genau, geh auf unsere Webseite.
1: Das sind auch Videos und dort. So weiter.
0: Genau.
1: Ja.
0: Und ja, bilde so eine kleine Community, die immer mehr wächst, von Leuten, die das anwenden, die sich gegenseitig ermutigen, die vielleicht auch füreinander beten. Du, ich habe morgen mit Peter hier, wir fangen an, ich bin schon ganz aufgeregt. Ja, okay, wir beten für dich, ja.
1: Gibt es irgendwie irgendwelche Schulungsmöglichkeiten oder so, die ich einfach selber machen kann?
0: Ja, wir haben, da hast du schon gesagt, ne, ich war die Videos auf der Webseite, wo man vielleicht die wichtigsten Fragen noch beantwortet bekommt. Aber dort werden auch Online-Seminare angeboten. Also tragt euch einfach ein, meldet euch dort. Ich hätte Interesse an einem Online-Seminar.
1: Also bieten wir von Heukelbach aus an so einen Zoom-Call oder sowas.
0: Genau, genau. Eine Stunde werden wir dann darüber reden. Vielleicht das nochmal so vorstellen wie jetzt, aber vielleicht dann auch, dass man in den Austausch kommt und sagt, ich habe da an der Stelle eine Schwierigkeit oder wie macht ihr eigentlich dieses oder so, dass wir miteinander, wir sind ja alle Lernende, da auch ins Gespräch kommen.
1: Ich find's mega spannend. Ich freue mich sehr, wenn es jetzt da ist und ich würde es auf jeden Fall anwenden und bin sehr gespannt, weil ich es gar nicht gewohnt bin auf diese Weise, sondern eigentlich immer mit Fragen arbeite. Das wird, ich weiß gar nicht, wie das wird. Und ich habe mich auch gefragt, wenn derjenige jetzt sagt, ja, Christian, aber das verstehe ich nicht und ich habe da und da mal gelesen, greife ich dann vor, hole ich dann meine Bibel raus, erkläre ich ihm irgendwie mehr oder sage ich, nö, wir lesen nur das. Wie würdest du das machen?
0: Ja, ich glaube, man muss keine Vorschriften machen, aber ich würde empfehlen, wirklich vertraue auf dieses Produkt, lest es euch, erstmal würde ich wirklich selber durchlesen, also lest dir mal alle drei Hefte durch, damit du weißt, ich kann jetzt auch wirklich darauf vertrauen. Ich kann wirklich sagen, hey, da werden wir, ich weiß, in Kapitel 4 oder so. Da kommen wir noch dahin. Aber natürlich, es gibt keine Vorschrift, wenn du sagst, ich bin einfach so ein Typ, ich muss den Leuten Fragen stellen und ich muss dann, und natürlich muss man sich da leiten lassen oder so. Aber ich glaube, du brauchst das nicht. Du brauchst nicht wirklich auf dein großes Bibelwissen, auf deine Studienbibel und auf deine... Also als Vorbereitung würde ich empfehlen, nicht, du musst alle Fragen, die eventuell kommen könnten, oder an der Stelle notiere ich mir, dieses, mach das bloß nicht. Hab wirklich dasselbe Heft wie der andere, ja, würde ich sagen. Damit es wirklich auf einer Augenhöhe ist. Mhm. Aber ja, sei begeistert von dem Text. Diese Zusammenfassung oder diese Hervorhebung, die hier herausarbeiten in diesem Buch, die habe ich auch verinnerlicht und die finde ich gut. Und die finde ich eines Gespräches wert. Ja, also so.
1: Sehr schön. Da machst du richtig Lust auf das Produkt. Und Leute, es gibt's jetzt zu bestellen im Shop. Bestellt euch das. Und wir sind natürlich ganz gespannt auf eure Erfahrungen damit. Also wenn ihr angefangen habt, erstmal selber lesen, hat Jochen gesagt, aber dann mit jemandem gemeinsam lesen, erzählt uns einfach, schreibt uns gerne machbar@heukelbach.org, was eure Erfahrungen mit das Wort gewesen sind. Und tragt euch auch bei dem Seminar ein, bei dem Online-Seminar. Sicher habt ihr auch Fragen, die ich jetzt gar nicht gestellt habe, an das Produkt und an das Team, wie man denn damit arbeiten soll. Okay, Jochen, vielen herzlichen Dank. Ich komme zum Schluss. Ich habe noch drei Fragen zum Abschluss.
0: Oh.
1: Einmal, welches Buch kannst du empfehlen, außer das Wort, zum Thema missionarisches Bibellesen?
0: Natürlich die Bibel, aber das meinst du jetzt nicht. Ja, ich glaube, wir haben das schon mal hier empfohlen, aber Insider ist ein Buch, glaube ich, was ganz gut diese Kultur des gemeinsamen Beziehungen gestalten und dann auch auf die Bibel zu kommen. Sam Chen haben wir schon erwähnt, vielleicht aber auch diesen Klassiker von Peterson,
1: Evangelisation, ein Lebensstil.
0: Ja, weil da, also das muss ich sagen, das ist so das Buch, was mir gezeigt hat, das ist keine Veranstaltung, sondern eine Lebenskultur, ein Lebensstil. Die würde ich so empfehlen. Ja.
1: Was ist deine eigene größte Herausforderung bei dem Thema evangelistisches Bibellesen?
0: Dass ich in einer Stiftung arbeite, wo fast alle Menschen gläubig sind. Also ich habe ein Feld, das ganz viele haben, habe ich nicht mehr, seitdem ich hier arbeite, nämlich Arbeitskollegen. Ja. Außerdem, dass der Job auch beanspruchend ist. Aber ja, ansonsten, für mich ist das jetzt auch neu. Ich bete einfach drum, Herr, schenk mir Gelegenheiten. Du weißt, kennst meine Möglichkeiten. Schenk mir eine Gelegenheit, mindestens mit einem in der nächsten Zeit, den darauf anzusprechen. Willst du mit mir mal, ich habe da was und so, das Wort gemeinsam lesen, auszuprobieren, ja.
1: Sehr schön. Welchen Tipp hast du für unsere Hörer, den sie gleich jetzt in den nächsten Tagen umsetzen können, wenn sie anfangen möchten, mit jemandem die Bibel zu lesen?
0: Ja, bete zuerst für den. Mhm. Bete darum, dass Gott das vorbereitet, oder? Dann wird's alles einfach. Wenn du auf jemanden triffst, den Gott vorbereitet hat, dann brauchst du nur so eine Philippus-Frage stellen. Ne? Verstehst du überhaupt, was du liest? Und der sagt, nein, kommst du bitte hoch und erklärst mir das. Und dann, ja, dann wird's einfach.
1: Hast du den Punkt. Sehr schön. Jochen, herzlichen Dank für das Gespräch. Es war gut. Ich danke auch euch fürs Zuhören und Zuschauen. Und sage einfach tschüss, bis zum nächsten Mal.
0: Tschüss.
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1: Ich bin Silke Reich. Die SPD fordert Änderungen an der geplanten Pflegereform. Die stellvertretende Fraktionsvorsitzende Schmidt lehnt zusätzliche Belastungen für die Menschen ab.
2: Die Reform dürfe nicht nur das nächste Finanzloch stopfen. Fraktionschef Miersch hatte die Pläne bereits als Kürzungspaket kritisiert. Er drohte mit einer Blockade. Die Pflegekassen warnen dagegen vor Verzögerungen. Sie erwarten ein Milliardendefizit. In wenigen Monaten sei das Geld aufgebraucht. Gesundheitsminister Linnemann will seinen Entwurf am Mittwoch ins Bundeskabinett einbringen. Noah Ulrich, Redaktion.
1: Nahe der Militärbasis Fairford in Südwestengland hat die Polizei 5 Männer wegen Terrorverdachts festgenommen. Sie sollen eine Terrortat vorbereitet und gegen das Sprengstoffgesetz verstoßen haben. In der Nacht waren dort 3 Fahrzeuge aufgefallen. Laut BBC werden sie mit Sprengstoffrobotern untersucht. 85 Haushalte wurden vorsorglich evakuiert. Die Hintergründe sind noch unklar. Die Basis wird auch vom US-Militär genutzt. Franziska Brandner und Felix Banaschak wollen an der Spitze der Grünen bleiben. Beide kündigten an, auf dem Bundesparteitag Anfang Dezember für eine zweite Amtszeit zu kandidieren. Banaschak will die Erneuerung der Partei fortsetzen. Die Grünen müssen dabei eigenständig bleiben. Brandner möchte das Vertrauen der Menschen stärken. Bei schweren Unwettern in Indien und Nepal sind mindestens 70 Menschen ums Leben gekommen. Besonders betroffen ist der indische Bundesstaat Uttar Pradesh. Dort meldeten die Behörden 56 Tote und mehr als 1000 beschädigte Gebäude. Mehrere Flüsse traten über die Gefahrenmarke. In Nepal starben 14 Menschen. Überschwemmungen sorgten für großflächige Stromausfälle. Der Arbeitnehmerflügel der CDU fordert nach den jüngsten Wahlniederlagen einen neuen Kurs. Laut ZDF fühlen sich aus seiner Sicht zu viele Menschen von der Union nicht mehr vertreten. Bei Kandidaturen sollen deshalb Beschäftigte aus Industrie, Handwerk, Pflege und Bildung stärker berücksichtigt werden. Kanzler Merz will grundsätzlich an seinen Reformplänen festhalten.
0: Deutschlandwetter.
1: In Frankfurt am Main 27 Grad, genauso in Köln und in Erfurt 24 Grad. In den kommenden Stunden ziehen im Westen und Nordwesten einige Wolken auf, sonst bleibt es gering bewölkt und trocken. Über die Nacht kühlt es auf 14 bis 3 Grad ab. Morgen ist es im Norden und Westen wolkig bis stark bewölkt mit Schauern an der Nordsee. Im restlichen Land bleibt es heiter bis sonnig und trocken. Die Höchstwerte erreichen 23 bis 29 Grad, im Südwesten bis 31 Grad und an den Küsten um die 20 Grad.
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3: Hallo und herzlich willkommen bei Bibel erklärt. Zunächst ein wenig Musik und dann ein Vortragsmitschnitt von André Tövs über den Propheten Amos.

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1: Spiel mir das Lied vom Tod. Das ist ein ganz bekannter Westernfilm. Und der Name sagt einigen von euch vielleicht etwas. Bis heute ist das eigentlich so einer der erfolgreichsten Westernfilme. Aber was der Regisseur damals nicht wusste, als er diesem Film den Namen gegeben hat, Lied vom Tod, spiel mir das Lied vom Tod. Das ist die Tatsache, dass ein Prophet mit dem Namen Amos bereits 2700 Jahre zuvor das Lied vom Tod gespielt hat. Und das ist das nächste Predigtthema für heute Abend, das Lied vom Tod. Wir sind mittlerweile in Kapitel 5 angelangt. Und Amos bringt wieder etwas Überraschendes. Das ist uns mittlerweile bewusst geworden, dass Amos sämtliche Dinge auch versucht, um die Aufmerksamkeit der Zuhörer zu bekommen. Das sehen wir auch bei Hesekiel immer wieder, dass Gott ihm sogar Anweisungen gibt. Er soll ein Modell bauen, er soll sich auf eine Seite legen, dann soll er sich auf die andere Seite legen, dann soll er ein Brot auf Kot backen und so weiter. Ja, ganz verschiedene anschauliche Dinge, steht in der Bibel. Und hier sehen wir, dass Amos plötzlich wieder etwas Überraschendes bringt. Er fängt plötzlich an zu singen. Und er singt das Lied vom Tod. Die ersten Verse behandeln die Todesnachricht. Und die möchten wir uns einmal durchlesen, die Verse 1 bis 3. Hört dies Wort, das ich über euch als Totenklage, da steckt es drin, als Totenklage anhebe, Haus Israel. Gefallen ist die Jungfrau Israel, sie steht nicht wieder auf. Hingeworfen liegt sie da, auf eigenem Boden, niemand richtet sie auf. Denn so spricht der Herr, Herr, die Stadt, die mit 1000 auszieht, wird 100 übrig behalten und die mit 100 auszieht, wird 10 übrig behalten für das Haus Israel. Um zu verstehen, was hier eigentlich vor sich geht, ist es wichtig, dass wir uns ein bisschen mit den Trauerriten der damaligen Zeit beschäftigen. Es war damals, wie übrigens ja auch heute, Sitte auf Beerdigungen zu singen. Wir bei uns in der Gemeinde haben sogar ein extra Liederbuch für Beerdigungslieder. Ja, wenn eine Beerdigung da ist, dann singen wir diese Lieder. Und so etwas Ähnliches gab es auch damals schon im Alten Testament. Es gab extra Totenklage-Lieder. Das ist das Wort, das hier steht. Totenklage, hier steht im Hebräischen das Wort Kina. Und das finden wir immer wieder an anderen Stellen. David singt zum Beispiel eine Kina, als er vom Tod von Saul und Jonathan erfährt. Der Prophet Jeremia, er singt eine Kina, als er gehört hat, dass der König Josia gestorben ist. Ja, das heißt, es handelt sich um ein Lied, das, wenn du das gehört hast, du hast es sofort mit Beerdigung verbunden. Ja, ein einschlägiges Lied. Es gab damals sogar berufsmäßige Totenkläge. Das lesen wir im Alten Testament. Frauen, die das berufsmäßig gemacht haben. Wenn einer gestorben ist, hat man Frauen bezahlt, dass sie singen auf der Beerdigung. Und zwar eine Totenklage, eine Kina. Stille Trauer, wie wir sie heute kennen, gab es damals nicht. Trauer war recht laut. Das ist übrigens bis heute so, je weiter man nach Osten fährt, desto lauter wird die Beerdigung. Ja, und damals ist das einhergegangen mit, dass man sich auf die Brust geschlagen hat vor Trauer. Man hat sich mit Asche bedeckt, ja, man hat sich rasiert als Mann mit einer Glatze. Man hat die Trauer sehr öffentlich gezeigt und man hat eben so eine Totenklage gesungen. Und das heißt, wenn wir das hier wissen, dass Amos jetzt plötzlich in die Rolle eines Totenklägers schlüpft. Das könnt ihr nachvollziehen, oder? Er sagt ja, ich singe über euch eine Totenklage. Das heißt, im Prinzip führt Amos hier eine Beerdigungszeremonie durch. Und wisst ihr, was das Makabere ist? Der Tote lebt noch. Das ist makaber, oder? Stell dir mal folgende Situation vor. Du kommst nach Hause und vor deinem Haus steht ein Rettungswagen und ein Bestattungswagen. Und du siehst das. Und dein Herz schlägt plötzlich schneller. Was ist passiert? Und du rennst rein. Und da steht ein Mann vom Bestattungsinstitut. Und du sagst, was ist los hier? Ist jemand gestorben? Der guckt dich an und sagt, ja, es ist jemand gestorben. Und du fragst, wer ist gestorben? Der guckt dich an und sagt, du bist gestorben. Hä? Genau. Ja. Oder du guckst in eine Zeitung und siehst deine eigene Todesanzeige. Das ist makaber, oder? Und genauso muss das für Amos Zuhörer gewesen sein. Amos singt eine Kina, eine Totenklage, öffentlich wahrscheinlich, auf einem Platz. Und jeder hört es und die Leute strömen hinzu und fragen Amos, wer ist gestorben? Und Amos sagt, ihr. Ihr seid im Prinzip tot. Es gibt im Alten Testament ein prophetisches Perfekt. Das heißt, Perfekt ist ja in einer gewissen Weise eine Vergangenheitsform. Und etwas wird dargestellt, als wenn es schon passiert ist, weil es so sicher ist, dass es eintreten wird. Ja? Ein prophetisches Perfekt. Und damit möchte Amos seine Zuhörer wachrütteln. Gestern hatten wir das schon mit 5:05. Es herrscht Alarmstufe Rot. Sie hören immer noch nicht. Und jetzt veranstaltet Amos schon eine Beerdigung. Amos möchte die Zuhörer wachrütteln, dass sie den Ernst der Lage erkennen. Und da heißt es in Vers 2, gefallen ist die Jungfrau Israel, sie steht nicht wieder auf. Hingeworfen liegt sie da auf eigenem Boden, niemand richtet sie auf. Hier wird ein Bild erwähnt, ein Bild von einer Jungfrau. Und ich denke, Amos erwähnt dieses Bild ganz bewusst, um die ganze Tragik zu verdeutlichen. Da stirbt ein junges Mädchen in der Blüte ihres Lebens und jeder kommt zu dem Ergebnis, sie ist doch zu jung, um zu sterben. Sie stirbt einsam, ohne Hilfe, heißt es hier in Vers 2. Aber das ist nur ein Bild. Hier geht es nicht um ein tatsächliches Mädchen, das damals gelebt hat. Hier geht es um Israel. Denn die Sachebene hinter der Bildebene, also die Realität hinter dem Bild, sehen wir in Vers 3. Da sehen wir eine militärische Niederlage. Da heißt es, denn so spricht der Herr, Herr, die Stadt, die mit 1000 auszieht, wird 100 übrig behalten. Und die mit 100 auszieht, wird 10 übrig behalten. Das heißt, Amos sagt, ihr werdet im Krieg massiv verlieren. Das ist die Todesnachricht. Eine Stadt, die mit 1000 auszieht, wird nur noch 100 übrig behalten. Das ist eine Verlustrate von 90%. Und einige vermuten, dass dann dieselbe Mannschaft nochmal mit 100 auszieht und dann bleiben nur noch 10 übrig. Das wäre dann eine Verlustrate von 99%. Ja? Also, was Amos hier sagen will, ist, der Tod wird ins Nordreich kommen. Ihr werdet militärisch vernichtet werden. Jetzt kommen wir zur Todesursache. Wenn so viel von Tod die Rede ist, muss man ja die Frage stellen, warum? Und hier müssen wir erstmal verstehen, dass Gott wirklich nicht den Tod des Sünders will. Er will es nicht. Aber Gott ist heilig. Und wenn das Volk, wie wir es auch gerade im Text zuvor gesehen haben, nicht umkehrt, dann ist der Tod die Folge. Kommt, wir schauen uns mal an, was die Übertretungen waren. In Vers 7, da heißt es, sie verwandeln das Recht in Wermut. Wermut ist eine ziemlich bittere Pflanze. Gibt's heute auch noch. Ja, ist in einigen Arzneien, pflanzlichen Arzneien drin. Wermut. Ziemlich bitter. Und Gott sagt, das süße, wohlschmeckende Recht. Ja, wenn man das tut, was Gott sagt, das ist süß. Ja, wie Honig, haben wir heute Morgen aus Psalm 119 gehört. Dein Wort ist Honig. Und wenn man das einfach über den Haufen wirft, dann kann man da festhalten, sie verwandeln das wohlschmeckende Recht in Bitterkeit. In Vers 10 sehen wir, sie hassen den, der im Tor Recht spricht und den, der unsträflich redet, verabscheuen sie. Jetzt müssen wir wissen, was in Israel im Tor alles passiert ist. Sehen wir auch im Buch Ruth, da wird auch ein Tor erwähnt. Im Tor wurden die Rechtsangelegenheiten damals geklärt. Man könnte sagen, das Tor, das war so eine Mischung aus Bruderrat und Amtsgericht. Ja, da wurden die geistlichen Dinge entschieden, aber auch die rechtlichen Dinge, die gesetzlichen Dinge. Das wurde alles im Tor geklärt. Und wenn es da mit Unrecht zugeht, ich meine, da wurden Entscheidungen getroffen, die haben teilweise Schicksale bestimmt. Ja, da wurden Entscheidungen getroffen wie, derjenige muss sterben, weil er das getan hat. Und wenn es im Tor nicht mit rechten Dingen zugeht, da werden Entscheidungen getroffen, die schuldlose Menschen kaputt machen können. Versteht ihr die Brisanz? Und wenn es dann einen gibt, der aufsteht unter den Brüdern im Tor und sagt, Männer, so können wir das doch nicht machen, wir müssen doch uns nach Gottes Wort halten. Jemand, der unsträflich redet, den verabscheuen sie. Das heißt, die Rechtsprechung ist absolut korrumpiert, sie ist korrupt. Schaut mal in Vers 11, sehen wir, sie erheben Pachtzinsen und Getreideabgaben. Das Abgabewesen der damaligen Zeit ist ungerecht. Man durfte von Armen keine Pachtzinsen erwarten. Aber sie beuten die Armen aus, weil sie sich bereichern wollen. Und das gefährdet die Existenz der armen Menschen. Dann heißt es weiter, dass sie Häuser gebaut haben aus Quadern, aber sie werden nicht darin wohnen. Sie haben schöne Weinberge gepflanzt und doch werden sie den Wein nicht trinken. Die Logik dahinter ist, wer tot ist, wohnt nicht mehr. Und wer gestorben ist, trinkt nicht mehr. In Vers 12 sehen wir weiter, dass sie Bestechungsgeld annehmen. Da heißt es, sie bedrängen den Gerechten und nehmen Bestechungsgeld und drängen im Tor den Armen zur Seite. Ja, sie lassen sich bestechen. Wenn du mir einen 50er gibst, dann spreche ich dir recht zu. Und das war leider die Situation in Israel. Und die Schlussfolgerung, die sehen wir dann in Vers 13. Darum schweigt der Einsichtige in dieser Zeit, denn eine böse Zeit ist es. Es ist eine allgemeine Wahrheit, die hier auf den Punkt gebracht wird. Da, wo eine Nation in Sünde lebt, wo eine Nation, wo eine Gesellschaft Sünde toleriert, wird Einsicht, wird Weisheit zur Mangelware. Also wenn ich möchte jetzt nicht zu politisch werden, aber wenn ich mir so manch einen Vorschlag aus einer politischen Ecke anhöre, dann kann ich nur mit dem Kopf schütteln und fragen, wo ist die Weisheit geblieben dieser Leute? Wenn du Gott verlässt, die Gottesfurcht ist der Anfang der Weisheit. Und wenn du Gott beiseite schiebst, dann kannst du keine weisen Entscheidungen in deinem Leben treffen. Und hier heißt es, der Einsichtige, der es eigentlich weiß, er schweigt. Vielleicht gebietet Gott ihm zu schweigen, um die Torheit der Narren zum Ergebnis kommen zu lassen. Das ist Gericht. Und mittendrin haben wir dann plötzlich einen Hymnus, das heißt ein Loblied auf den Herrn. Da heißt es in Vers 8, der das Siebengestirn und den Orion gemacht hat, im Morgenlicht die Finsternis verwandelt und den Tag zur Nacht verfinstert, der die Wasser des Meeres ruft und sie ausgießt über die Fläche der Erde. Jahwe ist sein Name. Das heißt, der Kontext ist hier, sie verwandeln das Recht in Wermut und sie werden deswegen auf einen Gott stoßen, der auch verwandeln kann, der die Schicksale Israels ins Negative verwandeln kann. Da heißt es dann weiter in Vers 9, der die Verwüstung über den Starken aufblitzen lässt und Verwüstung kommt über die befestigte Stadt. Das heißt, Gott hat als Schöpfer die Macht über Leben und Tod. Und Gott sagt, ich werde euch verwüsten. Dieser Gott, der die Macht hat, sagt mittendrin in Vers 12, ja, ich kenne eure vielen Verbrechen und eure zahlreichen Sünden. Ihr Lieben, das ist der Grund, das ist die eigentliche Todesursache. Gott sagt, der Tod wird kommen, weil ihr sündigt. Ihr Lieben, kennen wir das aus dem Neuen Testament, Römer 6, 23, der Lohn der Sünde ist der Tod. Wenn die Bibel vom Tod spricht, spricht sie von drei Arten vom Tod. Einmal vom leiblichen Tod. Ja, der leibliche Tod ist auch eine Folge der Sünde. Das macht Psalm 90 deutlich. Da wird die Frage gestellt, warum? Warum ist unser Leben so kurz? Ich meine, 70 Jahre, wenn es hochkommt, dann sind es 80. Und warum? Unsere Tage fahren so schnell dahin. Und die Frage wird in Psalm 90 beantwortet, unsere Sünde macht Gott zornig und deswegen ist durch unsere Sünde die Sterblichkeit des Menschen erst in die Welt gekommen. Adam und Eva wurden nicht sterblich geschaffen. Aber durch die Sünde ist die Sterblichkeit erst gekommen und die Krankheiten und all das, was in dieser Welt schief läuft, hat durch die Sünde Einzug erhalten. Ja, das ist der leibliche Tod. Die Bibel macht aber deutlich, dass die Sünde auch den geistlichen Tod mit sich bringt. Das heißt, die Trennung zwischen Mensch und Gott, wie Adam und Eva das Paradies verlassen mussten. Wie Epheser 2 sagt, ihr wart tot in den Übertretungen und Sünden. Getrennt von Gott. Und wenn der Mensch in diesem Zustand bleibt, dann kommt es zu einer ewigen Trennung von Gott in der Hölle. Das ist der dritte Tod, der ewige Tod, den die Bibel beschreibt. Wir kommen gleich nochmal darauf zurück. Aber das Lied vom Tod endet, wie zu erwarten, mit der Todestrauer. Da, wo der Tod einkehrt, da wird getrauert. Da heißt es in den Versen 16 und 17, darum so spricht der Herr, der Gott der Herrscharen, der Herr, auf allen Plätzen Wehklage und auf allen Gassen sagt man wehe, wehe. Und die Bauern rufen zum Trauern und Wehklagen nach denen des Klageliedes kundigen. Das sind die berufsmäßigen Totenkläger. Und in allen Weinbergen Wehklage, denn ich werde durch deine Mitte ziehen, spricht der Herr, Herr. Schaut mal, der Tod ist immer mit Trauer verbunden. Und wir sehen hier in diesem Text ganz verschiedene Worte für Trauer, als wenn so die geballte Trauer mal kondensiert auf den Punkt gebracht wird. Wehklage, wehe, wehe, da hat man immer an Tod gedacht, wenn man ein Wehe gehört hat. Klagelied, ja, und das Ausmaß der Trauer ist groß. Auf allen Plätzen wird getrauert, also auf weiten Plätzen, dann in den Gassen, also an engen Orten, aber auch draußen, nicht nur im Stadtkern, auch auf den Weinbergen, überall wird getrauert. Eine ganze Nation steht unter Schock. Es gibt so viele Beerdigungen. Der Tod ist da. Warum? Gott sagt, denn ich werde durch deine Mitte ziehen. Wir haben gerade in diesem Text, in dem vorherigen Text gesehen, Gott sagt, mach dich bereit, mir zu begegnen. Aber wenn Gott kommt und das Volk nicht vorbereitet ist, ist der Tod die Folge. Wisst ihr, Gott ist damals durch seinen Engel durch Ägypten gezogen. Und er ist vorbeigezogen an den Israeliten, weil sie Blut an der Tür hatten. Aber wenn sie nicht vorbereitet sind und Gott durch ihre Mitte zieht, da herrscht Tod. Das ist das Schlimmste an der Sünde. Ihr Lieben, Sünde kann so viel kaputt machen in unserem Leben. Sünde kann so viel kaputt machen in deinem Leben.

nicht komplett auslassen, denn das Lied vom Tod hat ein Refrain vom Leben. Und den möchten wir uns jetzt anschauen, der Refrain vom Leben. Schaut mal, Gott sagt, es gibt trotz allem Hoffnung. Und ich möchte dir das sagen, es gibt Hoffnung für dich, auch wenn du jetzt ziemlich erdrückt bist und feststellst, ja, die Sünde hat in meinem Leben so viel kaputt gemacht und ich hänge da dran, sie nimmt mich gefangen und ich habe den Eindruck, ich komme nicht los von meiner Lieblingssünde und ich bin eigentlich immer wieder so ruiniert und zerstört. Weißt du was? Gott hat einen Ausweg geschaffen. Vor einiger Zeit kam die Kindergartenleiterin aus unserem Dorf auf meine Frau zu und sagt, Frau Tövs, ich möchte mit Ihnen einen Termin machen. Meine Frau ging hin und die Einstiegsfrage in das Gespräch war, Frau Tövs, haben Sie einen zornigen und strafenden Gott oder einen liebenden Gott? Und das ist kein christlicher Kindergarten, das ist meine Einstiegsfrage. Meine Frau hat es gut auf den Punkt gebracht. Sie sagt, man muss beides sehen, weil Gott gerecht und heilig ist, hasst er die Sünde und er muss Ungerechtigkeit bestrafen. Sonst wäre er nicht gerecht, aber weil er zugleich ein gnädiger und liebevoller Gott ist, schafft er den Ausweg aus der Sünde. Und genau diese beiden Seiten sehen wir in Amos 5 so sehr. Das Lied vom Tod und doch der Refrain vom Leben. Das heißt, Gott will nicht den Tod des Sünders. Gott schafft einen Ausweg. Und dieser Ausweg besteht in zwei Schritten. Und vielleicht sind das die beiden Schritte für dich heute Abend. Ich möchte dich zu diesen beiden Schritten einladen. Der erste Schritt lautet, suche die Beziehung zu Gott. Kommt, wir lesen die Verse 4 bis 6. Denn so spricht der Herr zum Haus Israel. Sucht mich und lebt und sucht nicht Bethel auf und geht nicht nach Gilgal und geht nicht hinüber nach Beersheba. Denn Gilgal wird ganz bestimmt gefangen wegziehen und Bethel wird zum Unheil werden. Sucht den Herrn und lebt, damit er nicht für das Haus Josef wie Feuer wirkt, das um sich frisst und für Bethel niemand da ist, der löscht. Schaut mal, in den Versen 1 bis 3 hat Amos die Todesbotschaft überbracht und plötzlich in Vers 4 ändert sich alles und es gibt eine Einladung, doch noch dem Tod zu entkommen und Gott sagt, sucht mich. Wisst ihr, was mit dem Suchen gemeint ist? Damit ist nicht gemeint, suchen, wie man nach Ostereiern sucht. Sondern suchen bedeutet, jemanden aufsuchen, jemanden sich anzuvertrauen. Sucht den Herrn von ganzem Herzen, das heißt, lebt mit dem Herrn, vertraut ihm euer Leben an. Aber schaut mal, hier gibt es einen Kontrast, wenn ihr genau hinschaut. Sucht mich steht im Kontrast zu sucht nicht. Das heißt, auf der Suche nach Leben müssen wir an der richtigen Stelle suchen. Ich weiß nicht, wo du gerade nach Leben suchst. Gott sagt, sucht mich und sucht nicht. Das heißt, Leben gibt es nicht in der Religion. Bethel und Gilgal, das waren religiöse Kultorte. Gott sagt, darum geht es nicht. Es geht um mich. Auf der Suche nach Leben muss der Mensch an der richtigen Stelle suchen. Leben gibt es nicht in der Religion. Leben gibt es nicht im Islam. Leben gibt es nicht im Buddhismus. Leben gibt es nicht im Hinduismus. Leben gibt es nicht im Atheismus. Leben gibt es nicht im Christentum als bloßer Religion. Leben gibt es in einer Person. Jesus sagt, ich bin das Leben. Versteht ihr? Ich bin das Leben, aber ihr müsst zu mir kommen. Wer zu mir kommt, wer an mich glaubt, hat das Leben. Wer nicht glaubt, der hat das Leben nicht. Deswegen möchte ich dich heute einladen, zu Jesus zu kommen und bei ihm das Leben zu suchen, denn er allein kann echtes Leben schenken. Vielleicht kennt ihr die Geschichte von dem Seiltänzer in New York. Ein Seiltänzer ist jemand, der auf einem Seil balanciert, ganz frei. Und dieser Seiltänzer, ich weiß nicht, ob das eine wahre Begebenheit ist, ich denke ja, er hat ein Drahtseil gespannt zwischen zwei Wolkenkratzern. Und unten versammeln sich die Leute und gucken hoch und sagen, was macht der Mann? Und der Mann hat ein Megafon und sagt, glaubt ihr mir, dass ich mit einem Balancestab ohne Sicherung auf diesem Seil entlang gehe, zwischen den beiden Wolkenkratzern? Und die Leute sagen, ja, das glauben wir, mach mal. Und er geht, er nimmt diesen Balancestab ganz vorsichtig auf dem Seil, freihändig, und geht auf die andere Seite. Und dann sagt er, glaubt ihr mir, dass ich das auch ohne Balancestab machen kann? Sie sagen, natürlich, glauben wir, mach mal, wir wollen es sehen. Und er geht ganz freihändig, ohne Balancestab, auf einem Seil, mitten in New York, in der Metropole, zwischen zwei Wolkenkratzern entlang. Dann verschwindet er plötzlich. Und die Leute denken sich, was ist los? Lässt er uns jetzt hier einfach stehen oder kommt noch mehr?
Dann kommt er plötzlich mit einer Schubkarre.

0: an und hat 70 Kilo Backsteine geladen. Er sagt, glaubt ihr mir, dass ich diese Schubkarre mit 70 Kilo Backsteine über das Seil fahren kann? Die Menge ist begeistert und sagt, ja, wir glauben es, mach mal. Und er macht es, er kommt erstmal nur bis zur Mitte und dann bleibt er stehen. Er guckt runter, guckt wieder hoch und fährt auf die Seite. Dann nimmt er das nochmal, das Megafon und sagt, glaubt ihr, dass ich auch einen Menschen in der Schubkarre auf die andere Seite fahren kann? Und alle sagen, ja. Er sagt, okay, wer von euch möchte der Erste sein? Und keiner meldet sich. Wisst ihr, das ist Glaube. Wenn wir vom Glauben sprechen, wenn ich vom Glauben spreche hier in dieser Predigt, dann meine ich nicht damit, dass du einfach nur glaubst, dass es Gott gibt. Das ist zu wenig. Das wird dich nicht retten. Es geht darum, dass du dein Leben Jesus anvertraust und sagst, ich gebe dir mein Leben hin und ich vertraue darauf, dass du mich auf die andere Seite bringst, dass du mich in den Himmel bringst und ich setze mein ganzes Hoffen auf dich. Mein ganzes Hoffen ruht allein auf Christi Blut und Kreuzes Pein. Und dazu lade ich dich ein, dein ganzes Vertrauen auf Jesus zu setzen. Eine Bekehrung beinhaltet aber auch noch einen weiteren Schritt. Und damit möchte ich diesen zweiten Vortrag schließen. Verlasse dein altes Leben. Verlasse dein altes Leben. Schaut mal in den Versen 14 und 15 heißt es, sucht das Gute und nicht das Böse, damit ihr lebt. Und der Herr, der Gott, der Herrscher wird so mit euch sein, wie ihr sagt. Hasst das Böse und liebt das Gute und richtet das Recht auf im Tor. Vielleicht wird der Herr, der Gott, der Herrscher, dem Überrest Josefs gnädig sein. Was Gott hier fordert, ist eine 180-Grad-Drehung. Richtet das Recht auf im Tor. Das ist ihr bisheriges Verhalten. Sie hassen den, der im Tor Recht spricht. Und Gott sagt, wenn du das Leben willst, dann ändere dein Leben vollkommen. Dann wirst du das wahre Leben finden. Wisst ihr, was manchmal so schade ist? Dass Menschen zu Gott kommen wollen, aber sie wollen ihr altes Leben mitnehmen. Sie wollen beides. Sie wollen das Kreuz, aber sie wollen auf dem breiten Weg bleiben. Sie wollen die Segnungen Gottes, aber sie wollen auch die Freuden der Welt. Es gibt's nicht beides. Entweder oder. Und vor dieser Entscheidung stehst du heute Abend. Und ich möchte dich einladen, ganz Jesus zu folgen und lass dein altes Leben hinter dir. Sag der Sünde in deinem Leben den Kampf an. Sag, Herr, ich verlasse. Das ist ja das, was wir mit Bekehrung meinen. Eine Bekehrung ist eine Abkehr vom alten Leben und eine Hinkehr zu Jesus. Und das ist das, worum es geht. Das ist das Einzige, was rettet. Und dazu möchte ich dich heute einladen. Und ich wiederhole diese Einladung, weil es eine gute Einladung ist. Gib dem Herrn deine Sünde ab und er schenkt dir seine Gerechtigkeit. Komm zu Jesus und gib ihm dein ganzes Leben. Und er sagt, dann werde ich dir das wahre Leben schenken. Aber sei bereit, alles stehen und liegen zu lassen und mir allein zu folgen. Und wie wir es in dem Lied singen, ob niemand mit mir geht, doch will ich folgen. Und ich möchte für den Herrn leben. Dazu lade ich dich ein. Und ich möchte am Ende nochmal diese Aufforderung und die Einladung betonen. Bleib doch zurück heute Abend, wenn du diese Entscheidung treffen möchtest. Amen.
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Hallo und herzlich willkommen hier bei der Kinderbibelzeit auf Radio HBR. Und auch heute haben wir wieder eine spannende Geschichte für euch aus dem großen Erzählbuch zur biblischen Geschichte. Viel Freude beim Zuhören wünscht euch der Christ.

0: Gottes Knecht.
1: Der Herr hatte David zum König gemacht. Sein ganzes Glück und seinen Wohlstand, seine ganze Macht und Herrlichkeit hatte er Gott zu verdanken. Und jetzt wohnte er in einem schönen Palast. Einsam aber und vergessen stand die Bundeslade noch in einem kleinen Dorf, in einem Bauernhaus. In Kirjat Jearim, in Abinadabs Haus, hatte man sie aufgestellt, nachdem Gott sie selbst aus dem Land der Philister zurückgeholt hatte. Aber dort, dachte David, durfte sie nicht bleiben. Mitten im Land musste sie stehen, dass jeder zu ihr kommen konnte, um Gott anzubeten. Jerusalem, die Friedensstadt, sollte auch die Stadt des Herrn werden. Darum begab sich nun ein langer Zug von 30.000 Mann nach Kirjat Jearim. Priester trugen die Bundeslade aus Abinadabs Haus zu einem neuen Wagen, genauso wie es damals die Philister getan hatten. So wollten sie die Lade Gottes mit Musik und Gesang nach Jerusalem fahren. Sie machten es wie die Philister. Und sie waren nicht klüger als diese, denn sie dachten nicht an Gottes Gebot, dass die Lade von Priestern getragen und mit einem Vorhang verhüllt werden musste. Auch Usa, Abinadabs Sohn, dachte daran nicht. Er ging neben dem Wagen her und sein Bruder Achjo führte ihn. Da rutschten die Rinder, die das Gefährt zogen, plötzlich aus. Die Bundeslade schwankte und Usa griff zu, um sie zu halten. Im gleichen Augenblick stürzte er tot zu Boden. So schwer wurde er dafür bestraft, dass er nicht ehrfürchtig mit der Bundeslade umgegangen war. Der Zug hielt. Musik und Sänger schwiegen. Wie weggeblasen war die Freude. Auf allen Gesichtern lag große Angst. Die Menschen zitterten vor Furcht. Blass vor Schreck nahmen die Priester die Bundeslade vom Wagen und brachten sie in das Haus von Obed-Edom. David waren Zweifel gekommen, ob es gut war, was er hatte tun wollen. Schweigend und traurig zogen die Menschen, wie nach einem Begräbnis, wieder nach Hause. 3 Monate gingen ins Land. Für Obed-Edom, in dessen Haus die Lade stand, war es die schönste Zeit seines Lebens. Seine Äcker trugen Frucht wie noch nie und sein Vieh wurde das schönste im ganzen Land. Mit der Bundeslade war der Segen des Herrn eingekehrt und überall im ganzen Land Israel sprach man von Obed-Edoms Glück. Da erkannte David, dass seine Absicht doch richtig gewesen war. So brach er noch einmal auf, diesmal aber ohne einen Wagen. Nachdem er geopfert hatte, trugen Priester die verhängte Lade des Herrn ehrfurchtsvoll auf den Schultern in die Hauptstadt des Landes. Tanzend und jubelnd zogen Tausende mit und voller Freude ging auch der König vor der Bundeslade her. Er trug einen leichten Leinenschurz, wie alle anderen auch. Vor Gott hatte er das Königsgewand abgelegt. Lob- und Preispsalmen, die David gedichtet hatte, erklangen. Und als der Zug sich Jerusalem näherte, erschallte ein schöner Wechselgesang. Macht die Tore weit, dass der König der Ehren einziehe. Wer ist der König der Ehren?
2: Es ist der Herr Zebaoth. Er ist der König der Ehren.
1: Und als man die Lade in dem von David errichteten Zelt niedergesetzt hatte, brachte man noch einmal Opfer und feierte ein Fest, das der König ausrichtete.

0: Als David voller Dank und Freude in seinen Palast trat, kam ihm seine Frau Michal zornig entgegen. Sie hatte ihn vor der Bundeslade in seinem einfachen Gewand tanzen und singen gesehen. Sie verachtete ihn deswegen. Sauls stolze Tochter schämte sich für ihn.
1: Wie königlich hat sich Israels König betragen. Unter den Knechten und Mägden hast du halbnackt getanzt, wie ein leichtsinniger Mann,
0: höhnte sie. Aber David erwiderte,
2: das nächste Mal will ich mich noch tiefer erniedrigen.
0: Ja, deshalb liebte Gott David. Und wegen seiner Echtheit und Demut liebte ihn auch das Volk. Nun war Davids Wunsch in Erfüllung gegangen. Jerusalem war die Stadt des Herrn geworden.
3: Macht die Tore weit, dass der König der Ehren einziehe. Wer ist der König der Ehren? Es ist der Herr Zebaoth. Er ist der König der Ehren.
0: Aber er wollte Gott seine Dankbarkeit noch mehr zeigen. Wenn er auf dem Dach seines Hauses stand und über die Stadt mit ihren großen und prächtigen Bauten hinausblickte, dann sah das Zelt des Herrn daneben ganz bescheiden aus. Da schämte er sich wegen seines stolzen Palastes und seines Reichtums. Er ließ den Propheten Nathan zu sich kommen.
2: Ich wohne in einem Zedernhaus, und die Lade Gottes wohnt nur unter Teppichen. Ich will dem Herrn einen Tempel bauen, größer und herrlicher als alle Wohnungen der Menschen,
0: sagte er. Nathan freute sich über diese Worte und dachte, dass sie dem Herrn bestimmt gefallen würden. So antwortete er,
4: alles, was du vorhast, das tu, denn der Herr ist mit dir.
0: In der Nacht aber sprach der Herr zu Nathan. Er stimmte Davids Vorhaben keineswegs zu. Gott wusste zwar, dass David nur aus Liebe und Dankbarkeit handelte, aber er sollte den Tempel nicht bauen. Er hatte nämlich Kriege geführt und dabei viel Blut vergossen und viele Menschen getötet. Das Haus des Herrn aber sollte ein Haus des Friedens sein und durfte nur von einem Friedensfürsten erbaut werden. Davids Sohn sollte dieser Friedensfürst sein.
5: Will David mir ein Haus bauen? Fragte Gott.
0: Ich will ihm ein Haus bauen, das Königshaus Davids, und sein Thron soll in Ewigkeit feststehen. Als David das hörte, freute er sich sehr und staunte gleichzeitig. In Ewigkeit, dachte er, wird dann der Erlöser, der Messias, ein Nachkomme von mir sein? Er ging ins Zelt des Herrn und verneigte sich demütig vor der Bundeslade. Ehrfürchtig dankte er Gott für das größte und schönste aller Versprechen.
2: Herr, Herr,
0: stammelte er.
2: Wer bin ich, dass du mir so gnädig bist?
0: Und er nahm sich vor, schon jetzt Schätze zu sammeln für das Haus Gottes, das sein Sohn später bauen sollte. Oft dachte David über sein Leben nach und wunderte sich immer wieder, dass ein Hirtenjunge König über Gottes Volk sein durfte. Wie anders war es auf den Feldern von Bethlehem gewesen. Und später, als Jonathan sein Freund war und als er vor Saul fliehen musste. Wenn Jonathan dieses Glück nur noch erlebt hätte, wie froh wäre er gewesen. Einmal hatte er gesagt, später wirst du König, mein Freund, und ich werde dein erster Diener sein. Aber er war im Kampf für sein Land gefallen und lag in Jabesch begraben, ein Diener eines anderen Königs, der mächtiger und größer als David war. David vergaß Jonathan nie. Und ebenso wenig das Versprechen, das er ihm gegeben hatte. Er rief alle seine Diener zusammen und fragte,
2: ist noch jemand aus Sauls Familie am Leben? Ich möchte ihm wegen Jonathan Barmherzigkeit erweisen.
0: Da hörte er, dass in Lodabar, tief im Gebirge, noch ein Sohn Jonathans lebte. Nach der verlorenen Schlacht auf dem Gebirge Gilboa war seine Amme mit dem kleinen Jungen geflohen und auf der eiligen Flucht gestürzt. Dabei hatte sich der kleine Mephibosheth beide Beine gebrochen und war seitdem ein Krüppel. Man holte ihn und brachte ihn zum König. Blass vor Aufregung wankte er auf seinen Krücken in den hohen Königssaal und verneigte sich tief vor David, Jonathans Sohn. Als David ihn sah, war er ganz gerührt. Er gab ihm alle Äcker, die einmal Saul gehört hatten, dazu Knechte, um das Land zu bearbeiten. Auch ließ er ihn im Königspalast wohnen. Und von da an aß der kleine lahme Mann mit an dem Tisch des Königs. Und seine glücklichen Augen erinnerten David an Jonathan.

0: Hallo und herzlich willkommen hier beim Kinderradio von Radio HBR mit einem Hörspiel aus der Serie Radio Doppeldecker. 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
2: Hallo, herzlich willkommen bei Radio Doppeldecker. Schön, dass du wieder reinhörst. Es geht gleich los mit einem spannenden Hörspiel. Kennt ihr dieses freitags nach der Schule Gefühl? Wenn man auf dem Weg nach Hause ist und das ganze Wochenende vor einem liegt und man sich auf das köstliche Freitagsessen freut? Bestimmt, oder? Da überlegt man, was man das Wochenende mit seinen besten Freunden macht oder ob man Papa nicht mal wieder fragen könnte, ob er mit einem ins Schwimmbad oder ins Stadion geht. Genau so fühlt und denkt gerade Mark. Er biegt nun um die steinerne Ecke des Gartentores und rennt die Stufen hinauf.
3: Mann, hab ich einen Hunger. Was Mama wohl heute gemacht hat? Hä? Papas Auto steht ja schon in der Garage. Was macht der denn schon hier? Naja, mal sehen.
4: Eigentlich total wahnsinnig.
5: Ja, wieso? Was denn?
3: Oh nein, nicht schon wieder Streit. Was soll das denn? Die letzten Wochen streiten sich Mama und Papa nur noch. Und scheinbar hat Mama auch nichts gekocht. Denn riechen tue ich überhaupt nichts. Super. Na, ich werde mal Benny anrufen und gucken, was der so macht.
2: Was für eine Enttäuschung! Augenblicklich schlägt die bisherige Vorfreude in das dumpfe Gefühl von Traurigkeit über. Marks Eltern streiten sich in den letzten Wochen immer öfter und schreien sich dann manchmal sogar an. Marks Mama weint oft und einmal hat Mark sogar seinen Vater mit roten Augen und zerrüttetem Haar aus dem Wohnzimmer kommen sehen. Vielleicht schafft es ja Benny, ihn ein wenig aufzuheitern. Ob Mark sogar bei ihm zu Mittagessen...
6: Ja, hallo?
7: Hey, Benny, hier ist Mark. Alles klar?
6: Nix ist klar. Mein Vater hat heute nun endgültig seine Kündigung bekommen. Ich schon seit 12 Uhr zu Hause. Die haben alle Angestellten einfach nach Haus geschickt. Gäbe nix mehr zu tun. Ist dein Vater auch schon da?
7: Ja, meine Mutter und er streiten sich gerade mal wieder. So wie oft in der letzten Zeit.
6: Wem sagst du das? Mein Vater streitet sich zwar nicht mit meiner Mutter, aber wir sehen ihn fast gar nicht mehr. Schließt sich fast den ganzen Tag in sein Arbeitszimmer ein. Naja.
2: Benny scheint es auch nicht besser als Mark zu gehen. Ihre Väter arbeiten, beziehungsweise arbeiteten, im selben Unternehmen in Stolzach. Vor ein paar Wochen wurde ihnen gesagt, dass das Unternehmen ernste Probleme habe. Und nun sind sie gekündigt worden. Benny und Mark schweigen.
8: Benny, hier ist Pitt für dich auf der anderen Leitung.
6: Pitt? Danke, Mama. Mark, warte mal kurz. Ich lege mal eben die Gespräche zusammen.
9: Hallo, Benny?
6: Hi, Pitt. Mark kann dich auch hören.
7: Hi, Pitt.
9: Das ist ja super, dass ich euch direkt beide erreiche. Ich wollte euch nämlich fragen, ob...
2: Die Jungen der roten Milane ihm ein wenig beim Holzmachen im Wald behilflich sein könnten. Natürlich, sagen die Jungs zu. Sie sind nur allzu froh, von zu Hause wegzukommen und der traurigen Stimmung zu entfliehen. Minuten später erreichen Benny und Mark den Schanzerkopf. Ihre Hände sind ganz rot, denn mittlerweile ist es in Winkelstedt Winter geworden und der kalte Fahrtwind macht den Jungen manchmal schon zu schaffen. Aber zugeben würde das natürlich keiner. Der Rest ihrer Bande ist bereits auf dem Schanzerkopf und hilft Pitt beim Ankuppeln eines kleinen Anhängers an den alten Trecker.
10: Hey, Mark und Benny! Wie cool, dass ihr heute mithelfen könnt.
11: Ah, Benny, Mark, wie schön, dass ihr auch dabei seid.
6: Klar, wir helfen gerne. Zu Hause war eh gerade nicht so tolle Stimmung.
10: Was war denn los?
12: Erik, lass doch.
3: Ach was, ist schon in Ordnung. Bennys und mein Vater wurde heute gekündigt. Die Firma hat dicht gemacht.
11: Oh Mann, ja, dann verstehe ich, warum bei euch zu Hause im Moment schlechte Stimmung herrscht.
6: Naja, aber jetzt sind wir ja hier.
11: Stimmt. Und wir sind auch schon alle fertig zum Abmarsch. Ich habe vom Stadtrat die Erlaubnis bekommen, ein paar geschlagene Bäume aus dem westlichen Forst zu holen.
10: Kommt Krepp auch mit?
11: Wenn er unbedingt will, dann nehmt ihn natürlich mit.
2: Natürlich will Krepp mit. Seitdem sein Herrchen Etienne seinem Vater auf der Farm in Übersee hilft, freut er sich umso mehr, wenn die Jungs der roten Milane vorbeikommen. Denn dann ist immer was los. Und er ist dabei. Somit nimmt Matze ihn auf seinen Schoß und setzt sich mit seinen Freunden in den Anhänger auf den Boden. Pitt startet den Motor und mit Geruckel setzt sich das alte Gefährt Richtung Westforst in Bewegung.

0: Wenigen Minuten später erreichen die Freunde den Westforst. Dieser empfängt sie mit kalter Stille, die nur von dem gleichmäßigen Dröhnen des Treckers durchbrochen wird. Im Westforst waren die Jungen wirklich schon lange nicht mehr. Der dunkle und dichte Wald ist für sie einfach zu weit von ihren Häusern entfernt. Doch die Augen der Jungen glänzen, als sie die herrlichen Möglichkeiten zum Buden und Versteckbauen über die Reling ihres Treckers erspähen. Schließlich hält Pitt auf einer kleinen Lichtung des Pfades an und schaltet den Motor aus.
1: So, da sind wir. Der Stadtrat hat mir ungefähr die Stelle beschrieben, an dem wir den Stapel finden sollten. Aber leider dürfen wir mit dem Trecker nicht vom Weg in den Wald fahren.
2: Das heißt also, dass wir die Stämme zusammen aus dem Wald zum Pfad schleppen müssen, richtig?
1: Exakt, aber vorher müssen wir allerdings erstmal den Haufen finden. Ich würde deshalb vorschlagen, dass wir uns in 4 Gruppen aufteilen und mal in alle Richtungen ausschweifen. Und wenn ihr was findet, dann pfeift oder ruft, okay?
0: Das ist eine gute Idee. Und so teilen sich die Jungen auf und dringen in das Unterholz ein. Mats und Mark bilden eine Gruppe. Als sie sich etwa 20 Meter vom Pfad in den Wald geschlagen haben, machen die beiden eine Entdeckung.
3: Hey Matze, was ist das denn da?
4: Krass, sieht aus wie ein riesig überwucherter Felsen.
3: Nee, das ist kein Felsen. Sieh doch mal, das sind alte Backsteine. Hier hinter dem Efeu kannst du es erkennen.
4: Tatsache, eine Ruine. Aber hier mitten im Wald? Wer soll denn hier gewohnt haben?
3: Keine Ahnung, aber lass mal reingehen.
0: Tatsache, ein kleines, verfallenes Haus. Vielleicht so groß wie euer Wohnzimmer zu Hause, erhebt sich zwischen den Bäumen. Nur die Wände stehen noch. Das eingestürzte Dach liegt in einer Ecke auf dem Boden. Der Rest ist hinter die Hütte gefallen. Matze und Mark betreten neugierig das alte Haus.
4: Mensch, total verfallen und die Mauern stehen noch.
3: Und ein paar Fensterrahmen. Sieh mal da.
4: Mal sehen. Was ist denn das?
3: Matze? Alles in Ordnung? Pitt?
0: Mark ruft Pitt und die restlichen Jungen schnell zu sich. Ängstlich guckt er in das Loch, durch welches Matze gefallen war. Diese liegt verstört, aber glücklicherweise unverletzt auf dem Kellerboden des Hauses. Das morsche Holz des Bodens war unter dem Gewicht des Jungens gebrochen und Matze eine Etage tiefer gefallen.
1: Matze! Alles in Ordnung?
4: Ja, alles klar. Das müsst ihr euch ansehen hier unten.
3: Was ist denn da unten?
4: Kommt selber und seht!
1: Na gut, wir kommen runter.
0: Mit vereinten Kräften tragen Pitt und die restlichen Jungen einen Baumstamm mit Ästen zum Kellerloch. Der soll als Leiter dienen. Schließlich stehen alle, bis auf Krepp, in dem dunklen kleinen Keller. Krepp guckt von oben den Jungen und Pitt zu und fiebt. Im Schein von Marks Schlüsselbund-Taschenlampe betrachten die Freunde die Mauer.
4: Seht mal, die ganze Wand ist voller Bilder und Papier. Was ist das?
2: Da, seht mal, eine Gruppe von Männern mit Schaufeln.
5: Wahnsinn, sind die schwarz im Gesicht.
6: Und hier hängen Landkarten an der Wand.
2: Manche Gebiete sind schwarz eingekreist. Was ist das, Pitt?
1: Ich glaube, ich weiß, was das hier ist. Bis vor 30 Jahren haben Unternehmen hier Kohle abgebaut.
4: Kohle? Aber da müssen wir doch Stollen oder sowas haben. Die habe ich aber nirgends gesehen.
1: Nein, nein, Kohle muss man nicht immer in Stollen zutage fördern. In manchen Gebieten, wie hier zum Beispiel, liegen die Kohleflöze, das heißt die Kohle, an der Oberfläche und nicht tief unter der Erde.
2: Ah, dann sind diese schwarzen Kreise auf der Karte wo Gebiete, in denen die Kohle leicht zutage befördert werden kann.
1: Ja, das denke ich auch. Habt ihr beim Betreten des Waldes all die Krater im Wald gesehen?
5: Ja, aber ich dachte, dass das bestimmt Bombenkrater aus dem Krieg sind.
1: Ich denke eher, dass die Stellen auf der Karte die Orte sind, an denen die Kohle mit wenig Aufwand gefördert werden konnte.
6: Und warum sind die Männer dann nicht mehr hier?
1: Vermutlich, weil es sich nicht mehr gelohnt hat. Kohle wurde nicht mehr so dringend gebraucht. Damals begann man mit Öl und Gas zu heizen. Die Männer konnten ihre Kohle nicht mehr verkaufen und arbeiteten schließlich woanders.
0: Beeindruckt betrachten die Jungen die alten Fotografien auf den vergilbten Fotos. Wie viele der Männer würden wohl heute noch leben? Erik nimmt ein Foto von der Wand und steckt es in seine Jacke. Er will seinen Opa fragen, ob er einen der Männer kennt. Schließlich finden die Jungen den Holzstapel und beginnen mit ihrer eigentlichen Arbeit. Nach 2-stündigem gemeinsamen Schuften gibt Pitt das Signal zur Heimfahrt. Singend verlassen die Freunde auf den Stämmen sitzend den Wald. Über Winkelstedt senkt sich die Dämmerung. Am Schanzerkopf wartet bereits Liesel mit einem herrlichen Abendessen auf die Arbeiter.
4: Tante Liesel, die Würstchen waren einfach nur köstlich.
7: Und wie? Wie schön, dass es euch geschmeckt hat. Ich hoffe, dass ihr noch ein wenig Platz für einen guten Nachtisch freigehalten habt.
8: Natürlich!
7: Na gut, dann werde ich mal gucken, was ich so in meiner Eisruhe finde.
1: Die Männer in den Kohlegruben waren in derselben Situation wie eure Väter.
4: Das stimmt. Die mussten auch ihren Job aufgeben und was Neues versuchen.
3: Anscheinend ist das nichts Neues.
1: Nein, alles auf dieser Welt ist vergänglich.
6: Vergänglich? Was soll denn das heißen, Pitt?
5: Na, dass alles mal vorbeigeht. Alles hat ein Ende.
1: Oder ändert sich oder wechselt. Seht mal, könnt ihr euch noch an letzten Winter erinnern? Was war damals bei euch in der Klasse in? Was wollte jeder haben?
4: Ich glaube, Magic oder Pokémon-Karten.
3: Ja, das stimmt. Und das Jahr davor Scooby-Doo-Bänder.
5: Woher weißt du das denn noch? Das ist doch was für Mädchen.
1: Ich denke, dass auch Jungen Scooby-Doo-Bänder haben dürfen. Oder wenn ihr eure Jacken anseht, sehen die wie die Jacken eurer Eltern aus?
2: Nein. Wir haben vorige Woche bei uns zu Hause Fotos zusammengeguckt.
6: Da waren Bilder von Mama und Papa dabei, als sie in unserem Alter waren. Die sahen vielleicht komisch aus.
2: Die hatten total hässliche Jacken und Schuhe an.
1: Ja, aber wisst ihr was? Den Leuten damals, ihren Eltern, also euren Omas und Opas, haben die Sachen total gefallen. Daran kann man sehen, wie doll sich auch unsere Mode und die Kleidung verändert. Pass mal auf, in 3 Jahren findet ihr die Sachen, die ihr jetzt tragt, total hässlich.
3: Die Jacke hier, niemals.
4: Doch, ich denke, Pitt hat recht. Wenn ich mir überlege, was ich mir vorigen Geburtstag gewünscht habe.
1: Das ist normal für diese Welt. Alles verändert sich. Früher haben Könige die Länder regiert. Heute wählen sich in vielen Ländern die Menschen ihre Führung. Politik, Mode, was man gerade in der Schule unbedingt haben muss, alles verändert sich. Damals mussten die Männer aus den Kohlegruben was Neues suchen. Genauso werden sich eure Väter auf die Suche nach neuer Arbeit machen.
5: Super! Wenn sich immer alles verändert und vergeht, wie soll ich denn dann wissen, was eine gute Entscheidung oder eine schlechte ist? Das ist dann fast so, als ob, keine Ahnung.
1: Als würdest du den Wind einfangen wollen.
5: Ja, genau. Alles voll unsicher.
1: Alles vergeht und verändert sich. Eine Sache bleibt aber immer gleich.
2: Gott?
3: Oh nein, diese Antwort musste ja kommen.
1: Ja, aber Jesus sagt mal, dass derjenige, der auf ihn hört und das tut, was er sagt, einem Mann ähnlich ist, der sein Haus auf den Felsen gebaut hat. Da kann dann kommen, was will. Alle möglichen Gewitter und Stürme.
4: Ist es ein Bild für Probleme und Schwierigkeiten und so?
1: Ja, genau. So Dinge wie zum Beispiel, was euren Vätern im Moment passiert.
3: Und was passiert mit seinem Haus?
1: Jesus sagt, dass es fest steht und nicht umstürzt.
4: Okay, das kann ich ja noch glauben. Denn immerhin ist ja Jesus Gott. Aber wenn sich doch alles verändert?
2: Wer sagt denn, dass sich Jesu Wort nicht auch verändert und heute gar nicht mehr stimmt?
1: So wie die Kohle im Wald. Irgendwann war die Zeit von Kohle vorbei. Warum sollte das bei Jesus nicht auch so sein? Gute Frage. Das kann ich euch vorlesen. Das steht in Markus 13, Vers 31. Da sagt Gott, dass der Himmel und die Erde vergehen werden. Mein Wort aber wird nicht vergehen. Gottes Wort und Jesus bleiben immer gleich und verändern sich nie. Er ist wie ein Anker, an dem wir uns festhalten können. Aber der uns vor allem festhält.
4: Mensch, das muss ich meinem Vater erzählen. Vielleicht ist er dann nicht mehr so traurig. Ciao, Pitt. Ciao, ihr alle.
0: Überrascht guckt Pitt Benny hinterher, der sich seine Jacke von der Garderobe reißt und die Tür hinter sich zuschmeißt.
7: Nanu, war das etwa Benny? Wollte er denn kein Erdbeereis mehr?
1: Ich glaube, er hat gerade etwas noch viel Wertvolleres erhalten.
0: Ja, das stimmt. Gott als seinen Herrn zu haben, ist mehr wert, als du dir vorstellen kannst. Davon weiterzuerzählen ist wertvoller als jedes Erdbeereis dieser Erde. Hast du Gott an deiner Seite? Bis zum nächsten Mal.
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0: Hast du Fragen oder willst du uns einfach mal so schreiben? 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Missionswerk Werner Heukelbach, 51700 Bergneustadt in Deutschland. Tschüss, bis zum nächsten Mal.
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2: 1. Mose 1, Vers 31a.

alles, was er gemacht hatte. 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

0: 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Guten Abend und herzlich willkommen. Hören Sie nun einen Beitrag von Dieter Weidensdörfer.
1: Wie viele Götter gibt es, lieber Hörer, die in unserer multireligiösen Gesellschaft bestehen? Jede Religion behauptet, dass ihr Gott oder Götze die einzig wahre Religion sei. Forscht man allerdings ein bisschen in den Schriften und Bekenntnissen dieser Religionen, dann sieht es anders aus. Ein Gott, den man erleben kann. Ein wirklicher Gott, der sich den Menschen offenbart und ihnen sagt, dass er sie liebt, findet man in dem gesamten Bereich der Religionen und Götzenanbeter nicht. Nur der lebendige und wahre Gott, der sich in seinem Sohn Jesus Christus offenbart hat, macht uns Menschen deutlich. Und was sagt er über die vielen Götter und Gottheiten der Religionen? Im Psalm 115, Vers 4 bis 7 lesen wir: Ihre Götzen sind Silber und Gold, ein Werk von Menschenhänden. Einen Mund haben sie, reden aber nicht. Ohren haben sie, hören aber nicht. Eine Nase haben sie, riechen aber nicht. Sie haben Hände, tasten aber nicht. Füße, gehen aber nicht. Keinen Laut geben sie mit ihrer Kehle. Das ist das Urteil des Gottes, der Himmel und Erde geschaffen hat. Wer auf diese Götzen vertraut, wird zu Schanden werden und kein wahres Ziel erreichen. Leider gibt es Millionen Menschen, vielleicht sogar 2 oder 3 Milliarden Menschen, die auf diese Götzen oder Religionen ihre Hoffnung setzen. In der Geschichte

haben wir viele Beispiele, in denen sich Menschen als Gott verehren ließen und dem einfachen Volk sagten, dass sie Götter seien und alle Hilfe nur von ihnen käme. Das ist nicht nur Betrug, sondern Verführung und Gotteslästerung gegenüber dem Schöpfer aller Menschen. Den lebendigen Gott kann man prüfen. Sein Wort, das er in der Bibel niederschreiben ließ, ebenso. Zu ihm kann man auch sprechen, ohne Angst zu haben, dass man in den luftleeren Raum gesprochen hat. Ja, diesen Gott kann jeder Mensch persönlich erleben. Denken wir noch einmal an den Bibelvers aus Psalm 115. Götzen, die aus Holz oder Stein, Gold oder Silber hergestellt sind, können weder sehen, hören, sprechen, riechen oder denken. Die fünf Sinne, die der Mensch hat, die haben sie nicht, da sie von Menschenhand gemacht sind. Menschen, die sich als Götter erhoben haben, mussten alle sterben, und damit war klar, dass sie keine Götter waren. Und dennoch wenden sich die aufgeklärten Menschen diesen Götzen zu. Ein Beispiel aus der Vergangenheit ist denen bewusst, die die Bibel ein bisschen kennen. Wir erinnern uns, dass im ersten Buch der Könige die Begebenheit steht, wo Elia mit dem Volk Israel und den Baalspriestern auf dem Berg Karmel stand. Dort sollte der Beweis erbracht werden, wer eigentlich der wahre und richtige Gott sei. Jeder sollte Opfer bringen, und die Gruppe, deren Opfer Gott annahm, indem er mit Feuer antwortete, sollte der wahre Gott sein. Die Baalspriester sollten als Erste mit ihrem Gottesbeweis beginnen. Mit allen möglichen und unmöglichen Mitteln versuchten sie, ihren Götzen Baal dazu zu bringen, ihnen zu antworten. Aber da geschah nichts. Elia, der Prophet des lebendigen Gottes, verspottete sie und sagte, »Wenn euer Baal ein Gott ist, muss er doch antworten. Vielleicht ist er verreist oder erst auf die Toilette gegangen. Das Schreien dieser Götzendiener war umsonst. Es half auch nichts, dass sie an ihren Körpern Blut vergossen. Als Elia dann zu dem Gott rief, der Himmel und Erde geschaffen hat, antwortete er mit Feuer und verzehrte das Opfer, das Wasser und die Steine. Das Volk schrie aus einem Mund, Jahweh ist Gott, Jahweh ist Gott. Also der ewig Seiende, der von sich sagt, ich bin, der ich bin, der ließ ich erleben. Dazu noch ein anderes Beispiel aus unserer Zeit. Die meisten Menschen glauben nicht mehr an den Gott der Bibel und finden auch den Glauben, der Weg ist, der zu Gott führt, Jesus Christus überholt und altmodisch. Aber sie glauben, ohne dass sie das zugeben, an Götzen. So lesen sie zum Beispiel regelmäßig das Horoskop, um daraus zu erfahren, was ihnen in der Zukunft begegnet. Oder sie besuchen Yogakurse, weil sie meinen, dass es ihnen Heilung bringt. Nun könnte ich eine ganze Palette dieser Praktiken aus dem okkulten Bereich anführen, und das ist Götzendienst. Allerdings ist hier noch mehr als Götzendienst damit verbunden, weil eine Person dahinter steht, nämlich der Teufel selbst. Der ist ein Lügner von Anfang an, ein Verführer, der die Menschen mit sich in die Hölle reißen möchte. An diesem Beispiel, liebe Hörer, sehen wir wieder einmal, dass doch die These, der Glaube sei überholt, gar nicht stimmt. Jeder Mensch glaubt an etwas, und wenn er an sich selbst glaubt, wie die New-Age-Bewegung deutlich macht. Auch die Devise des positiven Denkens kann uns nicht helfen und ist Betrug. Wer glaubt, dass alle Fähigkeiten in uns liegen würden und der Mensch eigentlich alles kann, wenn er nur an sich selbst glaubt, der ist der Lüge des Teufels von 1. Mose 3 verfallen. Was sagte denn der Teufel damals zu Eva? Welches Tages ihr davon essen werdet, werdet ihr sein wie Gott, erkennen Gutes und Böses. Und es brachte den Fall des Menschen in diese Welt. Seitdem sind Sünde und Tod in die Menschheit eingezogen. Nachdem wir zwei Beispiele angeschaut haben, wollen wir uns von der Bibel sagen lassen, wie wir Gott erleben können. Da lesen wir in der Apostelgeschichte von einem Mann, der die Christen verfolgte.
Jedes Mittel war ihm recht, die Christen auszurotten, und er glaubte sogar, dass er damit Gott eine Freude machte. Er wurde gestellt vor den Toren Damaskus von dem Herrn Jesus Christus selbst. Paulus hatte diesen Herrn also selbst erlebt. Das war keine Täuschung, sondern erlebte Wirklichkeit. Eigentlich kann jeder echte Christ aus seinem Leben bezeugen, wie Gott ihn in seinem Sohn Jesus Christus begegnet ist. Paulus hatte später im Brief an die Galater so bezeugt: Als es aber dem, der mich von meiner Mutterleib an auserwählt, gefiel, seinen Sohn in mir zu offenbaren, damit ich ihn unter den Nationen verkündigte, zog ich nicht mit Fleisch und Blut zu Rate. Was heißt das? Wenn Gott in einem Menschenherzen seinen Sohn offenbart, einmal ist es ein ganz persönliches Erleben, dass Gott uns seine ganze Liebe offenbart, und das konnte nicht nur Paulus erleben, sondern das darf jeder Mensch erleben. Vielleicht fragst du, lieber Hörer, wie das vor sich geht. Nun, Paulus erschien der Herr Jesus Christus direkt und stellte ihm die Frage: Saul, Saul, was verfolgst du mich? Denn Saulus oder Paulus war ein schlimmer Christenverfolger. Auf dem Weg nach Damaskus wurde er von Gott gestellt und zur Verantwortung gezogen. In den nächsten Stunden und Tagen seines Lebens fiel es ihm wie Schuppen von den Augen. Er begriff jetzt, dass dieser Jesus von Nazareth, den er verfolgte, der Messias, ja der Heiland der Welt ist. Stück für Stück wurde ihm der Schleier von seinem geistigen Auge gezogen. Immer mehr wurde ihm jetzt bewusst, gegen wen er eigentlich gekämpft hatte. In diesem Augenblick offenbarte ihm Gott seine Liebe, die er durch seinen geliebten Sohn Jesus Christus allen Menschen offenbarte. Der Anlass der Gottesoffenbarung ist verschieden. Bei manchen Menschen versucht Gott durch ein schweres Erleben oder einen Schicksalsschlag einzugreifen. Es ist nicht so, dass sich Gott nur bestimmte Menschen aussucht, denen er sich offenbart. Leider verschließen sich viele Menschen seinem Ruf. Gott ruft auf vielerlei Weise alle Menschen. Bei dem einen so, bei anderen auf völlig andere Weise. Keiner kann sagen, dass Gott ihn nicht lieben würde. Wenn sich Gott offenbart, entdecken wir auf einmal, wie lange Gott uns schon nachgeht, um uns zu retten. Da wird uns der Schleier weggezogen und wir erkennen uns. Wir merken, wie sündig wir sind und dass wir so nicht in die Gegenwart Gottes treten können. Dann erkennen wir aber die Liebe Gottes, die uns sucht und retten will. Wir erkennen den gekreuzigten Christus, der nicht als Märtyrer starb, sondern als Stellvertreter für meine Sünde. Wenn sich Gott mir offenbart, sehe ich den Heiland Jesus Christus, der durch seinen Tod an meiner Stelle die Brücke zu Gott geworden ist. Das ist so ein gewaltiges und einmaliges Erleben, das man menschlich nicht beschreiben kann. Das kann keine Religion nachmachen oder anbieten. Lieber Hörer, der du immer noch auf der Suche nach der Wahrheit bist, lass sie dir doch die Frage stellen, warum du noch nie zu deinem Gott gekommen bist. Warum hast du deinem Schöpfer nie die Gelegenheit gegeben, sich in dir zu offenbaren? Im Gegenteil, du hast dich seinem Liebeswerben widersetzt und gemeint, dass auch die anderen Religionen wahr seien. Du hast es in vielen anderen Bereichen versucht, bist Sklave der Religionen geworden, aber hast keinen Frieden gefunden. Wende dich doch in diesem Augenblick zu deinem Heiland und bitte ihn, dass er sich ohne menschliche Vermittlung in deinem Herzen und Leben offenbart. Bekenne dich in deiner Lebensschuld vor ihn und nimm ihn doch als deinen Retter an. Es gibt nur einen Namen und eine Person, welche Gott zu unserer Rettung in diese Welt gesandt hat. Wenn du jetzt den Namen des Herrn Jesus anrufst, wird Gott dir um des Opfers seines Sohnes willen vergeben. Dazu hat er sich in seinem Wort verpflichtet. Dieser Gott lässt sich auch von dir finden und erleben, wenn du ihn aufrichtig suchst und ihn annimmst. Wir beten. Unser Vater im Himmel, habe herzlichen Dank, dass du kein Götze bist wie die vielen
Götzen und Götter dieser Welt. Du hast uns geschaffen und hast einen Weg bereitet, wie wir Menschen Vergebung unserer Sünden bekommen können. Habe Dank, dass du deinen Sohn, den Herrn Jesus, in diese Welt gesandt hast, damit er an unserer Stelle die Sünde bezahlen sollte. Wir dürfen frei ausgehen. Bitte hilf allen meinen lieben Hörern, das zu verstehen und dich als Herrn ins Herz aufzunehmen. Amen.

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1: Ich bin Silke Rech. US-Präsident Trump erwartet in der kommenden Woche weitere Gespräche mit dem Iran. Das berichtet das Nachrichtenportal Axios.
2: Eine neue Verhandlungsrunde über Vermittler könnte demnach bereits morgen beginnen. Trump hatte zuvor einen iranischen Vorschlag zur Wiedereröffnung der Straße von Hormus abgelehnt. Aus Sicht der USA stellte der Iran zu viele Vorbedingungen. Dazu gehörte die Aufhebung weitreichender Sanktionen. Erst vor wenigen Tagen hatten beide Seiten ihre Gespräche nach monatelanger Pause wieder aufgenommen. Timo Wiesner, Redaktion.
1: Bundesgesundheitsminister Lindemann lehnt den von der SPD geforderten Pflegedeckel ab. Er würde das Finanzproblem nicht lösen, sagte Lindemann in der ARD. Der Minister will zunächst Leistungen sichern und Beiträge stabil halten. Die SPD fordert dagegen begrenzte Eigenanteile und lehnt reine Sparpläne ab. Ob der Gesetzentwurf am Mittwoch ins Kabinett kommt, ist unklar. In der Unionsfraktion gibt es erneut Kritik an Jens Spahn. Der frühere Fraktionschef fehlte an zwei Tagen der vergangenen Sitzungswoche. Ein Foto soll ihn in dieser Zeit auf Sardinien zeigen. Mehrere Medien berichten, dass Abgeordnete seinen Rückzug aus dem Haushaltsausschuss gefordert hätten. Spahn begründete seine Abwesenheit laut Stern mit familiären Gründen. Für die Ausschusssitzung sei eine Vertretung organisiert worden. Die Fraktionsführung wollte sich nicht äußern. Die Schweiz hat strengere Neutralitätsregeln abgelehnt. Bei einer Volksabstimmung stimmten 70,2% gegen die Initiative Pro Schweiz. Sie wollte unter anderem verhindern, dass sich das Land an Sanktionen gegen Kriegsparteien beteiligt. Anlass waren die übernommenen EU-Sanktionen gegen Russland. Gegner warnten, die Initiative würde die Zusammenarbeit mit anderen Ländern einschränken. Die bisherigen Regeln bleiben bestehen. Bundesbauministerin Huberts will den Wohnungsbau mit niedrigeren Baukosten ankurbeln. Das sei auch ohne Qualitätsverlust möglich, sagte sie beim Gewerkschaftstag der EG Bau in Kassel. Als Beispiel nannte sie ein Hamburger Modellprojekt. Dort sparen die Beteiligten durch einfachere Bauweisen und bessere Abläufe. Unter anderem wird auf Tiefgaragen verzichtet. Entscheidend sei, dass die Gesamtqualität stimme, so Huberts.
0: Deutschlandwetter.
1: Heute Nacht bleibt es meist klar und trocken, bei Tiefstwerten zwischen 8 und 18 Grad. Tagsüber wird es morgen oft sonnig und spätsommerlich warm bei Höchstwerten von 19 bis 29 Grad.
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3: Unsere Gesellschaft schätzt die Vielfalt und deklamiert das Mantra der religiösen Toleranz. Jesus Christus macht es aber klar, dass es nur einen Weg gibt, um in den Himmel zu Gott zu kommen. Aber was denn dann mit den anderen Religionen? Haben sie keine Chance? Führt keine von ihnen zu Gott? Ein brandaktuelles Thema in unseren Tagen. Hören Sie dazu nun Rudi Joas. Was ist mit den anderen Religionen? Doch zunächst ein wenig Musik. Bleiben Sie dran.

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0: 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Hallo und herzlich willkommen. Es spricht nun Rudi Joas zu Ihnen, einem Vortragsmitschnitt mit dem Titel Was ist mit den anderen Religionen?
1: So, dann haben wir im Grunde genommen schon alles gesagt und wir kommen jetzt zum Thema von heute Abend. Was ist mit den anderen Religionen? Und ich möchte gerne am Anfang ein Bibelwort stellen aus der Apostelgeschichte Kapitel 4. Dort heißt es, und es ist in keinem anderen das Heil, denn auch kein anderer Name unter dem Himmel ist den Menschen gegeben, in dem wir gerettet werden müssen. Und aus diesem Bibelvers taucht schon die Frage auf, die mir auch manche Leute stellen, ist Jesus Christus wirklich der universale Retter? Oder könnte es nicht doch vielleicht auch andere geben? Wie zum Beispiel eine Frau, die mit dem Missionswerk Heukelbach schon sehr lange verbunden war, die regelmäßig über Jahre unsere Freundesbriefe bekommen hat und die irgendwann einmal einen Vortrag von mir gehört hat und mir dann geschrieben hat, das ist schon einige Jahre jetzt her, also Herr Joas, ich habe Ihren Vortrag gehört über Religionen oder über Jesus Christus. Ich glaube, dieser Vortrag hieß, ist Jesus Christus der einzige Weg zu Gott? Und ich muss Ihnen sagen, Herr Joas, ich bin entsetzt über diese Intoleranz, die Sie in dem Vortrag gezeigt haben. Ich bin davon überzeugt, dass Gott sich auch genauso wie über einen Christen, er würde sich auch genauso über einen Buddhisten irgendwo in Tibet, der mit ganz aufrichtigem Herzen seiner Religion folgt, er würde sich genauso über diesen freuen. Da war ich natürlich schon erschrocken, dass diese Frau schon so lange Literatur vom Missionswerk bezieht und trotzdem eine solche Meinung vertritt. Und da wollen wir heute Abend einfach drüber nachdenken. Aber es ist einfach in unserer Gesellschaft heute so, wenn du den Durchschnittsbürger in der westlichen Welt fragen würdest, was die Unterschiede sind zwischen den Weltreligionen, dann würdest du wohl in der Mehrzahl der Fälle ein verlegenes Schweigen hören. Oder du würdest die Bemerkung hören, dass doch alle Religionen irgendwie im Kern gleich sind. Die Leute vermuten, dass alle Religionen im Grunde genommen die gleichen moralischen Lehren und Ideale haben. Aber die Wahrheit ist, dass sich alle Religionen unterscheiden. Und zwar so diametral, dass man einfach nur sagen kann, wer sagt, dass die alle im Kern gleich sind, der muss entweder lügen oder er muss mental neben seiner Mütze stehen. Ich weiß nicht, ob ihr wisst, was ich damit meine. Also nicht ganz normal sein. Weil sie eben so große Unterschiede aufweisen. Entweder keine von ihnen ist wahr oder eine von ihnen ist wahr und die andere nicht. Und deswegen wollen wir uns heute Abend die Glaubenssysteme der 5 größten Religionen anschauen. Buddhismus, Hinduismus, Islam, Judentum und biblisches Christentum. Wobei ich darauf nochmal deutlich hinweisen will, nach meiner festen Überzeugung ist das biblische Christentum im eigentlichen Sinne gar keine Religion. Weil hier geht es nicht um religiöse Grundsätze oder Regeln, sondern hier geht es um eine Beziehung zwischen Gott und uns Menschen. Eine persönliche Beziehung. Ich hoffe, dass jeder von euch heute Abend erkennt, dass die Religionen nicht gleich sind. Und das ist vor allen Dingen deshalb so wichtig, weil wir in einer Gesellschaft leben, in Deutschland und auch in der Schweiz, in der die Unterschiede zwischen den Religionen verschwiegen werden. Die werden einfach unter den Teppich gekehrt. Und da wird propagiert, auch von Politikern, das ist alles gleich. Und alle sind gleich friedlich und alle verfolgen die gleichen positiven Ziele. Also fangen wir gleich mal an mit dem Buddhismus. Und ich bitte einfach zu verstehen, dass ich natürlich nicht in jede dieser Religionen so tief hineingehen kann. Dafür fehlt einfach die Zeit in einer Stunde. Aber ich denke mir, dass wir über diese Religionen alle einen guten Überblick bekommen, um uns ein gewisses Bild zu machen. Und dann möchte ich natürlich den Hauptteil auch darauf verwenden, zu zeigen, wie die Religionen entstanden sind oder wodurch. Und dann vor allen Dingen, warum der christliche Glauben oder das biblische Christentum, warum das nach meiner festen Überzeugung allen anderen Glaubenssystemen einfach überlegen ist. Und jeder von euch soll sich nach Möglichkeit wirklich ein Urteil erlauben und bilden können. Nun, beim Buddhismus haben wir 355 Millionen Buddhisten auf der Welt. Und in dieser Religion geht es gar nicht so sehr darum, Gott zu finden. Es geht auch in dieser Religion gar nicht darum, Gottes Willen zu entdecken. Buddha, der Begründer dieser Religion, der hat auch niemals behauptet, göttlich zu sein. Oder dass er seine Lehre, die er weitergibt, dass er diese Lehre aus einer göttlichen Quelle hätte. Hat er nie behauptet. Nein, die buddhistische Tradition, und da gibt es, das will ich gleich dabei sagen, eine Fülle von verschiedenen Variationen. Aber die buddhistische Tradition, die konzentriert sich im Wesentlichen auf die Lehren des historischen Buddha. Buddha, der Begriff Buddha, heißt eigentlich Erleuchteter. Sein richtiger Name, der diese Religion gegründet hat, heißt Siddhartha Gautama. Der lebte etwa so 480 vor Christus. Nun, dieser Siddhartha Gautama, der war sehr reich. Und der hatte eigentlich alles, wovon ein Mensch nur träumen könnte, wenn es um materielle Reichtümer ging. Und trotzdem war er unzufrieden. Und er war immer auf der Suche nach dem Sinn des Lebens. Er stellte sich die Frage, warum bin ich nicht glücklich, obwohl ich doch alles habe? Und dann als junger Mann verließ er seine Familie und machte sich auf die Suche nach der Wahrheit, auf die Suche nach dem Sinn des Lebens. Und er versuchte alles. Er fiel von einem Extrem ins andere. Auf der einen Seite hat er versucht, den Sinn oder den Inhalt des Lebens zu finden, indem er sich gehen ließ, indem er schwelgte und sich alles reinstopfte, was es in der Welt zu haben war. Und dann auf der anderen Seite, wenn das Pendel auf die andere Seite ging, dann hat er strikte Askese geübt, also die Entsagung von allem Irdischen. Und dann irgendwann unter einem Feigenbaum, wo er saß, irgendwann, da empfing Siddhartha Gautama, er empfing die sogenannte Erleuchtung. Und dort entdeckte er das Verlangen, also diese Eigenarten, diese Eigenschaften Verlangen und Leidenschaft, dass das im Grunde genommen die Probleme unseres Lebens sind. Ihm wurde klar, dass Verlangen und Begehren oder Begehren, wie man das manchmal nennt, oder Lust, dass das immer zu Unzufriedenheit führt. Du willst etwas haben und selbst wenn du es dann endlich hast, bist du immer noch unzufrieden. Oder du willst schon wieder noch mehr haben. Und wenn wir ehrlich sind, so ein bisschen kennen wir das auch alle. Du kommst nie an den Punkt, wo du sagst, jetzt habe ich alles, jetzt bin ich rundherum zufrieden. Das dauert in der Regel gar nicht lange, dann kommt schon wieder so ein Verlangen auf und du bist schon wieder auf der Suche nach Erfüllung. Also, Buddhismus lehrt, dass Erleuchtung das Verlangen, was jeder Mensch in sich hat, zu einem Ende bringt. Buddhismus ist die Lehre davon, wie man den idealen Zustand erreicht. Und damit meint der Buddhismus den Zustand, in dem es kein Verlangen und kein Begehren, keine Begehrlichkeiten mehr gibt. Und diesen Zustand nennt der Buddhist Nirvana. Das ist das Nichts. Irgendwann, das wünscht er sich, löst er sich auf in das Nichts und wenn es kein Verlangen mehr gibt und wenn es keine Begehrlichkeiten mehr gibt, dann gibt es auch keine Not mehr. Also Buddhismus lehrt den Weg zur Vermeidung von Unglücklichsein und Leid, indem man sich gegenüber allem, was einem begegnet, irgendwie abschottet. Nichts rankommen lassen an mich, was mich irgendwie unglücklich machen könnte. Du darfst absolut keine irdischen Regungen oder Bindungen zulassen. Und wenn ich das vergleiche mit den Worten des Herrn Jesus, der gar nichts dagegen hat, dass wir uns wirklich von Herzen auch freuen dürfen über die Dinge, die Gott uns schenkt in unserem Leben, dann ist das schon ein gewaltiger Unterschied. Der Herr Jesus, er hat gesagt, dass er gekommen ist, um uns Leben in der ganzen Fülle zu geben. Wir lesen im Johannesevangelium Kapitel 10, ich bin gekommen, damit sie Leben haben und es in Überfluss haben. Das wäre für den Siddhartha Gautama furchtbar. Leben in Überfluss, das bedeutet am Ende wieder Elend und Not und Leid. Aber der Plan des Herrn Jesus für unser Leben ist Freude. Und da gibt es einen gewaltigen Unterschied zwischen der Freude, die Gott schenken will, und den Spaß, den viele Leute heute suchen. Wir leben ja so in einer Spaßgesellschaft. Aber Spaß und Freude, der Unterschied zwischen diesen beiden Dingen ist wirklich grundlegend. Spaß hat immer mit den Umständen zu tun, in denen ich mich befinde, oder mit den Personen zu tun, mit denen ich mich umgebe. Wenn sich die Umstände verändern oder wenn der Personenkreis sich verändert, mit dem ich mich umgebe, ist unter Umständen der Spaß sofort vorbei. Hört der Spaß auf. Aber bei der Freude ist es anders, weil die Freude, die Gott schenken will, die kommt von innen heraus und die ist unabhängig von den Umständen und unabhängig von den Personen, mit denen ich mich umgebe. Menschen, die nach Spaß suchen und denen geht irgendetwas in ihrer Umgebung schief, die sind sofort wieder auf der Suche nach einer anderen Spaßquelle. Aber derjenige, der die Freude Gottes in seinem Herzen hat, dessen Freude bleibt auch in Umständen, die vielleicht äußerlich gar nicht so angenehm sind, aber die Freude im Herzen bleibt. Buddhismus lehrt, dass das Leben und die geschaffene Welt im Grunde genommen nichts anderes als eine Illusion ist. Und ins Nirvana zu gelangen, bedeutet so viel wie dieser Illusion zu entfliehen. Errettung ist für einen Buddhisten nicht Erlösung von Sünden, sondern Befreiung von Leiden. Okay, kommen wir zum Zweiten. Kommen wir zum Hinduismus. Die Wurzeln vom Hinduismus, die liegen im Buddhismus. Einige Zweige vom Hinduismus sind atheistisch, ganz grundsätzlich atheistisch. Aber andere Zweige, die haben nicht nur zwei, drei Götter, sondern die haben tausende Götter. Und durch Befolgen von Regeln und durch Befolgen von Meditationsübungen kannst du es sogar selber schaffen, ein Gott zu werden im Hinduismus. Hindu-Götter wie Krishna oder Shiva, die werden als sehr gewalttätig und erotisch beschrieben. Shiva mit vielen Armen hat eine Kette aus Totenköpfen um den Hals hängen. Sie ist voller sexueller Symbole und sie ist umgeben von lauter Dämonen. Nun, das ist nur kaum zu vergleichen, und wenn man nur noch so blind ist, das ist kaum zu vergleichen mit der Gottheit Jesu Christi. Auch der Hinduismus lehrt, dass die Welt eine Illusion ist und dass die ganze Menschheitsgeschichte nur ein ewiger Kreislauf ist. Wir Menschen sind in diesem Kreislauf gefangen und wir durchlaufen eine endlose Kette von Wiedergeburten. Für einen Hindu bedeutet Errettung Befreiung aus diesem Kreislauf. Und im Hinduismus wird Leid auch als ein unausweichlicher Bestandteil dieses Kreislaufs verstanden. Das heißt, was immer einer Person passiert, ob Gutes oder Schlechtes, das ist immer verdient. Und deswegen ist es dem traditionellen Hinduismus eine humanitäre Gesinnung, ist denen völlig fremd, weil das alles Teil des sogenannten Karmas ist, Wenn es dir schlecht geht, dann ist das dein Schicksal. Dann brauche ich dir auch nicht zu helfen, weil das Schicksal will es so, dass dir schlecht geht. Also Hinduismus befördert also auch das sogenannte Kastendenken, dass es verschiedene Kasten gibt in der Bevölkerung. Und wenn du einmal in der untersten Kaste geboren bist, dann wirst du da auch nie herauskommen. Also diese Leute sagen, dass die Menschen gewissermaßen vorherbestimmt sind, entweder im Luxus oder in tiefster Armut zu leben. Das Karma steht einfach fest. Und dieses schreckliche Glaubenssystem hat Indien über Jahrhunderte in tiefster Armut gehalten. Kann man auch verstehen. Kommen wir zum Islam. Der Islam ist verbreitet in den arabischen Ländern und in Teilen Afrikas und Asiens. Und die Wurzeln des Islam, die liegen im Judaismus und in ihren Patriarchen. Und die Patriarchen der arabischen Völker, also des Islam, sind Abraham und nicht Isaak, sondern Abraham und Ismael. Und der Konflikt, den wir auch heute noch im Nahen Osten haben, der kann zurückverfolgt werden bis zu der alttestamentlichen Geschichte und der Frage, wer denn der rechtmäßige Sohn und Erbe Abrahams ist. Isaak oder Ismael? Nun, der Name Islam bedeutet Unterwerfung. Und der Name allein schon sagt sehr, sehr viel aus über die Einstellung der Anhänger des Islam. Sie selbst unterwerfen sich ohne Zweifel den Lehren des Koran, zumindest äußerlich. Ich habe das erlebt, weil ich öfter in meinem alten Beruf in islamischen Ländern geschäftlich zu tun hatte. Und ich habe also eine ganze Reihe von Moslems kennengelernt, die sehr religiös waren, aber nur äußerlich. Der Koran ist ja das heilige Buch des Islam. Der Koran enthält nach ihrer Lehre göttliche Botschaften, die ein Engel namens Gabriel dem Mohammed, einem selbsternannten Propheten aus dem 7. Jahrhundert, überbracht haben soll. Nun, Mohammed war ein Analphabet. Er konnte nicht schreiben und deswegen diktierte er alles das, was ihm der Engel Gabriel aufgetragen hatte, und andere schrieben es nieder. Nun, im Islam gibt es keinen Platz für Fragen oder für Zweifel. Im Islam gibt es nur eins: Unterwerfung. Moslems dürfen laut Koran, laut den Lehren Mohammeds, 4 Ehefrauen haben. Mohammed selbst hat allerdings von Allah eine Sondergenehmigung bekommen. Er durfte 13 Frauen haben. Warum, wissen wir nicht, aber so ist es nun mal. Und seine letzte Frau war 6 Jahre alt. Und als er mit ihr die Ehe vollzogen hat, war sie 9 Jahre alt. Jetzt muss ich vorsichtig sein, was ich jetzt sage, weil meine Frau hat schon mal dafür gesorgt, dass ein Teil aus der CD herausgeschnitten werden musste. Aber in unserem Land wäre das strafbar, um es ganz vorsichtig zu formulieren. Nun, Moslems gehören zu den frömmsten Menschen, die man sich vorstellen kann. Und sie folgen auch konsequent diesen sogenannten 5 Säulen des Islam. Das heißt, das Glaubensbekenntnis beten, 5-mal am Tag beten, fasten, Almosen geben und einmal eine Pilgerreise nach Mekka zu unternehmen. Im Islam muss man sich die Errettung natürlich verdienen und man wird nicht von Allah gnädig beschenkt. Islam hat einen hohen moralischen Standard, der äußerlich auch strikt eingehalten wird. Aber ich muss noch einmal betonen, nach den Erfahrungen, die ich gemacht habe in muslimischen Ländern, äußerlich strikt befolgt werden muss. Und da spielen Frauen eine große Rolle dabei, weil Frauen gelten als mögliche Versuchung für den Mann, die in der Lage sind, den Mann von dem richtigen Weg wegzubringen. Und deswegen müssen Frauen sich nach Koran schlicht kleiden bis hin zur völligen Verschleierung. Und die Stellung der Frau, die wird an vielen Stellen im Koran deutlich angesprochen, wie zum Beispiel in der Sure 3,36, da heißt es, die Männer stehen über den Frauen. Oder in der Sure 4,34, da heißt es, wenn ihr fürchtet, dass Frauen sich auflehnen, dann ermahnt sie, meidet sie im Ehebett und schlagt sie. Welchen Unterschied zu dem, was der Herr Jesus im Wort Gottes über das Verhältnis von Mann und Frau sagt? Epheserbrief Kapitel 5, Vers 21. Ordnet euch einander unter in der Furcht Gottes, in der Furcht Christi. Und in Kapitel 5, Vers 25, ihr Männer liebt eure Frauen, wie auch der Christus die Gemeinde geliebt und sich selbst für sie hingegeben hat. Nun, eine Art der Erlösung, ich hatte eben schon gesagt, dass Moslems sich ihre Erlösung erwerben müssen durch ihr Halten des Gesetzes der Gebote. Aber eine andere Art, sich im Islam die Erlösung zu verdienen, ist die Bereitschaft zum Märtyrertod. Die Männer, die das World Trade Center angegriffen haben oder die in andere Attentate verwickelt waren, die handelten in voller Übereinstimmung mit den Lehren und Grundsätzen des Koran. Völlige Übereinstimmung. Und da müssen wir einfach sehr sorgsam beobachten, einfach weil Christen auch, und ich hatte das ja jetzt dieser Tage auch schon mal erwähnt, Christen werden in diesen Tagen in unserer Gesellschaft sehr stark angegriffen aufgrund ihres exklusiven Anspruchs, die einzig richtige Religion zu haben. Und wenn man dann irgendetwas über die Bereitschaft zur Gewalt beim Islam redet, dann wird dann ganz schnell auch die Bibel hervorgeholt und aus dem Alten Testament Zitate gebracht, wo Israel aufgefordert wurde durch Gott, an dieser oder an jener Nation Gericht auszuüben, mit der Schärfe des Schwertes alles niederzumachen. Tiere, Männer, Frauen, Kinder. Und da ist man als Christ natürlich erstmal erschrocken, weil man gar nicht weiß, was kann ich darauf erwidern. Nun, der Unterschied ist ganz gewaltig und auch sehr einleuchtend. Der Unterschied ist, in der Bibel, im Alten Testament, wird uns Historie berichtet, Geschichte wird berichtet. Da wird die Geschichte des Handelns Gottes mit den Völkern beschrieben, detailliert beschrieben. Das bedeutet, Gott hat ein Volk, sage ich mal, die Stadt Jericho, das war so ein Fall. Gott hat Jahrhunderte zugeschaut, wie furchtbar in dieser Stadt Jericho gesündigt wurde, welch grausamer Götzendienst dort getrieben wurde. Und irgendwann hat Gott gesagt, jetzt ist Ende, jetzt ist meine Geduld zu Ende, jetzt kommt das Gericht. Und Gott hat das Volk Israel bestimmt, dieses Gericht auszuüben. Im Koran ist das anders. Der Koran enthält in dem ganzen Buch nicht eine durchgehende Geschichte, sondern der Koran besteht im Grunde genommen nur aus aneinandergereihten Sprüchen und Sprichworten, die völlig unabhängig voneinander sind. Deswegen ist die Ordnung im Koran auch völlig anders.

tätigsten Menschen auf der Erde. Und das ist eine Tatsache, die leider durch die Geschichte eindeutig bestätigt wird. Und entsprechend deutlich sind auch die Aufforderungen im Koran selbst. Da heißt es zum Beispiel in der Sure 2, Vers 187, und erschlagt sie, die Juden und die Christen, wo immer ihr auf sie stoßt. Oder in der Sure 8, Vers 12, da heißt es, so haut ihnen mit dem Schwert auf den Nacken oder köpft sie und haut ihnen jeden Finger ab. Und auch die Bibel gibt uns einen bildhaften Hinweis auf den Charakter Ismaels, den Stammvater. Da heißt es im ersten Buch Mose Kapitel 16, und Ismael wird ein Mensch wie ein Wildesel sein, seine Hand gegen alle und die Hand aller gegen ihn. Und dann noch im Gegensatz zum Islam lehrte der Herr Jesus seine Jünger etwas völlig anderes. Der Herr Jesus lehrte seine Jünger, den Sünder, denjenigen, der ihn angreift, der ihm Böses tut, zu lieben. Wir lesen in Matthäus 5, Jesus spricht, liebt eure Feinde und betet für die, die euch verfolgen. Nun Mohammed hingegen, der lehrte seine Jünger, dass der Ungläubige getötet werden muss, wenn er sich weigert zu konvertieren. Und er selbst, Mohammed selbst, hat es sein ganzes Leben lang vorgemacht. Ich erinnere mich noch sehr deutlich vor einigen Jahren in einem Zelteinsatz in Norddeutschland. Da rief ich zur Bekehrung auf und da kam im Zelt, während wir das letzte Lied sangen, nach der Botschaft, kam ein junger Moslem nach vorne gelaufen. Der kam wirklich gelaufen, der ging gar nicht langsam, der rannte nach vorne und setzte sich in die erste Reihe. Und als wir dann fertig waren mit dem Lied, habe ich mich neben ihn gesetzt und habe ihn gefragt, warum bist du nach vorne gekommen, Junge? Es war ein 22-jähriger Student aus Lübeck. Warum bist du nach vorne gekommen? Und dann sagte er mir, wahrscheinlich wollte er mich irgendwie erschrecken oder ernüchtern oder was auch immer, er sagte zu mir, ich bin Moslem. Und dann sage ich, ja, kann ich mir vorstellen, aber was führt dich nach vorne? Was ist der Grund? Und dann sagte er zu mir, ich halte es nicht mehr aus. Und ich habe gefragt, ja, was hältst du nicht mehr aus? Und dann erzählte er und sagte, ich halte diese Gewalt in unserem Volk nicht mehr aus. Der Vater schlägt die Mutter, die Kinder prügeln sich untereinander, in unseren Völkern ist immer nur Streit, immer nur Krieg, Gewalt, und ich kann nicht mehr. Und dann habe ich ihn gefragt, ob er denn heute zu dem Fürst des Friedens kommen will. Und er hat sich bekehrt zum Herrn Jesus. Er hat sich bekehrt. Kommen wir zum Judentum. Das Judentum, liebe Freunde, ist die Mutter des Christentums. Wir haben denselben Gott und wir haben dieselbe Geschichte. Die jüdischen Schriften sind Teil unserer Bibel und die Juden haben denselben sittlich-moralischen Kodex wie wir Christen. Wir sehen als Christen die Welt und die Geschichte der Menschheit durch die gleichen Augen wie die Juden. Der einzige Unterschied zwischen Christen und Juden ist, die Juden warten auf den Messias und die Christen glauben, dass er in der Person Jesu bereits gekommen ist. Das Neue Testament ist eine Ergänzung oder eine Fortführung des jüdischen Alten Testaments. Und das Neue Testament erzählt die Geschichte Jesu Christi und die Bedeutung seines Kommens für diese Welt. Die Juden lesen die alttestamentlichen Propheten und wir sehen den Herrn Jesus als die Erfüllung der Vorhersagen dieser alten Propheten. Die Juden glauben, dass die Errettung von Sünden im Halten des Gesetzes liegt. Also strikte Befolgung des mosaischen Gesetzes. Wir Christen wissen aber, dass die Errettung, die Vergebung der Sünden ein Gnadengeschenk Gottes ist. So wie wir es im Neuen Testament im Epheserbrief lesen, aus Gnade seid ihr errettet durch den Glauben und das nicht aus euch, Gottes Gabe ist es.
Als Nation lehnt Israel den Herrn Jesus als Messias immer

0: noch ab. Aber das, was mein Herz froh macht, die Zahl der Juden, die dem Herrn Jesus, die in dem Herrn Jesus den Sohn Gottes erkannt haben, diese Zahl nimmt ständig zu. Und das ist wirklich ein Grund zur Freude und zur Dankbarkeit, weil wir sehen, wie Gott auch in diesem Punkt sein Wort in Erfüllung bringt, was er durch den Propheten Zacharja uns gesagt hat. Da heißt es, Israel wird auf mich blicken, den sie durchbohrt haben, und werden über ihn wehklagen, wie man über den einzigen Sohn wehklagt. Also hier will ich einfach einmal schließen mit diesen vier großen Religionen, einen kurzen Überblick gegeben, und ich darf einfach nochmal unterstreichen, Buddhismus, Hinduismus, Islam und auch Judentum, alle diese Menschen werden in gleicher Weise von dem großen Gott, dem Schöpfer aller Dinge, geliebt. Und für sie alle hat er seinen Sohn auf diese Erde geschickt, weil er sie alle aufgrund seiner Liebe retten möchte. Und das ist unser Auftrag als Christen. Dafür machen wir auch diese Veranstaltung hier, dass wir ihnen diese frohe Botschaft weitersagen wollen. Und deswegen wollen wir uns jetzt Zeit nehmen, auch über das biblische Christentum nachzudenken. Nun, vorher will ich noch einige Dinge über Religion sagen. Religionen sind alle irgendwie Versuche, irgendwie in Verbindung zu Gott zu treten. Und was haben sich die Menschen schon alles ausgedacht, um das zu erreichen? Um irgendwie Kontakt zu Gott zu kriegen. Aber alle menschlichen Versuche, Gott zu nahen, die bleiben irgendwie immer nur in Ritualen stecken. Der Herr Jesus hat einmal in Bezug auf die jüdische Religion etwas gesagt, was man eigentlich auch auf alle anderen Religionen anwenden kann. Wir lesen im Matthäus-Evangelium Kapitel 15, vergeblich aber verehren sie mich, indem sie als Lehren Menschengebote lehren. Aber das trifft nicht nur, der Herr Jesus sagte das in Bezug auf die jüdischen Theologen. Aber das kann man auch ganz sicherlich auf alle anderen Religionen anwenden, dass man Menschengebote lehrt. Unter dem Wunsch, wir wollen irgendwie zurück. Das ist übrigens auch die Bedeutung des Wortes Religion oder eine mögliche Bedeutung aus dem Lateinischen religare, zurück verbinden. Der Mensch möchte sich zurückverbinden zu Gott. Deshalb kann Religion niemals das Mittel sein, um Gott zu nahen. Religion, egal welche, kann dir nämlich nur Regeln geben, nach denen du leben musst. Aber Religion kann dich niemals retten. Religion ist der Versuch des Menschen, Gott zu finden, um sich ihm, dass man sich ihm verfügbar macht. Religion ist der Versuch des Menschen, irgendwie gut genug zu sein für Gott. Religion ist der Wunsch des Menschen, etwas von Gott zu bekommen. Ich will etwas haben von Gott. Gott passt aber nicht in religiöse Formen. Und Gott hat auch nie gesagt, dass wir ihn auf diese Weise irgendwie nahen können. Aber das biblische Christentum zeigt den einzigen Weg zu dem wahren Gott, zu dem einen wahren Gott. Und dieser Weg zu dem einen wahren Gott ist eine Person, nämlich Jesus Christus, der Sohn Gottes. Er ist die personifizierte Gnade Gottes. Und Gnade heißt unverdiente Zuwendung. Also Gott will uns etwas schenken, was wir gar nicht verdient haben. Deswegen sagt der Apostel Paulus völlig zu Recht, und er meint damit den Herrn Jesus im Titusbrief Kapitel 2, die Gnade Gottes ist erschienen, heilbringend allen Menschen, auch den Buddhisten, auch den Hinduisten, auch den Moslems, auch den Juden. Der Herr Jesus ist die personifizierte Gnade Gottes. Wisst ihr, der Apostel Johannes schreibt im Johannesevangelium Kapitel 1, das Gesetz wurde uns durch Mose gegeben und darauf pochen die Juden. Darauf legen sie ihre Hand. Siehst du? Mose hat uns das Gesetz Gottes gegeben. Aber dann geht der Satz weiter, sehr interessant weiter. Die Gnade und die Wahrheit ist uns nicht durch Jesus Christus gegeben worden. Da steht, die Gnade und die Wahrheit ist durch Jesus Christus geworden. Na, das klingt doch komisch, oder? Das klingt doch irgendwie falsch. Nun, ich bin natürlich kein Deutschlehrer, aber ich würde mal meinen, wenn hier, haben wir hier einen Deutschlehrer im Saal? Kann ich mal ein Handzeichen haben, wenn ein Deutschlehrer hier ist? Ah, wir haben einen Berufsschullehrer hier, das weiß ich. Also ich will mal so sagen, nach meinem Sprachempfinden würde der Deutschlehrer, wenn ich diesen Satz so schreiben würde in einem Aufsatz, wenn ich schreiben würde, Mose hat das Gesetz gegeben oder hat uns das Gesetz Gottes gebracht. Jesus, in Jesus Christus ist die Gnade und die Wahrheit geworden, da würde mir der Lehrer dahinter schreiben, F für falsch und als Erklärung falsche Ausdrucksweise. Weil das klingt auch ganz falsch, ist aber nicht falsch. Wenn die Bibel sagt, die Gnade und die Wahrheit ist durch Jesus Christus geworden, dann bedeutet das, der Herr Jesus ist nicht der Überbringer der Gnade und der Wahrheit, sondern er ist die Gnade und die Wahrheit in Person. Die personifizierte Gnade Gottes ist gekommen. Deswegen konnte der Paulus auch schreiben, die Gnade Gottes ist erschienen, heilbringend allen Menschen. Und das ist schon einer der wesentlichsten Punkte, die das biblische Christentum über alle Religionen erhebt. Ein Autor mit Namen C.S. Lewis, der war eingeladen auf einer Tagung von Theologen und er wurde gefragt, was das Einzigartige am christlichen Glauben ist. Und dann antwortete er, wie aus der Pistole geschossen, das Einzigartige am christlichen Glauben ist die Gnade. Das unterscheidet ihn von allen Religionen, Ideologien und Philosophien. Um zu verstehen, wie die Religionen entstanden sind und warum der biblische Glauben der einzig funktionierende Weg ist, um Gott zu erreichen, um das zu erklären, muss ich weit zurückgehen, liebe Freunde. Und ich will euch eine Geschichte erzählen, wie sie am Anfang stattgefunden hat. Gott hat uns Menschen erschaffen mit einem bestimmten Ziel und mit einem bestimmten Zweck. Ja, die meisten Menschen wissen das überhaupt nicht mehr, dass Gott ein Ziel in unserem Leben hat. Und dieses Ziel heißt, Gemeinschaft zu haben mit Gott. Deswegen schuf Gott uns auch in seinem Bild. Gott ist ein Gemeinschaftswesen. Deswegen finden wir Gott auch an so vielen Stellen dargestellt in diesen drei Personen. Und deswegen hat er uns in seinem Bild auch geschaffen, weil er mit uns auch Gemeinschaft haben wollte. Deswegen lesen wir, dass wie alles, was er machte, hat er auch den Mensch perfekt, vollkommen gemacht. Wir lesen im 1. Mose 1, Gott schuf den Menschen nach seinem Bild, nach dem Bild Gottes schuf er ihn. Als Mann und Frau schuf er sie. Und dann am Ende dieses Kapitels heißt es, und Gott sah alles, was er gemacht hatte, und siehe, es war sehr gut. Auch der Mann und auch die Frau war wunderbar geschaffen, aus der Hand Gottes hervorgegangen. Alles war sehr gut und der Mensch lebte unter der guten Herrschaft Gottes. Aber wenn Gott uns seine Liebe schenken will, dann muss er eine Voraussetzung schaffen, dass wir auf diese Liebe auch reagieren können. Er musste uns Freiheit geben. Gott hat uns mit Freiheit gesegnet. Er hat uns die Fähigkeit gegeben, liebe Freunde, in Freiheit Entscheidungen treffen zu können. Weil ohne die Freiheit Entscheidungen treffen zu können, können wir weder Liebe empfangen, noch Liebe geben. Auch nicht unter uns Menschen. Und das kann man schon deutlich erkennen an einem kleinen Beispiel bloß. Was jeder verstehen kann. Wenn ich hier in einem Spielwarengeschäft eine kleine Puppe kaufe, und diese Puppe hat einen Knopf am Rücken oder eine Strippe am Rücken. Und wenn ich auf den Knopf drücke, dann sagt die Puppe, ich hab dich lieb. Ihr kennt solche Spielzeuge, ja? Also, wenn ich dir so eine Puppe vor die Nase halte und an der Strippe ziehe und die Puppe sagt zu dir, ich habe dich lieb, bedeutet dir das was? Nein, ne? Eigentlich nicht. Also ich sage euch, meinen Enkeltöchtern, die sind schier aus dem Häuschen, wenn die so eine Puppe kriegen. Die sind ständig am Drücken, weil die es einfach schön finden. So, die Worte sind ja wunderschön. Ich habe dich lieb. Aber es bedeutet dir deswegen nichts, weil du möchtest diese schönen Worte nur von jemandem hören, der sich frei entschieden hat, sie dir zu sagen. Ist doch klar, ja? Deswegen hat Gott uns die Fähigkeit geschenkt bei der Schöpfung, dass wir uns frei entscheiden können, wie wir auf seine Liebe reagieren. Und die meisten von euch wissen, wie die Geschichte ausgeht. Wir haben diese Fähigkeit, frei zu entscheiden, missbraucht. Wir haben die falsche Entscheidung getroffen. Unser Vorvater, Adam und seine Frau Eva. Wir haben die falsche Entscheidung getroffen und sind in Sünde gefallen. Und das, liebe Freunde, hatte weitreichende und unmittelbare Konsequenzen für den Menschen. Als erstes musste der Mensch den Garten, den Gott ihnen gepflanzt hatte, er musste den Garten verlassen. Wir lesen das ganz nüchtern und sachlich in der Bibel, was da passiert ist. 1. Mose 3. Und Gott, der Herr, schickte den Menschen aus dem Garten hinaus. Also der Mensch war aber nicht nur von Gott getrennt, weil er ihn aus dem Garten entfernen musste. Nein, liebe Freunde, es kommt noch viel dramatischer und viel drastischer. Es tat sich nämlich eine unüberwindbare Kluft zwischen Gott und den Menschen auf. Unüberwindbar. Und von da an lebte jeder Mensch im Machtbereich Satans. Im Machtbereich Satans. Das bedeutet auch, liebe Freunde, wenn im Neuen Testament steht, dass alle Menschen gesündigt haben, dass da keiner ist, der Gutes tut, da habe ich mir immer sehr schwer mitgetan, weil ich mir gedacht habe, Mann, ich habe doch auch als Pfadfinder früher, als Kind, habe ich doch vielen Omas über die Straße geholfen. Das ist doch ein gutes Werk. Aber egal, was ich getan habe, wenn ich das verstanden habe, dass wir getrennt sind von Gott, dass wir in einem Bereich des Feindes Gottes stehen und alles, was da passiert, ist auf der falschen Seite. Jedes Kind, was geboren wird, wird auf der falschen Seite geboren. Jede Tat, die ich tue, wird auf der falschen Seite getan. Und ich kann gar nichts machen, um diese unüberwindbare Kluft zu überbrücken. Aber der Mensch hat aus dem Garten, aus dem er hinausgeworfen wurde, er hat in seinem Herzen etwas mitgenommen. Ja, er hat etwas mitgenommen aus dem Garten. Und zwar hat er mitgenommen das Wissen und die Sehnsucht nach Gott auf der anderen Seite der Kluft. Dieses Wissen, da ist etwas, da drüben ist etwas, da drüben ist jemand, mit dem es sich lohnen würde, Gemeinschaft zu haben. Es muss doch mehr geben, so sagen wir auch heute alle, es muss doch mehr geben als das, was wir hier vor unseren Augen sehen in dieser Welt. Da muss doch noch mehr sein. Das ist das, was der Siddhartha Gautama, was den umhergetrieben hat, weil der merkte, ich habe alles und wenn ich mir was Neues kriege, dauert es nicht lange, da bin ich wieder auf der Suche, habe ich wieder Sehnsucht, wieder Verlangen nach mehr. Das ist dieses Loch. Blaise Pascal, ein gläubiger Naturwissenschaftler, der beschreibt diese Sehnsucht, er beschreibt sie so präzise, er sagt, in jedem Herzen von jedem Menschen ist ein gottgeformtes Vakuum, das durch nichts erfüllt werden kann, als nur durch Jesus Christus, wie die Bibel ihn uns vorstellt. In jedem Herzen ist ein gottgeformtes... Leute, ich sage euch, und das haben wir alle erlebt, wir alle haben Träume, wir alle haben irgendwelche Wünsche, wir alle haben irgendwelche Ziele, die wir uns stecken in unserem Leben. Die jungen Leute stecken sich als erstes mal das Ziel, ja, einen Beruf zu lernen, den will ich haben, diesen Beruf, der mich wirklich erfüllt innerlich. Und dann, wenn man den Beruf, wenn man eine Ausbildung hinter sich hat, dann hat man den Traum, ja, jetzt möchte ich ein Mädchen kennenlernen oder einen Jungen kennenlernen und dann eine Familie gründen. Das wäre die wirkliche Erfüllung meines Herzens. Und irgendwann kommt das Haus und irgendwann kommt... Und manchmal schenkt uns Gott auch diese Dinge, die wir uns so wünschen, weil wir denken, das ist die Erfüllung dann. Und wenn wir es dann haben, und wir haben es alle schon erlebt, bin ich sicher, wenn ihr drüber nachdenkt. Wenn wir dann das haben, wonach wir uns so gestrebt haben, um die Erfüllung zu finden, dann dauert es in der Regel nie lange, bis das Loch sich wieder meldet. Bis wir wieder merken, ich bin doch noch nicht richtig erfüllt. Und wir sind schon wieder auf der Suche. Und ich bin sicher, dass es mir nicht alleine so geht, dass wir diese Erfahrung alle schon gemacht haben. Die Bibel sagt es anders, aber sie drückt dasselbe aus, viel präziser noch und viel sachlicher als das, was Blaise Pascal gesagt hat. Die Bibel sagt uns durch den ganz weisen König Salomo im Prediger 3, Gott hat den Menschen die Ewigkeit ins Herz gelegt. Das ist dieses Vakuum, das ist dieses Loch, was wir mitgenommen haben aus dem Garten Eden, als wir den Garten verlassen mussten und fortan auf der falschen Seite leben mussten. Aber diese Sehnsucht nach dem Ewigen, dieses Loch im Herzen, liebe Freunde, das half uns nicht, die Kluft zu überwinden, die uns von Gott trennt, weil es waren ja unsere Sünden, die den Weg versperrten, so wie es der Prophet Jesaja auf den Punkt bringt. Er sagt im Jesaja 59, eure Sünden trennen euch von eurem Gott. Und so haben die Menschen schon ganz am Anfang versucht, Gott irgendwie gnädig zu stimmen. Sie wussten, da drüben ist jemand und irgendwie kommen wir da nicht rüber. Wir wollen ihn gnädig stimmen. Und dann fingen die an, Opfer zu bringen. Ganz früh schon, ganz früh. Und das ist eins der besten Beispiele, sind die beiden Brüder Kain und Abel. Kain und Abel, so ein interessantes Beispiel, was Gottes Wort uns hier zeigt. Kain und Abel, das waren die ersten Kinder, die auf der Erde, auf der falschen Seite allerdings groß geworden sind. Und ich sage euch eins, auch wenn es nicht in der Bibel steht, ich bin 100% sicher, dass Adam und Eva jeden Abend beim Abendessen am Abendbrottisch von dem Garten geredet haben, den Gott für sie gepflanzt hat. Und sie haben jeden Abend davon geredet, was passiert ist und wie dumm sie waren, dass sie dem Teufel mehr geglaubt haben als Gott. Sie haben jeden Tag davon erzählt, wie Gott ein Tier geschlachtet hat, um Adams Blöße zu bedecken. Die Kinder wussten genau, was da gelaufen ist. Da können wir ganz sicher sein, dass die 100% Bescheid wussten. Und dann kamen beide auf die Idee, wir wollen Gott gnädig stimmen, weil da was schiefgelaufen ist mit unseren Eltern. Wir sind auf der falschen Seite, wir wollen sie gnädig stimmen. Und beide wollen Gott etwas opfern, etwas bringen. Und der eine, der Bauer, der Kain, der hat gesagt, oh, ich gebe mir richtig Mühe. Oh, ich mache was Gutes. Ich bringe da wirklich was zustande. Und der hat die besten Früchte, die besten Kohlköpfe, den besten Blumenkohl, die besten, schönsten Möhren und auch die leckersten rote Beete. Und ich sage euch, als der den Altar da geschmückt hat, der sah schön aus. Da hätten wir alle gesagt, boah, ist das schön. Hat der das schön gemacht? Der wollte Gott beeindrucken. Der hat nicht das Gemüse genommen, was angefault war. Der hat nur das Feinste, das Beste genommen, weil der wollte bei Gott einen Eindruck machen. Der wollte Gott besänftigen. Und der andere, der Abel, der war Hirte. Der hat verstanden von dem, was die Eltern erzählt haben, was das alles bedeutet hat, dass da jemand gestorben ist anstelle meiner Eltern, damit Gott das Fell genommen hat von diesem Schaf wahrscheinlich und meine Eltern die Nacktheit bekleidet hat. Und er wusste, eigentlich haben wir das Leben doch alle verwirkt. Und er nimmt ein kleines Schaf, ein Lamm und schlachtet das Lamm und legt es auf den Altar. Und dann seht euch die beiden Altäre an. Leute, ich sage euch, wir wären alle zu dem Altar von Kain gegangen, weil der viel schöner war. Wie hässlich dieser Altar, das kleine tote Tier darauf, das Blut läuft über die Steine herunter. Aber Gott hat gesehen, was dahinter steht, welche Gedanken dahinter stehen. Und er schaut auf das Opfer von Abel und er nimmt es an. Und Abel findet Gnade. Und wisst ihr, was für mich so spannend ist, gerade im Zusammenhang mit diesem Thema heute Abend? Da lesen wir in diesem Kapitel, wo uns diese Geschichte berichtet wird, im ersten Buch Mose Kapitel 4. Also wir sehen, ganz am Anfang haben die Menschen schon versucht, irgendwie Gott gnädig zu stimmen. Da lesen wir schon ganz am Anfang im Kapitel 4 am Ende, am letzten Vers, da heißt es, damals fing man an, den Namen des Herrn anzurufen. Das war der Startschuss für die Religionen. Man fing an, den Namen des Herrn anzurufen. Auf diese Weise entstanden die Religionen. Motto, wir wollen zurück zu Gott. Das Problem war nur, je weiter sich die Menschen von diesem einen wahren Gott entfernten, so wie er sich in der Bibel offenbart, desto abenteuerlicher, desto diffuser wurden die Vorstellungen von diesem Gott. Unser Problem ist doch, dass wir durch unsere Sünden von Gott getrennt sind und dass wir auf der falschen Seite leben. Wir leben auf der Seite, die unter der Herrschaft des Fürsten dieser Welt steht, dem Teufel. Und wir brauchen nur in die Zeitung zu schauen. Und da finden wir das bestätigt, wer hier das Sagen hat. Und wir brauchen auch noch nicht mal in die Zeitung zu gucken, wir brauchen nur in unser eigenes Herz hineinzuschauen und merken, wir sind nicht besser als die anderen. Wir sind bis auf die Knochen verdorben. Wir leben auf der falschen Seite. Wir leben im Machtbereich des Feindes Gottes, des Teufels. Wir ahnen zwar, dass es da drüben etwas gibt, aber wir haben keine Möglichkeit von uns aus, diese unüberwindbare Kluft zu überbrücken. Weder durch Religionen, noch durch ein moralisch anständiges Leben, wie das viele versuchen, anständiges Leben führen. Also es gibt von uns keine Hilfe, für uns keine Hilfe von unserer Seite aus, egal wie anständig du bist, egal wie viel Geld du spendest, völlig egal. Und das ist auch verständlich, jedes Kind kann es begreifen, weil egal welcher Religion du folgst, egal wie viel gute Werke du tust, du kannst doch keine Sünde ungeschehen machen in deinem Leben. Das funktioniert doch nicht. Und es sind die Sünden, nicht der Mangel an Geld. Es sind deine Sünden, die dich von Gott trennen. Die Sünden müssen weg. Wenn es für uns überhaupt eine Hilfe gibt, dann kann diese Hilfe nur von der anderen Seite kommen. Sie kann nur von der Seite Gottes kommen. Und genau das hat Gott getan. Sein Sohn, unser Herr Jesus, er hat den Himmel verlassen und ist auf unsere Seite gekommen. Er ist auf unsere Seite gekommen. Daran erinnern sich die Christen zu Weihnachten. Heute ist in den Ländern, in den christlichen Ländern, das Weihnachtsfest ein Fest der Liebe. Na, wie schön, wir schenken uns und wir freuen uns, wenn wir uns alle sehen und lecker essen und so weiter. Aber in Wirklichkeit sollte sich die Christenheit daran erinnern, dass der Sohn Gottes auf unsere Seite gekommen ist. Von der Seite Gottes zu uns herübergekommen ist. Die Bibel erklärt es so, 1. Timotheus, das Wort ist gewiss und aller Annahme wert, dass Christus Jesus in die Welt gekommen ist, Sünder zu erretten. Da sehen wir schon, warum er gekommen ist. Er ist gekommen, um uns zu retten, weil wir alle Sünder sind. Du auch. Aber der Herr Jesus ist nicht in der Krippe geblieben, sondern als erwachsener Mann ging er an unserer Stelle in das Gericht Gottes ans Kreuz von Golgatha. Und dort am Kreuz hat er die Strafe bezahlt für unsere Sünden, die Trennung von Gott und Tod, die Trennung von der Quelle des Lebens, von dem lebendigen Gott. Deswegen hören wir den Herrn Jesus vom Kreuz herunterschreien, mein Gott, warum hast du mich verlassen? Der Herr Jesus war als einziger Mensch jemals von Gott verlassen. Keiner von uns, egal wie viel Dreck du am Stecken hast, der größte Mörder ist nicht von Gott verlassen, solange er die Luft hat, die er braucht zum Atmen. Aber der Herr Jesus, er war von Gott verlassen, als der allmächtige, heilige Gott deine und meine Sünden auf ihn gelegt hat und sich abwenden musste, weil Gott zu heilig ist, wie es der Prophet Habakuk sagt, um Böses anzusehen. Er musste sich abwenden von ihm, weil er für uns zur Sünde gemacht worden ist. Und das hat der Herr Jesus nur getan, damit niemand von uns jemals von Gott verlassen werden müsste. Das war der Grund, warum er gekommen ist. Das war der Grund. Dort hat er die Strafe für unsere Sünden bezahlt. Die Bibel beschreibt es so im 1. Petrus: Jesus hat unsere Sünden selbst an seinem Leib getragen auf dem Holz. Durch seine Wunden seid ihr heil geworden. Aber weil der Herr Jesus nicht im Tod geblieben ist, sondern weil er auferstanden ist, deswegen ist sein Kreuz wie eine Brücke über diese unüberwindliche Kluft geworden. Der Weg zurück zu Gott war frei, war offen. Das war auch der Grund, warum Gott es so führte, dass im Augenblick, wo der Herr Jesus den Sieg errungen hat am Kreuz, wo er laut geschrien hat, es ist vollbracht, in dem gleichen Augenblick riss im Tempel, in dem Haus Gottes, der Vorhang, der das Allerheiligste, hinter dem der Thron Gottes stand, da, wo Gott eigentlich dem Menschen begegnen wollte, wo er zu Mose gesagt hat, hier, dort auf dieser Bundeslade, zwischen den beiden Cherubinen auf dem Deckel, da will ich dir begegnen. Aber da musste Mose so viele Vorkehrungen treffen, weil das Volk sündig war. Er musste da einen Vorhang vor, und da durfte nur einmal im Jahr der hohe Priester hineingehen in die Gegenwart Gottes. Keiner durfte da hinein. Aber da, an diesem Augenblick, riss der Vorhang von oben nach unten durch. Und der Weg war frei in die Gegenwart Gottes. Dadurch, dass der Herr Jesus gestorben ist für dich, ist der Weg für dich frei, zu Gott zu kommen, Vergebung zu erlangen. Und weil der Herr Jesus der Einzige war, der das für uns getan hat, weil er der Einzige war, kein Siddhartha Gautama, kein Mohammed, keiner außer der Herr Jesus hat das getan, diesen Weg frei gemacht. Deswegen kann auch er nur als einziger Mensch sagen, ich bin der Weg, die Wahrheit und das Leben. Niemand kommt zum Vater als nur durch mich. Und jetzt, weil er das vollbracht hat, weil er das gemacht hat, kann jeder, der will, wieder dorthin zurückkehren, wofür er eigentlich gemacht worden ist. Gott hat dich gemacht, um eine Beziehung zu dir zu haben. Und durch das, was der Herr Jesus getan hat, kannst du genau an den Punkt kommen, wo Gott dich eigentlich immer haben wollte. Persönliche Gemeinschaft mit dem lebendigen Gott. Und dieser Weg Gottes ist ein Weg der Gnade, weil keiner von uns kann ihn sich verdienen. Was sollen wir bringen? Womit könnten wir eine Sünde ungeschehen machen? Gott gibt uns nicht, was wir verdienen, sondern er schenkt uns Vergebung und ewiges Leben, wenn du willst. Er hat bezahlt für alle Sünden, für die Sünden der ganzen Welt, sagt die Bibel. Aber er schreibt es deinem Lebenskonto erst dann gut, wenn du zu ihm kommst und wenn du ihn darum bittest. Ist das so schwer? Kinder können es verstehen. Warum tun sich manchmal die Älteren so schwer zu verstehen, nein, du musst nicht Mitglied werden. Du brauchst nur den Herrn Jesus anzusprechen. Mit deinen Worten, keine vorformulierten Gebete, vergiss das alles. Sag ihm das doch so, wie du es empfindest. Wenn du heute verstanden hast, worum es geht, warum kommst du nicht zum Herrn Jesus heute Abend und sagst zu ihm, Herr Jesus, ich habe verstanden, worum es geht. Und ich komme jetzt zu dir und bitte dich, vergib mir meine Schuld und meine Sünden. Komm in mein Leben. Übernimm die Herrschaft in meinem Leben und bring du mich ans Ziel. Oh, er hat es versprochen, das zu tun. Wer zu mir kommt, sagt er, den werde ich nicht hinausstoßen. Was hindert dich daran? Wisst ihr, das ist eine unverdiente Zuwendung Gottes. Das ist mit anderen Worten Gnade. Verdient hätten wir den Tod. So sagt es Herr Paulus in seinem Brief an die Römer. Da heißt es im Kapitel 6, der Lohn für die Sünde ist der Tod. Und jetzt kommt das Geschenk. Die Gnadengabe Gottes aber ewiges Leben in Christus Jesus, unserem Herrn. Jeder, der hinübergeht über diese Brücke, über dieses Kreuz, über diesen schmalen Weg, der wird versöhnt mit Gott durch den Herrn Jesus und er lebt wieder in der Gemeinschaft mit Gott im Herrschaftsbereich Gottes. Und die Frage will ich dir stellen am Ende. Bist du schon hinübergegangen? Leute, ich sag dir, da rutschst du nicht hinüber, ohne es zu merken. Das ist eine Entscheidung, die du treffen musst. So wie Adam und Eva sich am Anfang falsch entschieden haben und den falschen Weg eingeschlagen haben und sich trennen mussten oder Gott musste sich trennen von ihnen. Genauso erwartet Gott von jedem von uns, auch von dir, dass du dich entscheidest und den richtigen Weg einschlägst. Das ist doch so einfach, das zu verstehen, oder? Warum entscheidest du dich nicht? Hast du dich schon entschieden, über diese Brücke zu gehen, über diesen schmalen Weg? Manche Menschen ärgern sich, dass es nur diesen einen Weg geben soll. Warum nur diese eine Religion? Warum nur dieser eine Weg? Leute, ich sag dir, statt dich zu ärgern, dass es nur einen Weg gibt, solltest du dankbar sein, dass es überhaupt einen Weg gibt. Weil Gott überhaupt nicht verpflichtet war, für einen Weg zurück zu sorgen. Aber er hat's getan, weil er dich und mich so sehr liebt. Wer diesen Weg der Gnade geht und wer von Gott beschenkt wurde, der wird dem Apostel Paulus Recht geben und mit dem Apostel Paulus ganz laut rufen, dank dem Vater, der uns errettet hat aus der Macht der Finsternis und versetzt in das Reich des Sohnes seiner Liebe. Aber um dieses Gnadengeschenk anzunehmen, musst du dich entscheiden. Um errettet zu werden, musst du deine Hände ausstrecken und das Geschenk annehmen. Ist das kompliziert? Ein Geschenk annehmen? Nein, überhaupt nicht. Wenn ein Verbrecher wegen seiner Übeltaten verurteilt wurde und dann aber begnadigt wird, ist das für ihn kompliziert, diese Begnadigung anzunehmen? Nein, überhaupt nicht. Ist das eine langwierige Geschichte? Nein, überhaupt nicht. 1829, da überfiel ein Mann mit Namen George Wilson die US-Post und er tötete dabei eine Person und er wurde gefasst und er wurde wegen diesem Verbrechen zum Tode verurteilt. Aber er hatte sehr einflussreiche Freunde in der Regierung und die haben sich für ihn eingesetzt und die konnten sogar mit dem damaligen Präsidenten Jackson, Andrew Jackson, sprechen. Und Präsident Jackson, er sprach tatsächlich für diesen Mörder, George Wilson, eine Begnadigung aus. Aber als man Wilson dann davon unterrichtet hat, da lehnte er ab, die Begnadigung anzunehmen. Der wollte sie nicht. Da waren alle seine Bekannten draußen, alle seine Freunde, die waren total schockiert. Und haben alles Mögliche versucht, was können wir jetzt noch machen für den? Und dann hat man ein Ersuchen an den Präsidenten gerichtet und der Präsident, der hat das oberste Verfassungsgericht in den Vereinigten Staaten eingeschaltet, um eine Antwort auf diese schwierige Frage zu bekommen. Was ist denn mit jemandem, der die Begnadigung ablehnt? Und der Oberrichter schrieb die Auffassung des Gerichtes und da heißt es in dieser Auffassung, eine Begnadigung ist ein Stück Papier, dessen Wert dadurch bestimmt wird, ob der Betroffene sie annimmt. Es ist schwer anzunehmen, dass jemand, der zum Tode verurteilt wurde, die Begnadigung ablehnt. Wenn sie aber abgelehnt wird, dann gibt es keine Begnadigung. George Wilson muss sterben. Und die Todesstrafe wurde ausgeführt, obwohl ein Begnadigungsschreiben im Büro des Sheriffs lag. Na Leute, das Beispiel ist doch einfach und auch sehr leicht zu verstehen, oder? Du bist von Natur aus getrennt von dem einen wahren Gott. Und du hast aufgrund deiner Sünde das Todesurteil zu erwarten. Du bist ein Todeskandidat. Aber Gott, er will dich begnadigen. Aber du kannst nicht begnadigt werden, wenn du die Begnadigung nicht annimmst. Wenn du sie ablehnst, dann ist es keine Begnadigung mehr. Und Gnade ist die Grundlage des biblischen Christentums. Einige von euch sitzen heute Abend hier im Saal und sie wissen, dass der Schöpfer des Universums eine Begnadigung für sie ausgestellt hat. Aber bisher hast du es vielleicht einfach abgelehnt, diese Begnadigung anzunehmen. Du hast es schon oft gehört. Und eigentlich glaubst du auch, dass es stimmt. Aber du hast sie immer abgelehnt. Du bist einfach immer rausgegangen, nach Hause gegangen, ohne darauf zu reagieren, auf diese Begnadigung, die da liegt. Einige, weil sie vielleicht dachten, es genügt doch, ein anständiges Leben zu führen. Oder es genügt doch, wenn ich irgendwo Mitglied bin in irgendeiner Kirche oder in irgendeiner Religion. Und wenn das auf dich zutreffen sollte, und überlege genau, weil es geht um viel für dich. Wenn das auf dich zutrifft, dann sollst du wissen, dass du heute Abend alle Zeit hast, die du brauchst, um Jesus Christus als deinen Retter und deinen Herrn in dein Herz und Leben aufzunehmen. Du brauchst dazu nämlich nur einen Augenblick. Nur einen Augenblick. Wisst ihr, du brauchst gar nicht lange für diesen bewussten Willensakt. Du brauchst keine Formulare auszufüllen, brauchst auch keinen Aufnahmeantrag auszufüllen. In wenigen Minuten kannst du, wenn du willst, wenn es ehrlich in deinem Herzen aussieht, in wenigen Minuten kannst du den Schritt vom Tod zum neuen, ewigen Leben machen. Und das ist nicht nur die Zeit, die du brauchst, sondern das ist auch die Zeit, die Gott dir garantiert, das Jetzt. Gott garantiert dir nur das Jetzt. Alles, was darüber hinausgeht, ist nur blinde Hoffnung, dass du morgen noch erlebst. Aber das Jetzt hat Gott dir geschenkt. Bist du heute Abend mit dem Auto hierher gekommen? Na, ich muss dir sagen, in Deutschland sterben jeden Tag 15 Menschen im Straßenverkehr. Jeden Tag 15 Menschen. Und keiner von ihnen hatte das eingeplant. Es kam für sie völlig überraschend. Wahrscheinlich haben die meisten von ihnen sich morgens bei ihren Frauen oder Ehegatten verabschiedet mit einem Küsschen, bis heute Abend, Liebling. Und der Abend ist nie mehr gekommen für sie. Circa 1000 Menschen in Deutschland sterben heute und an jedem anderen Tag im Jahr an Herz- und Kreislaufversagen. Und keiner von ihnen hatte das eingeplant. Aber für diese 1000 ist es einfach passiert. Sie haben nicht damit gerechnet. Also überleg dir, wie viel Zeit hast du noch? Verfügen kannst du und ich im Grunde genommen nur über diesen Augenblick jetzt. Und deswegen lese ich aus 2. Korintherbrief, was Gott sagt. Gott sagt, zur angenehmen Zeit habe ich dich erhört und am Tag des Heils habe ich dir geholfen. Siehe, jetzt ist die wohlangenehme Zeit. Jetzt ist der Tag des Heils. Also das Jetzt, das gehört dir. Das hat Gott dir geschenkt und das garantiert er auch, dass du das schaffst. Und du brauchst nicht lange, um in deinem Herzen den Namen des Herrn Jesus anzurufen. Jemand hat mal gesagt, gestern ist Geschichte. Morgen ist ein Geheimnis. Aber das Heute ist ein Geschenk. Es ist ein Augenblick und eine Gelegenheit, um für dich vom Tod ins Leben zu wechseln. Was wirst du mit diesem Augenblick heute Abend tun, mit dieser Gelegenheit? Gottes Wort sagt, siehe, jetzt ist die wohlangenehme Zeit. Jetzt ist der Tag des Heils. Und ich bitte dich im Namen Jesu, dass du dieses Gnadengeschenk Gottes doch heute annimmst, indem du zum Kreuz kommst und den Herrn Jesus bittest, dir deine Sünden zu vergeben und die Herrschaft in deinem Leben zu übernehmen. Und den ersten Schritt kannst du tun, wenn wir gemeinsam das Lied singen: Ich komme zum Kreuz, ich suche Gnade bei dir. Ich komme zum Kreuz, für mich starbst du hier. Ich komme aus Schwachheit nun zu deiner Kraft. Jesus, ich komme zum Kreuz. Und ich bitte dich von Herzen, um deinetwillen, dass du, während wir singen, dass du dieses Lied zu deinem Gebet machst. Der Herr Jesus wartet auf dich, weil er hat für dich alles gegeben. Sein eigenes Leben am Kreuz von Golgatha.
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1: Wenn Legosteine tonnenschwer werden. Es ist so gut, dass ihr zurückgekommen seid, wie der verlorene Sohn. Können wir diesmal das Thema Pinocchio aufgreifen und das Land der Spielereien und des Nichtstun bauen? Fragte eine Lehrerin, als wir das Lego-Schulprojekt für die Grundschule in Sansepolcro planten. Pinocchio? Wie können wir das denn mit dem Evangelium verbinden? Denn das ist und bleibt unsere Richtschnur. Ohne Bibel keine Legos. Wo sonst können Kinder und Familien so praktisch mit dem Wort Gottes in Berührung kommen? Wir begannen, den Herrn um Weisheit und Ideen zu bitten. Die Antwort? Der verlorene Sohn. Der wollte auch in ein fernes Land. Einfach weggehen und tun, was er wollte, wie Pinocchio. Das Lego-Projekt ist für uns schon an sich ein Wunder, aber diesmal hat der Herr Berge versetzt. In 2 Wochen kamen 12 Schulklassen, etwa 200 Kinder und 20 Lehrer haben das Evangelium gehört, dass Gott uns bedingungslos liebt und dass er darauf wartet, dass wir zu ihm zurückkehren, wie der verlorene Sohn. Die geheime Tüte. Es hat uns sehr berührt, wie die Kinder die biblische Geschichte zugehört haben. Mucksmäuschenstill war es. Wir erzählen den Kindern auch immer, welchen Wert diese Lego-Sammlung für uns hat. Geschenkt von vielen Menschen, auch von Kindern, die von ihren eigenen Legos abgegeben haben. Deshalb sagen wir auch immer, hier haben wir alle keine Taschen. Die Steine sind zum Spielen da, aber sie sollen bitte hier bleiben, damit noch viele andere Kinder bauen und spielen können. Und dann war es endlich soweit. Die Stadt war fertig und die Kinder konnten 2 Tage lang ihren Eltern, Verwandten und Freunden ihr Projekt zeigen. Auch Al und Tim kamen mit ihrer Mama. Für sie war es schon das 3. Mal, dass sie an der Stadt mitgebaut haben. Plötzlich sah ich, wie Kröcki mit den Jungs und ihrer Mama in einen Nebenraum ging. Es war aber so viele Besucher da, die mich beschäftigten, dass ich nicht weiter darüber nachdachte. Die gefundenen Söhne. Dann kam Kröcki in einer ruhigen Minute zu mir. Er war sehr gerührt und zeigte mir eine kleine Tüte mit verschiedenen Lego-Tieren und anderem Zubehör. Weißt du, was gerade passiert ist? Seine Augen füllten sich mit Tränen. Al und Tim haben mir diese Tüte gegeben. Sie hatten die Lego-Steine eingesteckt und heimlich mitgenommen. Dann haben sie gemerkt, wie schwer die Steine auf ihrem Herzen und Gewissen lasteten. Wir schämen uns für das, was wir getan haben, aber wir wollen es wieder gut machen. Kröcki schaute ihn in die Augen und sagte, es ist so gut, dass ihr zurückgekommen seid, wie der verlorene Sohn. Ihr habt erkannt, was ihr falsch gemacht habt und wollt es jetzt besser machen. Und wenn Vergebung einmal ausgesprochen ist, dann gilt das für immer und braucht kein schlechtes Gewissen mehr zu haben. Für Reh und mich ist die Sache erledigt. Man konnte förmlich hören, wie den Jungs Felsbrocken von den Herzen fielen. So schwer waren die Legosteine geworden. Jesus tröstet uns, auch über unsere eigenen Fehler hinweg, wenn wir selbst schuld sind an unserer Last. Mit Jesus kann auch die schwerste Last leichter

werden. Wenn wir unsere Sünden eingestehen, zeigt Gott, wie treu und gerecht er ist. Er vergibt uns die Sünde und reinigt uns von jedem begangenen Unrecht. 1. Johannes 1, Vers 9. Betest du mit, dass die beiden und ihre Mutter dieses Erlebnis nicht mehr vergessen und Jesus kennenlernen wollen? Für Kinder. Mehr Lego-Erlebnisse gibt es in der neuen Ausgabe von unserem Kindermagazin Abenteuerwelt. 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Mehr für Kids. 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
2: I fell down on the ground.
3: Ich fiel zu Boden und sie banden meine Beine mit einem Stück Stoff fest. Ein anderer holte dann noch Draht und wickelte mich damit ein. Und so lag ich auf dem Boden. Ich hatte keine Angst, aber ich konnte den Tod riechen.
2: I could smell death.
4: Omar lebt mit seiner Frau Madalena im Norden Mosambiks. In dieser Region ist Verfolgung von Christen durch islamistische Milizen an der Tagesordnung.
3: Gott hat uns berufen, in einer kleinen Stadt zu arbeiten, wo es keine Kirche gab. Wir haben langsam angefangen, das Evangelium, Jesu gute Nachricht, zu verkünden. Und dann haben wir miterlebt, wie erste Familien Christen wurden. Wir waren so glücklich, diese Familien zu sehen, die Jesus davor noch nicht kannten. Aber in dieser Zeit fingen die Schwierigkeiten und Verfolgung an. Familien wurden aus ihrem Haus vertrieben.
4: Während dieser Zeit verstarb eine der Christinnen und Omar organisierte die Beerdigung. Die Dorfbewohner wollten jedoch kein christliches Grab in ihrem Dorf. Eine Gruppe von Männern setzte Omar unter Druck.
3: Ich stand vor den Männern und sah sie an. Und ich wusste nicht, wo ich anfangen sollte. Aber dann spürte ich in meinem Herzen, bete einfach, bete einfach. Ich kniete dort mit meiner Bibel. Ich betete. Ich sagte, Herr, Herr, zeige dich. Komm und offenbare dich als Gott, als der lebendige Gott. Als ich meine Augen öffnete, hatten sie ihre Arme erhoben. Sie beteten gemeinsam mit mir.
4: Nach diesem Vorfall interessierten sich viele für das Evangelium. Einige folgten Jesus nach und ließen sich taufen. Allerdings nahm auch die Verfolgung zu und Omar wurde zur Zielscheibe. Eines Tages griff ihn eine Gruppe von Männern in seinem Haus an und beschuldigte ihn fälschlicherweise der Kindesentführung.
3: Ich fiel zu Boden und sie banden meine Beine mit einem Stück Stoff fest. Ein anderer holte dann noch Draht und wickelte mich damit ein. Und so lag ich auf dem Boden. Ich hatte keine Angst, aber ich konnte den Tod riechen. Aber innerlich hatte ich Frieden. Ich war ganz ruhig. Und dann kam einer der Anführer. Er holte einen großen Stock und hob ihn hoch. Er wollte mir auf den Kopf schlagen. Ich erinnere mich an den Missionsbefehl von Jesus, wo es heißt, ihr dürft sicher sein, ich bin immer bei euch, bis das Ende dieser Welt gekommen ist.
2: Remember, I will be with you until at the end of the ages.
3: Und in diesem Moment spürte ich, dass Jesus bei mir war. Ich spürte Jesus. Ich sagte, ja, Herr, du bist hier.
2: Lord, you are here. Right in that time.
3: Und genau in diesem Moment sah ich Militärstiefel um mich herum. Es war die Polizei. Und die Männer rannten davon.
2: I saw it was police. And those men, they ran away.
4: Omar und seine Familie waren gezwungen zu fliehen und zogen in eine andere Stadt. Sie beteten, um zu verstehen, wie es für sie weitergehen soll.
3: Wir hatten das Gefühl, dass unser Herr Jesus wollte, dass wir hier bleiben, damit wir weiter den Christen und der Kirche in dieser Region dienen. Und damit wir eine Stimme der verfolgten Christen hier sind, die leiden und weinen und wegen ihres Glaubens in Not sind. Ich habe es nun selbst erlebt und verstehe, was es wirklich bedeutet, verfolgt zu werden und wegen Jesus zu leiden.
2: Persecuted, suffer. Because of our Lord Jesus.
3: Jesus Christus hat es mir tief ins Herz geschrieben.
2: Lord Jesus Christ is really burning in my heart.
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1: Ich bin Silke Rech. Das war der Tag. Der ChatGPT-Entwickler OpenAI hat das Training seiner leistungsstärksten KI-Modelle erneut gestoppt. Laut dem Unternehmen nutzte eine KI bei einem Test eine Sicherheitslücke, um einen Chatbot im Internet zu kontaktieren. Der Internetzugang sollte eigentlich gesperrt sein. Das Training soll erst weitergehen, wenn die Lücke geschlossen ist. Schon im August hatte OpenAI das Training eines neuen Modells wegen Sicherheitsproblemen für 2 Wochen unterbrochen. Franziska Brandner und Felix Banaschak wollen an der Spitze der Grünen bleiben. Beide kündigten an, auf dem Bundesparteitag Anfang Dezember für eine 2. Amtszeit zu kandidieren. Banaschak will die Erneuerung der Partei fortsetzen. Die Grünen müssen dabei eigenständig bleiben. Brandner möchte das Vertrauen der Menschen stärken. Seit heute gelten in der EU strengere Regeln gegen irreführende Umweltwerbung. Unternehmen dürfen Begriffe wie umweltfreundlich oder grün nur verwenden, wenn sie diese belegen können. Das Pflanzen von Bäumen zum Ausgleich reicht nicht aus, um ein Produkt als klimaneutral zu bewerben. Auch für Umweltsiegel, Reparaturen und Software-Updates gelten neue Vorgaben. Sie sollen Verbraucher vor falschen Versprechen schützen. Das Münchner Oktoberfest hat in der ersten Woche rund 3,8 Millionen Besucher angezogen, etwa 300.000 mehr als im Vorjahr. Die Festleitung spricht von einer überwiegend friedlichen und entspannten Stimmung. Polizei und Sanitäter hatten allerdings mehr Einsätze. Überschattet wurde das Fest von einem tödlichen Unfall. Ein Sicherheitsmitarbeiter wurde von der Gondel eines Fahrgeschäfts getroffen. Wie es dazu kam, wird noch untersucht. Die Äthiopierin Assefa hat zum 3. Mal den Berlin-Marathon gewonnen. Sie lag lange auf Weltrekordkurs, bekam aber auf dem letzten Kilometer Krämpfe. Mit 2 Stunden, 11 Minuten und 4 Sekunden stellte sie dennoch einen neuen Streckenrekord auf. Es war zugleich die drittschnellste Frauenzeit der Geschichte. Bei den Männern siegte ihr Landsmann Adola in 2 Stunden, 2 Minuten und 51 Sekunden. Die deutsche Esther Pfeiffer musste das Rennen nach rund 15 Kilometern aufgeben. Sie hatte den deutschen Rekord angepeilt.
0: Deutschlandwetter.
1: Heute Nacht bleibt es meist klar und trocken, bei Tiefstwerten zwischen 8 und 18 Grad. Tagsüber wird es morgen oft sonnig und spätsommerlich warm bei Höchstwerten von 19 bis 29 Grad.
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1: Sonntag, 27. September. Welttourismustag. Aber das Tor, das zum Leben führt, ist eng und der Weg dorthin schmal. Deshalb finden ihn nur wenige. Matthäus 7, Vers 14. Die engste Gasse Prags. Während eines Aufenthalts in Prag gelangten wir an eine schmale Gasse in der Nähe der berühmten Karlsbrücke. Sie bildet einen Gang zwischen zwei Häusern aus dem 16. Jahrhundert und misst an ihrer engsten Stelle nur 50 Zentimeter. Damals ließen die Bauherren zwischen allen Häusern eine Lücke frei, damit Feuer nicht direkt von einem Haus auf das andere übergreifen konnte. Aufgrund der Enge ließ die Stadtverwaltung an beiden Enden eine Ampel anbringen, um den erhöhten Fußgängerverkehr zu regeln. Die berühmte Gasse ist bis heute namenlos und besitzt deshalb auch kein Straßenschild. Diese schmale Gasse erinnerte mich an den schmalen Weg, der zum Himmel führt. Ein Unterschied ist allerdings, dass die engste Gasse Prags zur Touristenattraktion geworden ist, während der schmale Weg zum Himmel nur von wenigen Menschen gefunden wird. Jesus sagt nämlich: Aber das Tor, das zum Leben führt, ist eng und der Weg dorthin ist schmal, deshalb finden ihn nur wenige. Menschen besuchen gern außergewöhnliche Plätze und benutzen häufig Reiseführer dazu. Aber nur wenige verwenden den Reiseführer, der den schmalen Weg zum ewigen Leben bei Gott beschreibt. Dieser Reiseführer ist die Bibel. Wenn wir in diesem Buch lesen, lernen wir Gott näher kennen. Wir erfahren, wer er ist, wie er ist und was ihm wichtig ist. Wir lesen auch, dass wir aus unserer eigenen Kraft nicht zu ihm kommen können, sondern seine Vergebung und Gnade brauchen. Gottes Worte sind lebendig und wirksam und haben die Kraft, uns zu verändern. Petrus, ein Jünger Jesu, hatte den Wunsch, dass wir immer mehr von Gottes Gnade und seinen Frieden in unserem Leben erfahren, indem wir ihn besser kennenlernen. 2. Petrus 1, Vers 2. Die Frage zum Nachdenken: Benutzen Sie den richtigen Reiseführer? Der Tipp fürs Leben: Das Wort Gottes kann Sie zum ewigen Leben navigieren. Die tägliche Bibellese. 2. Petrus 1, Verse 1 bis 11. Simon Petrus, Knecht und Apostel Jesu Christi, denen, die einen gleich kostbaren Glauben mit uns empfangen haben durch die Gerechtigkeit unseres Gottes und Retters Jesus Christus. Gnade und Friede werde euch immer reichlicher zuteil in der Erkenntnis Gottes und Jesu unseres Herrn. Da seine göttliche Kraft uns alles zum Leben und zur Gottesfurcht geschenkt hat durch die Erkenntnis dessen, der uns berufen hat durch seine eigene Herrlichkeit und Tugend, durch die er uns die kostbaren und größten Verheißungen geschenkt hat, damit ihr durch sie Teilhaber der göttlichen Natur werdet, die ihr dem Verderben, das durch die Begierde in der Welt ist, entflohen seid, eben deshalb wendet aber auch allen Fleiß auf und reicht in eurem Glauben die Tugend dar, in der Tugend aber die Erkenntnis, in der Erkenntnis aber die Enthaltsamkeit, in der Enthaltsamkeit aber das Ausharren und in dem Ausharren aber die Gottesfurcht, in der Gottesfurcht aber die Bruderliebe, in der Bruderliebe aber die Liebe. Denn wenn diese Dinge bei euch vorhanden sind und zunehmen, lassen Sie euch im Hinblick auf die Erkenntnis unseres Herrn Jesus Christus nicht träge und nicht fruchtlos sein. Denn bei wem diese Dinge nicht vorhanden sind, der ist blind, kurzsichtig und hat die Reinigung von seinen früheren Sünden vergessen. Darum, Brüder, befleißigt euch umso mehr, eure Berufung und Erwählung festzumachen. Denn wenn ihr diese Dinge tut, werdet ihr niemals straucheln. Denn so wird euch reichlich gewährt werden der Eingang in das ewige Reich unseres Herrn und Retters Jesus Christus.

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1: Ich bin Silke Rech. Das wird der Tag. Außenminister Wadephul wird in den Niederlanden zu Gesprächen erwartet. Themen sind die Unterstützung der Ukraine, die militärische Zusammenarbeit und der künftige EU-Haushalt. Wadephul will außerdem die Führung des Internationalen Strafgerichtshofs treffen. Der Besuch gilt als Zeichen der Solidarität. Die US-Regierung hat Sanktionen gegen die Gerichtspräsidentin angekündigt. Präsident Trump hatte andere Staaten zum Austritt aus dem Gerichtshof aufgerufen. Nordrhein-Westfalens Ministerpräsident Wüst reist heute für 3 Tage in die Türkei. Anlass ist unter anderem das deutsch-türkische Anwerbeabkommen, das vor 65 Jahren geschlossen wurde. In Ankara und Istanbul sind politische Gespräche und eine Wirtschaftskonferenz geplant. Vor dem Frankfurter Landgericht beginnt heute der Prozess gegen den mutmaßlichen Betreiber einer großen Drogenplattform im Darknet. Der 31-Jährige soll einen Marktplatz gegründet und verwaltet haben. Über die Plattform wurden laut Anklage Drogen und Arzneimittel verkauft. Die Ermittler beziffern den Umsatz auf rund 330 Millionen Euro. Behörden schalteten die Plattform im Juni 2025 ab. Der Angeklagte wurde damals in Barcelona festgenommen. Das Bundesverfassungsgericht feiert heute seinen 75. Geburtstag. Beim Festakt in Karlsruhe spricht Bundespräsident Steinmeier. Ab 11 Uhr werden rund 1000 Gäste erwartet, darunter etwa 400 Bürger. Das Gericht wacht über die Einhaltung des Grundgesetzes. Menschen können sich dort beschweren, wenn sie ihre Grundrechte durch den Staat verletzt sehen. Seine Entscheidungen sind nicht anfechtbar. Papst Leo XIV. Beendet heute seinen Frankreich-Besuch in Metz. Dort will er eine Rede zu Europa halten. Präsident Macron hat dazu weitere europäische Staats- und Regierungschefs eingeladen. Am Nachmittag ist ein Gottesdienst in der Kathedrale geplant. In Fulda beginnt heute Abend die Herbstversammlung der deutschen Bischöfe. Sie beraten unter anderem über das päpstliche Rundschreiben zum Umgang mit künstlicher Intelligenz. Weitere Themen sind die Aufarbeitung sexuellen Missbrauchs und die Leihmutterschaft.
0: Deutschlandwetter.
1: Heute tagsüber erwartet uns viel Sonnenschein und spätsommerliche Wärme bei Höchstwerten zwischen 19 und 29 Grad. Und morgen setzt sich das meist freundliche und warme Spätsommerwetter fort.
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1: Hallo und herzlich willkommen bei Radio HBR. Es folgt nun ein wenig Musik und dann ein Beitrag von Machbar, der christliche Podcast für Mission im Alltag.

0: 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Hallo und herzlich willkommen hier zu einer neuen Folge von Machbar, der Podcast für Alltagsmissionare. Und ich freue mich riesig, denn heute ist mal wieder der Jochen mit dabei.
1: Hallo.
0: Schon lange her,
1: das stimmt,
0: wo wir hier zusammengesessen haben. Ja, heute haben wir wieder drei große Fragen, die wir miteinander bewegen wollen. Einmal wollen wir uns darüber unterhalten, warum lohnt sich evangelistisches Bibellesen und wie können wir das sinnvoll gestalten? Dann wollen wir über die Frage nachdenken, wie wir als Gemeinde irgendwie eine positive, ja, Kultur des evangelistischen Lebensstils irgendwie, also eine Evangelisationskultur entwickeln können in unseren Gemeinden und was es mit das Wort auf sich hat, der jetzt auch im Heukelbach-Shop erhältlich ist, das Produkt. Ja, Jochen, du hast da viel mit dem Team zusammen dran gearbeitet an das Wort. Wir zeigen es auch gleich schon mal in die Kamera und wirst später noch ein bisschen mehr dazu sagen. Jochen, Lass uns mal ganz, ganz grundsätzlich damit anfangen und darüber reden, warum gemeinsames Bibellesen mit andersgläubigen Freunden, Bekannten eine gute Möglichkeit ist, um denjenigen, den wir da als Gegenüber haben, irgendwie einen Schritt näher zu Jesus zu führen. Also bei mir war das so meine erste Berührung, die ich hatte mit missionarischem, evangelistischem Bibellesen, wie auch immer das nennst. Also du schlägst die Bibel auf, du liest mit jemandem zusammen einfach Gottes Wort. Ist schon ziemlich lange her, es war um 2000 rum. Und für mich war das damals echt neu. Einfach gemeinsam Bibel lesen, mit Fragen an den Text gehen, das irgendwo auf Augenhöhe machen, gemeinsam entdecken auch und so weiter. Und es hat total geprägt, weil unsere Gemeinde ist so entstanden und habe da immer wieder auch im Laufe der Jahre so Erfahrungen mitgemacht. Das hat mir auf jeden Fall geprägt. Aber was sind da so deine Erfahrungen, wenn du so zurückschaust? Das ist ja auch nicht neu für dich. Wir haben auch schon mal drüber gesprochen hier an anderer Stelle.
1: Ja, ich überlegte gerade, als du das sagtest, 20 Jahre ist das, Anfang 2000. Bei mir ist, glaube ich, noch länger her. Mag daran liegen, dass ich etwas älter bin. Aber vor allen Dingen vielleicht, dass der Herr das einfach so geführt hat. Ich hatte tatsächlich eine Mitschülerin in der Ausbildung, die wissen wollte, woher ich all das habe, was anders klingt als das, was sie in der katholischen Kirche gehört hatte. Und so wurde ich einfach dazu gedrängt. Was habe ich gemacht? Wir haben stundenlang jede Pause genutzt, wir haben die Bibel aufgeschlagen, ich habe ihr irgendwas erklärt, versucht zu erklären, wir haben gemeinsam Bibel gelesen und dann erst nachher erfuhr ich, dass das eine Methode ist, ja. Aber das war tatsächlich so, ist sie zum Glauben gekommen, ja.
0: Cool, und das war eine Mitstudentin oder eine Azubi?
1: Ich war in der Ausbildung, sie war in der Ausbildung, jetzt ist meine zusammen. Frau.
0: Ah, jetzt ist deine Frau. Ja, also wozu missionarisches Bibellesen so alles führen kann.
1: Genau. Und so ist dann auch unsere Familie gläubig geworden.
0: Ja, okay. Ja, das Wort Gottes selber hat Kraft, das glauben wir. Es

0: sehr wichtig, in Gottes Wort zu schauen, Gottes Wort reden zu lassen, auch zu den Menschen, das irgendwie deutlich zu machen. Was denkst du noch, was sind so, warum ist es eine gute Methode, sage ich mal? Mhm. Oder würdest du es gar nicht als Methode bezeichnen, gemeinsam die Bibel zu lesen?
1: Ja, überleg dich auch. Es ist vielleicht fast so normal, dass man schon sagen soll, ja, was denn sonst? Also alles andere, was wir haben, wir machen eine Evangelisation, sagen wir so in Anführungsstrichen, also wir laden ein und kommen zu uns oder so. Das ist eigentlich eher eine Methode, also eher etwas, wo man sagt, wie macht man das? Mhm. Also dieses, ich meine, wie wird es in der Bibel geschildert? Von den Beröern heißt es, die haben von Paulus die Predigt gehört, vielleicht auch eine Evangelisationsmethode. Ja, und dann haben sie geprüft, ob es sich so verhält nach den Schriften, ja, oder der Philippus, der zu dem Menschen dort auf dem Wagen geht und einfach fragt, verstehst du, was du liest? Und dann haben sie gemeinsam mit Erklärung Bibel gelesen, ja. Oder der Jesus in Lukas 10 auf die Frage des Menschen, der sich ihm nähert, wie bekommt man ewiges Leben? Die Gegenfrage stellt, was liest du? Mhm. Also, ich finde, es ist ganz natürlich zu sagen, nenn es Methode, nenn es einfach, ja, wie sollten wir denn sonst weiter? Oder?
0: Ja. Und Stichwort natürlich, ich glaube, das passt auch irgendwie so zu unserer Kultur, mit Freunden, Bekannten irgendwie Zeit verbringt miteinander. Dieser Rahmen ist auch natürlich. Es ist viel schwieriger, jemanden irgendwie in ein Gemeindehaus zu bringen, eine Evangelisationsveranstaltung so frontal von vorne, als auf eine natürliche Gesprächsweise irgendwie sich Gottes Wort zu nähern und sich damit auseinanderzusetzen. Ne?
1: Ja, und worauf willst du sonst bauen? Sonst willst du sagen, müsstest du vielleicht sagen, ich habe die Autorität. Weißt du, ich sag dir einfach, wie es richtig ist. Naja, da muss man eine charismatische Persönlichkeit sein und man muss sehr von sich selbst überzeugt sein und der andere muss mein Fan sein, sozusagen. Mhm. Wenn ich jetzt sage, ja, bei uns, in unserer Kirche, in unserer Gruppe, sagt man das so, ja, dann baust du auf die Gruppe und dann bist du, ja, und was soll bei den Katholischen und was bei den Evangelischen oder was weiß ich, was soll da falsch sein? Ja. Also eigentlich, der Jesus wurde gefragt, in welcher Autorität tust du das? Und ich finde, diese Frage ist berechtigt. Und wenn mich Leute fragen, in welcher Autorität tust du das, dann sage ich nicht, ja, ich fühle das einfach so oder glaub mir oder bei uns sagt man, sondern ich meine, dass dann besser ist, wenn man dann sagt, ja, das, so habe ich das gelesen in Gottes Wort. Ja.
0: Und es ist auch eher, wenn man so auf Augenhöhe macht, dass es eher auch werbend ist und man lässt das Wort zu Wort kommen, als wenn ich jemanden irgendwie beknete oder von vorne beschalle oder wie auch immer. Ne? Es ist irgendwie auch viel... Ja. Natürlich und empathischer, ja.
1: Aber wie, ja? Ich finde auch wertschätzender, nicht wahr? Weil ich traue dem anderen zu, dass er selber liest und selber, ja, stimmt, steht ja tatsächlich da oder so, ja. So, das finde ich, ist, als wenn ich so tue, als ob er entmündigt sei und ich müsste ihm jetzt sagen, wie der Weg zu Gott geht oder so. Also, ja.
0: Wie fängt man an? Wie lädt man ein? Wie startet man sowas? Also du hast jetzt vielleicht das noch nie gemacht, hörst es jetzt zum ersten Mal. Da stellt man sich natürlich schon die Frage irgendwie, ja, wie beginnt man das denn? Also du hast überhaupt gar keine Erfahrung. Vielleicht geht es dir, wenn du jetzt zuhörst, irgendwie so, dass du schon jemanden im Auge hast und denkst, boah, die Person, das wäre schon cool mit der. Ich glaube, das könnte was sein. Aber das ist ja so immer so eine Frage. Ne? Wir haben auch schon mal drüber geredet hier. Mhm. Gebet ist sehr wichtig, damit zu starten überhaupt. Wer ist der Richtige? Wie soll das gehen? Herr, du musst ihn vorbereiten. Bereite mich vor dafür, das in der richtigen Haltung zu tun und so weiter. Ja. Aber was würdest du sonst sagen? Was ist so deine Erfahrung auch, wenn man sowas starten kann?
1: Ja, hat sich vielleicht schon angedeutet in meinen Antworten bis jetzt. Ich gehe gerne darauf zurück, wenn so kritische Fragen auch kommen gegen Gott, wie kann Gott sowas zulassen? Oder die Kirchen, was machen die denn alles falsch und so weiter, dass ich dann immer wieder, wie soll ich da Gott verteidigen? Er hat sich selber verteidigt, dass ich dann sage, du, da könntest du mal mit mir eine Geschichte lesen in der Bibel oder so. Oder weißt du, du hast ja recht mit deiner Kritik an Gemeinden, an Kirchen oder so. Aber weißt du, wie das wirkliche Modell aussieht oder so? Also ich finde, eine gute Möglichkeit ist immer wieder zu sagen, du, ich lebe einfach nach der Bibel. Vielleicht hast du Lust, mit mir mal reinzuschauen oder so. Also ich gehe eigentlich selten so in die Diskussion, ja, ein Moment, bevor wir jetzt in die Bibel schauen, erstmal gucken, ob die Bibel denn wirklich Gottes Wort ist und ob das nicht verändert worden ist und so viele Jahre, da ist bestimmt. Meistens gehe ich davon aus, dass ich sage, gut, komm, wir lesen einfach mal. Ich weiß nicht, wie du es machst.
0: Ja, ich fand es immer, also so punktuell zu sagen, Boah, das ist eine gute Frage. Und die Bibel sagt was dazu und ich schlage meine Bibel auf und derjenige ist dabei und sagt, ja, hier, lies du mal vor und so. Mhm. Das ist dann mal so anlassbezogen zu einer Frage, dann ist es kein Problem. Aber wenn man sich irgendwie drauf committet und sagt, lass mal zusammen lesen, hast du morgen Zeit, ja, dann finde ich es irgendwie gut, wenn man da ganz ehrlich ist auch. Okay, wie soll das aussehen? Worauf lasse ich mich ein? Pass auf, wir machen das in so einem Rahmen, da sind wir ein paar Leute. Ja. Vielleicht die kennst du auch noch nicht. Aber das ist total ungezwungen. Wenn du nicht magst, ist dir auch freigestellt, wieder zu gehen. Wir können uns 5-mal treffen und dann ziehen wir ein Fazit oder irgendwie so. Also, dass man einfach sagt, was der Inhalt ist, was das Anliegen ist und dass das irgendwie, dass der andere nicht einen Eindruck hat, oh, wo lasse ich mich darauf ein, weiß ich nicht. Also so eine Transparenz, verstehst du, was ich meine?
1: Ja.
0: Das ist, glaube ich, wichtig, dass man das ehrlich kommuniziert und nicht irgendwas was erzählt und dann so, jetzt habe ich ihn in meinem Haus.
1: Und Ja, und ich finde auch, also mir würde es ja auch so gehen, ich würde gerne wissen, wie verpflichtend ist das jetzt so? Wie lange ist das? Also jetzt jeden Mittwoch das ganze nächste Jahr über? Ja, so. Also deswegen habe ich auch immer bemüht, mich um kurze Termine, um zu sagen, okay, wollen wir 2-mal, 4-mal oder so darüber reden? Wenn es dann 20-mal wird, ist ja gut. Aber wer sagt schon zu für so eine Verpflichtung? Nachher kriege ich den nicht mehr weg, weil dann kommt er da dauernd mit seiner Einladung um die Ecke oder so. Ja, was du auch angesprochen hast, ich weiß nicht, welche Erfahrung du hast. Ich glaube, die meisten Christen kennen das gemeinsame Bibellesen mit Nicht-Christen, mit Andersgläubigen, mit Außenstehenden, mehr so im größeren Rahmen, so evangelistischer Hauskreis oder so. Ich habe so die Erfahrung gemacht, dass es oft dann aus dem evangelistischen Hauskreis nochmal gut ist zu sagen, du, sollen wir beide mal, so abgesehen von dem Ganzen, weil in dem Ganzen gibt's immer den Experten, der sich da herausstellen muss. Da gibt's immer die Fragen, die den Nichtchristen nicht interessieren. Da wird er immer wieder gedemütigt, weil die alle sofort Amos finden und ich habe keine Ahnung, wo ich Amos finden soll. Ach, du meinst,
0: wenn da auch Christen drin sind?
1: Genau, wenn das, ja. Also ich nur mit Nichtchristen ist schwierig, finde ich. Dann ist es oft so, boah, der ist der Einzige hier, der dieser Meinung ist. Das ist, da muss entweder sehr autoritär sein oder, aber wenn du so eine gemischte Gruppe hast, viele Christen, viele Nicht-Christen. Also mitunter finde ich auch dieses, du hast da ein Thema angesprochen, das konnten wir jetzt im ganzen, in der ganzen Runde gar nicht so gut ansprechen. Sollen wir uns mal so treffen? Mhm. Wir könnten mal einfach mal dieses Thema durchgehen. Du hast da zum Beispiel gesagt, ob Jesus überhaupt jemals gelebt hat oder so, ob das denn überhaupt stimmt oder so. Mhm. Sollen wir da mal, wir beide gemeinsam oder so, also ich habe, das ist manchmal auch der Anlass bei mir gewesen zu missionarischen Bibellesen, dass einfach so aus dem Hauskreis jemand kam. Ja, alle wussten, das ist jetzt ein Außenstehender, alle waren ein bisschen vorsichtig, aber trotzdem war es nicht für den Außenstehenden wirklich geeignet. Mhm. Dass man dann so sagt, okay, komm, wir treffen uns privat, oder?
0: Ja, absolut, finde ich sehr sinnvoll. Wobei sich für mich das noch unterscheidet, wir kennen wahrscheinlich eher so aus dem Gemeindealltag-Kontext so einen Bibelhauskreis, wo eigentlich nur Christen sind und wo man das ganz anders natürlich von der Perspektive an Gottes Wort rangeht und gemeinsam liest, auch halt in der Regel andere Fragen hat und so weiter.
1: Ja, ja.
0: Und so ein Bibelgesprächskreis, evangelistischer Hauskreis oder wie du auch immer das nennen willst, so ein Kreis, wo wirklich man Gottes Wort liest, ein Evangelium in der Regel, kommen wir nachher noch ein bisschen zu, was man da vielleicht sinnvollerweise macht. Und dann über das Thema spricht, es ist eigentlich ganz gut, wenn es nicht zu viele Christen sind, aus meiner Erfahrung.
1: Ja, das stimmt.
0: Weil sonst die können sich meistens gar nicht zurückhalten und wenn die sich eher als Mitarbeiter verstehen und Unterstützer, aber nicht als Moderatoren oder Antwortgeber oder so, ne, sondern dass man wirklich gemeinsam auch nachdenkt über den Text. Das finde ich schon wichtig. Aber es hat durchaus Vorteile auch im One-on-One, also so ganz persönlich zu reden und finde ich auch sehr gut.
1: Ja,
0: wie offen sind denn Menschen in unserem Kulturkreis überhaupt für sowas? Also was ist da so deine Erfahrung? Also wie hoffnungsvoll kann man die Frage stellen und einladen dazu? Also das ist ja nicht so, wo ich jetzt sage, so, hier hast du mal eine Karte, kommst du vorbei, sondern das entsteht ja irgendwie aus den persönlichen Beziehungen und Gespräch heraus.
1: Absolut. Also wenn ich jetzt hier über die Straße laufe und dann irgendwelche fremden Leute anspreche, würden sie mit mir mal Bibel lesen in meinem Wohnzimmer. Ich glaube, da wird die Statistik nicht so besonders erfreulich ausfallen. Mhm. Aber andererseits, glaube ich, haben wir Christen oft die Tendenz, da negative Antworten für den anderen zu geben. Aber gar nicht so wenige Leute würden auf eine unverbindliche Einladung durchaus ja sagen. Ja, warum nicht mal? Du hast mir jetzt gerade so viel erzählt, was angeblich in der Bibel steht und so. Willst du mal gemeinsam mit mir zusammenlesen? Vielleicht, ich hätte auch einen Vorschlag oder so. Also, wir hatten jetzt letztens mal einen Besuch aus Schottland von einem, der unser das Wort gemeinsam lesen uns noch in der englischen Version vorgestellt hat. Und er sagte, jeder Dritte sagt ja. Ich weiß nicht. Und wenn es jeder Fünfte wäre, ich meine, fünf Leute fragen und eine Ja-Antwort zu bekommen, das ist doch schon was. Also ich glaube, wir sollten da nicht so, ich glaube, dass Leute, also man hat auch anonym mal befragt, Leute, was würdest du machen, wenn du mehr über das Christentum wissen willst, über den christlichen Glauben? Ja, und da war die erste Antwort, also die meistgeklickte Antwort war, ich würde tatsächlich mir meine Bibel kaufen und darin lesen. Ja, und dann ist natürlich die Frage von Philippus, verstehst du denn auch, was du da liest? Mhm. Oder sollen wir mal zusammenlesen? Ja. Also die ist, finde ich, gar nicht so abwegig. Ja. Ja, klar, wenn ich das dann so gestalte, dass das wie eine christliche Veranstaltung aussieht, dann ist die Frage, ob der noch mal jemand wiederkommt oder ob der nicht zwischendurch fluchtartig den Raum verlässt. Aber wenn wir einfach auf Augenhöhe miteinander kommunizieren über die Bibel, ich glaube, da würden gar nicht so wenige.
0: Ja, ich glaube, dass Menschen viel offener sind, als wir denken.
1: Oder?
0: Ja, ja. Und dass man auch ruhig da mutig sein kann. Wo muss man auch nicht immer das Angebot gleich irgendwie entschulden oder so irgendwas, sondern ruhig anladen. Und ich glaube, die Wahrscheinlichkeit steigt, je vertrauter ich mit der Person bin.
1: Klar.
0: Genau. Wenn da schon eine Beziehung ist und man sich kennt und so weiter, ist gewohnt, ist auch immer wieder mal über Glaubensthemen zu reden, dann ist es gar nicht so abwegig. Ja.
1: Ja. Gut, was die Leute an Vertrauen brauchen, ist, dass du sie nicht in irgendeine Sekte, in irgendeine...
0: Genau, das ist wichtig, ja. Ja. Und ich find's auch nicht schlimm, also absagen, wenn mir jemand absagt oder sagt, nee, jetzt noch nicht oder so weit bin ich noch nicht, ist auch nicht schlimm. Ist gar nicht schlimm. Einfach stehen lassen, weiter für beten und vielleicht braucht's manchmal auch mehrere Anläufe, um irgendwie in eine andere Form des Gesprächs zu kommen, wie zum Beispiel das gemeinsame Bibellesen.
1: Ja.
0: Was denkst du, wie gut sollte man so sein Gegenüber kennen, bevor man ihn zum Bibellesen einlädt?
1: Och. Ich glaube, dass das auch funktioniert, wenn man
0: an der Bushaltestelle wartet.
1: Na, aber warum nicht?
0: Hast du schon mal gehabt so eine Situation? So ganz spontan?
1: Nein, kann ich mich nicht erinnern. Nein. Nee, wüsste ich jetzt nicht. Aber warum nicht, wenn man, hey, wir sitzen hier beide jetzt im Terminal des Flughafens. Gerade haben sie gesagt, 2 Stunden länger noch, bis der Flug geht. Haben Sie was zu lesen? Ich habe hier was. Sollen wir mal zusammenlesen? Also warum soll das nicht funktionieren? Ich kann jetzt nicht sagen, das funktioniert, ich habe es dann und dann gemacht, aber warum nicht? Man sitzt im Zug und der andere stellt fest, er hat sein Buch vergessen und Kopfhörer funktionieren auch nicht oder so. Warum nicht? Dann, ich habe hier was. Sollen wir mal zusammenlesen? Ja.
0: Ist da eigentlich wichtig, fällt mir nur so gerade ein, ist eigentlich wichtig, dass man irgendwie gleiche Interessen hat oder eine gewisse Interessenüberschneidung gibt, jetzt so in den persönlichen Beziehungen oder dass man irgendwie ein ähnliches Alter hat oder kann man sich das auch vorstellen mit jemand, kannst du oder hast du Erfahrung mit jemand deutlich jüngeren oder deutlich älteren als du bist oder wo man sonst überhaupt keine Interessensüberschneidungen hat?
1: Ja, ist natürlich schwierig, überhaupt ins Gespräch zu kommen, ne? Also wenn wir keine Kontakte haben, wie soll ich eine Beziehung aufbauen? Wenn derjenige mich nicht ernst nimmt, weil ich zu alt bin oder weil ich ganz andere Interessen habe oder so, ist natürlich
0: gerade
1: schwierig.
0: Gerade weil du alt bist, du hast schon weißes, graues Haar.
1: Ja, klar.
0: Ich habe gar keins mehr.
1: Ja, ist die Einstellung des anderen. Ja, ja. Aber ich stell fest, du brauchst nicht mal über die Bibel die gleichen Voraussetzungen. Also ich lese gerade mit jemandem die Bibel, der glaubt, dass das alles nur erfunden ist, und aber trotzdem, die Geschichten sind echt irgendwie spannend, findet er, ja. Also es ist zumindest eine Basis. Ob das jetzt weiterträgt oder ob wir es irgendwann abbrechen müssen, muss man sehen. Aber ich kann nicht sagen, man kann nur mit, wo man so 1:1 ist.
0: Und meistens hat man ja aber auch durch die natürlichen Beziehungen, entweder ist Kollegen oder Nachbarn oder im Sportverein, man hat irgendwo Überschneidungen, ist ja nicht ganz wild wildfremd, ne?
1: Ja.
0: Also
1: ja.
0: Und selbst da können sich auch Freundschaften bilden, habe ich auch schon erlebt. Jemand hat angerufen, hat, ich habe hier jemanden, könntest du dich mit dem treffen? Habe ich den einfach kennengelernt,
1: genau, ne?
0: Und
1: ja.
0: Und jetzt lesen wir zusammen, ja, in der Bibel. Das ist voll cool, ja. Also da hat weder Nachbar noch Kollege noch irgendwie im Sportverein, sondern ganz fremd,
1: ja,
0: aber
1: man lernt sich dann kennen.
0: Man lernt sich,
1: ne,
0: kennen,
1: ja,
0: ganz normal,
1: ja,
0: ne? Und
1: ja,
0: das ist irgendwie schön. Also wenn ein grundsätzliches Interesse dran besteht, ne? Also kann man, ja.
1: Ja.
0: Was würdest du jemandem sagen, der die Idee zwar gut findet, aber vielleicht irgendwie ein bisschen eingeschüchtert ist oder sich unsicher fühlt? Ich weiß nicht, wenn da so kritische Fragen kommen, wie kann ich das beantworten? Ich bin eher ein schüchterner Typ. Ja, ich habe Beziehung, aber wie würdest du so jemanden ermutigen?
1: Also ich habe eher Angst um die sagen, ich habe gar keine Beziehung. Dass ich da sagen, aha, würde, überleg doch nochmal, woran liegt das? Warum verschließt du sich so Beziehungen?
0: Weißt du, meinst, dass Menschen sagen, wir haben gar keine Beziehung zu Andersgläubigen?
1: Ja, genau.
0: Okay.
1: Oder ich weiß gar nicht, ich bin da so völlig unsicher oder so. Anpredigen kann ich die schon, aber mit denen irgendwie ins Gespräch kommen oder so.
0: Ja,
1: ja, du weißt,
0: ja,
1: was ich meine.
0: Ja,
1: ne?
0: Ja.
1: Dieses, ja, und das andere, wenn es wirklich nur ist, ja, ich weiß nicht, was ich das sagen soll. Ja, Mensch, weißt du doch sonst auch. Du sitzt mit jemandem, unterhältst dich irgendwie,
0: ja,
1: oder so. Warum nicht dann das Gespräch mal darauf bringen? Und hey, wenn du ein bisschen in deiner Bibel gelesen hast, brauchst du keine Sorge haben, dass der andere dich an die Wand redet, oder? Und du kannst durchaus zugeben, hey, echt interessant, habe ich mir noch nie Gedanken zugemacht. Dann merkt er ja auch, dass du entdeckst. Also man muss ja nicht alles wissen, oder? Man muss nicht. Und wenn mir eine Bibelstelle mal nicht einfällt, dann habe ich mein Handy, wo ich mal kurz eintippe und sage, du, das weiß ich jetzt auch nicht, aber ich weiß, dass es die gibt. Und ich habe hier ein Programm, damit kann man Bibelstellen finden und so. Also, wo ist das Problem? Und dass ich jede Frage beantworte, ja, wenn mir da so ein Biologe kommt, der mit Evolutionstheorie kommt und so, sage ich, du, da bin ich kein Fachmann für, tut mir leid. Also, ist nicht mein Ding, aber...
0: Aber bist du dann nicht naiv, wenn du trotzdem glaubst?
1: Ja, kannst mich ja für naiv halten, macht mir nichts. Ich habe so ein paar Fragen natürlich auch dafür, aber ich glaube, wir brauchen da nicht so Angst haben. Und wenn jemand wirklich sagt, aber das ist der Punkt, ja, es gibt so gute Literatur, dann kann man sagen, okay, ich frage mal bei mir in der Gemeinde, da gibt's jemanden, der ist auch Biologe oder er kennt bestimmt Buchempfehlungen oder so, wo man sagen kann, okay, wenn das dein Problem, genau, ist, oder was weiß ich, mit Überlieferung der Bibel oder so, es gibt so viele gute Literatur, wenn ich da selber nicht weiter weiß. Und ansonsten ist manchmal, finde ich, überraschend, wie schnell man Menschen von einer an sich sicheren Fährte abbringen kann, indem man sagt, wenn das so ist, wie kommst du drauf oder so? Hast du nie darüber nachgedacht zum Beispiel? Also ich brauche kein Evolutionsspezialist zu sein, um zu sagen, ja, ich weiß nicht, wie dir das so geht, wenn du so in den Sternenhimmel guckst. Ja, aber mir geht das nicht so, dass ich denke, alles Zufall. Ja, so, also.
0: Das schreit förmlich, dass es einen Gott gibt.
1: Ja, oder so. Also ich meine, da kann man ruhig mal naiv sein, ja, und da muss man nicht immer, boah, Professor sowieso hat gesagt und ich habe mich mit der Theorie beschäftigt. Also ich würde da sagen, nur Mut.
0: Ja, ja.
1: Oder?
0: Ja, eben. Ich finde auch, dass es hilft, die Perspektiven zu ändern. Man muss nicht brillante Antworten, ja, geben. Ich bin selber ein Lernender. Ich muss nicht irgendwie und sollte auf keinen Fall irgendwie den Eindruck erwecken, dass ich alles wissen muss und kann das auch ruhig mal zugeben. Ja, genau. Aber ich finde es auch ermutigend. Einfach klein anfangen. Man muss kein Theologe sein oder das besonders studiert haben und so. Und es fällt, glaube ich, dann auch leichter, selber die eigene Haltung einzunehmen. Du, ich bin genauso, nähere mich jetzt hier diesem Text, dem Wort Gottes, wie du. Wir machen das einfach gemeinsam und geben uns zusammen auf Entdeckungsreise.
1: Ja.
0: Was ist denn eigentlich dann gut für ein biblisches Buch zu wählen? Sollte man mit Offenbarung anfangen oder bei 1. Mose oder? Also das, die Frage bekomme ich häufiger mal zu hören. Ich sage dann immer, nimm ein Evangelium. Hast,
1: ja,
0: du ein präferiertes Evangelium?
1: Ja, wir haben ja bei Heukelbach das Markus-Evangelium herausgegeben, deswegen empfehle ich das gerne. Einfach, dann haben beide denselben Text oder so und jetzt haben wir eben mit dem Wort gemeinsam lesen das Johannes-Evangelium.
0: Da kommen wir noch gleich zu, ja.
1: Genau. Gleich kommt die Werbeeinheit. Aber ja, natürlich, ja, die Evangelien, würde ich auch sagen, empfehlen sich.
0: Weil sie einfach Jesus Christus vorstellen, genau, als Mensch. Ne?
1: Ja, genau. Und da würde ich Matthäus als letztes wählen, weil Matthäus zu viel im ganzen Alte Testament anknüpft.
0: Sei denn, du liest mit einem Juden.
1: Genau, oder jemand kennt das Alte Testament gut oder ist bereits, dann ist das natürlich gar kein Problem. Aber Deswegen glaube ich, wird mehr Markus, Lukas und Johannes.
0: Markus halt schön kurz, ne?
1: Genau. Praktisch oft, nicht wahr?
0: Johannes, finde ich schon, hat einen steilen Start. So,
1: ja, ne? Der ist also einfach, ja, einfacher Wortschatz, aber tiefe Gedanken.
0: Einfacher Wortschatz.
1: Ja.
0: Nee, hast recht, Ja. Aber Apostelgeschichte finde ich auch interessant. Habe ich auch mal gemacht. Ist dann vielleicht eher für weiterführend.
1: Also ich liebe ja auch Geschichten, da habt ihr auch mal eine Serie zu gemacht, ne? Jetzt. Also biblische Geschichten erzählen, da ist auch das Alte Testament natürlich. Also weißt du, zu dem, was du mir da gerade erzählt hast, sollen wir mal zusammen eine Geschichte aus dem Alten Testament lesen? Dann lese ich die Geschichte oder ich gebe sie wieder mit der Pointe gut rausgearbeitet und sowas steht in der Bibel, ey, ist ja voll spannend, ja. So, also ich würde aber nicht mich mit jemandem, habe ich noch nie gemacht und dann fortlaufend im Alten Testament gelesen. Aber
0: so Jesaja oder Ezekiel.
1: Nee, aber so 1. Samuel, 2. Samuel.
0: Ja, voll spannend. Diese ganzen
1: erste Geschichten. Buch Mose, die Biografien oder so. Ja. Ey, was meinst du, wie sich Abraham gefühlt hat? Ja. Und dann passiert dies oder so. Ich meine, das kann jemand nachempfinden. Ja, und
0: es gibt doch dieses Programm, es ist von Ethnos, ne, die ganz vorne, also 1. Mose 1 anfangen, ne, um die so die ganze Heilsgeschichte aufzuzeigen. Vorbereiten.
1: Ja.
0: Hast du das schon mal gemacht?
1: Also da habe ich so ein bisschen, wenn ich das jemandem vorstelle, dann denkt er, oh, was, jetzt bin ich die nächsten 12 Wochen.
0: Genau. 12 Wochen?
1: Ja. Das ist schon und ich finde, das ist schwierig auf Augenhöhe, weil dann hast du immer wieder, du hast natürlich einen riesen Vorteil, du weißt schon, wie die Geschichte zu Ende geht und so weiter. Und der andere ist völlig ahnungslos und boah, du bist der große Fachmann. Würde ich eher mit Christen machen, finde ich. Aber Ethnos wird seine guten Erfahrungen machen und wer bin ich, dass ich irgendjemand kritisiere. Aber da deswegen.
0: Also Jochen hat nicht kritisiert. Okay. Ja, lass uns noch kurz drüber reden. Was sind so die Vor- und Nachteile von Gruppe und dem Einzelnen? Wir haben es eben schon ein bisschen angeschnitten kurz. Also Vorteil in der Gruppe ist ja eigentlich, finde ich immer, dass es so mehrere Perspektiven gibt. Ne? Ja, also wenn natürlich. Du alleine mit jemandem Klar. bist, dann hast er seine Meinung, ich meine Meinung, meine Erkenntnis und dann war's das. Bumm, Ende. Ne?
1: Ja.
0: Und wenn du mehrere Leute hast, ach ja, interessant, den Gedanken habe ich noch gar nicht. So, ne? Also ich lerne vor allen Dingen viel in der Gruppe.
1: Das stimmt.
0: Die Sichtweisen
1: sind unterschiedlich. Ja. Aber ich finde, für Außenstehende ist es häufig schwierig. Mhm. Die scheinen sich alle einig zu sein, je nachdem, wie jetzt die Kräfte verteilt sind. Ja, also wenn wir nur ein einziger Außenstehender in einer Gruppe, der so einen Hauskreis kommt, der eigentlich ganz blöd, komme ich mir ganz blöd vor.
0: 2/3, 1/3 ist gut.
1: Ja, genau. Und ich habe mal so irgendwo ein paar Regeln gelesen, die würde ich am liebsten bei jedem solcher Hauskreis an alle Teilnehmer verteilen.
0: Okay, erzähl welche.
1: Ja, müssten wir vielleicht den Anhang hängen oder so hier, ich weiß nicht. Also so zum Beispiel, denk dran, dass du nicht alle Fragen beantwortest. Also der Christian fragt jetzt, Leute, wie versteht ihr hier Vers 12 oder so? Und dann kommt der Christ mit seiner dicken Bibel und schlägt die auf und sagt, das ist so und so und so und so zu beantworten. Und alle schweigen, weil das ist die komplette und richtige Antwort.
0: Ja, da kann man nichts mehr ergänzen.
1: Also ist die erste Regel, gib niemals komplette Antworten, oder, sondern vielleicht sag, ich denke mit dem Außenstehenden und sage, Christian, du wolltest uns vielleicht mit deiner Frage darauf hinweisen, dass, und ich gebe so einen ersten Hinweis in diese Richtung. Aber dann ist der Außenstehende nicht raus und sagt, boah, hier habe ich ja nichts zu sagen, ja?
0: Ja, genau.
1: So eine Regel zum Beispiel. Eine zweite Regel, hab nicht dein eigenes Programm. Es gibt vielleicht einen Gesprächsführer, folge diesem Gesprächsführer. Du hast dir jetzt einen Gedanken gemacht, wie der Abend verlaufen soll. Du willst zum Schluss darauf hinaus, was haben wir so jetzt über Jesus gelernt oder so? Und irgendeiner fängt der daran,
0: torpediert
1: was,
0: das immer.
1: Genau, was wir jetzt ja in Typologie haben oder was weiß ich oder was im Griechischen steht und so weiter. Der hat tolle Beiträge, die sind auch wertvoll, wenn wir als Christen zusammen sind vielleicht, aber muss das jetzt sein? Ist das jetzt, also so ein paar Regeln. Illustriere das. Der Christian hat eben gesagt, dazu muss ich euch eine Geschichte erzählen. Ja, das ist toll. Das ist natürlich super. Der Christian kann ja nicht alles sagen. Und jetzt erzählt einer aus seinem Leben und bekräftigt das. Aber Christian, jetzt müssen wir mal streiten. Also ich kenne ja Leute, die denken darüber so, was soll das für ein Außenstehender? Also solche Regeln finde ich, gibt so 10, 12 oder so, finde ich.
0: Okay, also wir hängen euch die in der Podcast-Beschreibung in den Shownotes ran. Dann musst du die aber auch liefern noch. Du hast einen Zettel.
1: Habe ich.
0: Sehr gut.
1: Liefer ich, ja.
0: Eine Sache finde ich auch gut, wenn man Fragen stellt. Also nehmen wir an, ich bin jetzt derjenige, der das Gespräch so ein bisschen anleiert und ich stelle Fragen. Auch mal die Stille aushalten.
1: Ja.
0: Und nicht selber Antwort geben.
1: Ja.
0: Weil dann kannst du dich auch alleine unterhalten.
1: Ja, das stimmt. Das ist
0: wahrscheinlich auch so eine Regel. Ne?
1: Ja, das stimmt.
0: Okay.
1: Ja,
0: Vorteil zu zwei, das finde ich auch gut, dass man schon intensiver und persönlicher reden kann. Das kannst du in der Gruppe nicht so. Das musst du dann irgendwie nach dem Gruppentreffen machen, wenn man das verbindet, zum Beispiel mit einem Essen, sollte man auch machen, eine Gemeinschaftsatmosphäre irgendwie, dass man dann mal mit dem einen oder anderen persönlicher auch redet. Aber das finde ich toll natürlich, wenn man gemeinsam zu zweit so in die Bibel schaut.
1: Ja.
0: Dann ergeben sich einfach auch eine persönliche Tiefe.
1: Absolut.
0: Ne? Ja. Dass jemand auch dann erzählt aus seinem eigenen Leben,
1: genau,
0: was er sonst in der Gruppe wahrscheinlich nicht machen würde. Das Vertrauen, je nachdem wie dann die Atmosphäre ist, dann auch irgendwie ein Vertrauen da ist, sich zu öffnen.
1: Ja.
0: Ne?
1: Und ich finde es schon sehr schwierig. Du kannst das, einige unserer Zuschauer werden das können, aber es ist nicht einfach, so eine ganze Gruppe zu führen, in einer Richtung zu halten oder so. Bei jemandem Einzelnen kann ich zwischendurch mal sagen, du, helf mir mal, wie soll ich dir jetzt weiterhelfen? Was meint eigentlich deine Frage und so weiter? Ich kann mich viel mehr konzentrieren auf den anderen. Ja, das hat schon große Vorteile.
0: Das habe ich jetzt letztes Wochenende, wir waren auf der Jesus 25 und da habe ich einen Bruder getroffen, den ich von ganz früher kannte, lange nicht gesehen habe, jetzt nochmal getroffen habe und der auch Gemeindegründungsarbeit gemacht hat und aus einem evangelischen Bibelgesprächskreis entstanden ist, die immer wieder gemacht haben und er hat gesagt, ja, das ist der große Nachteil dabei, wenn du so durch sokratisches Lehren, also durch Fragen stellen so eine Gruppe führst, das irgendwie habe ich es nicht geschafft, in all den Jahren weitere heranzuziehen, die diese Methode können.
1: Ja.
0: Ja? Und ich war immer der Einzige.
1: Ja.
0: Und das ist dann schon limitiert, weil wenn du eine gewisse Gruppengröße hast, dann musst du die Gruppe teilen. Entweder machst du dann 5 Gruppen hintereinander oder was. Aber das ist wirklich eine Limitierung. Und das finde ich auch so cool. Wir kommen noch gleich auf das Wort, dass das da nicht ist. Und warum das auch nicht da dabei ist.
1: Ja.
0: Ich muss also nicht durch Fragen führen. Das ist schon eine besondere Methode. Und nicht jeder kann das gleich gut. Ne?
1: Ja, genau. Ja. Ja. Noch ein Vorteil vielleicht von der Gruppe. Sam Chen hat das in seinem Buch geschrieben. Wir alle sind in gewisser Weise beeindruckt davon, wenn es Minderheitenmeinungen gibt, vermeintliche Meinungen, und die sich als Meinung einer Gruppe herausstellt. Also ich dachte, es gibt keine Leute mehr, die in Adam und Eva und Sündenfall und also was denken. Und jetzt bin ich hier in einer Gruppe, wo die Hälfte der Leute tatsächlich das nicht für eine UFO-Geschichte erhalten.
0: Das ist suspekt.
1: Ja, sondern sagen, ja, ganz klar, die zitieren das wie als... Und das macht schon Eindruck auf mich. Das ist natürlich der große Vorteil in einer Gruppe. Also nicht, dass man dem anderen die Meinung überstülpt, aber dass man sieht, hey, ich kenne nicht nur so einen ganz verrückten Nachbarn, den Christian, der ist irgendwie, der geht da in irgendeine komische und so weiter, der hat so komische Meinung, sondern hey, das sind ja ganz normale Leute, ey. 5, 6, 7 Leute. Und die unterhalten sich hier über, für mich, UFOs, die tatsächlich, als ob das wirklich wahr wäre. Und dann
0: der Bibel steht nichts von UFOs.
1: Nein, ich meine aber eben, so kommt ja manchen Leuten biblische Geschichten vor.
0: Über welchen Außerirdischen reden die denn?
1: Genau, ganz genau. Und tatsächlich, Jesus ist übers Wasser gelaufen und darüber reden die. Und hat studiert dieses, der macht da sein, hat im Beruf seine Karriere gemacht und die reden über Wasser laufen, als ob die nicht wüssten, dass man normalerweise nicht über Wasser laufen kann, nicht wahr? Doch, die wissen das und für die ist das gesetzt. Also das ist noch ein Vorteil der Gruppe, aber dieses 1:1 ist schon eine gute Sache.
0: Ja, gut. Ja, lass uns noch darüber reden. Was kann man alles falsch machen? Kann man was falsch machen, wenn man mit jemandem zusammen die Bibel liest? Außer den Sachen, die wir jetzt schon genannt haben, die man beachten soll?
1: Ja. Stöber in deinem Schrank der Fehler. Ja,
0: zu viel reden.
1: Zu wenig Liebe. Ja.
0: Was meinst du damit?
1: Ja, Grundvoraussetzung ist, du musst denjenigen lieben, nicht wahr? Weil sonst nervt er dich irgendwann. Warum hat er sich immer noch nicht bekehrt? Warum stellt er so blöde Fragen? Warum muss ich überhaupt sitzen? Ich könnte doch jetzt noch was anderes machen, meinem Hobby nachgehen und so. Du musst wirklich die Liebe haben. Ich will dich verstehen. Du bist mein Gegenüber. Ich will dich wertschätzen. Mhm. Da soll nicht nur ich tue so, als ob ich dich wertschätze, sondern ich mag dich, weißt du? Auch wenn du noch nicht in meine Richtung gehst oder so. Und ich will dir helfen. Und das nicht, damit ich irgendwo im Himmel 30 Punkte gut geschrieben bekomme oder in meiner Gemeinde einen Orden angehängt bekomme, sondern einfach, ich mag dich wirklich, ich hab dich lieb, ja. Ich glaube, das ist so entscheidend. Mm. Ja, red nicht so viel, mach nicht dein Programm, sondern mach das Programm des anderen, stell dich auf ihn ein. Ich finde, das ist auch Liebe. Drück dich so aus, dass er dich versteht. Komm ihm entgegen, was Bibelübersetzung angeht, was Rahmen angeht. Der eine trinkt gerne einen Kaffee, der andere nicht. Der eine sagt, lass uns jetzt nur lesen, weil alles andere lenkt mich ab. Ich muss auf mich keine Rücksicht, auf den anderen mehr Rücksicht nehmen. Das ist, oder?
0: Ja. Jochen, bevor wir gleich über Evangelisationskultur in der eigenen Gemeinde sprechen, was wollte ich sagen? Ach so, ja, ich wollte zu euch reden. Erinnerung nochmal. Also, wenn euch der Podcast gefällt, teilt ihn gerne mit jemandem, wo ihr denkt, boah, das wäre richtig gut, wenn er da auch mal den Jochen kennenlernt und seine...
1: den Christian.
0: Nee, wirklich, jetzt ohne Spaß. Und es gibt auch ein Newsletter, ja, falls ihr den auch noch nicht kennt, machbar Newsletter. Schaut auf der Webseite vorbei, holkebach.org/machbar, da findet ihr alle weiteren Infos zum Podcast. Es freut uns, wenn ihr den Podcast teilt. Ja, wie können wir als Gemeinde eine Evangelisationskultur entwickeln, Jochen? Lass uns da ein bisschen drüber sprechen. Also, wir haben jetzt über missionarisches, evangelistisches Bibellesen gesprochen. Wie kann man jemanden dafür gewinnen? Welches Bibelbuch ist vielleicht geeignet? Worauf sollte man achten? Aber ich denke, es gibt da auch eine größere Dimension. Wenn wir nochmal einen Schritt zurückgehen, ein bisschen aufzoomen. Wie können wir als Gemeinde überhaupt eine solche Kultur entwickeln, wo wir irgendwie auch Alltagsmission leben und besonders das gemeinsame Bibellesen irgendwie, ganz normal wird, dass wir das tun. Man hat ja immer irgendwie eine Kultur, also Gewohnheiten, Werte, die man lebt, ne? Unausgesprochene Regeln, gerade im Gemeindekontext ist es, ne, das machen wir einfach so, ja, warum weiß keiner, wie wir miteinander umgehen, wie wir über andere reden, was wir gemeinsam tun und so weiter. Also in diesem Sinne hat ja jede Gemeinde eine Evangelisationskultur. Die Frage ist, wie ist die gut oder schlecht, ne? Wie kommen wir da zu einer guten?
1: Ja, ich will gar nicht so gut oder schlecht sagen, weil es mag
0: oder vielleicht gar keine und eine.
1: Ja. Also was ich jedenfalls finde, was wir überdenken sollten in den Gemeinden, in manchen Gemeinden wird das sicher schon so sein, in anderen wird man sehr überrascht sein darüber, überhaupt dieses als Evangelisation zu verstehen. In manchen Gemeinden, da heißt es, komm, wir machen dieses Jahr mal wieder eine Evangelisation. Und damit ist dann gemeint, wir machen irgendein Event, wozu wir einladen, dann wird darüber diskutiert, mit Musik, ohne Musik, welcher Prediger und so weiter. Und dass Evangelisation tatsächlich alltäglich stattfindet. Dieses Denken, du hast gesagt Kultur, diese Art und Weise, über diese Dinge zu denken und sie umzusetzen. Also ich mache Evangelisation jeden Tag. Und damit will ich nicht andere Veranstaltungen schlecht machen oder so, aber ich bin 365 Tage im Jahr eigentlich Evangelist, ja. Und ich bin Evangelist, der ich kein Bibellehrer bin und dieses oder jenes nicht als Vorzug. Ich bin Evangelist, dass diese Kultur hineinkommt in die Gemeinden oder in manchen Gemeinden gestärkt wird. Ich glaube, das wäre ziemlich elementar, dass man nicht in Ereignissen denkt, sondern in Alltag denkt. Wir haben das ja bei Holkebach Alltagsmission nahe genannt, weil uns das so wichtig war. Ja, du bist wirklich im Alltag Missionar. Und wie kann eine Gemeinde das unterstützen? Indem sie zum Beispiel das auch ernst nimmt. Was heißt das ernst nehmen? Jemand beschwerte sich mal, ich glaube auch Sam Chen schreibt das in seinem Buch. Nein, anderes Buch.
0: Aber wenn du von Sam Chen und seinem Buch redest, das solltest du mal genauer sagen. Meinst du damit unser Buch?
1: Unser Buch, genau.
0: Naja, über Jesus reden, ohne komisch zu wirken.
1: Ganz genau, ja.
0: Von Sam Chen.
1: Kann man auch bestellen.
0: Kann man im Handel, das haben wir ja mit dem Tenet Verlag rausgebracht. Da gibt's das, verlinken wir euch gerne in unserer Podcast-Beschreibung.
1: Ja, aber das war jetzt aus Versehen an der falschen Stelle. Also, ein anderes Buch, wo ich das gelesen habe. Ja. Da beschwerte sich ein junger Mann und sagte, wenn ich sonntags vor 20 Kindern spreche und denen eine biblische Geschichte erzähle, dann betet die ganze Gemeinde für mich. Tolle Gemeinde, dass sie das machen, ja, aber kennen wir, ja, segne auch die Kinderstunden machen und so weiter. Er sagt, von Montags bis Freitags bin ich in der Grundschule und habe auch 25 Kinder vor mir und da sind noch mehr Nichtgläubige, ich kenne das Evangelium nicht, betet keiner für mich. Weil das ist ja nur Alltag, das ist ja nur dein Job halt. Aber gerade da sollte ich vor diesen Kindern unseren Herrn darstellen, nicht wahr? Und dieses Denken, dass man sagt, hey, Christian, du erzählst mir, dass du mit deinem Nachbarn heute Abend unterwegs bist. Ach, denke ich, wenn du jetzt gesagt hättest, heute Abend predige ich in der und der Gemeinde, dann würde ich für dich beten. Aber so, dass du nur mit deinem Nachbarn unterwegs. Nee, klar, hier bist du herausgefeuert, hier muss die Situation so kommen, dass ihr tatsächlich in ein gutes Gespräch kommt und so weiter. Das ist, naja, mindestens genauso viel ein Gebet wert, wie ich mache irgendeinen geistlichen Dienst oder so. Nein, das ist auch geistlicher Dienst, ja.
0: Ja.
1: Also das als Kultur in die Gemeinden. Wir beten für unsere ungläubigen Außenstehenden. Wir wissen, mit wem du im Kontakt bist. Wir nehmen das auch ernst. Und wenn du mir sagst, du bist jetzt bei der Bibelstunde am Donnerstagabend nicht da, weil dein Freund nur zu diesem Termin konnte und ihr seid gerade so gut im Gespräch, dann sage ich nicht, naja, du bist ein bisschen schwachgeistlich gerade auf der Brust. Ja, sondern sagt, hey, super, dass Gott dir die Gelegenheit gibt. Ja, dann werden wir Donnerstag in der Bibelstunde auch noch für dich beten oder so. Also diese Haltung, glaube ich, ich will nicht sagen, die gibt's nicht in den Gemeinden, aber ich glaube, da gibt's einige Gemeinden, ja, wo man das nicht so sehen würde, wo man noch eine andere Kultur entwickeln muss.
0: Ja, für mich ist das genau. Du sagst es, Veranstaltung, eventorientierte Kultur, wo man mal als Gemeinde so eine Aktion macht. Das ist für mich nicht wirklich eine Kultur. Also eine Kultur im positiven Sinne als Evangelisationskultur ist irgendwie ein Lebensstil, eine Haltung, eine DNA, also das ist wirklich in mir drin, habe ich dieses Anliegen, diese Liebe, von der du eben gesprochen hast, zu meinem Nächsten, der Christus noch nicht kennt, ne? Möchte ich ihn gerne einen Schritt näher zu Jesus bringen und da irgendwie mit dran wirken, mich gebrauchen lassen als Jünger des Herrn. Es gehört, es ist Jüngerschaft im Grunde genommen, ne? Und wir denken sehr in Gemeindekategorie. Ja, jetzt bin ich in der Gemeinde, da ist jetzt die Veranstaltung und da sind meine Leute und in Alltag. Und Alltagsmission, so wie wir das verstehen, das ist ein Lebensstil.
1: Ja.
0: Das muss irgendwie als Gemeinde auch positiv entwickelte Evangelisationskultur als DNA irgendwie verankert werden.
1: Ja.
0: So dieses ganze Denken, ne?
1: Ja. Ich würde sagen, ihr Ältesten schätzt das wert, wenn jemand Kontakte hat.
0: Ja.
1: Betet aber natürlich für die, weil klar, natürlich ist das nicht einfach mit Beteiligten, mit Außenstehenden zu sprechen. Aber ja, schätzt das wert, weil das ist oft ja, wenn man die meisten Leute fragt, sie sind zum Glauben gekommen, weil sie einen Freund hatten, weil sie Familie hatten, jemand, der ihnen nahe stand, der ihnen das Evangelium gebracht hat und nicht. Da war vielleicht die Evangelisationsveranstaltung der letzte Schritt, aber die Vorarbeit sind andere Dinge und die müssen wir wertschätzen.
0: Gut, wir haben jetzt schon von einigen Herausforderungen gehört, wo wir so sagen, ja, dass wenn es um Evangelisation geht, wie können wir trotzdem irgendwie, ja, wie soll ich sagen, eine hoffnungsvolle Perspektive entwickeln in Bezug darauf? Also wir haben gesagt, wir wissen, wir glauben, Gottes Wort wirkt. Wir wollen Gottes Wort in den Mittelpunkt stellen. Da wollen wir uns drum drehen. Dem wollen wir uns gemeinsam nähern und so weiter. Wir haben gesagt, dass das Evangelium ist Gottes Kraft zum Heil jedem, der glaubt. Was können wir noch? Wie können wir noch oder trotz den Herausforderungen irgendwie eine hoffnungsvolle Perspektive behalten? Sag ich mal. Also wenn ich jetzt als Gemeinde nicht so eine Kultur habe und manche Leute dann sagen, ja, ich sehe das bei mir in meiner Gemeinde aber nicht. Ich habe irgendwie dieses Anliegen, ich möchte gerne darin wachsen und dass das auch in unserer Gemeinde passiert. Geben die dann auf vielleicht oder wenden sich ab oder so? Wie kann man solchen Hoffnung machen?
1: Ja, fang doch einfach an, oder? Also für 1:1 Evangelisation, für Beziehungen brauche ich nur mich und jemand anderes, oder? Also es wird mir ja wohl keiner verbieten. Also mach's doch einfach und ich glaube, oder? Du hast das doch auch erlebt.
0: Ja.
1: Da waren nicht nur immer Leute, die gesagt haben, super, dass du das machst, und du hast es einfach gemacht und Leute kommen zum Glauben. Und ist doch wirklich so, auch heute noch bekehren sich Menschen, ja? Und gerade auf diese Art und Weise, oder?
0: Man kann einfach zu Hause anfangen.
1: Ja.
0: Man kann sich einfach zu treffen, egal ob es zu zweit oder zu dritt ist in der kleinen Gruppe, da muss man jetzt nicht ein riesen Ding draus machen, noch in der Gemeinde. Oder du denkst, du würdest dazu ermutigen, wenn du das auf dem Herzen hast, fang einfach an.
1: Ganz genau, ganz genau.
0: Ja.
1: Und ja, du kannst natürlich auch einen Büchertisch machen, wo du dann einlädst, wenn du mit mir ins Gespräch kommen willst oder so. Aber das sind alles große Dinge, die braucht man gar nicht unbedingt, meiner Erfahrung nach. Also, aber
0: Was ich auch spannend fand, ist, wie jetzt auch auf einer Konferenz, wir schauen sehr oft Deutschland, Österreich, Schweiz oder Europa. Und da ist ja nicht so viel, was passiert hier, ist, dass Menschen irgendwie scharenweise zum Glauben kommen. Ja, es ist ja wirklich vereinzelt. Und gerade deswegen sagen wir auch Alltagsmission so wichtig, ne, dass der einzelne Christ wirklich in Beziehungen investiert. Aber wir können auch von anderen lernen. In anderen Kulturen, anderen Teilen der Welt kommen Menschen zum Glauben, auch in größeren Gruppen. Ne? Was können wir da bezüglich auch die persönliche Evangelisation, Alltagsmission lernen von anderen?
1: Ja, sicher. Manchmal ist es über die Frage, ob es übertragbar ist aus einer anderen Kultur. Vielleicht werden einige das Sam Chen Buch lesen und sagen, naja, in Amerika, in Australien, da kommt er her, funktioniert das bei mir nicht so. Du musst natürlich manchmal auch tatsächlich sagen, was ist jetzt in unserer Kultur. Aber ich glaube, wirklich, Menschen bekehren sich auch heute noch, auch in Deutschland, auch in der Schweiz, auch in Österreich. Ja? Also wenn du von deinem Herrn begeistert bist und dann Liebe zu anderen Menschen hast, dann kann ich keine Erfolgsrezepte oder keine Erfolgsgarantie geben, aber oder? Das erleben wir doch überall. Oder hast du aus einer anderen Kultur, wo du denkst, das würde ich gerne?
0: Ja, ich meine, wenn ich nur daran denke, wie die Kirche, die Gemeinde wächst, zum Beispiel in China auch, ne? Spricht man von, dass in den nächsten Jahren da 100 Millionen Christen geben wird, die wiedergeboren sind, das ist ja gewaltig, ne? Und das oft im Untergrund, im Alltag, im Persönlichen. Ich kenne jetzt keine Beispielgeschichten, aber ich kann mir nur vorstellen, die machen keine Evangelisationsveranstaltung.
1: Nee, bestimmt nicht, nee.
0: Sondern das geht, da ist der Arzt und das ist ein Arztkollege und der sieht einfach, wie der lebt und der kann mit ihm persönlich reden. Und da passiert das, dass Menschen zum Glauben kommen. Einfach durch persönliche Beziehungen.
1: Ja. Vielleicht Sam Chen würde auch sagen, wir müssen ein bisschen mehr Offenheit entwickeln, auch mal anderes kennenzulernen. Also mal vielleicht auch wohin zu gehen. Mit jemand anders wohin zu begleiten, dann kann ich ihn auch eher zu mir einladen, ja. Das ist vielleicht nicht ganz mein Geschmack und ich kann darum Bewahrung bitten, aber es ist immer so komisch, dass wir erwarten, dass die Leute kommen, wir gehen aber nicht zu ihnen. Ja? Vielleicht kann man das auch in anderen Kulturen, glaube ich, fällt auch das leichter, dass man sowieso großzügiger. Ich gehe zu meinem Nachbar, mein Nachbar geht zu mir. Vielleicht, dass wir das ein bisschen auch, oder?
0: Ein bisschen. Ja, aber Nachbar geht zu mir, ich gehe zum Nachbarn. Ich finde ganz besonders der Aspekt Gastfreundschaft, haben wir auch schon mal drüber gesprochen. Das ist so eine Riesenmöglichkeit, einfach das Haus aufzumachen, Leute einladen oder auch zum Nachbarn mal hingehen, ne? Und sich in gewisser Weise abhängig machen, ja. Also dass man wirklich nicht so sagt, nö, das ist mein Zuhause, lasse ich niemanden rein, sondern dass man da Gastfreundschaft üben, eine Offenheit, das ist so eine tolle Chance, auch Menschen ins Leben, ins eigene Leben hineinschauen zu lassen.
1: Ja.
0: Was würdest du, wenn jetzt der ein oder andere Pastor oder Älteste hier zuhört, sich das an, oder wie kann man ermutigen, den Einzelnen, vielleicht auch Verantwortlichen, irgendwie so eine Kultur mehr zu fördern? Vielleicht ist der leicht zu gewinnen und sagt, ja, das brauchen wir wirklich in unserer Gemeinde, aber ich kriege die Geschwister nicht motiviert dazu. Oder was würdest du so jemanden sagen?
1: Ja, ich würde sagen, für niemanden wohin, wo du nicht selber bist. Ja, also ich würde erstmal versuchen, den Pastor in seinem eigenen, wie lebt er selber? Und wenn ich merke, mein Gemeindeleiter, der hat mehr Kontakte als ich und da kommen Leute zum Glauben oder zumindest interessiert und der hat ein Bibelgespräch Kreis mit dem und mit dem. Na, das wird mich als Gemeindeglied schon auch mehr, als wenn der nur predigt. Wir sollten eigentlich und macht das mal alles. Ich habe da mal eine Radiosendung gehört oder mal einen Podcast oder was weiß ich. Oder ein Buch gelesen oder so. Also ich glaube, das Beste ist, lebt das vor. Oder wenn das gar nicht geht, habt zumindest solche, die das vorleben und gib dem mal einen Raum in deiner Gemeinde. Sag mal, Christian, kannst du mal erzählen, wie dein Nachbar zum Glauben gekommen ist? Aber jetzt ausführlich, nicht nur an dem Abend oder so, wo er sich vielleicht, sondern wie ist die Geschichte? Wie hat die eigentlich angefangen? Und ich finde solche Geschichten, ja, die motivieren schon. Besser als eine, ihr solltet eigentlich, ich weiß auch, ich sag mir das auch als erstes selbst, man sollte eigentlich und so. Also diese eigentlich.
0: Das funktioniert nicht.
1: Oder?
0: Nee, das ist nicht authentisch. Das wird auf jeden Fall niemanden vom Hocker hauen oder aktivieren, ja.
1: Ja.
0: Genau, aber das finde ich ein schönes Beispiel, ne? Zum Beispiel einfach auch davon zu berichten, davon zu erzählen, das mit einzubringen, auch in Gemeindeveranstaltungen, ob das als persönliches Zeugnis ist, als Gebetsanliegen, hast du auch schon genannt, ne? Dass man das lebt, ja, dass ich das mit meinem Nachbarn oder mit meinem Freund, der Christus noch nicht kennt, einfach mache, ne? Und wie er Fortschritte macht, teilhaben lassen, auch meine Geschwister.
1: Ja.
0: Ich glaube, das kann sehr ermutigend sein,
1: absolut,
0: wenn du das kultivierst und immer wieder machst, dass auch andere dann mal nachfragen, sag mal, mit wem triffst du dich? Du erzählst das immer so, finde ich richtig cool. Kann ich da mal mit? Oder wie machst du das? Ich hätte da auch jemanden und so. Habe ich auch schon erlebt. Das ist ermutigend. Dann entsteht das langsam. Dann ist es auch nicht von vorne verordnet irgendwie, sondern es ist auch natürlich im Gemeindekontext eingebracht als Anliegen.
1: Ja,
0: aber jetzt oft ist es ja so, dass Gemeinden da sehr herausgefordert sind. Wir haben einfach volles Programm. Es gibt so viel. Also, wie sollen wir das jetzt auch noch machen? Wie wollen wir das noch unterbringen, ja? Uns darin schulen lassen, das selber leben. Also, da müssten wir ja Abstriche machen. Da müssten wir ja vielleicht den Chor streichen oder die Jungschar oder was weiß ich. Das stellt ja manche auch vor Herausforderungen, wo sie eigentlich sagen, ja, ich habe meine Arbeit und dann habe ich meine Gemeinde und eigentlich gibt meine Freizeit der Gemeindekalender vor. Und ich habe da gar keine Zeit mehr für Beziehungen zu bauen.
1: Ja.
0: Das ist ein Problem, oder?
1: Natürlich ist das ein Problem, klar. Aber dass das ein hausgemachtes Problem ist, dass das nicht eins, das immanent im Christentum ist, das hat uns unser Herr vorgelebt, nicht wahr? Er war 3 Jahre hier und hat, also im öffentlichen Dienst, hat nicht gesagt, ich habe ein Programm, das muss ich abspulen. Ich habe keine Zeit für 12 Beziehungen oder so. Und erst recht nicht einen Nachmittag mal, einen Mittag da mal am Brunnen zu sitzen, auf eine einzelne Frau zu warten oder so.
0: Das ist völlig uneffektiv.
1: Ja, genau. Also irgendwas stimmt bei uns nicht, wenn wir sagen, ja, wir leben ein gutes Christentum, aber jünger zu machen, ist da nicht drin vorgesehen. Dann müssten wir,
0: das stimmt, meine ich,
1: ja, müssten wir uns
0: grundsätzlich. Das ist das ureigentliche Programm.
1: Oder?
0: Also den Macht zu jüngern.
1: Ja.
0: Oder?
1: Nichts gegen Gemeindeveranstaltungen. Wir brauchen Nahrung und wir brauchen auch Gemeinschaft und so, aber wenn unsere, ja, irgendwas stimmt nicht. Wenn wir keine Zeit haben für Beziehungen zu Ungläubigen, Außenstehenden, wenn wir keine Zeit haben, uns um sie zu kümmern, dann ist die Frage, warum sind wir nicht gleich schon im Himmel? Warum sind wir nicht gleich alle entrückt worden, als wir uns bekehrten? Warum? Was soll das dann noch da? Wie die Einheit und viele Fragen auch zu der Einheit, die werden geklärt sein dann, oder? Nein, wir sind hier, um ein Zeugnis zu sein. Und das brauchen wir nicht dem Christen gegenüber, sondern das sollten hier in der Dunkelheit scheinen und nicht das Licht der anderen immer mehr bewundern.
0: Ja, die Herausforderung haben wir auch in einem der letzten Podcasts, wo einmal mit David Kröke habe ich drüber gesprochen, aber auch mit Holger Meier in dem letzten Podcast. Wenn ihr den Podcast noch nicht kennt, hört euch die Folge mal an, weil der nämlich genau darüber spricht, wie das ihre Gemeinde Kultur auch verändert hat, als sie wirklich diese Kleingruppen gestartet haben und Jüngerschaft praktisch gelebt haben. Mhm. Ja, sehr gut. Mhm. Okay, Jochen, wir kommen zu das Wort.
1: Ja, endlich.
0: Ja. Ja, endlich. Jochen hat schon die ganze Zeit drauf gewartet. Jochen, was ist das Wort? Gemeinsam lesen.
1: Ja, hier ist das.
0: Kannst du es kurz und knapp
1: Exemplar
0: erklären?
1: Ja, genau. Das sind also so Hefte, wir nennen sie Bücher, weil im Englischen heißt es Book und wir mussten irgendein Wort dafür haben, also so etwa diesen Umfang, 80 Seiten, maximal 100 Seiten, in denen man eine Lektüre findet, die uns allen bekannt ist, die Christen sind, nämlich das Johannesevangelium, aber immer in sehr, sehr kleinen Häppchen und immer mit ganz kurzen Erklärungen für denjenigen, der schon ganz viel weiß, der wird völlig enttäuscht sein, der wird sagen, da stehen ja nur die groben Sachen, aber wir werden überrascht sein, wie gerade diese Dinge nochmal herauszustellen. Ach, Jesus sagt hier also tatsächlich, hast du das gerade gemerkt? Er bekommt an der und der Stelle Widerspruch. Und wie reagiert er auf diesen Widerspruch? Und so weiter. Also einfach nur immer wieder den Text hervor betonen. Hier, manchmal sind es 4 Verse, manchmal ist es 1 Vers, manchmal sind es auch 12 Verse auf einer Seite. Aber kurze Anmerkungen dazu und der Leser wird wirklich gefangen genommen, aber nicht von den Anmerkungen, sondern von dem Bibeltext, auf den immer wieder verwiesen wird. Das ist das Wort gemeinsam lesen. Man geht so durchs Johannesevangelium, liest links den Bibeltext, rechts die Erklärung dazu. Aber ich lese das nicht für mich und nicht, damit ich mehr Erkenntnis habe, sondern ich lese das mit dir, der du ein Außenstehender bist und wir haben uns vereinbart. Du hast mich mal gefragt oder ich habe dich aufgefordert, habe gesagt, du redest immer so viel von, steht nicht in der Bibel, sollen wir einfach mal 18 Sätze aus der Bibel lesen? Ich habe da so ein Buch, da sind die ersten 18 Sätze drin und dann lesen wir, dann sitzen wir zusammen und dann frage ich dich, willst du den Text lesen oder soll ich die Anmerkung lesen? Und wir lesen gemeinsam, entweder laut oder, und dann frage ich dich, hast du eine Frage oder willst du was dazu bemerken? Du sagst, nee, bloß nicht jetzt in Diskussion kommen. Gut, dann blättern wir um und wir lesen weiter. Ja. Und irgendwann, wenn du die ganzen Erklärungen gelesen hast und wir gemeinsam so sie zumindest gelesen haben oder so, kommt der Punkt, wo du vielleicht sagst, wenn Jesus wirklich so ist, wie er steht, ne? Ja, was macht das dann jetzt eigentlich mit mir? Das habe ich ja noch nie so gesehen oder so. Ja. Also du liest mit mir einfach nur Johannes 1, die ersten 18 Verse. Mhm. Und anschließend hast du eigentlich Wesentliches über Jesus Christus kennengelernt und du hast eigentlich das Evangelium kennengelernt. Aber auf eine Art und Weise, auf einer Ebene. Wir haben dieselbe Bibel, keine Studienanmerkung. Du merkst, ich mache jetzt hier nicht hier Fragestunde oder so. Was sagt dir das bitte, dass in Vers 1 Jesus das Wort genannt wird? Sondern hier steht das einfach. Hä, komisch. Jesus wird hier Wort genannt. Warum wird er wohl Wort genannt? Und dann wird das auch beantwortet. Mit dem Text, ja. Aber nur ganz kurz. Nicht hochtheoretisch, nicht hochtheologisch, nicht. Da musst du mal mehr Hebräerbrief und Kolosserbrief vergleichen oder so. Sondern einfach, guck mal. Hier das Wort, was auch immer es ist, scheint von Anfang an da zu sein. Steht ja hier Vers 2. Und das Wort war bei Gott im Anfang, ja, so und so weiter. So wird immer wieder auf diesen Text verwiesen. Und ich fühle mich nicht überfordert als Christ. Boah, ich wüsste gar nicht, Johannes 1, so ein schwieriges Kapitel und so. Da habe ich schon Predigten gehört, die haben sich da 2 Stunden drüber ausgelassen und das Griechische muss man ja mindestens kennen oder so. Nein, ich lese das mit dir. Und du merkst, es ist nicht meine Autorität, sondern es ist wirklich der Text, der da zu dir spricht. Und du sagst vielleicht, war gar nicht so schlecht. Ich glaube, wir sollten morgen die nächsten 18 Verse lesen. Ja? Und so ist in einem Buch 3 Teile immer oder manchmal auch 4 Teile und die sind etwa alle so 20 bis 30 Minuten. Man kann das natürlich ausdehnen, aber mach's nicht zu lang, weil die Leute haben auch noch was anderes vor und die wollten jetzt nicht ihr Leben jetzt schon der Bibel widmen. Vielleicht, wenn sie Christ geworden sind, aber jetzt wollen sie vielleicht einfach mal einen Abschnitt lesen und einen Eindruck bekommen. Und hier haben sie nach dem ersten Abschnitt wirklich den Eindruck, dieser Jesus war schon etwas Besonderes, wie die Bibel über ihn spricht. Das ist wirklich entweder alles gelogen oder wirklich, ja, da muss ich nochmal drüber nachdenken. Ja. Und dann gibst du ihm das Heft, schenkst ihm das. Er hat jetzt dieselbe Bibel wie du, Teil der Bibel, kann weiterlesen. Oder, na, wie wäre es, nächsten Mittwoch? Hast du Lust, lesen wir mal 2. Oder in 14 Tagen oder auch in 3 Wochen oder so. Aber ich darf dich anrufen, ja, cool. Und wir machen das durch. Das ist das Wort gemeinsam lesen.
0: Jetzt hat Heukebach das nicht selbst entwickelt, nein, sondern von, genau, Engländern. Wie kam es dazu?
1: Genau, das hat vor 10 Jahren oder so, glaube ich, angefangen. The Bird One-to-One heißt das auf Englisch. Wir haben das nicht One-to-One übersetzt, weil wir dachten, 1:1 könnte man auch als Maßstabsangabe verstehen oder so. Also hinter dem 1:1 steht natürlich im Einzelgespräch. Mhm. So ist entwickelt worden. Ja, und das haben sich Leute überlegt, die einfach tatsächlich so dieses hatten. Ich habe einen Arbeitskollegen, wir machen zusammen eine halbe Stunde Pause, wir sitzen auf der Parkbank und haben einfach Pause. Warum jetzt nicht einfach so ein einfaches Tool haben? Ja, wenn ich jetzt meine dicke Bibel raushole, erstens schleppe ich die nicht immer in die Pause mit, zweitens, wie gesagt, ist das so gleich wieder ein Ungleichgewicht. Hier haben wir beide ein Heftchen, möchtest du das? Oder sogar eine App, das gibt's auch als App. Auf deinem Handy, mach mal auf, guck mal, installier mal kurz. Ein paar Minuten später lesen wir beide auf dem Handy denselben Text und können uns drüber unterhalten oder lesen einfach nur gemeinsam. So haben die das vor 10 Jahren entwickelt. Das hat groß eingeschlagen. Sie haben das erst nur gedacht, ja, das ist für eine bestimmte soziale Schicht. Vielleicht Leute, die sehr ans Lesen gewöhnt sind, waren eher so, die ersten Nutzer waren eher ja aus den gehobenen sozialen Schichten. Aber inzwischen wissen sie, dass das funktioniert in Altenheimen. Wenn ein Altenheimbewohner dem anderen sagt, hey, ich habe hier was, sollen wir es mal zusammen lesen? Unter Jugendlichen funktioniert das. Frauen mit Frauen, Männer mit Männern, Jugendliche mit Jugendlichen. Ja, und so hat sich das über nicht nur in Großbritannien, sondern auch in der englischsprachigen Welt ausgebreitet. Dann haben sie es ins Spanisch übersetzt und inzwischen gibt es die PDF zumindest auf Ukrainisch, auf Russisch, Chinesisch, Französisch. Und wir durften jetzt eben diese Kooperation eingehen und konnten das im deutschen Bereich rausbringen. Der Vorteil im Deutschen, gibt es dieses Buch ja sogar bei uns kostenfrei für den Besteller. Wir freuen uns, wenn Leute auch dann uns ein bisschen die Kosten erstatten oder spenden. Aber tatsächlich, wenn Geld das Problem ist, bei uns bekommst du das Heft sogar kostenfrei, kannst du bei uns bestellen.
0: Mhm. Welche Erfahrungen haben die? Du sagst, es hat da eingeschlagen, es funktioniert sehr gut. Welche Erfahrungen haben die Engländer damit gemacht? So, warum ist diese Art des gemeinsamen Bibellesens irgendwie in dieser Form so gut geeignet? Weil das ist ja, wenn ich es richtig verstanden habe, auch ohne Fragen.
1: Ganz genau. Wirklich, wir sind auf Augenhöhe, wir lesen nur gemeinsam. Das ist eine Lesehilfe, würde ich dazu sagen, wenn Lesehilfe nicht als Brille verschrien wäre. Aber es ist wirklich eine Hilfe, gemeinsam zu lesen. Keine Verpflichtung, Fragen zu beantworten, Fragen vorzubereiten, wenn ich die Antwort erwarte, wie kriege ich die mit dieser Frage hin oder so, sondern du wirst hier. Ja, welche Erfahrungen haben die damit? Also, wenn man sich dort anmeldet auf thebird121.com, dann hat man tatsächlich, kriegt man fast alle 4 Wochen oder so Zeugnisse von realen Personen, die wirklich sagen, ich habe es gelesen, ich bin begeistert oder so. Also irgendwann wird's langweilig fast, aber es ist tatsächlich, die Leute gibt's wirklich, das ist nicht erfunden, das sind keine Fake-Rückmeldungen, sondern die Personen kann man besuchen, die kennt man.
0: In England, weil wir haben ja noch keine Testimonials, genau. Weil wir es noch

0: haben ganze Videos dazu, wo immer wieder Leute paar Minuten einen kurzen Satz sagen, die Christen sind begeistert und ja, manche von denen äußern sich, die so zum Glauben gekommen sind und sagen, das hat mir wirklich total geholfen. Und vor allen Dingen, so geht's ja auch weiter. Eigentlich ist ja Jüngerschaft dann auch wieder. Leute sind zusammen, haben eine Beziehung und lesen gemeinsam Bibel. Also von daher ist jetzt nicht mehr dieses, boah, ich war da mal auf einer Evangelisation, da habe ich mich bekehrt und jetzt muss ich erstmal mich zurechtfinden, wie geht jetzt Leben weiter, sondern das geht dann so weiter. Wir haben zusammen jetzt gelesen, du bist zum Glauben gekommen, dann lesen wir weiter, oder? Mhm. Vielleicht nicht in dieser Serie, sondern tiefer, aber ja, sehr natürlich.
1: Cool. Also nochmal zum Verständnis, es ist kein Bibelkurs, es ist nicht mit Fragen und es ist auch nicht irgendwie, dass ich jetzt irgendwas als jemand, der die Bibel vielleicht schon besser kennt, erklären müsste. Ich schlag auf, ich lese einfach zusammen und lasse wirken und lese weiter.
0: Genau, ich sag wirklich, das Buch, der Autor des Buches ist der Experte, den wir jetzt hier als Dritten am Tisch haben und ich bin nicht der Experte.
1: Du hast also auch kein Leiterheft oder?
0: Ganz genau, ganz genau. Und was da erklärt ist, hier ist hier eine Rede von Pharisäern, dann steht hier eine kleine Anmerkung. Pharisäer waren meist lokale Würdenträger, die sehr religiös waren und ein hohes Ansehen genossen. Okay, das lasse ich jetzt mal so stehen als Erklärung für meinen außenstehenden Freund. Das haben wir jetzt beide gelesen. Ich muss jetzt nicht sagen, ja, weißt du, über Pharisäer könnte ich dir noch dieses oder jenes erzählen. Das ist der Text dazu. Das erklärt ihm, was er braucht hier, damit er das Wort Pharisäer versteht. Und ich bin nicht die Instanz, die alles besser weiß. Und die sagt, ja, weißt du, ach du Armer, du hast ja jetzt hier nur das Wort gelesen und die kleine Erklärung, ich könnte dir noch und so weiter. Ich spiele wirklich die Rolle, wir lesen gemeinsam. Und dann fragen wir uns, was macht das mit uns, wenn wir sowas lesen? Ja, so. Und so ist immer wieder ganz einfache Zusammenfassungen des Textes, aber die schon sehr durchdacht sind. Also wenn ich einfach sage, meine ich, das kann jeder verstehen und das ist nicht zu tief ins Griechische oder in die Theologie, aber es ist schon sehr durchdacht. Also es sind schon wirklich, man merkt, die haben sich diesen Text wirklich sehr gut durchdacht, wie können wir den in kleine Häppchen gliedern und immer die Hauptbotschaft rausbringen. Manchmal ist sie dann auch noch, Zusammenfassungen sind immer auch grafisch hervorgehoben oder so, so dass ich tatsächlich die Botschaft mitnehme. Und ja, nach jeder Lektion hätte ich jetzt fast gesagt, aber Lektion klingt zu sehr nach Lehren. Also nach jedem Teil kommt dann auch nochmal eine Zusammenfassung, nochmal die allerwichtigsten Versteile. Wir haben gelesen, dass Jesus sagt, ich bin das Brot. Wir haben gesehen, Jesus sagt dann, dass er das und so weiter. Also dass ich eine kleine Zusammenfassung habe und nochmal sagen kann, ja wirklich, das hatten wir wirklich gelesen oder so. Aber auch das entlastet wieder den Gesprächsführer, den es da gar nicht gibt. Also mich als Christen entlastet das.
1: Toll.
0: Hier ist die Zusammenfassung.
1: Jeder kann es machen.
0: Jeder kann es machen.
1: Wirklich. Keine besondere Vorkenntnis. Sehr, sehr schön. Und du hast eben schon gesagt, komm, lass uns mal die ersten 18 Sätze lesen. Da habe ich daraus verstanden, man muss sich jetzt nicht committen, das ganze Johannesevangelium zu lesen. Man kann einfach sagen, wir fangen mal an. Dann machen wir mal das erste Heft. Das sind wie viele Treffen?
0: Das sind drei Treffen. Aber ich würde nur zum einem Treffen einladen.
1: Okay.
0: Erstes Heft, erster Teil. Okay. Und wenn dann der beim Blättern sagt, aber hier gibt's noch mehr, ne? Ja, können wir auch gemeinsam lesen, gerne. Ja, so. Also ich würde nicht sagen, komm, du musst jetzt dreimal kommen.
1: Okay.
0: Sondern ist doch viel leichter einzuladen. Wollen wir mal 18?
1: Ja,
0: klingt so, als ob ich auch danach Nein sagen könnte.
1: Mhm. Okay. Warum ist das Wort auch für den Alltagsmissionaren gerade so hilfreich?
0: Das Wort gemeinsam lesen.
1: Das Wort gemeinsam lesen.
0: Da muss ja mal das Wort.
1: Ja, ja, die Bibel meine ich nicht, sondern genau. Das Wort ist natürlich auch Bibel.
0: Ja, ja. Weil es eben diese Prinzipien, nicht wahr, die wir in der Alltagsmission sagen, Beziehungen aufbauen. Mensch, gemeinsam ein Buch lesen. Das ist, manche machen das über Distanzen hinweg, sagen, wir sind Freunde, wir lesen gemeinsam ein Buch und tauschen sich dann uns dann darüber aus. Weil es natürlich auf das Wort. Leute sagen, hey, ich habe jetzt Beziehung, aber wie komme ich jetzt den Schritt weiter, dass ich jetzt das Evangelium anspreche, ohne komisch zu wirken? Also jetzt sind wir haben uns unterhalten über unser gemeinsames Hobby, wir mögen uns und jetzt, wo ist jetzt der Punkt, wie ich aufs Evangelium zu sprechen komme? Manche sagen, ja, hey, warum nicht? Hey, ich habe hier ein Heft, wollen wir mal in der Bibel lesen und so, und der Rest macht dann schon wieder das Heft und du kannst auch eine gewisse Distanz bewahren. Du kannst sagen, okay, die schreiben ja hier, was denkst du dazu? Nicht ich sage, und jetzt musst du mir entweder widersprechen, ist leichter, diesem Heft zu widersprechen oder zu sagen, nee, das verstehe ich aber nicht. Und dann könnte ich vielleicht sagen, ach, vielleicht könnte ich habe so verstanden. Wie siehst du das? Also ja, unbedingt.
1: Warum gerade das Johannesevangelium? Warum nicht Markus oder Lukas?
0: Ja, könnte man sich auch mit anderen Evangelien machen. Wir wollen ja nicht die Bibel gegeneinander ausspielen. Aber es bietet sich hier natürlich an, weil dieser Prolog in das Johannesevangelium, die ersten 18 Verse wirklich

0: schon quasi das komplette Evangelium enthalten. Du erfährst, wer ist Jesus, seinen Ursprung, dass wir in der Finsternis wandeln, dass er uns erretten muss, dass erretten heißt, ihn aufnehmen, annehmen, an ihn glauben und so weiter. Das alles hast du in den ersten 18 Versen. Das heißt, wenn du nur diesen einen Aufschlag hast, ja, dann ist er gut gesetzt. Da hättest du bei der bei anderen Evangelien vielleicht eher Schwierigkeiten, also aus der Geburtsgeschichte oder so das ganze Evangelium abzuleiten, das ist schon wieder weit weg vom Text. Da musst du immer wieder, Lukas wird später sagen, Lukas wird darauf hinweisen und so weiter. Ich glaube, dafür ist das Johannes-Evangelium schon sehr, sehr gut. Und es gibt das demnächst auch im Englischen und in anderen Sprachen auch schon jetzt mit der Apostelgeschichte, aber wir haben jetzt erstmal mit dem Johannes-Evangelium angefangen.
1: Cool. Wie kann ich das? Ich bin jetzt total begeistert davon. Ich habe es vielleicht auch schon selber gemacht. Und jetzt will ich, dass meine ganze Gemeinde das macht. Wie gehe ich da am besten vor?
0: Ja, setz dich zusammen mit den Leuten von Heukelbach, lad den Außendienst vom Heukelbach ein, dass die das meiner Gemeinde vorstellen, so wie wir das jetzt gerade hier besprochen haben. Mehr noch mit auf Konzentration auf dieses Tool und frag doch danach, ob man das da nicht so vorstellen kann.
1: Ja, sehr gut.
0: Vernetz dich mit uns.
1: Es gibt aber auch eine Webseite dazu.
0: Genau, geh auf unsere Webseite.
1: Das sind auch Videos und so weiter.
0: Genau.
1: Ja.
0: Und bilde so eine kleine Community, die immer mehr wächst, von Leuten, die das anwenden, die sich gegenseitig ermutigen, die vielleicht auch füreinander beten. Du, ich habe morgen mit Peter hier, wir fangen an, ich bin schon ganz aufgeregt. Ja, okay, wir beten für dich, ja.
1: Gibt es irgendwie irgendwelche Schulungsmöglichkeiten oder so, die ich einfach selber machen kann?
0: Ja, wir haben, da hast du schon gesagt, ne, ich war die Videos auf der Webseite, wo man vielleicht die wichtigsten Fragen noch beantwortet bekommt. Aber dort werden auch Online-Seminare angeboten. Also tragt euch einfach ein, meldet euch dort. Ich hätte Interesse an einem Online-Seminar.
1: Also bieten wir von Heukelbach aus an, so einen Zoom-Call oder sowas.
0: Genau, genau. Eine Stunde werden wir dann darüber reden. Vielleicht das nochmal so vorstellen wie jetzt, aber vielleicht dann auch, dass man in den Austausch kommt und sagt, ich habe da an der Stelle eine Schwierigkeit oder wie macht ihr eigentlich dieses oder so, dass wir miteinander, wir sind ja alle Lernende, da auch ins Gespräch kommen.
1: Ich find's mega spannend. Ich freue mich sehr, wenn es jetzt da ist und ich will es auf jeden Fall anwenden und bin sehr gespannt, weil ich es gar nicht gewohnt bin auf diese Weise, sondern eigentlich immer mit Fragen arbeite. Das wird, ich weiß gar nicht, wie das wird. Und ich habe mich auch gefragt, wenn derjenige jetzt sagt, ja, Christian, aber das verstehe ich nicht und ich habe da und da mal gelesen, greife ich dann vor, hole ich dann meine Bibel raus, erkläre ich ihm irgendwie mehr oder sage ich, nö, wir lesen nur das. Wie würdest du das machen?
0: Ja, ich glaube, man muss keine Vorschriften machen, aber ich würde empfehlen, wirklich vertraue auf dieses Produkt, lest es euch, erstmal würde ich wirklich selber durchlesen, also lest dir mal alle drei Hefte durch, damit du weißt, ich kann jetzt auch wirklich darauf vertrauen. Ich kann wirklich sagen, hey, da werden wir, ich weiß, in Kapitel 4 oder so. Da kommen wir noch dahin. Aber natürlich, es gibt keine Vorschrift, wenn du sagst, ich bin einfach so ein Typ, ich muss den Leuten Fragen stellen und ich muss dann, und natürlich muss man sich da leiten lassen oder so. Aber ich glaube, du brauchst das nicht. Du brauchst nicht wirklich auf dein großes Bibelwissen, auf deine Studienbibel und auf deine, also als Vorbereitung würde ich empfehlen, nicht, du musst alle Fragen, die eventuell kommen könnten, oder an der Stelle notiere ich mir, dieses mach das bloß nicht. Hab wirklich dasselbe Heft wie der andere, ja, würde ich sagen. Damit es wirklich auf einer Augenhöhe ist. Mhm. Aber sei begeistert von dem Text. Diese Zusammenfassung oder diese Hervorhebung, die hier herausarbeiten in diesem Buch, die habe ich auch verinnerlicht und die finde ich gut. Und die finde ich eines Gespräches wert. Ja, also so.
1: Sehr schön. Da machst du richtig Lust auf das Produkt. Und Leute, es gibt's jetzt zu bestellen im Shop. Bestellt euch das. Und wir sind natürlich ganz gespannt auf eure Erfahrungen damit. Also wenn ihr angefangen habt, erstmal selber lesen, hat Jochen gesagt, aber dann mit jemandem gemeinsam lesen, erzählt uns einfach, schreibt uns gerne machbar@heukelbach.org, was eure Erfahrungen mit das Wort gewesen sind. Und tragt euch auch bei dem Seminar ein, bei dem Online-Seminar. Sicher habt ihr auch Fragen, die ich jetzt gar nicht gestellt habe, an das Produkt und an das Team, wie man denn damit arbeiten soll. Okay, Jochen, vielen herzlichen Dank. Ich komme zum Schluss. Ich habe noch drei Fragen zum Abschluss.
0: Oh.
1: Einmal, Welches Buch kannst du empfehlen, außer das Wort? Zum Thema missionarisches Bibellesen.
0: Natürlich die Bibel, aber das meintest du jetzt nicht. Ja, ich glaube, wir haben das schon mal hier empfohlen, aber Insider ist ein Buch, glaube ich, was ganz gut diese Kultur des gemeinsamen Beziehungen gestalten und dann auch auf die Bibel zu kommen. Mhm. Sam Chen haben wir schon erwähnt, vielleicht aber auch diesen Klassiker von Peterson,
1: Evangelisation, ein Lebensstil.
0: Ja, weil da, also das muss ich sagen, das ist so das Buch, was mir gezeigt hat, dass keine Veranstaltung, sondern eine Lebenskultur, ein Lebensstil. Die würde ich so empfehlen. Ja.
1: Was ist deine eigene größte Herausforderung bei dem Thema evangelistisches Bibellesen?
0: Dass ich in einer Stiftung arbeite, wo fast alle Menschen gläubig sind. Also ich habe ein Feld, das ganz viele haben, habe ich nicht mehr, seitdem ich hier arbeite, nämlich Arbeitskollegen. Ja. Außerdem, dass der Job auch beanspruchend ist. Aber ja, ansonsten, für mich ist das jetzt auch neu. Ich bete einfach drum, Herr, schenk mir Gelegenheiten. Du weißt, kennst meine Möglichkeiten, schenk mir eine Gelegenheit, mindestens mit einem in der nächsten Zeit, den drauf anzusprechen. Willst du mit mir mal, ich habe da was und so, das Wort gemeinsam lesen, auszuprobieren, ja.
1: Sehr schön. Welchen Tipp hast du für unsere Hörer, den sie gleich jetzt in den nächsten Tagen umsetzen können, wenn sie anfangen möchten, mit jemandem die Bibel zu lesen?
0: Ja, bete zuerst für den. Mhm. Bete darum, dass Gott das vorbereitet, oder? Dann wird's alles einfach. Wenn du auf jemanden triffst, den Gott vorbereitet hat, dann brauchst du nur so eine Philippus-Frage stellen. Verstehst du überhaupt, was du liest? Und er sagt, nein, kommst du bitte hoch und erklärst mir das. Und dann, ja, dann wird's einfach.
1: Hast du den Punkt. Sehr schön. Jochen, herzlichen Dank für das Gespräch. Es war gut. Ich danke auch euch fürs Zuhören und Zuschauen. Und sage einfach Tschüss, bis zum nächsten Mal.
0: Tschüss.
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1: Ich bin Silke Rech. Das wird der Tag. Außenminister Wadephul wird in den Niederlanden zu Gesprächen erwartet. Themen sind die Unterstützung der Ukraine, die militärische Zusammenarbeit und der künftige EU-Haushalt. Wadephul will außerdem die Führung des Internationalen Strafgerichtshofs treffen. Der Besuch gilt als Zeichen der Solidarität. Die US-Regierung hat Sanktionen gegen die Gerichtspräsidentin angekündigt. Präsident Trump hatte andere Staaten zum Austritt aus dem Gerichtshof aufgerufen. Nordrhein-Westfalens Ministerpräsident Wüst reist heute für 3 Tage in die Türkei. Anlass ist unter anderem das deutsch-türkische Anwerbeabkommen, das vor 65 Jahren geschlossen wurde. In Ankara und Istanbul sind politische Gespräche und eine Wirtschaftskonferenz geplant. Vor dem Frankfurter Landgericht beginnt heute der Prozess gegen den mutmaßlichen Betreiber einer großen Drogenplattform im Darknet. Der 31-Jährige soll einen Marktplatz gegründet und verwaltet haben. Über die Plattform wurden laut Anklage Drogen und Arzneimittel verkauft. Die Ermittler beziffern den Umsatz auf rund 330 Millionen Euro. Behörden schalteten die Plattform im Juni 2025 ab. Der Angeklagte wurde damals in Barcelona festgenommen. Das Bundesverfassungsgericht feiert heute seinen 75. Geburtstag. Beim Fest